0: hat mehr als 11.000 Beschäftigte an 34 Standorten.
1: Der israelische Polizeiminister Ben-Gvir steht international weiter in der Kritik. Auslöser ist ein Video, das den Minister zeigt, wie er Gaza-Aktivisten demütigt. Dieses Verhalten sei inakzeptabel, sagte der deutsche Außenminister Wadephul. Es widerspreche den Werten, für die Deutschland mit Israel gemeinsam stehen wolle, fundamental. Kritik kam auch aus anderen europäischen Ländern, den USA und Israel selbst. Die USA klagen den früheren kubanischen Präsidenten Raúl Castro an. Das US-Justizministerium teilte mit, Castro werde mitverantwortlich gemacht für den Abschuss von zwei Flugzeugen von Exilkubanern im Jahr 1996 in Miami. Jenny Barke berichtet.
2: Dabei kamen vier aus Kuba stammende Piloten ums Leben. Zur Zeit des Vorfalls vor 30 Jahren war Raúl Castro Verteidigungsminister. Am Sonntag warfen die USA Kuba vor, mehr als 300 Militärdrohnen erworben zu haben und deren Einsatz gegen US-Ziele zu erwägen. Kritiker vermuten, dass die Vorwürfe gegen Kuba und die Anklage gegen Raúl Castro als Vorwand für einen erzwungenen Regierungswechsel oder ein militärisches Eingreifen dienen könnten.
1: In der Fußball-Europa League hat der SC Freiburg den Titelgewinn verpasst. Das Team musste sich im Finale in Istanbul dem englischen Club Aston Villa mit 0:3 geschlagen geben. Die deutschen Eishockeymänner haben bei der WM in der Schweiz auch das vierte Gruppenspiel verloren. Aber beim 3:4 nach Penaltyschießen gegen Titelverteidiger USA holte das deutsche Team den ersten Punkt. Der Einzug ins Viertelfinale ist damit noch möglich. Deutschland muss dafür die restlichen Partien gegen Ungarn, Österreich und Großbritannien gewinnen. Das Wetter für Deutschland. In der Nacht klingen die Schauer ab, im Südosten fällt anfangs noch etwas Regen, die Tiefstwerte 12 bis 5 Grad. Tagsüber im Nordosten und im Südosten wechselnd bewölkt und örtlich Schauer, sonst wolkig. Dazu Temperaturen von maximal 19 bis 26 Grad. Die Zeit 2:03 Uhr.
3: Hier ist die Junge Nacht. Wir schauen auf die Straßen und starten mit der A1 Bremen Richtung Hamburg. Zwischen Harburg und Stillhorn nach Baustelle bis 5 Uhr gesperrt. A39 Braunschweig Richtung Salzgitter. Zwischen Salzgitter, Wartenstedt und Lichtenberg wegen der Nachtbaustelle bis Freitag. Immer zwischen 20 und 5 Uhr gesperrt. Umleitung da über die U78 und die U76. Die A40 Essen Richtung Duisburg ist zwischen Essen-Huttrop und Essen-Zentrum wegen Wartungsarbeiten bis morgen früh gesperrt. Die A44 Düsseldorf Richtung Essen ist zwischen Kreuz Düsseldorf Nord und Ratingen-Schwarzbach wegen Tunnelwartungsarbeiten bis Dienstag gesperrt. Die A45 Dortmund Richtung Hagen ist zwischen Westhofener Kreuz und Schwerte-Ärgste wegen einer Ölspur, die da beseitigt wird, gesperrt. Die A61 Ludwigshafen Richtung Koblenz ist zwischen Laudert und Pfalzfeld nach einem Unfall gesperrt. Die A66 Frankfurt Richtung Fulda zwischen Neuhof Süd und Nord, da ist es der Tunnel Neuhof, der wegen Reparaturarbeiten gesperrt ist. Umleitung führt euch über die U47. Die A71 Richtung Schweinfurt ist zwischen Gräfenroda und Oberhof wegen Wartungsarbeiten im Tunnel Rennsteig bis 6 Uhr gesperrt. Die A535 Wuppertal Richtung Velbert ist zwischen Sonnborner Kreuz und Wuppertal Dornab wegen Fahrbahnerneuerung bis 5 Uhr dicht. Und die A861 Dreieck Hochrhein Grenzübergang Rheinfelden ist zwischen Dreieck Hochrhein und Rheinfelden Mitte in beide Richtungen wegen Tunnelwartungsarbeiten bis 5 Uhr noch gesperrt. Kommt gut und sicher an.
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3: Kerstin Breuer hier, schönen guten Morgen und ich bin Horst, Leute. Tobi aus Meerbusch hatte sich ja gemeldet eben, meinte so, yo, Grüße an alle Nachtschichtler, ich bin in der Backstube und ich so, was? Ihr fangt schon so früh an? Ich dachte immer so ab 4 vielleicht und daraufhin hat sich Svenno aus Mettmann gemeldet und meinte so, naja, es gibt halt verschiedene Anfangszeiten, Kerstin. Das früheste 22.30 Uhr und das späteste um 5 Uhr morgens. Guten Morgen an euch alle, vor allem auch an mich. Hätte ich drauf kommen können. Naja.

Kurze Frage, Leute. Hat hier irgendjemand zufällig vor zu heiraten in diesem Jahr? Weil wie perfekt ist dieser Song dafür? Feiern und Dalton.

0: Leute, stellt euch vor, ihr habt Höhenangst. Würdet ihr dann in den 30. Stock fahren von einem Hochhaus und runtergucken? Unsere junge Nachtreporterin TJ Miloszewska hat das gemacht. Nicht ganz freiwillig und auch nicht ganz in real life, sondern mit einer Virtual Reality Brille. Und darüber reden wir heute in der jungen Nacht, denn so eine Brille kann helfen, solche Ängste zu überwinden. Deshalb wollen wir schon mal kurz hören, wie es denn für TJ war, dann oben im 30. Stock, als sie durch die Brille runtergeguckt hat.
1: Ja, also ich muss dazu sagen, ich habe jetzt keine panische Angst, aber schon sehr viel Respekt. Ich bin dann erstmal auf so ein Gebäude zugegangen, dann ist so ein Glasaufzug hochgefahren und dann habe ich mich oben auf so einen Steg gestellt, wie so ein Zehner im Schwimmbad. Und ich muss sagen, das war dann einer zu viel.
2: Ach du Kacke. Nee. Oh mein Gott. Es hat gerade gewackelt. Ich komme nicht weg. Oh, das war fies.
0: Das kann ich mir sofort vorstellen, ey. VR-Brillen können fies sein, aber die können eben auch helfen. Bei Phobien oder beim Lernen in der Schule oder sogar auch im Gerichtssaal. Wie das gehen soll, hört ihr gleich nach zwei Songs.

0: Brille aufsetzen und zack, sind wir nicht mehr zu Hause, sondern mitten in einer komplett anderen Situation. Virtual Reality, da reden wir heute drüber in der Jungen Nacht. Dieses Mittendrin-Gefühl, sag ich mal, durch so eine VR-Brille, gibt's jetzt nämlich auch im Alltag. Feuerwehr zum Beispiel, die trainiert da Einsätze mit, Pflegekräfte üben schwierige Situationen und jetzt will man die sogar ins Gericht holen. Am Landgericht Bielefeld, da wird VR nämlich getestet und unsere Reporterin TJ Miloszewska war da. VR und Gericht, das passt für mich ehrlich null zusammen. DJ, spielt man da jetzt Richter oder was?
1: Nee, also da wird jetzt auf jeden Fall nicht Richter gezockt, aber die Richter bekommen sie aufgesetzt. Das ist nämlich ein Pilotprojekt und die Brillen sollen jetzt in Verhandlungen für Verkehrssachen und Bausachen benutzt werden. Und Gudrun Schepers ist Präsidentin des Oberlandesgericht Hamm und sie hat ein paar Beispiele dafür.
2: Also das kann zum Beispiel sein, dass man sich den Unfall

0: anguckt. Es kann sein, dass man einen Verkehrsunfall versucht nachzustellen, dass ein Sachverständiger das macht. Man kann damit zum Beispiel auch wirklich Unfälle nachstellen, wo man dann zum Beispiel Dummies nutzt, um dann aus dem Auto heraus die Sichtweise zu haben, was konnte man denn überhaupt sehen.
1: Ja, ich muss trotzdem sagen, dieser Anblick, einen Richter mit einer VR-Brille zu sehen, ist noch sehr gewöhnungsbedürftig.
2: Ja, das glaube ich. Aber was kann das Ding denn jetzt, was normale Fotos oder Videos nicht können?
1: Ja, also erstmal müssen Sie nicht mehr zwingend zum Ort hin. Das macht natürlich viele Prozesse schneller. Und man kann Orte oder Situationen auch nachstellen, wenn die zum Beispiel schon zerstört oder verändert worden sind. Und der Richter kann verschiedene Perspektiven sehen. Markus Seib ist zum Beispiel Richter am Landgericht Bielefeld und er ist schon Fan.
3: Weil wir einfach neue Wege gehen und auch die neue Technik, die auch aktuell schon vorhanden ist, einfach einsetzen.
1: Ja, es gab so ein Beispiel, da wurde ein LKW-Fahrer gezeigt, der eine Frau überfahren hat. Und aus Sicht des Fahrers konnte man die Frau wirklich gar nicht sehen wegen des Außenspiegels. Sowas kann man dann nachstellen mit der VR-Brille und das kann dann am Ende tatsächlich über Schuld oder Unschuld entscheiden.
2: Crazy. Mit VR sollen aber nicht nur Urteile gefällt werden. Wir beamen uns mit dieser Brille gleich auch mal eine komplett andere Situation, nämlich in die Therapie. Wie Virtual Reality da eingesetzt wird, darüber reden wir in der Jungen nach der ARD um kurz nach 3:30.

0: Hier ist die Junge Nacht. Wir schauen auf die Straßen und los geht's mit der A1 Bremen Richtung Hamburg. Nachtbaustelle zwischen Harburg und Stillhorn, deshalb alles bis 5 Uhr gesperrt. Die A6 Nürnberg Richtung Heilbronn, da gab's einen Unfall zwischen Kreuz Weinsberg und Heilbronn-Neckars-Ulm, deshalb ist da eine Sperrung. Die A39 Braunschweig Richtung Salzgitter, Nachtbaustelle zwischen Salzgitter-Wartenstedt und Lichtenberg. Bis Freitag sogar, und zwar immer zwischen 20 und 5 Uhr. Die Umleitung führt euch über die U78 und die U76. Die A40 Essen Richtung Duisburg ist zwischen Essen-Hotrop und Essen-Zentrum wegen Wartungsarbeiten bis morgen früh gesperrt. Außerdem Tunnelwartungsarbeiten bis Dienstag sogar auf der A44 Düsseldorf Richtung Essen zwischen Kreuz Düsseldorf Nord und Ratingen-Schwarzbach. Die A45 Dortmund Richtung Hagen, da ist immer noch die Ölspur, die beseitigt wird, zwischen dem Westhofener Kreuz und Schwerte-Ärgste. Die A61 Ludwigshafen Richtung Koblenz ist zwischen Laudert und Pfalzfeld nach einem Unfall gesperrt. Die A66 Frankfurt Richtung Fulda ist zwischen Neuhof Süd und Nord. Da beim Tunnel Neuhof wegen Reparaturarbeiten gesperrt, Umleitung über die U47. Die A71 Richtung Schweinfurt ist zwischen Gräfenroda und Oberhof wegen Wartungsarbeiten im Tunnel Rennsteig bis 6 Uhr gesperrt. Die A535 Wuppertal Richtung Velbert ist zwischen Sonnenborner Kreuz und Wuppertal-Dornab wegen Fahrbahnerneuerung bis 5 Uhr dicht. Und die A861 Dreieck Hochrhein, Grenzübergang Rheinfelden, ist zwischen Dreieck Hochrhein und Rheinfelden Mitte in beide Richtungen wegen Tunnelwartungsarbeiten bis 5 Uhr noch gesperrt. Kommt gut und sicher an.
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0: Moinsi, Kerstin Breuer hier und grüßen tut euch auch der Gerrit, und zwar vom Schienenersatzverkehr zwischen Bremen und Oldenburg, wobei inzwischen müsste er eigentlich so langsam im Feierabend angekommen sein. Der macht das einfach als Minijob so und ist kurzfristig eingesprungen, muss jetzt noch einmal nach Bremen fahren und dann hat er hoffentlich frei, weil morgen muss er auch wieder im Büro sein. 0221-567-89111 erzählt gerne, warum ihr am Start seid gerade um diese Uhrzeit, 2.32 Uhr. Ich hoffe, ihr kommt ganz wunderbar in diesen, was haben wir, Donnerstag? Donnerstag, jetzt mit Taylor Swift und Opernight. Aha.

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1: Boah, ich liebe die Stimme. Benson Boone, Beautiful Things. Ihr hört die Junge Nacht der ARD. 2.39 Uhr, Hammer. Und jetzt haben wir einen Song für euch. Da geht's darum, dass man Fehler nicht bereut, sondern sie fast schon feiert. Ist mal ein Ansatz, oder? Also vielleicht jetzt nicht die überkrassesten Fehler im Leben. Fehler dürfen auch mal Fehler sein. Aber irgendwie, keine Ahnung, das so immer so als Learning zu sehen, ohne dass es so toxisch positiv wird, ist vielleicht auch eine Einstellung, die uns allen das Leben ein bisschen leichter machen könnte, oder? She Did It Again ist es von Tyler und Sarah Larsson. Hört ihr jetzt.

Dracula, Tame Impala und Jenny. Hier ist die junge Nacht der ARD und ich lerne heute richtig was bei euch, Leute. 0221-567-89111. Ich habe gefragt, was seid ihr heute wach? Wo seid ihr? Was geht bei euch? Und da hat sich zum Beispiel die Eva aus dem Kreis Mettmann gemeldet und meinte so, hey, ich bin auch noch wach. Weil ich komme gerade aus dem Revier nach Hause. Sie war im Wald, um zu jagen, weil sie einfach einen Jagdschein gemacht hat. So, finde ich schon mal krass, könnte ich jetzt nicht. Aber Eva isst im Gegensatz zu mir auch Fleisch. Und dann wiederum, wenn man das macht, finde ich das mega gut, wenn man dann das auch selber hinkriegt, das zu jagen. Heute hat sie allerdings nur beobachtet, weil ich wusste nämlich nicht, dass man das nachts macht, weil Wildschweine zum Beispiel einfach nachtaktiv sind und Rehe eher morgens rauskommen. Kann man auf jeden Fall sich mal merken. Also habe ich irgendwie noch nie drüber nachgedacht. Und wer wirklich gerade was lernt, ist Leon aus Wiesloch, aus Baden-Württemberg ist das. Der schreibt nämlich seine letzte Klausur vor den Pfingstferien. 2 Wochen sind die lang. Und deswegen ist er jetzt einfach schon aufgestanden, um zu lernen, weil er sagt, naja, wenn man das morgens vorher macht, dann bleibt das irgendwie besser im Kopf kleben, als wenn man es am Abend vorher macht. Finde ich krass, Leon. Hätte ich das mal gewusst, als ich noch zur Schule gegangen bin, wäre ich vielleicht erfolgreicher gewesen. Aber vielleicht lag es auch daran, dass ich einfach viel zu viel zum Beispiel im Apollo in Aachen abgegangen habe und dann von da aus vielleicht zur Schule gegangen bin. Naja.

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1: Um 3 Uhr mit Christine Beidt. Der Deutsche Tierschutzbund zieht gegen die Bundesrepublik Deutschland vor Gericht. Der Verein will mit einer Klage vor dem Verwaltungsgericht Köln erreichen, dass die Bundesregierung Tierheime finanziell stärker unterstützt. Aus Berlin berichtet Jan Zimmermann.
2: Das Problem ist nicht neu, wird aber immer größer. Viele Tierheime sind finanziell am Limit. Die Belastungen seien nicht mehr zu schultern, sagt der Präsident des Deutschen Tierschutzbundes Thomas Schröder. Die Kosten sind zuletzt massiv gestiegen, auch wegen bundesrechtlicher Vorgaben, zum Beispiel ein strengerer Seuchen- und Arbeitsschutz und gestiegene Tierarztkosten. Demgegenüber soll ein Investitionsstau in dreistelliger Millionenhöhe stehen. Der Tierschutzbund kritisiert, der Staat wälze seit Jahrzehnten zentrale Aufgaben des Tierschutzes auf gemeinnützige Vereine ab, ohne einen ausreichenden finanziellen Ausgleich zu schaffen.
1: Deutschland und Frankreich haben sich über den Einstieg des Bundes beim Rüstungskonzern KNDS geeinigt. Zurzeit halten zwei deutsche Familien eine Hälfte, Frankreich die andere Hälfte der Aktien. Die privaten Eigentümer wollen jetzt verkaufen. Die Bundesregierung will zunächst 40% der Aktien kaufen, ihren Anteil aber später reduzieren. Vereinbart ist, dass Deutschland und Frankreich gleiches Stimmrecht bekommen. Rettungskräfte haben nach dem Hauseinsturz im sächsischen Görlitz in den Trümmern die Leiche einer Frau gefunden. Eine Polizeisprecherin sagte, es handle sich um die vermisste 25-jährige Touristin aus Rumänien. Nach den beiden anderen Vermissten werde weiter gesucht. Das Haus war am Montagabend aus bisher ungeklärter Ursache eingestürzt. Vermutet wird eine Gasexplosion. In der Fußball-Europa League hat der SC Freiburg den Titelgewinn verpasst. Das Team musste sich im Finale in Istanbul dem englischen Club Aston Villa mit 0:3 geschlagen geben. Die Trauer sei für den Moment sehr groß, sagt SC-Trainer Julian Schuster.
3: Aber ich bin mir sicher, und das hat diese Saison eben auch gezeigt, dass wir auch aus dieser Erfahrung, die wir heute machen durften und mussten, werden wir daraus lernen, uns weiterhin entwickeln. Wir wissen genau, wer wir sind. Wir wissen genau, zu was wir eben auch in der Lage sind. Und auch dieser Moment wird uns sportlich helfen, in der Zukunft eine bessere Mannschaft dann eben auch zu sein.
1: Der deutsche Tennisprofi Jannik Hanfmann hat das Viertelfinale des ATP-Turniers in Hamburg verpasst. Der 34-Jährige verlor gegen den Italiener Luciano Darderi in 2 Sätzen. Das Wetter für Deutschland. In der Nacht klingen die Schauer ab, später ist es teils aufgelockert, im Südosten fällt anfangs noch etwas Regen. Die Tiefstwerte 12 bis 5 Grad. Tagsüber im Nordosten und im Südosten wechselnd bewölkt und örtlich Schauer, sonst wolkig im Südwesten länger sonnig, dazu bis 26 Grad. Die Zeit 3.03 Uhr.
4: Hier ist die Junge Nacht. Wir schauen auf die Straßen und los geht's mit der A1 Bremen Richtung Hamburg. Nachtbaustelle zwischen Harburg und Stillhorn. Bis 5 Uhr ist deshalb gesperrt. Die A39 Braunschweig Richtung Salzgitter. Zwischen Salzgitter, Wartenstedt und Lichtenberg wegen der Nachtbaustelle bis Freitag. Tatsächlich immer zwischen 20 und 5 Uhr gesperrt. Die Umleitung gibt's da für euch über die U78 und die U76. Die A40 Essen Richtung Duisburg ist zwischen Essen-Huttrop und Essen-Zentrum wegen Wartungsarbeiten bis morgen früh gesperrt. Die A44 Düsseldorf Richtung Essen ist zwischen Kreuz Düsseldorf Nord und Ratingen-Schwarzbach wegen Tunnelwartungsarbeiten bis Dienstag gesperrt. Die A45 Dortmund Richtung Hagen, da haben wir immer noch die Ölspur, die beseitigt wird. Deshalb ist gesperrt zwischen Westhofener Kreuz und Schwerte-Ärgste. Die A61 Ludwigshafen Richtung Koblenz, da gab es einen Unfall zwischen Laudert und Pfalzfeld, ist deshalb gesperrt. Die A66 Frankfurt Richtung Fulda, zwischen Neuhof Süd und Nord ist der Tunnel Neuhof wegen Reparaturarbeiten gesperrt. Die Umleitung gibt es für euch über die U47. Die A71 Richtung Schweinfurt ist zwischen Gräfenroda und Oberhof wegen Wartungsarbeiten im Tunnel Rennsteig bis 6 Uhr noch dicht. Die A535 Wuppertal Richtung Velbert ist zwischen Sonnborner Kreuz und Wuppertal-Dornab wegen Fahrbahnerneuerung bis 5 Uhr zu. Und die A861 Dreieck Hochrhein Grenzübergang Rheinfelden ist zwischen Dreieck Hochrhein und Rheinfelden Mitte in beide Richtungen wegen Tunnelwartungsarbeiten bis 5 Uhr noch gesperrt. Kommt gut und sicher an.
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4: Kerstin Breuer hier, moin Sie. Die Silke ist unterwegs aus Hatzfeld, die ist schon fleißig dabei, Zeitungen auszutragen. Und ihr Partner, der liefert Backwaren an die Filialen aus. Voll gut. Also ihr seid auf jeden Fall schon am Start. Kommt gut in den Tag. 0221 567 8911, falls ihr erzählen wollt, warum ihr gerade schon oder noch wach seid. Und genau, gleich sprechen wir drüber, warum gerade unendlich viele reiche und schöne Menschen an der französischen Riviera in Cannes unterwegs sind. Hier ist The Weeknd für euch mit Dancing in the Flames. Schön, dass ihr da seid.

0: Wenn wir alle reich und schön wären, würden wir wahrscheinlich auch gerade an der französischen Riviera in Cannes abhängen. Da finden nämlich die Cannes Filmfestspiele statt. Ist aber nicht der einzige Grund, warum Hollywood gerade irgendwie komplett gefühlt in Südfrankreich chillt. Parallel laufen genau dort auch Dreharbeiten, und zwar für diese mega erfolgreiche Serie hier. Ja, The White Lotus nämlich, Staffel 4. Annika Wasenmüller aus dem Junge Nacht-Team. Das ist doch eigentlich dann komplett unpassender Zeitpunkt, oder? Also wegen der Filmfestspiele ist es doch krass voll.
1: Du hast nicht ganz unrecht. Also die Filmcrew in Cannes, die hatte gestern zum Beispiel auch richtig große Schwierigkeiten, die Dreharbeiten da geheim zu halten. Hunderte Menschen haben dabei nämlich einfach zugeguckt und natürlich auch direkt gefilmt und auf Social Media geteilt. Aber das Ganze gehört halt gerade zum Plot. Die vierte Staffel von The White Lotus, die soll nämlich auch wirklich bei den Filmfestspielen stattfinden. Und deswegen wird auf dem echten Festivalgelände gerade gedreht. Nachdem also die Besucher gestern weg waren, wurde der rote Teppich direkt zum Drehort.
0: Ja, das ist ja schon ein smarter Move, kann man sagen, ne?
1: Wenigstens eine Sache klappt jetzt mal komplett reibungslos.
0: Hey, wieso das? Also gab es irgendwie Stress oder wie?
1: Schon so ein bisschen, ne? Also eine der Hauptdarstellerinnen, Helena Bohan Carter, die kennen wir zum Beispiel als Bellatrix aus Harry Potter, die ist überraschend ausgestiegen und das kurz nachdem die Dreharbeiten gestartet sind. Es war so ein richtiges Heckmeck, man weiß nicht so richtig warum. Und vorher soll es dann auch noch interne krasse Streitigkeiten gegeben haben wegen des Drehbuchs.
0: Sehr schön, das klingt ja gar nicht wild. Naja, ich würde sagen, wir sind trotzdem mal optimistisch, dass die sich alle irgendwie ein bisschen zusammenreißen. Immerhin soll die vierte Staffel von The White Lotus schon Anfang 2027 rauskommen. Und genau deshalb laufen gerade die Dreharbeiten in Cannes parallel zum Filmfestival. 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

Was denkt ihr, wenn ihr so einer gefühlt perfekten Person begegnet? So einer Person, die gefühlt nur aus Green Flags besteht? Sag mal, also ich denke da instant, da stimmt doch irgendwas nicht. Ihr hört die junge Nacht und vielleicht kommt euch sowas auch komisch vor. Keine Ahnung, wenn ihr selber datet oder irgendwie eure Friends euch von ihren Dates erzählen. Und eigentlich ist es krass traurig, oder? Dass man so oft davon ausgeht, dass jemand, der eigentlich so, keine Ahnung, voll der nette Dude ist, vielleicht auch ein Psycho sein könnte. Obwohl man eben eigentlich voll happy darüber sein könnte, dass da eben jemand ist, der eventuell passt. Aber dann ballert die Paranoia einem so richtig in die Euphorie rein. Olivia Rodrigo singt davon in Drop Dead. Ganz, ganz nicer Song. Aber ich glaube, Freunde, die Frau hat safe auch viel zu viel True Crime gehört. Ich sollte auch damit aufhören.

0: Hier ist die junge Nacht. Wir schauen auf die Straßen und starten mit der A1 Bremen Richtung Hamburg. Immer noch die Nachtbaustelle zwischen Harburg und Stillhorn. Bis 5 Uhr ist da noch gesperrt. Außerdem Unfall auf der A4 Dresden Richtung Görlitz zwischen Ottendorf, Okrilla und Pulsnitz. Deshalb da eine Sperrung. Weiter geht's auf der A4 Köln Richtung Aachen zwischen Kreuz Köln-Gremberg und Köln-Poll. Da finden Löscharbeiten statt. Deshalb ist auch da gesperrt. Die A39 Braunschweig Richtung Salzgitter zwischen Salzgitter-Wartenstedt und Lichtenberg wegen der Nachtbaustelle bis Freitag. Jeweils zwischen 20 und 5 Uhr gesperrt. Da gibt es eine Umleitung, die führt euch über die U78 und über die U76. Außerdem A40 Essen Richtung Duisburg ist zwischen Essen-Huttrop und Essen-Zentrum wegen Wartungsarbeiten bis morgen früh zu. Weiter geht's auf der A44 Düsseldorf Richtung Essen zwischen Kreuz Düsseldorf-Nord und Rating-Schwarzbach. Da gibt es so Tunnelwartungsarbeiten bis Dienstag deshalb da gesperrt. Dann wird immer noch die Ölspur beseitigt auf der A45 Dortmund Richtung Hagen zwischen Westhofener Kreuz und Schwerte-Ärgste. Deshalb auch da gesperrt. Weiter geht's auf der A66 Frankfurt Richtung Fulda. Zwischen Neuhof Süd und Nord ist der Tunnel Neuhof wegen Reparaturarbeiten gesperrt. Umleitung führt euch da über die U47. Rüber auf die A71 Richtung Schweinfurt. Zwischen Gräfenroda und Oberhof gibt's auch so Wartungsarbeiten im Tunnel. Rennsteig da bis 6 Uhr deshalb dicht. Wir schauen auf die A535 Wuppertal Richtung Velbert. Zwischen Sonnborner Kreuz und Wuppertal Dornab. Fahrbahnerneuerung bis 5 Uhr gesperrt. Und letzte Meldung aktuell, Freunde. A861, Dreieck Hochrhein, Grenzübergang Rheinfelden, ist zwischen Dreieck Hochrhein und Rheinfelden Mitte in beide Richtungen wegen Tunnelwartungsarbeiten bis 5 Uhr noch gesperrt. Kommt gut und sicher an.
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0: Hallo, Kerstin Breuer hier. Kennt ihr diese VR-Brillen? Diese riesen Dinger, die manche so im Gesicht haben. Man denkt so, das ist voll das lustige Ding, mit dem man irgendwie zocken kann. Das kann aber auch sinnvoll sein. Zum Beispiel werden die auch bei Therapien eingesetzt. Wie das funktioniert, das checken wir gleich nach. 1, 2 Songs. Wir starten mit Bebe Rexha und Faithless. Das ist für euch New Religion. Cool, dass ihr dabei seid.

0: Junge Nacht ist hier und VR-Brillen. Da dachte ich ja ganz persönlich, muss ich jetzt einfach mal mich hier outen, bis heute, dass das einfach so ein quatschiges Spaßspielzeug ist. Aber wir haben schon gelernt, die können in vielen Berufsfeldern voll hilfreich sein, zum Beispiel aber auch bei Therapien. Wir haben ja schon gehört, wie unsere junge Nachtreporterin TJ Miloszewska sich damit probeweise ihrer Höhenangst gestellt hat. TJ, du warst in der Jugendklinik in Hürth. Wofür werden die VR-Brillen da denn genau genutzt?
1: Also es wird tatsächlich hauptsächlich für Ängste benutzt, also Phobien. Sabrina Neulen ist Psychologin bzw. Psychotherapeutin für Kinder und Jugendliche in der Klinik. Und sie sagt, eine Alkoholsucht kann man zum Beispiel auch damit therapieren. Man wird dann durch die Brille in eine reale Situation geworfen und soll dem Craving widerstehen.
2: Man sieht wirklich die Bar, die Umgebung. Man hat da vielleicht noch ein virtuelles Bier stehen, was man dann natürlich nicht im echten Leben trinken sollte.
1: Aber natürlich sind diese Brillen auch nur eine Ergänzung zur Therapie.
0: Okay, und wie klappt es bis jetzt damit?
1: Also die machen das in Hürth seit circa 3 Jahren jetzt. Sabrina Neulen sagt, es bringt schon was.
2: Die Patienten sagen, dass es sich echt anfühlt und dass es schon sehr hilft, um dann nochmal den weiteren Schritt zu gehen auch.
1: Heißt, man kann dann also gewisse Szenarien schon mal kontrolliert vorüben, in Anführungsstrichen, bevor man sie dann wirklich erlebt und ist dann ein bisschen besser mentally prepared.
0: Voll cool eigentlich. VR kann also bei Angsttherapie helfen und, Leute, bald vielleicht auch im Unterricht. Wie das in Schulen aussieht, darüber reden wir nach 16:30 in der Jungen Nacht.

Wenn ihr Karneval oder Fasching, also je nachdem, wo in Deutschland so eure Hut ist, ihr schon mal so Tanzgruppen gesehen habt, ne, dann wisst ihr vielleicht, dass das eigentlich Tanzmariechen sind. Aber es gibt auch immer so ein paar alte Leute, die sagen dazu Hupfdullen. Ich habe selber lange in so einem Verein getanzt. Wir waren auch Hupfdullen und ich finde, das ist so ein Wort, das muss man sich mal auf der Zunge zergehen lassen, ey. Eigentlich auch ein bisschen nice, oder? Und ich finde, es gibt eh so alte Wörter, die wir mal wieder ein bisschen mehr etablieren könnten. Wir senden ja hier in der Jungen Nacht für ganz Deutschland. Viele verschiedene Sender schalten sich zusammen. Und einer davon ist zum Beispiel 1Live. Und da haben wir auf Insta so einen Beitrag gepostet über alte Wörter, die ein Comeback verdient haben. Und ich lieb's komplett. Wenn ihr gerade auf dem Weg zur Arbeit seid, ihr könnt damit direkt eure Kolleginnen und Kollegen vielleicht zum Lachen bringen. Zum Beispiel, was haltet ihr von Kutte statt Klamotten? Dann gehst du mit deinen Friends Kutten shoppen. Oder ihr flirtet nicht mehr. Nein, ihr kokettiert. Ich bin ehrlich, ich finde, das ist ein Vibe. Die ganze Inspo findet ihr auf Insta. Und Leute, für euch zu senden, ne? Das ist echt dufte. 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
1: Um 4 Uhr mit Christine Beidt. Deutschland und Frankreich haben sich über den Einstieg des Bundes beim Rüstungskonzern KNDS geeinigt. Zurzeit halten zwei deutsche Familien eine Hälfte, Frankreich die andere Hälfte der Aktien. Die privaten Eigentümer wollen jetzt beim Börsengang verkaufen. Aus der Nachrichtenredaktion Heike Lüttich.
2: Zunächst will der Bund 40% der Aktien kaufen und später auf 30% reduzieren. Parallel soll auch Frankreich Anteile abgeben. Vereinbart ist, dass beide Länder gleiches Stimmrecht haben sollen, unabhängig von ihrem Anteil, damit wichtige Entscheidungen gemeinsam getroffen werden müssen. Der Konzern baut unter anderem den Kampfpanzer Leopard 2 und die Panzerhaubitze 2000. Das Unternehmen wird aktuell mit 18 bis 20 Milliarden Euro bewertet. Es hat mehr als 11.000 Beschäftigte an 34 Standorten.
1: Der Deutsche Tierschutzbund zieht gegen die Bundesrepublik Deutschland vor Gericht. Der Verein will mit einer Klage vor dem Verwaltungsgericht Köln erreichen, dass die Bundesregierung Tierheime finanziell stärker unterstützt. Dabei beruft sich der Verein auf das Staatsziel Tierschutz, das im Grundgesetz verankert ist. Der Deutsche Tierschutzbund sagt, der Staat wälze seit Jahrzehnten zentrale Aufgaben des Tierschutzes auf gemeinnützige Vereine ab, ohne einen ausreichenden finanziellen Ausgleich zu schaffen. Der US-Raumfahrtkonzern SpaceX hat die offiziellen Unterlagen für seinen bevorstehenden Börsengang eingereicht. Das von Tesla-Chef Musk geführte Unternehmen könnte dabei eine Rekordbewertung von 1,75 Billionen US-Dollar erzielen. Das wäre der bisher größte Börsengang der Geschichte. Beobachter erwarten ihn für Mitte Juni. Die deutschen Eishockeymänner haben bei der WM in der Schweiz die mittlerweile vierte Niederlage kassiert. In Zürich stand es gegen Titelverteidiger USA nach Penaltyschießen 3:4. Das bedeutet aber auch, Deutschland hat zumindest einen Punkt geholt. Nationalspieler Frederik Tiffels.
3: Wir hätten natürlich gerne die 3 Punkte mitgenommen, beziehungsweise am Ende dann auch die 2. Nichtsdestotrotz, glaube ich, können wir auch mit einem besseren Gefühl nach Hause gehen. Und das Spiel sollte uns Mut machen für die weiteren Spiele.
1: Durch den einen Punkt ist der Einzug ins Viertelfinale noch möglich. Deutschland muss dafür die restlichen Partien gegen Ungarn, Österreich und Großbritannien gewinnen. Der SC Freiburg musste sich im Finale der Fußball-Europa League dem englischen Club Aston Villa geschlagen geben. Das Spiel in Istanbul ging 0:3 aus. Das Wetter für Deutschland. Die Tiefstwerte liegen am Morgen zwischen 12 und 5 Grad. Tagsüber im Nordosten und im Südosten wechselnd bewölkt und örtlich Schauer, sonst wolkig, im Südwesten länger sonnig. Dazu Temperaturen von maximal 19 bis 26 Grad. Die Zeit 4:03 Uhr.
4: Hier ist die junge Nacht. Wir schauen auf die Straßen und starten mit der A1 Bremen Richtung Hamburg. Nachtbaustelle. Bis 5 Uhr ist gesperrt zwischen Harburg und Stillhorn. Außerdem gab es einen Unfall auf der A4 Dresden Richtung Görlitz zwischen Ottendorf, Okrilla und Pulsnitz. Deshalb auch da eine Sperrung. Auf der A4 Köln Richtung Aachen finden Löscharbeiten statt. Deshalb gesperrt zwischen Kreuz Köln-Gremberg und Köln-Poll. Die A39 Braunschweig Richtung Salzgitter zwischen Salzgitter-Wattenstedt und Lichtenberg wegen der Nachtbaustelle bis Freitag. Jeweils immer zwischen 20 und 5 Uhr gesperrt. Die Umleitung gibt es dafür euch über die U78 und die U76. Außerdem die A40 Essen Richtung Duisburg ist zwischen Essen-Huttrop und Essen-Zentrum wegen Wartungsarbeiten bis morgen früh gesperrt. Die A44 Düsseldorf Richtung Essen ist zwischen Kreuz Düsseldorf Nord und Ratingen-Schwarzbach wegen Tunnelwartungsarbeiten bis Dienstag gesperrt. Die A45 Dortmund Richtung Hagen ist zwischen Westhofener Kreuz und Schwerte-Ärgste wegen Beseitigung einer Ölspur gesperrt. Noch eine Sperrung haben wir auf der A66 Frankfurt Richtung Fulda zwischen Neuhof Süd und Nord. Da ist der Tunnel Neuhof wegen Reparaturarbeiten gesperrt. Die Umleitung führt euch über die U47. Die A71 Richtung Schweinfurt, da gibt es auch Wartungsarbeiten im Tunnel Rennsteig zwischen Gräfenroda und Oberhof bis 6 Uhr noch gesperrt da. Die A535 Wuppertal Richtung Velbert ist gesperrt zwischen Sonnenborner Kreuz und Wuppertal Dornab. Da wird die Fahrbahn erneuert bis 5 Uhr. Immerhin kein Tunnel, Leute. Aber wir haben noch einen. Und zwar auf der A861 Dreikochrhein Grenzübergang Rheinfelden zwischen Dreikochrhein und Rheinfelden Mitte in beide Richtungen sogar Wartungsarbeiten im Tunnel bis 5 Uhr. Kommt gut und sicher an.
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4: Hallo, Kerstin Breuer hier. Voll schön, dass ihr hier mit uns entweder in die Nacht wandert oder in den Tag startet. Das ist jetzt ein richtig schlechter Radio-Gag. Aber guck mal, wir haben jetzt hier für euch das Getränk, was die erst noch aufstehen und wach werden müssen, brauchen. Espresso. Haha, sie hat's gesagt. Sabrina Carpenter, aber cooler Song auch.

Oh, viel zu lange nicht gehört. Justin Timberlake, Mirrors. Was ist das für ein unnormal geiler Song? Gerade mal kurz selbst wieder dran erinnern. Die junge Nacht ist hier 4.15 Uhr. Und ganz egal, ob ihr euren Tag irgendwie gerade beendet oder startet, ich wünsche euch komplett, dass ihr das ganz unbeschwert und ohne große Sorgen tut. Und damit euch das vielleicht so ein bisschen leichter fällt, weil, ja, ich weiß, das mit dem Kopf ausschalten ist immer so eine Sache. Kann ich auch überhaupt gar nicht gut. Aber vielleicht versuchen wir das jetzt mal eben zusammen mit Justin Bieber und Nicki Minaj und Beauty and a Beat. Weil der ist nämlich genau dafür da, dass wir einmal die Welt um uns herum vergessen. Auch, wenn es nur ganz, ganz kurz ist.

0: Motorrad mit Friends und es gibt drei Leute, die hatten mal so richtige Podcast-FOMO.
1: I feel like everyone in the world had a podcast, so we just felt left out.
0: Es geht um Nick, Kevin und Joe, also die Jonas Brothers, und deshalb haben die gesagt, ey, wir machen jetzt auch einen Podcast.

0: Hey, Jonas heißt der. Und die erste Folge ist jetzt draußen. Annika Wasenmüller aus dem Junge Nacht-Team. Du hast ihn dir angehört. Worüber sprechen die drei denn da?
1: Also ich habe eigentlich gehofft, dass sie so Disney-Geheimnisse ausplaudern, über die Camp Rock-Zeit sprechen über ihr Privatleben. Aber es geht stattdessen um die super wichtigen Fragen, zum Beispiel die hier von Joe Jonas an seinen kleineren Bruder Nick Jonas.
2: This is for you, Nick. Do you pee in the shower?
3: Oh, yes.
1: Ja, pinkelst du in die Dusche, Nick, fragt er und der sagt klar.
0: Ha, na, das ist immerhin ein Fakt, den ich noch nicht über Nick wusste.
1: Eine Folge geht auch zum Glück nur eine Viertelstunde. Besonders viel erfährt man darin jetzt nicht wirklich über die Jungs. Die Geschwisterdynamik ist halt sauwitzig, ne? Also wenn man diese eh schon sympathisch findet, dann dadurch auch noch ein bisschen mehr. Mhm. Und ich finde das Konzept, was die sich dafür ausgedacht haben, das ist schon spannend.
0: Was genau meinst du damit?
1: Nick Jonas erklärt, weil die Brüder auf Tour gerade eh nicht genug Zeit miteinander eh schon verbringen, nehmen die jetzt ihren neuen Podcast in genau der Zeit auf, die sie eigentlich am Tag hätten, um mal Pause voneinander zu haben.
2: We don't spend enough time with each other, so why not just fill the space between soundtrack and the show with a podcast?
1: Ja, das bedeutet, zwischen Soundtrack und Auftritt wird der Podcast aufgenommen.
0: Alter, das klingt ja komplett stressig, aber ich meine, so ein Starleben ist vermutlich grundsätzlich ein bisschen stressig. Die Jonas Brothers, die sind jetzt also auch unter die Podcaster gegangen.

0: Hier ist die junge Nacht. Wir schauen auf die Straßen und statt mit der A1 Bremen Richtung Hamburg immer noch die Nachtbaustelle zwischen Harburg und Stillhorn. Deshalb gesperrt noch so eine gute halbe Stunde bis 5 Uhr nämlich. Außerdem Stau auf der A4 Dresden Richtung Görlitz wegen eines Unfalls. Den gibt's zwischen Ottendorf, Okrilla und Pulsnitz. Die A4 Köln Richtung Aachen zwischen Kreuz Köln-Gremberg und Köln-Poll gab's auch einen Unfall. 2 Kilometer Stau. Die A39 Braunschweig Richtung Salzgitter ist zwischen Salzgitter-Wartenstedt und Lichtenberg wegen der Nachtbaustelle bis morgen jeweils zwischen 20 Uhr und 5 Uhr gesperrt. Die Umleitung führt über die U78 und die U76. Wartungsarbeiten gibt es deshalb eine Sperrung auf der A40 Essen Richtung Duisburg zwischen Essen-Huttrop und Essen-Zentrum. Die A44 Düsseldorf Richtung Essen ist zwischen Kreuz Düsseldorf Nord und Ratingen-Schwarzbach wegen Tunnelwartungsarbeiten bis Dienstag gesperrt. Die A45 Dortmund Richtung Hagen ist zwischen Westhofener Kreuz und Schwerte-Ärgste gesperrt. Die A66 Frankfurt Richtung Fulda ist zwischen Neuhof Süd und Nord. Da gibt es hier Reparaturarbeiten und zwar im Tunnel Neuhof, deshalb da gesperrt. Die Umleitung führt euch über die U47. Die A71 Richtung Schweinfurt ist zwischen Gräfenroda und Oberhof wegen Wartungsarbeiten im Tunnel Rennsteig gesperrt bis 6 Uhr noch. Die A535 Wuppertal Richtung Velbert ist zwischen Sonnenborner Kreuz und Wuppertal-Dornab wegen Fahrbahnerneuerung bis 5 Uhr gesperrt. Und letzte Meldung aktuell kommt von der A861, so rum, Dreieck Hochrhein, Grenzübergang Rheinfelden. Da ist es zwischen Dreieck Hochrhein und Rheinfelden Mitte die Tunnelwartungsarbeiten in beide Richtungen, weshalb da gesperrt ist. Auch da noch bis 5 Uhr. Kommt gut und sicher an.
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0: Mit Kerstin Breuer. Moin Sie. Und ich gehöre ja zu den Leuten, die bis heute Nacht dachten, dass so VR-Brillen einfach so ein Fun-Gadget sind, die irgendwie nur so zum Zocken, zum Spaß benutzt werden. Aber nein, wir haben heute Nacht schon gelernt, dass die inzwischen auch bei einem Gericht getestet werden oder in Therapiesitzungen und auch in Schulen. Was das so bringen könnte, das hört ihr hier nach 2 Songs.

0: Dank, schöne Stimme. The Chainsmokers mit Paris. Hier ist die Junge nach der ARD. Und bei mir in der Schule war es so, da gab es Handyverbot. Also das durfte man nicht mal dabei haben eigentlich. Und heute setzen manche Schulen einfach auf Virtual Reality. Junge Nacht-Reporterin TJ Miloszewska, wie ist das? Was kann man mit so VR-Brillen im Unterricht machen?
1: Also an sich kannst du ganz viele Dinge schon damit machen. Du kannst dir menschliche Organe anschauen, Vokabeln lernen, indem du Dinge in der Küche oder im Wohnzimmer irgendwie aufhebst oder kombinierst. In Solingen an der Realschule, da werden die Brillen aber hauptsächlich dafür benutzt, um sich Ausbildungsberufe anzuschauen. Mhm. Man kann selber aber aktiv nichts machen, leider. Man taucht kurz in die Welt des Berufs ein und bekommt so ein Gefühl dafür, wie es da aussieht. Und die Menschen in dem Video erklären dann auch, was ungefähr die Aufgaben in dem Beruf sind.
0: Ja, okay, aber ehrlich, ist das dann nicht ein bisschen lame?
1: Ja, also ich habe die Schüler selber mal gefragt nach deren Experience. Marlon ist 15. Er hat sich den Maschinen- und Anlagenführer angeschaut, hat er mir erzählt. Und er sagt, er hat ein gutes Gefühl dafür bekommen, was er dort machen müsste, aber er würde sich auch mehr Action wünschen.
2: Ich glaube, dass das halt auch schwierig ist halt mit der VR-Brille, weil das wäre dann halt wieder so große Datenmengen und so. Also ich kann das verstehen, warum es nur Videos sind, aber klar, ist ein bisschen langweilig zu gucken nur.
1: Aber abgesehen davon, dass man sich Ausbildungsberufe anschauen kann, können die Brillen, wie gesagt, auch für einzelne Fächer genutzt werden.
0: Ja, okay, irgendwie kann ich mir schon ein bisschen vorstellen, dass mir das auch in der Schulzeit geholfen hätte, ne? Keine Ahnung, so ein, weiß ich nicht, Molekül von innen angucken zum Beispiel, statt halt einfach stumpfen Text zu lesen oder, keine Ahnung, Bild anzustarren. Oder in Mathe vielleicht. Wobei, nee. Muss man ja ehrlich sein, da gab

Katy Perry mit Roy in der Jungen Nacht der ARD. Und die ist jetzt quasi auch so gut wie zu Ende. Voll schön, dass ihr dabei wart. Ich schicke euch jetzt hier ganz entspannt in den Donnerstag. Heute ist Donnerstag mit Teddy Swims, Mr. Know It All. Sehr schön.

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0: 10 unserer Reihe. Neulich, jetzt. Neulich an der Tanke.
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4: Bleibt Platz 6. Guten Morgen.
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4: Mit Marie Boll. Ja, und das habt ihr safe auch mitbekommen. Viele Lehrkräfte in Brandenburg müssen pro Woche eine Stunde mehr unterrichten. Finden der Brandenburgische Pädagogenverband und die Gewerkschaft Erziehung und Wissenschaft gar nicht mal so lustig. Beide wollen dagegen klagen und heute Einzelheiten dazu rausgeben. Der Pädagogenverband, der hat vorab schon gesagt, dass sich die Arbeitsbedingungen für Lehrkräfte durch diese neue Regel krass verschlechtert haben. Olympische Spiele in Berlin, ja oder nein? Diese Frage beschäftigt die Hauptstadt schon seit Monaten und heute redet nochmal das Abgeordnetenhaus drüber. Geht da um das finale Konzept, mit dem sich die Stadt um die Spiele bewerben will. CDU und SPD sehen in Olympia eine Chance für fette Investitionen, beispielsweise in Sportstätten. Grüne und Linke zweifeln allerdings daran und warnen vor zu hohen Kosten. Ja, einfach mal das eigene Land verklagen. Das hat quasi der Tierschutzbund gemacht. Der hat eine Klage gegen die Bundesrepublik Deutschland eingereicht und will damit erreichen, dass die Bundesregierung mehr Geld an Tierheime gibt. Die sind finanziell nämlich am Limit, sagt der Präsident des Deutschen Tierschutzbundes. Das Problem gibt's zwar schon länger, es spitzt sich aber immer mehr zu, unter anderem, weil Tierarztkosten steigen, heißt es. Und zum Schluss noch Sport mit zwei Niederlagen. Der Freiburg, FC Freiburg, hat das Finale der Europa League im Fußball verloren. Mit 0:3 gegen Aston Villa aus Großbritannien. Mit einem Sieg hätte es Freiburg tatsächlich in die Champions League geschafft. Daraus wird jetzt nun nichts. Verloren hat auch die deutsche Eishockey-Nationalmannschaft und zwar ihr viertes WM-Spiel. Da musste Deutschland gegen den Titelverteidiger und Olympiasieger USA ran und hat da eine 3:4 Niederlage einstecken müssen.
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4: Zwischen 9 und 13 Grad in Berlin und Brandenburg heute unbedingt wieder einen Regenschirm am Start haben. Es gibt nämlich wieder, so wie gestern eigentlich, einen Mix aus Sonne und Wolken, aber eben auch Regen bei so maximal 22 Grad.
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4: Da gucken wir als erstes auf die B97, Anschlussstelle Cottbus Süd Richtung Hoyerswerda. Achtung, zwischen Galinchen und Großosnich steht ein kaputtes Fahrzeug rum. Ansonsten sieht's in Brandenburg soweit ganz gut aus. Gucken wir noch fix nach Berlin rein. A100, Stadtring Richtung Wedding. Zwischen Jakob-Kaiser-Platz und Beuselstraße sind gerade zwei Spuren gesperrt. Da läuft nämlich ein Polizeieinsatz. Und Achtung, in Charlottenburg, Saatwinkler-Damm in Höhe der 111 sind die Ampeln außer Betrieb. Kaputte Ampeln gibt's auch in Friedrichshain, auf dem Markgrafendamm, an der Kreuzung Stralauer Allee und im Kreuzungsbereich Warschauer Straße am Oberbaum. Da sind auch die Ampeln gerade nicht so ganz richtig am Funktionieren. Ansonsten aber, wie gesagt, eigentlich alle Dude. Also kommt gut durch, ihr Lieben.
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5: 6 Uhr, was guten Morgen.
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6: Ja, und da hören wir in letzter Zeit öfter von. Viele Unis und Hochschulen in Berlin sind in einem ziemlich schlechten Zustand. Neulich wurde doch erst das Hauptgebäude der Technischen Uni gesperrt, weil es so runtergerockt ist. Mehrere Studis wollen deswegen heute protestieren, und zwar am Brandenburger Tor in Berlin. Dahinter steckt das Bündnis Campus Sanieren. Das fordert mehr Geld von der Politik, um Unigebäude und deren Infrastruktur zu erhalten. Das ist einfach zu viel. So könnte man den Brandenburgischen Pädagogenverband und die Gewerkschaft Erziehung und Wissenschaft verstehen. Beide wollen gegen das Brandenburger Bildungsministerium klagen. Und zwar, weil Lehrkräfte seit dem neuen Schuljahr eine Stunde Unterricht mehr pro Woche geben müssen. Die GEW zum Beispiel sagt, dass die Politik statt auf mehr Arbeit lieber auf eine bessere Ausstattung an Schulen setzen sollte. Ja, und wir müssen mal über eure Zukunft reden, ihr Lieben. Die könnte das nämlich auch betreffen. Die Expertenkommission zur Rentenreform will das Renteneintrittsalter anheben, schreibt die Bild. Demnach sollen wir in Zukunft erst mit 70 in Rente gehen. Schritt für Schritt sollte das Alter in den nächsten Jahren in diese Richtung angehoben werden, findet die Kommission wohl. Die will ihre Empfehlungen nächsten Monat ganz offiziell vorlegen. Ja, und das ist ein super wichtiger Tag heute für viele Fußballfans. Bundestrainer Nagelsmann macht nämlich offiziell, welche Spieler er mit zur Weltmeisterschaft im Sommer nehmen will. Insgesamt 26 Fußballer hat er sich ausgesucht. Darunter könnten auch zwei Teenager sein. Der 19-jährige El Mala vom FC Köln und Bayern-Spieler Karl, der ist gerade 18. Die WM, die startet nächsten Monat. Erstes Deutschlandspiel ist dann am 14. Juni gegen Curaçao.
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5: Brandenburg, die B1, B5 haben wir einen Unfall und deshalb Behinderung zwischen Hoppegarten bei Münchberg und Heidekrug in Berlin auf der 100 Richtung Wedding. Da läuft ein Polizeieinsatz. Zwischen Jakob-Kaiser-Platz und Beusselstraße sind zwei Spuren gesperrt. Drumherum kommt es zu Behinderung. In Charlottenburg, der Saatwinkler Damm, Höhe 111, sind die Ampeln ausgefallen. Genau wie in Friedrichshain-Markgrafendamm, Kreuzung Stralauer Allee. Ansonsten haben wir im Tiergarten in Mitte noch bis 8 Uhr Sperrung. Unter anderem auf der Straße 17. Juni, in der Grabienstraße und Teile von der Ebertstraße. Und bei der S-Bahn haben wir immer noch Verspätung und Ausfälle bei der S8, 85 und S9. Die S8, die fährt nur zwischen Birkenwerder und Ostkreuz sowie zwischen Schöneweide und Grünau-Wildau. Zwischen Ostkreuz und Schöneweide fahrt ihr am besten mit der S85. Ansonsten rollt's, kommt gut an.
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5: Guten Morgen.
3: Hallo Leute.
5: Ich finde es fies, dass in dieser Musik hier von der Frühschicht so ein mit drin ist.
3: Triggert dich das?
5: Ja.
3: Sollte da lieber ein Wuhu drin sein oder was?
5: Na, wir bleiben vielleicht doch lieber irgendwie.
3: Nina Schumann, Marco, jetzt wird fucked up.
5: Guck. Da war es nämlich.
3: Das warst du jetzt.
5: Ja, ja.
3: Dann mach nochmal ein Wuhu.
5: Wuhu.

0: Nina Schuber und Marco auf Fritz in der Frühschicht. Wir haben es 6:06 am Donnerstag. Schönen guten Morgen.
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2: Es gibt so diese eine Situation, der Moment, wenn man jemanden so richtig attraktiv findet, aber absolut nicht weiß, ob die Person überhaupt Single ist, ja, oder man da vielleicht einfach gerade seine Zeit verschwendet. Das möchte man ja nicht. Erster Schritt ist natürlich Insta, TikTok stalken, ist aber anstrengend. Man verliert jedes Mal, glaube ich, ein bisschen Aura, wenn man es macht. Und es gibt Füchse da draußen, die sind einfach sehr undercover auch unterwegs.
0: Also, ich glaube, ich nicht so mega krass. Der beste Fall ist ja, du siehst irgendwie auf Social Media so ein Foto mit, die Person ist immer zu zweit unterwegs oder irgendwie so immer zwei Weingläser im Bild. Mm. Wo man sich dann aber auch die Frage stellt, ist vielleicht einfach nur bester Freund, beste Freundin. True. Deshalb haben wir euch mal gefragt, wie würdet ihr das rausbekommen, ob da jemand in einer Beziehung ist? Und also diese eine Person, die wir getroffen haben, sieht die Sache ganz simpel.
3: Wenn sie ihren Freund oder ihre Freundin wirklich mag, dann sagt man das ja normalerweise auch, dass man vergeben ist.
2: So, du bist vielleicht ein Guter, aber wenn es mal so einfach wäre, ja, manchmal quatscht man da mit denen und die erwähnen gar keinen Partner mit gar keiner Silbe, möchte niemandem was unterstellen, ja, dass das Absicht ist. So, weil ist ja auch schon bestimmt ein bisschen komisch, wenn man sofort sagt, hallo, ich bin Sally und ich habe einen Freund. Das ist auch komisch. Aber ja, manchmal habe ich wohl schon mal erlebt, dass das dann doch Absicht ist. Ja? Und das sind dann nämlich die ganz gefährlichen.
0: Also, was man natürlich machen kann, ist direkt fragen. Ne? Das wäre die beste und gesündeste Lösung. Ey, bist du in einer Beziehung? Erzähl mal. Ja, da wird jetzt niemand verletzt. Man weiß auch von Anfang an, woran man ist.
2: So, ansprechen ist aber auch oft nicht so einfach. Ja. Man fühlt sich irgendwie komisch, man ist schüchtern, man traut sich nicht, man will keinen Korb kassieren und das verstehe ich irgendwie auch.
0: Voll, deshalb könnte ja indirekt Fragen eine Lösung sein.
4: Ich würde fragen, was so die Zukunft ist. Also was stellst du dir so in 5 Jahren von, wenn er sagt, ja, also ich habe eine Freundin und ich würde sie unbedingt gerne heiraten oder wir sind verlobt, ja, dann weißt du, okay.
2: Das liebe ich. Das ist sehr, sehr schlau. Klar, kommt dieser Tipp wieder von einer Frau. Einfach mal fragen, Zukunftspläne, sehr gut.
0: Also ich muss an dieser Stelle, auch wenn ich euch zuhöre, einfach neidlos anerkennen, ihr seid relativ schlau unterwegs, was das Thema angeht. Indirekt Fragen ist es offensichtlich.
3: Ich glaube, das kann man einfach rausfinden, indem man Freunde von dieser Person fragt. Meistens ist man ja eh in einer Gruppe unterwegs und wenn nicht, fragt man einfach unauffällig oder versucht unauffällig auf dieses Thema zu kommen.
0: Sehr naja, gut, ist jetzt auch egal. Was machst du so also Richtung Zukunft?
2: Traurigerweise ist die gleich wirklich einmal mit dir in meine Zukunft.

0: Boulevard of Broken Dreams war das hier um 6.15 Uhr am Donnerstag. Guten Morgen.
1: Sandy, wir dachten, dass uns hier manchmal peinliche Fehler passieren, ne? Aber ein kleiner Radiosender in Großbritannien, Radio Caroline Hessen, die haben jetzt den absoluten Vogel abgeschossen.
0: Ey, das ist ein Fehler, da würde ich jetzt mal sogar sagen, der würde uns nicht mal passieren. Ja. Ich lehne mich da mal ganz weit aus dem Fenster. Pass auf, Radio Caroline hat nämlich gestern mitten in der Live-Sendung aus Versehen wegen eines technischen Fehlers den Tod von King Charles verkündet, obwohl der noch lebt.
2: This is Radio Caroline. The news media has confirmed that His Majesty King Charles III has passed away. Consequently, as a mark of respect, Radio Caroline is suspending its normal programs.
1: Da liegt doch die britische Hymne durch. Ey, was ein Fehler. Ihr müsst wissen, in Großbritannien, da müssen alle Radiosender so ein Notfallprogramm bereit haben, falls der König stirbt oder die Königin. Und das ist gestern wohl aus Versehen angegangen.
0: Also sowas würde uns niemals passieren, im Gegenteil. Und deshalb verkünden wir hier bei Fritz heute Morgen ganz offiziell unser Bundespräsident Steinmeier.
1: Ja, also fang weiter dem Gezug, der ist für den ausgeschlafen.
0: Weitermachen, Steini. Einmal weitermachen.

0: Iggy Mel.
1: Und Barry.
0: Country Girl auf Ritz um 6.23 Uhr. Hi.
2: Und jetzt mal kurz zum Wetter.
3: Die Temperaturen wieder ähnlich wie gestern. Wir starten rein so mit 10 bis 12 Grad. Dann ist es teilweise sehr sonnig, teilweise aber auch grau heute Morgen. Und so im Tagesverlauf gibt es ein paar Wolken. Sonne kommt aber auch raus. Einzelne Schauer kann es geben. Bisschen schwächer als gestern bei 20 bis 22 Grad maximal.
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0: Ah, wir senden aus Barbershops und Beauty- und Nagelstudios und da könnt ihr vorbeikommen. Gestern waren wir in den T-Nail-Studios. Da gab es nicht nur Fresh Nails für euch, sondern auch neue Wege, wie wir erkennen können, wie es jemandem geht, nämlich anhand der Nägel.
3: So
0: man könnte
3: es
0: sagen, die Nägel sind auch immer ein Spiegel des Inneren. Bei Casey war das der Fall. Die hat sich die Nägel so machen lassen, dass sie gerade drauf ist.
4: Auf jeden Fall Party, weil ich heute noch auf ein Konzert gehe. Da passt es auf jeden Fall voll dazu und halt einfach

0: mich selbst. Ich bin ein sehr offener Mensch, ich bin offen für was Neues und sehr lustig.
1: Boah, ich fühle so sehr, was sie sagt. Also das ist so ein Spiegel nach außen, ja, ist, wie man sich fühlt. Ich würde jetzt nicht sagen, dass ich lustig bin, naja.
2: Aber auch,
1: Jonas hat mit neuen Nails absolut geslayed und für den sind Nagelstudios fast schon, das fühle ich auch, was für andere ein Spa-Wochenende ist.
3: Meditationsübung, mal kurz ein bisschen in sich kommen, ein bisschen Ruhe spüren, das ist super schön.
2: Wann ist der gekommen? In sich. Aber Termin hat auch die liebe Coco. Die war mit uns da und was soll man sagen, eventuell hatte sie keine andere Wahl, weil bei ihr das Nagelstudio ja eigentlich quasi mit in der Gene mit drin ist.
4: Also ich komme aus einer Family, die alle auf Nageldesign stehen. Meine Nichte, meine Mama, wir sind alle nagelverrückt, fühle ich auch.
2: In ihrer Familie Nails auf die Eins auf jeden Fall. Da kann auf jeden Fall unser Nagelstudio gestern an der Wollangstraße in Pankow, wo wir waren, ganz gelegen. Und die Experience da, die war einfach...
4: Ja, auf einer Skala von 1 bis 10 eine 12.
1: Oh, wunderschön. Schön. Und weil es so toll war mit euch gestern, sehen wir uns auch morgen direkt wieder im House of Beauty Luxury in Potsdam von 14 bis 18 Uhr, damit wir alle geil ins Wochenende kommen.
2: Kommt vorbei.
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2: 6:30 Uhr. Guten Morgen.
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2: Mit Marie Boll. Wie oft guckt ihr eigentlich auf euer Smartphone? Das hat die IU-Hochschule Erfurt mal genauer untersucht. Das Ergebnis, junge Leute gucken am meisten und richtig oft. Bei den 16- bis 30-Jährigen schauen 90% mindestens einmal pro Stunde aufs Handy und das auch ohne Benachrichtigung. Ja, warum machen die das? FOMO, etwa die Hälfte sagt, Angst zu haben, etwas zu verpassen. Viele haben aber auch das Gefühl, dass ihr Umfeld von ihnen erwartet, schnell auf Nachrichten zu antworten. Campus sanieren statt zu Hause studieren. Das ist heute großes Motto in Berlin. Am Brandenburger Tor protestieren nachher Studis. Sie fordern, dass der Senat mehr Geld in Unis und Hochschulen steckt, damit die ihre Gebäude sanieren und erhalten können. Erst neulich musste doch die TU ihr Hauptgebäude sperren, wegen erheblicher baulicher Mängel, steht auf der Homepage. Auch viele andere Uni-Gebäude sind runtergerockt, sagen die Studis und befürchten, dass noch mehr dicht gemacht werden müssen. Es geht ums Zugfahren und Fliegen heute im Bundestag. Der soll nachher Milliardenprojekte bei der Bahn beschließen. Da geht es beispielsweise um den Neubau der Zugstrecke zwischen Dresden und Tschechien. Ein weiteres Thema im Bundestag ist die Ticketsteuer beim Fliegen. Die soll ab Juli gesenkt werden und Airlines damit entlastet werden. Unklar ist allerdings, ob die das auch wirklich an uns weitergeben und Flüge damit auch für uns günstiger werden. Ihr wisst doch, hinter Instagram, WhatsApp und Facebook steckt der Konzern Meta und der fängt jetzt damit an, Leute zu feuern. Die Nachrichtenagentur Bloomberg schreibt, dass Meta Angestellte in Singapur die ersten sind, die jetzt über ihre Entlassung informiert wurden. Schon letzten Monat hatte der Konzern ja angekündigt, 8000 Leute rausschmeißen zu wollen. Liegt wohl daran, dass Meta lieber in künstliche Intelligenz investieren will.
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21: Da gucken wir zuerst nach Brandenburg auf die B1, B5 zwischen Hoppegarten bei Münchenberg und Heide. Gibt es Behinderungen nach einem Unfall? Die Polizei regelt da den Verkehr. Und in Berlin haben wir auf der 100 Richtung Wedding schon 10 Minuten. An der Baustelle Schmargendorf und im weiteren Verlauf zwischen Jakob-Kaiser-Platz und Beuselstraße sind auf der 100 Richtung Wedding 2 Spuren gesperrt. Da läuft heute Morgen Polizeieinsatz. Charlottenburg, Saatwinkler Damm, Höhe 111 sind hier Ampeln ausgefallen. Tiergarten in Mitte. Bis 8 Uhr haben wir noch Sperrungen wegen des Firmenlaufs. Dazu zählen die Straße 17. Juni, die Itzhak-Rabin-Straße und Teile von der Ebertstraße. Um 8 Uhr sollte das Ganze dann wieder offen sein. Und bei der S-Bahn haben wir noch Verspätung und Ausfälle bei der S8, 85 und S9. Die S8, die fährt nur zwischen Birkenwerder und Ostkreuz sowie Schöneweide und Grünau. Und zwischen Ostkreuz und Schöneweide fahrt ihr am besten mit der S85. Kommt gut an.
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1: Guten Morgen.
21: Der Marcel hat vorgelegt gestern.
1: Yep.
21: Den müsst ihr überbieten. Es geht um unser Fritz-Festival-Tour-Shirt, das ihr Ende der Woche euch sichern könnt. Denn Schnee von gestern wird gleich wieder gezockt. Um kurz nach 7 jeden Morgen könnt ihr euch in kurzen Fragen zum gestrigen Tag möglichst viele Punkte...
1: Fragen möchte
21: ja,
1: ich
21: stimmt. Sowas wie... Oh, die schreibe ich gleich noch mit rein. Aber kann ich jetzt dann nicht verraten?
1: Nee.
21: Warte.
1: Worum es geht?
21: Thema Wochentage und Thema gestern.
1: Oh Gott. Leute, das ist das Niveau. Also anrufen 0331 70 97 110. Zockt mit uns, quatscht mit uns und greift einfach mal so ein Fritz-Shirt an.
21: Der erste Punkt ist wirklich geschenkt heute.
1: Ja, können wir jetzt schon geben. Ja. Schon ein Punkt.
21: Pling. 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

0: Dermot Kennedy, Funeral. Wir haben es gleich 6 Uhr. 30, guten Morgen.
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3: Das heißt, wir zocken und zwar mit Loredana aus Prenzlauer Berg. Hallo Loredana.
4: Hi. Hallo, guten Morgen. Gut.
3: Daniel Klaus weiß es noch nicht, aber ich gebe dir schon mal einen extra Punkt, weil du stellst dir einfach jeden Morgen extra den Wecker für Schnee von gestern und das verdient nämlich einen extra Punkt. Und Applaus auch.
4: Du bist
3: die Beste.
0: Sich selber morgens im Radio bejubeln?
3: Das lieben wir.
0: Würde ich auch gern. Richtig geil. So, du bist bereit, du weißt Bescheid, 45 Sekunden Zeit. Du machst einfach so viele Punkte wie möglich. Das heißt, wenn du nicht weiter weißt, ganz schnell weiter sagen, okay?
4: Oh Gott, okay.
3: Nein, du wirst es schaffen. Nein, mindestens 9 brauchst du. Man muss sagen, Marcel hat schon krass vorgelegt gestern. Mindestens 9, aber jetzt hast du ja schon mal einen. Also brauchst du eigentlich nur noch 8.
0: Loredana, den steckst du in die Tasche, den Marcel. Wir legen los, ja?
4: Okay.
0: Welcher Wochentag war gestern?
4: Mittwoch.
0: Sehr gut. Bei Verdi laufen Warnstreiks bei der Telekom. Welche Farbe hat das Telekom-Logo?
4: Pink, Magenta.
0: Die Bundesregierung rechnet mit einem deutlichen Wirtschaftsdämpfer. Bedeutet Inflation? Heißt es, Dinge werden teurer oder billiger?
4: Teurer.
0: In Berlin wurde gestern über mögliches Handyverbot an Schulen diskutiert. Nenne einen Handyhersteller.
4: Apple.
0: Deutsche Bahn hat gestern ICE-Baustellen für den Sommer angekündigt. Was bedeutet ICE ausgeschrieben?
4: Oh mein Gott, Intercity Express?
0: Richtig, bei den Filmfestspielen in Cannes wurde gestern über nackte Outfits gesprochen. In welchem Land finden die statt?
4: Frankreich.
0: Sehr gut, gestern gab es Starkregen und vereinzelt Gewitter bei Gewitter und dann Baum gehen. Gut oder schlecht?
4: Schlecht.
0: Die Bundesregierung diskutiert weiter über Wehrpflichtmodelle. Mit welchen Buchstaben beginnt das Nummernschild aller Bundeswehrfahrzeuge?
4: Keine Ahnung, oh Gott.
0: Y wäre es gewesen. Alle Bundeswehrfahrzeuge beginnen mit Y. Du bist hier aber ordentlich durchgerattert gerade. Wir zählen mal zusammen und 8. kommen auf. Du bist einen Punkt entfernt gewesen. Du hast genauso viel gemacht. Du hast es nicht geschafft, ihn zu überbieten. Oh, Loredana, das war aber richtig, richtig knapp.
4: Oh Mann. Aber geht das mit meinem Zusatzpunkt?
0: Oh, jetzt versuchst du zu handeln.
3: Ich liebe deinen Wald, Loredana. Das ist schon mit dem Zusatzpunkt.
0: Also, nee, es geht leider nicht, weil mit Zusatzpunkt hast du noch nicht geschafft. Aber eine Frage habe ich zu deiner Persönlichkeit privat. Bist du eine gewesen auch von denen, die früher mit der Klausur, wenn man die zurückbekommen hat, gleich wieder zum Lehrer gerannt und gefragt hat, ob man da noch was rausholen kann?
4: Also, wenn es sein musste, ja.
3: Geil, Loredana, ich finde dich super.
0: Wirklich, wir können leider nichts mehr machen, aber du hast ja auf jeden Fall ordentlich durchgerockt, Alter. Also, du hast nicht gewonnen, außer unseren Respekt, den hast du gewonnen.
4: Das reicht mir schon. Vielen Dank.
3: Und vielleicht, Loredana, kannst du ja auch einfach nochmal mitmachen.
4: Thanks, ja.
3: Na, danke, dass du den Wecker mal stellst und hab einen wunderschönen Tag, okay?
4: Sehr gerne.
3: Euch auch. Danke. So, damit morgen noch einmal die Chance für jemand von euch. Um kurz nach 7 zocken wir immer Schnee von gestern. Es geht um ein Fritz-Festival-Shirt.
0: Die sind schnell alle, ey.
3: Die sind sehr viel schneller als wir.
0: Ja.
3: Guten Morgen.

0: 50 Cent in the Club 646. Einen wunderschönen guten Morgen. Ich fühle mich bei dem Song tatsächlich ja angesprochen. 50 Cent in the Club.
1: Frag mich, welches Wort dich anspricht.
0: Ich meine schon Club und nicht 50 Cent. 50 Cent habe ich zwar auch. Ich habe den Eindruck, dass viele Menschen auch an mich denken müssen, wenn sie den Song im Radio hören.
1: Was redest du?
0: Weißt du, weil guck mal, es gibt ja bei uns, im Ort gibt es ja so einen Modellfliegerverein. Da habe ich jetzt wohl mir den Aufnahmeantrag mal ausgedrückt.
1: Nein.
0: Ja. Und ich sage mal so, wenn es gut läuft. Und ich muss noch die Aufnahmeprüfung bestehen. Also man muss, glaube ich, einmal, zweimal, dreimal fehlerfrei landen. Man muss gucken, dass man da kein Leib und Leben gefährdet.
1: Das ist gefährlich.
0: Ja, da habe ich Angst. Aber ansonsten, wenn es gut läuft und wenn ich die Aufnahmeprüfung bestehe, dann bin ich bald auch in der Club, Alter. Wie 50 Cent quasi, nur halt im Modellbauclub.
1: Und das ist ja viel cooler, wie wir wissen.
0: Naja.
1: Wie alle wissen.
0: Das ist nett von dir, aber ich glaube, 50 Cent würde das anders sehen.
1: Nee, glaube ich nicht.

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0: Ja, hätte ich auch gern, aber also bei uns ist es tatsächlich eher ein bisschen, also man könnte mal lüften, aber bei Sigrid ist Liebe in der Luft. 6:55 Uhr, guten Morgen.
1: Und jetzt mal kurz zum Wetter.
2: Wir starten schon noch mit viel Sonne rein, stellenweise ist es aber heute Morgen auch bewölkt, dann im Tagesverlauf freundlich, Sonne kommt raus und aber auch nass, aber nicht so nass wie gestern. Oh, 20 bis 22 Grad maximal.
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0: So, und dann einfach mal sich mit dem Essen beschäftigen, aber auf so eine gesunde Art und Weise und nicht einfach nur bei Mac ist. Viel Spaß beim Tipp von Fritz Porto und Nino.
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3: 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Zwei Psychologinnen, Zeit Campus Chefredakteur und ein Moderator sortieren gemeinsam die Begriffe Doomscrolling, FOMO und Mental Load. Es wird geklärt, wann Social Media hilft zu copen, wann es stresst und ihr bekommt konkrete Tools, die euch supporten. Feed Fatigue startet 18 Uhr in der Universität Potsdam auf dem Campus Griebnitzsee im Haus 6. 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
7: 7 Uhr ist es, guten Morgen, ihr Lieben.
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7: mit Marie Boll.
8: Habt das safe mitbekommen? Viele Lehrkräfte in Brandenburg müssen seit ein paar Monaten eine Stunde mehr pro Woche unterrichten. Finden der Brandenburgische Pädagogenverband und die Gewerkschaft Erziehung und Wissenschaft gar nicht mal so witzig. Beide gehen auch gerichtlich dagegen vor und nachher geben sie die Einzelheiten dazu raus. Der Pädagogenverband, der hat aber schon vorab gesagt, dass sich die Arbeitsbedingungen für Lehrkräfte durch diese neue Regel krass verschlechtert haben. Das ist jetzt vielleicht keine Überraschung, aber viele Leute haben ihr Smartphone ständig im Blick. Das zeigt eine Untersuchung von der IU-Hochschule Erfurt. Demnach gucken fast alle 16- bis 30-Jährigen mindestens einmal die Stunde aufs Handy, auch wenn gar keine Benachrichtigungen aufgeploppt sind. Liegt meist an FOMO, also Angst, was zu verpassen. Um Druck rauszunehmen, stellen fast 40% Push-Benachrichtigungen aus. Etwa 30% machen den Nicht-Stören-Modus an. Ja, und das stand irgendwie auch nicht auf meiner Bingo-Karte, dass eine Schwimmdemo ins Wasser fällt. Ist in Berlin aber passiert. Da war eigentlich eine Schwimmaktion gegen das Badeverbot in der Spree geplant. Da sind Leute auch gekommen, haben Reden gehalten oder sich die angehört. Ihre Badeklamotten hatten sie auch schon an. Allerdings gab es dann fetten Regen und die Schwimmdemo wurde abgebrochen. Seit über 100 Jahren ist Baden in der Spree verboten, aus Sicherheits- und Hygienegründen. Das passiert in den Fritz-Nachrichten auch mal, muss man schon mal zugeben. Das war uns versprechen, Zahlen verdrehen oder MinisterInnen vertauschen oder sowas. Einem Radiosender in Großbritannien ist jetzt allerdings ein richtiger Fall passiert. Die haben berichtet, dass König Charles gestorben ist, obwohl das gar nicht stimmt. Warum ist es passiert? In Großbritannien haben Radiosender einen Notfallplan. Der wird ausgelöst, wenn der König wirklich stirbt. Ja, und wegen eines Computerfehlers wurde eben dieser Plan aus Versehen ausgelöst.
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7: Vorsicht in Brandenburg. Auf der A2 Richtung Berlin zwischen Lenin und dem Dreieck Werder gibt es Behinderungen durch eine ungesicherte Unfallstelle. Und wir haben gute Nachrichten von der B1, B5. Die Sperrung nach einem Unfall in Höhe Heidekrug, die ist wieder aufgehoben. In Berlin 100 Richtung Wedding, Baustelle Schmargendorf, kostet euch 10 Minuten. Recht voll ist auch an Adlershof, Kliniker Weg vorm Adlergestell. In Charlottenburg auf dem Saatwinkler Damm sind Höhe A111 die Ampeln ausgefallen. Und wir haben noch ungefähr eine Stunde bis 8 Uhr Sperrung rund um den 17. Juni. Großen Stern, Brandenburger Tor, Itzhak-Rabin-Straße und Teile von der Ebertstraße sind bis 8 Uhr noch dicht. Bei der S-Bahn haben wir bei der S8, 85 und S9 Verspätung und Ausfälle. Ansonsten rollt's, kommt gut an.
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7: Guten Morgen.
9: Ich glaube echt, dass man mich wirklich bezahlen müsste, damit ich in der Spree bade. Ich stelle mir die Vorstellung, finde ich schön, so dass es in Berlin so, aber es ist doch eklig.
7: Also du meinst, man müsste dich bezahlen, damit du in der Spree baden gehst.
9: Ja.
7: Wollen wir heute nicht mal eine Reportage irgendwie planen?
9: Nee,
7: mit der guten Sally Kaya eine bezahlte Reportage baden.
9: Ich möchte das nicht. Ich möchte keinen Hautausschlag haben.
7: Ich glaube, wenn du in der Spree baden gehst, dann hast du danach deinen Hautausschlag.

0: Unaware hier auf Fritz um ganz genau 7.07 Uhr am Donnerstag. Guten Morgen.
1: Also es gibt manchmal irgendwie so verschobene Wünsche, dass wir alle gleich sind, manchmal auch politisch. Aber wie langweilig wäre es denn wirklich in einer Welt, in der alle exakt gleich sind, das Gleiche zum Frühstück essen, ich weiß nicht, gleiche Lieblingsserie haben, das Gleiche anziehen?
0: Also eigentlich sind wir uns da alle einig. Vielfalt, Diversity lieben wir.
1: Ja, da sind fast alle von überzeugt. Es gibt ja leider aber auch immer Leute, die das irgendwie triggert. Ja, wenn man einfach so ist, wie man ist, und dafür brauchen wir Safe Spaces.
0: Lena wurde zum Beispiel in der Schule gemobbt, weil sie pansexuell ist und weil sie sich die Haare gefärbt hat. Ist jetzt aber in der Uni zum Glück ganz anders.
2: Das ist bei den Leuten dort dann einfach so, ja, die jucken es nicht eigentlich, wie du aussiehst, sondern bist du nett zu mir, bin ich nett zu dir. Und wir sind alle ein bisschen verrückt, weil das sind so Gamer, Filmstudenten, so wirklich alles so kreative Bereiche. Da finden die es eher cool, wenn man so ein bisschen selber auch kreativ ist.
1: Ja, das hat Lena gestern im Blue Moon erzählt. Kostas und Melissa haben mit euch gequatscht und wollten wissen, wo fühlt ihr euch zugehörig? In welcher Community fühlt ihr euch wohl? Angerufen hat auch T, und bei ihr ist es DJ Fashion, also japanische Mode. Da geht sie regelmäßig auf so Veranstaltungen.
3: Ich habe gemerkt, das ist für mich wie meine Familie, und es gibt mir, ich bin halt generell auch ein sehr antriebsloser Mensch, und das gibt mir wirklich sehr viel Kraft und empowert mich, und ich habe einfach gemerkt, das ist so der Platz, an dem ich wirklich hingehöre.
0: Wunderschön. Ja. Und alle sollten so einen Platz haben, ja. Weil, Leute, ihr seid genauso, wie ihr seid. Super, ihr seid gut. Man sollte lieben, wen man lieben möchte, anziehen, was man anziehen möchte, und so laut sein können, wie man sein möchte. Sich nicht verbiegen lassen, sagt auch Lena.
2: Ich bin der festen Überzeugung, dass man sich nicht anpassen kann und sein wahres Wesen die ganze Zeit verstecken kann, ohne dabei kaputt zu gehen. Und dementsprechend habe ich irgendwann gesagt, so vor allem dann ab der 8. Klasse, war ich so, ja, fuck it. Dann färbe ich mir die Haare, dann ziehe ich mich so an, wie ich will. Ja, okay.
0: Und wen stört? Ja. Ganz ehrlich, ob du blaue Haare hast oder nicht, wenn du dich freust, ist doch klasse.
1: Volle Kanne. Ich habe das auch nicht so kommen sehen, dass mich das so rührt, ehrlich gesagt. So euch zu hören in den Blue Moon. Und auch selber, also vielleicht kennt man das von sich selber auch. Früher anders, heute geil. Liegt oft an dem Umfeld und dass man das Richtige für sich gefunden hat. Ja. Ihr könnt nachhören, den ganzen Blue Moon zum Thema Diversity. 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
0: Guten Morgen und Liebe.

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0: John Newman, Love Me Again. Auf Fritz in der Frühschicht, 7.15 Uhr. Guten Morgen.
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0: Also eigentlich läuft das Gespräch, glaube ich, in der Fahrschule inzwischen so ab. Guten Tag, ich hätte gerne bitte einen Führerschein. Ja, dann nehme ich bitte einmal Ihre halbe Niere und 7.000 Euro. Einmal ein paar Fahrstundenprüfungen, Sonderfahrten und plötzlich besteht das Mittagessen wirklich nur noch aus Pesto und Leitungswasser. Es ist scheiße teuer gewesen.
2: Das soll sich aber vielleicht bald ändern. Die Bundesregierung hat gestern nämlich einer Führerscheinreform zugestimmt. Der Plan ist, das Ganze moderner, digitaler und langfristig günstiger zu machen. 2026.
0: Also zum Beispiel durch Theorie online sollte es günstiger werden. Und manche Fahrsituationen, die könnten erstmal an Simulatoren geübt werden. Ich finde, dreifach überschlagen oder sowas kann man da erstmal üben. Also vielleicht digital einparken, bevor man dann richtig auf der Straße das übt. Ist billiger.
2: Das heißt nicht nur weniger Kosten, sondern auch leichterer Zugang zum Führerschein, weil aktuell einfach viele mehrere tausend Euro dafür zu zahlen, dann einfach dann doch viel zu viel ist und das einfacher geht.
0: Wirklich. Hoffentlich können sich dadurch deutlich mehr Leute künftig den Führerschein leisten. Und es ist ja einfach auch eine krasse Freiheit, die man dadurch bekommt, ey.
2: True. Aber ich hätte jetzt auch gern Nudeln mit Pesto, ehrlich gesagt, weil du das gesagt hast. Ich habe Hunger.

0: Der Brandschutzbeauftragte in mir ist immer kurz ein bisschen aufgeregt, wenn dieser Song läuft. Fire, fire, aber es ist alles sicher. Wir haben 7.22 Uhr.
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2: Teilweise sehr sonnig heute Morgen, teilweise auch ein bisschen grauer. Später kommen dann auch Wolken mit dazu. Sonne scheint, aber trotzdem einzelne Schauer kann es geben. Nächste Dörr wie gestern bei 20 bis 22 Grad maximal.
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0: Fühlt ihr sie? Diese Macht, die gibt's seit gestern im Kino mit The Mandalorian und Grogu. Da geht's unter anderem um diesen kleinen grünen Fanliebling, den viele immer noch Baby Yoda nennen. Hm. Auch wenn er offiziell natürlich Grogu heißt.
2: Anna, guten Morgen.
3: Möge die Macht mit euch sein.
2: Star Wars ist mittlerweile ziemlich kompliziert geworden mit den ganzen Galaxien, Zeitsprüngen, Figuren. Können wir den Film trotzdem gucken, auch ohne Vorwissen?
3: Also bei euch wüsste ich gar nicht, wo ich anfangen sollte. Da sind Hopfen und Malz verloren. Aber ja, ihr könntet reingehen, denn man merkt relativ schnell, dass der Film zwar eine direkte Verlängerung der Serie ist, also The Mandalorian, aber dass das eigentlich auch Wumpe ist. Im Kern geht's um Din Djarin, den Kopfgeldjäger in Helm, gespielt von, Achtung, Pedro Pascal.
2: Den
3: man sieht
2: ich.
3: Ihn nur leider nie, bis auf einmal. Ja. Und eben Grogu, dieses machtbegabte Wesen, das er beschützt wie ein Seekind. Die beiden sind unterwegs durch die Galaxis, geraten zwischen alte Imperiumsreste und neue Machtkämpfe und müssen sich immer wieder entscheiden zwischen Auftrag und Moral.
4: Ich jage nur imperiale Kriegsverbrecher. Wir werden jeden Schurken in diesem Kartenspiel ausschalten.
5: Hier geht es nicht um Rache. Es geht darum, einen weiteren Krieg zu verhindern.
3: Also ich merke gerade, ich kriege Gefühle, wenn ich diese Musik höre.
0: Ja.
3: Es ist keine abgeschlossene Kinogeschichte, aber ja, eigentlich so eine große, teure Serienfolge mit mehr Budget und mehr Kinogefühl als im Stream.
2: Wenn man den Trailer guckt, dann ist der Film irgendwas zwischen dem Hype um Pedro Pascal, Action-Szenen und oh, wie süß, wegen Grogu. Wie kam denn der Film bei dir an?
3: Also ich bin, um ehrlich zu sein, ein bisschen hin und her gerissen, weil der Film genau weiß, was die Fans wollen und das liefert er auch zuverlässig, also diese Mischung aus Western-Ästhetik, viel Action und eben diesem niedlichen Oh, Baby Yoda, Grogu, das funktioniert. Es ist solide, aber es ist auch nicht wirklich überraschend. Und dieses Oh, guck mal, wie süß ist der denn? Das ist so kalkuliert eingesetzt, das ist fast schon Pflichtprogramm. Mhm. Und dann ist da dann noch eben ein anderer Effekt, Star Wars im Kino, das müsste sich eigentlich größer anfühlen, bedeutender. Stattdessen bleibt das hier oft erstaunlich klein, fast schon wie so ein Lückenfüller zwischen Staffel 3 und 4.
0: Ich weiß nicht genau warum, aber irgendwie wurde ich gerade, so wie der Film ganz bewusst gewisse Signale sendet, daran erinnert an die ein oder andere Online-Dating-Geschichte aus meinem Umfeld. Aber The Mandalorian...
3: Oh, wie süß ist der denn?
0: Auch diese Worte sind gefallen.

0: Allen und Wunder, wenn du nicht bestätigt. The Mandalorian und Grogu ist der erste Star Wars Film seit 7 Jahren, der jetzt seit gestern im Kino zu sehen ist. Und ihr könnt euch selber entscheiden, auf welcher hin- und hergerissenen Seite ihr nach dem Film steht.
1: 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Oh, wie süß.
0: Wirklich jetzt?
1: Ja, wirklich. Kein Spaß.
0: Danke.
2: Aber es hält nur kurz, oder?
0: Achso, ja, 2 Minuten.
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5: Kurz nach 7:30 guten Morgen.
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5: Mit Maribel. Das hören wir in letzter Zeit öfter. Viele Berliner Unis und Hochschulen sind in einem eher schlechten Zustand. Neulich wurde doch erst das Hauptgebäude der TU gesperrt, weil es so runtergerockt ist. Mehrere Studis wollen deswegen heute protestieren, und zwar am Brandenburger Tor in Berlin nachher. Dahinter steckt das Bündnis Campus Sanieren. Das fordert vom Senat mehr Geld, damit Uni-Gebäude, ihr ahnt es, saniert und erhalten werden können. Das ist einfach zu viel. So könnte man den Brandenburgischen Pädagogenverband und die Gewerkschaft Erziehung und Wissenschaft verstehen. Beide wollen gegen das Brandenburger Bildungsministerium klagen. Und zwar, weil Lehrkräfte seit dem neuen Schuljahr eine Stunde Unterricht mehr pro Woche geben müssen. Genauere Infos zu diesen Klagen gibt's heute noch. Die GEW, die hat aber vorher schon gesagt, dass die Politik statt auf Mehrarbeit lieber auf eine bessere Ausstattung in Schulen setzen sollte. Ja, und urplötzlich stürzt ein Haus mitten in der Innenstadt ein. So passiert am Montag im sächsischen Görlitz. Und auch heute noch sind da Rettungskräfte im Einsatz. Es werden nämlich noch Menschen vermisst. Mittlerweile haben die Einsatzkräfte eine tote Frau in den Trümmern gefunden. Nach zwei weiteren Leuten wird noch gesucht. Mögliche Ursache für den Hauseinsturz soll wohl eine Gasexplosion sein. Und zum Schluss gibt's noch ein bisschen Sport mit zwei Niederlagen. Freiburg hat das Finale der Fußball-Europa League verloren mit 0:3 gegen Aston Villa aus Großbritannien. Dazu muss man sagen, großer Star des Spiels gestern war eine Katze, die da durchs Stadion gelaufen ist. Ja, weniger erfreulich diese Meldung hier noch. Verloren hat nämlich auch die deutsche Eishockey-Nationalmannschaft, und zwar ihr viertes WM-Spiel. Da musste Deutschland gegen den Titelverteidiger und Olympiasieger USA ran und eine 3:4 Niederlage einstecken.
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6: In Brandenburg kommt er wunderbar durch, da haben wir nichts. In Berlin auf der 100 Richtung Wedding. 10 Minuten länger an der Baustelle Schmargendorf. In Adlershof ist es voll auf dem Kliniker Weg vorm Adlergestell. Stadteinwärts auf der B2 vor Malchow und in Charlottenburg-Saatwinkler-Damm Höhe A111 sind die Ampeln ausgefallen. Noch eine halbe Stunde bis 8 haben wir Sperrung im Tiergarten und Mitte. Da ist der 17. Juni zwischen Großem Stern und Brandenburger Tor die Itzhak-Rabin-Straße und Teile von der Ebertstraße bis 8 Uhr noch gesperrt. Und bei der S-Bahn haben wir auf den Linien S8, 85 und S9 Verspätung und Ausfälle. Bei der Regionalbahn haben wir auch eine Unterbrechung. Der RE6 und der RB55 noch für eine Woche zwischen Krem und Henningsdorf fallen die Züge aus. Ersatzposten sind da aber unterwegs. Ansonsten rollt sich, kommt gut an.
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6: Hallo, schönen guten Morgen.
5: Am Donnerstag.
6: Hallo. Es ist ein neuer Sound, den wir mal ausprobieren wollen heute. Ist ja heute auch eine experimentelle Sendung. Wir wollen halt einfach mal ein bisschen entspannter euch in diesem Morgen bringen.
5: Nee, das klingt so wie, das klingt wie Eltern, nee, die neuen Sex probieren.
6: Das war ja noch ekliger als die Situation.

0: BTS mit Swim auf Fritz um 7.37 Uhr gleich. Guten Morgen.
1: Ey, so bitter. Eine der größten Unis Deutschlands, die TU Berlin, hat vor 2 Wochen einfach ihr Hauptgebäude geschlossen, weil das Gebäude ist einfach komplett durch.
0: Ja, also und trotzdem studieren da ja einige von euch zwischen kaputten Toiletten, Decken, aus denen es tropft. Ey. Manche Gebäude der TU stehen sogar unter Wasser.
1: Gar nicht.
0: Wirklich ab. Und da lernen die Leute dann Gebäude und Energietechnik.
1: Ja,
0: oder
1: so,
0: weißt du? Unsere Kollegin Mintu Tran haben wir mal gefragt, was ist denn bitte da los an der TU?
2: Da müssen jetzt hunderte Seminare oder Vorlesungen entweder in andere Gebäude verlegt werden oder digital stattfinden. Corona lässt grüßen. Und angeblich wird gerade auch darüber nachgedacht, stattdessen Zelte aufzustellen. Für die Studentinnen und Studenten ist das natürlich nicht so toll. Die wollen gegen den Zustand ihrer Uni protestieren. Und das Hauptgebäude ist nicht die einzige Baustelle an der TU Berlin. Fast jedes Gebäude der TU Berlin ist sanierungsbedürftig. Die Uni sagt, sie wartet auf 2,4 Milliarden Euro, die sie braucht für die Sanierungen.
1: Ey, und zu Recht fragen sich ein paar von euch, die vielleicht das politische Geschehen ein bisschen mehr mitverfolgen. Warte mal, gab's da nicht sowas wie ein Sondervermögen? Könnte man damit nicht einfach die Sanierung der Unis finanzieren?
2: Also ja, die erste Tat der März-Bundesregierung war es ja, dieses 500 Milliarden Euro Sondervermögen für Infrastruktur und Klimaneutralität zu beschließen. Heißt, Deutschland nimmt diese 500 Milliarden Euro als Schulden auf, um zu investieren. Und ja, eigentlich könnte man dieses Sondervermögen auch zum Beispiel für die Sanierung der TU Berlin einsetzen. Aber das dauert einfach super lange, sagt unser Reporter aus dem ARD-Hauptstadtstudio.
3: Die TU Berlin, die muss erstmal ihre Landesregierung, also den Senat in Berlin, überzeugen, dass sie das Geld braucht. Und erst wenn das Land Berlin eine Zusage gibt, dann kann die TU Geld aus dem Sondervermögen bekommen.
2: Also das Ganze könnte noch länger dauern, bis die TU Berlin da an Geld kommen könnte. Der regierende Bürgermeister von Berlin, Kai Wegner, der hat auf jeden Fall schon gesagt, er will da unterstützen.
0: Mhm. Falls euch Freundinnen oder Freunde aus dem Ausland künftig mal fragen, warum es in Deutschland nicht so geil läuft, habt ihr hier ein relativ eindrucksvolles Beispiel. Ja. Wir haben so viel Schulden aufgenommen, aber in der TU stehen die Keller immer noch unter Wasser. Rund 350 Lehrveranstaltungen pro Woche sind davon betroffen. Also Ausnahmezustand, der vorerst auch nicht beendet ist, berichtet unsere Kollegin Mintu Tran.
1: Da bekommt der Song, den wir davor gehört haben, eine ganz neue Bedeutung für diese Moderation, weil wir hörten ja davor Swim.
0: Ja.
1: Vom BTS.
0: Oh Gott.
1: Cool. Swim in der TU.
0: Wirklich.
1: Nicht geil. Sorry, ey.

0: Klock-Klock mit Adoria. Um 7:15 schönen guten Morgen, ihr Lieben.
1: So, wir müssen euch jetzt sagen, Salma, auf TikTok kennt ihr vielleicht, ne, die TikToks. Da ist Salma ein Sonnenschein, das wisst ihr auch selber. Sie ist voller Liebe und sie hat uns versichert, sie ist keine Schreierin. Sie wird nicht laut. Aber die Wut ist da.
0: Und die Wut wird jetzt auch rausgelassen von der guten Salma hier bei Fritz. No offense, liebe FahrschullehrerInnen. Aber warum bitte seid ihr so?
2: Ich setze mich das allererste Mal in ein Auto. Bin sowieso schon nervös. Ob ich jetzt in einem Flugzeug oder in einem Auto sitzen würde, ist ja in dem Moment das Gleiche. Ich kann ja beides nicht fahren. Diese FahrlehrerInnen denken sofort, ich könnte Auto fahren. Warum denkt ihr das? Ich saß noch nie am Steuermeister. Natürlich weiß ich nicht, wo der Blinker ist. Ich bezahle dich dafür, dass du mir das Geheimnis erzählst, Mann. Ach, und euer Schreiorgan? Wow, ist das ausgeprägt. Ihr braucht alle Therapie mit anschließender Kur irgendwo auf Usedom. Ich weiß bis heute nicht, ob ich ihn jetzt einfach mal zurückbeleidige oder einfach den Mund halte, denn am Ende des Tages entscheidet dieser Mensch über deine Zukunft, aka ob du weiter Bus fahren musst.
0: Also irgendwo da draußen sind wir uns aber sicher und da glauben wir im Herzen auch an euch, irgendwo da draußen müssen sie sein, die wirklich netten Fahrlehrerinnen und Fahrlehrer, und die suchen wir jetzt, denn wir planen hier bei Fritz eine Gegendarstellung.
1: Ja, jeder darf hier zu Wort kommen.
0: Ja, wirklich, auch die Netten.
1: So, Salma, wer beweist ihr das Gegenteil? In der Fritz-Studio-Message könnt ihr das tun oder auch gerne einfach anrufen. Wo sind sie denn, die netten Fahrlehrer? 0331 70 97 110.
0: Hier ist Icona Pop. Schönen guten Morgen.
1: Guten Morgen. Woo. Ich singe.

0: ganz interessant, oder?
1: Künstliche Intelligenz bin ich ein riesen Fan von. Ah. Ey, wie geil wäre das, wenn sich eine KI um alles kümmert, was total nervt. Mhm. Lernen, Prüfung, arbeiten, aufräumen, sauber machen, Wäsche waschen, Behördenscheiß, wählen gehen, den ganzen Schrott. Mhm. Dann könnte ich meine natürliche Intelligenz endlich nur noch für sinnvolle Sachen nutzen. Zum Beispiel Gamen, Küfen, ja, und Autorennen.
0: Ah, okay.

0: Kitschkrieg und leben wir mit Panorama. Oh Fritz, wir haben es 8 Minuten vor 8 an diesem Donnerstag. Schön, dass ihr mit am Start seid.
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2: Sonne, aber auch Wolken stellenweise und sogar richtig bedeckt, stellenweise aber wirklich super freundlich. Den ganzen Tag wird es so weitergehen, die Sonne kommt mal raus. Es kann aber auch heute einzelne Schauer geben, bei 20 bis 22 Grad maximal.
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0: Also manchmal ist es einfach nur der Name der Location, der mich schon glücklich macht. 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Viel Spaß.
2: Süß.
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2: Queere Leute kennenlernen und dann zusammen die Bühne rocken. Queer Connections und Karaoke heute in der bunten Kuh in Berlin-Pankow. Ab 19 Uhr gibt's Programm, damit Kontakte easy entstehen. Spielerisch, ohne Druck und auf Augenhöhe. Wer Bock hat, geht ab 21 Uhr rüber zum Karaoke. Neue Verbindungen, diesmal mit Mike. Für alle Queers in Pankow zwischen 18 und 27, heute ab 19 Uhr, Queer Connection und Karaoke im Haus der Jugend Bunte Kuh. Mitmachen ist for free.
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4: Eine Minute nach 8. Schönen guten Morgen.
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5: Wie oft guckt ihr eigentlich auf euer Smartphone? Das hat die IU-Hochschule Erfurt mal genauer untersucht. Das Ergebnis? Vor allem jungen Leute gucken richtig oft. Bei den 16- bis 30-Jährigen schauen 90% mindestens einmal pro Stunde aufs Handy und das auch ohne Benachrichtigungen. Warum machen sie das? Wegen FOMO. Etwa die Hälfte sagt, Angst zu haben, was zu verpassen. Viele haben aber auch das Gefühl, dass ihr Umfeld von ihnen erwartet, dass sie schnell auf Nachrichten antworten. Campus sanieren statt zu Hause studieren. Das ist heute großes Motto in Berlin. Am Brandenburger Tor protestieren nachher nämlich Studis. Sie fordern, dass der Senat mehr Geld in Unis und Hochschulen steckt, damit die ihre Gebäude sanieren und erhalten können. Erst neulich musste doch die TU ihr Hauptgebäude sperren, wegen erheblicher baulicher Mängel, steht auf der Homepage. Auch viele andere Uni-Gebäude sind runtergerockt, sagen die Studis und befürchten, dass deswegen noch mehr dicht machen müssen. Ja, und bei der Meldung muss ich einfach an Leute mit Richterrobe auf der Handelbank oder dem Stairmaster denken. Der Bundesgerichtshof, der befasst sich heute mit Fitnessstudios. Geht darum, wie die Online-Seite aussehen muss, auf der man seinen Vertrag kündigen kann. Die Verbraucherzentrale hat gegen Fitix geklagt. Da werden nämlich zwei Optionen angezeigt. Einmal das Formular zum Kündigen und ein Hinweis, dass man auch nur pausieren kann. Das geht so aber nicht, sagt die Verbraucherzentrale. Und wo wir schon beim Thema Fitti sind, Donald Trump wiegt jetzt 700 Kilo und hat Hörner. Nee, der US-Präsident hat nicht plötzlich sein Aussehen verändert. Es geht jetzt um einen Büffel aus Bangladesch. Der wurde nach Donald Trump benannt, weil seine blonde Mähne ziemlich nah an die Frisur des US-Präsidenten rankommt. Bilder des Tieres gehen deswegen gerade um die ganze Welt. Allerdings, Büffel Trump, der wird nicht mehr lange leben. Er soll nämlich beim islamischen Opferfest geschlachtet werden.
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4: Brandenburg, A111 Richtung Oranienburg zwischen Waldmannslusterdamm und der Raststätte Stolperheide Ost haben wir Probleme. Die Autobahn ist da gesperrt Richtung Oranienburg wegen eines Polizeieinsatzes. In Berlin auf der 100 Richtung Wedding haben wir 10 Minuten länger durch die Baustelle Schmargendorf. Ziemlich voll ist es auch in Adlershof, Klinikerweg vom Adlergestell, Lichterfelder Ost, Königsberger Straße Richtung Drakestraße und stadteinwärts auf der B2 vor Malchow sowie auf dem Mariendorfer Damm. Bei der S-Bahn haben wir bei der S8, 85 und S9 Verspätung und Ausfälle. Ansonsten rollt's aber. Kommt gut an.
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4: Schönen guten Morgen, ihr Lieben.
6: Ich würde ja eigentlich fast nie sagen, dass man sich dir zum Vorbild nehmen soll, ne?
4: Ja,
6: aber jetzt
4: ich auch.
6: Würde ich sagen, nämlich wenn ich unsere beiden Frühstücke hier gerade vergleiche, weil wir speisen gerade nebenbei. also ich habe Haferflocken.
4: Ja, ist doch geil.
6: Mit Quark, Magerquark gemischt.
4: Oder dann läuft mir das Wasser mit.
6: Und ein paar Beeren.
4: Zimt
6: habe ich mir gegönnt.
4: Bei mir hat es heute nicht für ein geiles Frühstück gereicht. Tatsächlich, was habe ich hier? Ein frisch gemachtes Rührei mit Schnittlauch aus der Kantine. Und dafür bin ich unserer Kantine auf Lebenszeit dankbar. Selbstgemachte, frische Schnitzel.
6: Ich danke. Sag, nee, ist so
4: von Herzen
6: lecker.
4: Dank.
6: Nicht so lecker.
4: Ich liebe euch. Ihr seid meine Helden, meine Löwen.
6: Ich wünsche euch eher sowas als Frühstück als meins.
4: Guten, danke. Du bist lieb.

0: Olli Humberstone auf Fritz in der Frühschicht to love somebody. 7 Minuten nach 8 haben wir es an diesem Donnerstag. Schön, dass ihr mit dabei seid, ihr Lieben.
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2: Es gibt so diese eine Situation, dieser Moment, wenn man jemanden so richtig attraktiv findet, aber absolut nicht weiß, ist die Person Single, verschwende ich vielleicht doch meine Zeit. So, dann ist der erste Schritt natürlich Insta, TikTok stalken, ja. Ist aber anstrengend. Ich glaube, man verliert auch jedes Mal ein bisschen Aura. Ja. Und es gibt so Füchse da draußen, die sind einfach auch ein bisschen undercover unterwegs.
0: Also genau, im Best Case siehst du irgendwie auf Insta sowieso schon, da sind immer Fotos irgendwo, wo zwei Weingläser rumstehen oder irgendwie noch eine andere Hand. Das kann ja aber auch irgendwie Bestie sein oder so. Weiß man immer noch nicht viel. Deshalb haben wir euch mal gefragt, wie würdet ihr an die Info kommen, um rauszufinden, ist da eine Beziehung, ja oder nein? Und er hier sieht die Sache ganz simpel.
3: Wenn sie ihren Freund oder ihre Freundin wirklich mag, dann sagt man das ja normalerweise auch, dass man vergeben ist.
2: So, das ist ein guter. Aber wenn es doch immer so einfach wäre, manchmal quatscht man dann mit denen und die erwähnen den Partner überhaupt gar nicht, mit gar keiner Silbe, ja? Das sind nämlich auch die gefährlichen, weil, ja, ich checke schon, warum man das vielleicht nicht sofort sagt, hallo, ich bin Sally, ich habe einen Freund. So ist vielleicht auch ein bisschen komisch, aber da sind Füchse unterwegs.
0: Ja, also manche sagen das extra einfach nicht, ne? Also man könnte natürlich aber auch direkt fragen. Das wäre das Beste, die gesündeste Lösung. Da wird jetzt niemand verletzt und man weiß natürlich auch von Anfang an einfach, woran man ist.
2: Aber manchmal gestaltet sich ja auch das Ansprechen schwierig. Ja, man ist vielleicht schüchtern, man traut sich nicht oder man will auch einfach keinen Korb kassieren. Auch völlig verständlich.
0: Ja, dann ist ja noch die Möglichkeit, vielleicht indirekt zu fragen.
4: Ich würde fragen, was so die Zukunft ist. Also was stellst du dir so in 5 Jahren vor, wenn er sagt, ja, also ich habe eine Freundin und ich würde sie unbedingt gerne heiraten oder wir sind verlobt, ja, dann weißt du, okay.
2: Das liebe ich. Ja, ne? Das ist so schlau. Hey, wie sieht denn so die Zukunft aus?
0: Aber ihr seid sowieso schlau. Also weil indirekt fragen ist offensichtlich ein Ding.
3: Ich glaube, das kann man einfach rausfinden, indem man Freunde von dieser Person fragt. Meistens ist man ja eh in einer Gruppe unterwegs und wenn nicht, fragt man einfach unauffällig oder versucht unauffällig auf dieses Thema zu kommen.
2: Ja, sehr gut.
0: Nee, und da wollte ich dich sowieso mal fragen, Sandy, wo wir gerade drüber sprechen. Wie sieht denn so deine Zukunft aus?
2: Traurigerweise, glaube ich, wirklich mit dir.

0: Give it up to me, um 8.17 Uhr in der Fritz-Frühschicht am Donnerstag. Guten Morgen.
1: Also ich bin ehrlich gesagt fast beruhigt, als ich das mitbekommen habe. Also wir dachten, dass uns hier manchmal peinliche Fehler passieren. Mhm. Also passieren uns auch. Aber ein kleiner Radiosender in Großbritannien, Radio Caroline, die haben jetzt absolut den Vogel abgeschossen.
0: Ich komme da immer noch nicht drauf klar, ne? Das ist ein Fehler, da würde ich sagen, der würde nicht mal uns passieren. Soweit würde ich mich aus dem Fenster lehnen. Radio Caroline hat nämlich gestern mitten in der Live-Sendung aus Versehen wegen eines technischen Fehlers den Tod von King Charles verkündet. Und der lebt, ne?
2: This is Radio Caroline. The news media has confirmed that His Majesty King Charles III has passed away. Consequently, as a mark of respect, Radio Caroline is suspending its normal programs.
0: Ja, und es ging ein bisschen länger. Die haben sich ganz
1: immer wieder ein Disband hintereinander. Und was ein Fehler. Also ihr müsst wissen, in Großbritannien, da müssen alle Radiosender so ein Notfallprogramm bereit haben, quasi auf der CD, falls der König stirbt. Und das ist aus Versehen angegangen gestern.
0: Sowas würde uns niemals passieren. Nein. Ganz im Gegenteil. Und deshalb verkünden wir bei Fritz heute Morgen ganz offiziell: Unser Bundespräsident Steinmeier.
1: Ja, also Frank-Walter, dem geht super, der ist ausgeschlafen.
0: Weitermachen, Steini.
1: Grüße.
0: Guten Morgen.

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0: Hatchet mit Wehrpflicht auf Fritz. Wir haben es 8.23 Uhr. Schönen guten Morgen.
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2: Die Sonne scheint stellenweise. Manchmal ist es vielleicht auch noch ein bisschen bedeckt heute. Und irgendwie ist es den ganzen Tag so. Die Sonne kommt schon raus, aber es ist jetzt nicht so strahlender Sonnenschein. Schauer kann es nämlich auch heute wieder geben. Bei so, ja, so 22 Grad maximal.
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0: Wilde Meinung von mir. Na? Aber ich glaube, ich habe recht. Ich glaube, wir haben alle diese eine Schublade zu Hause, wo 7 bis 12 alte Handys rumliegen, weil man einfach nicht richtig weiß, was man mit denen macht. Und ehrlich gesagt war das nicht mal geraten von mir, sondern es gibt Erhebungen, dass fast 200 Millionen alte Handys bei uns in Deutschland in den Schubladen liegen. Eventuell bringen die aber auch noch richtig Kohle, weil der Markt für so generalüberholte Handys, refurbished Smartphones, wie es heißt, der geht gerade richtig ab.
2: Was natürlich daran liegt, dass neue Handys einfach wirklich mies teuer sind. Ja, also es kostet schnell mal knapp einfach ein Taui. 1000 Euro für ein Handy, auch wenn man es jeden Tag benutzt, ist es so viel Geld. Aber auch, dass viele Menschen nachhaltiger unterwegs sein wollen, daran liegt es auch, weil die Herstellung von neuen Handys einfach super viele Ressourcen kostet und auch CO2 erzeugt.
0: Und falls ihr jetzt sagt, okay, aus meinem alten, steinalten Handy, da mache ich jetzt irgendwie doch nicht, also selber noch was mit, ich will da Kohle mitmachen. Katharina Brunz hat uns erzählt, wie ihr da am besten vorgeht.
3: Man gibt den Zustand seines Handys online an, sprich, hat es Macken oder hat es schon mal einen Wasserschaden oder wird zum Beispiel noch ein Ladegerät mitgeschickt. Und dann bekommt man ein Preisangebot und schickt das Gerät dann ein. Stimmt dann alles mit den eigenen Angaben überein, wird der vereinbarte Betrag ausgezahlt. Ist der Zustand aber schlechter als angegeben, erhält man nochmal ein angepasstes Angebot. Für ihren Service auf ihrer Plattform, sprich das Gerät checken und Fotos hochladen und ähnliches, verlangen die Anbieter zwar im Gegensatz zu Privatkauf auf eBay

0: oder ähnlichem Geld, aber sie bieten dafür eben auch mehr Sicherheit beim Verkauf oder auch beim Kauf.
1: So eine Angst ist ja aber auch, dass wenn man Sachen online, dass sie, wenn man sie online gekauft hat, ja, dass sie dann beschädigt ankommen und dann könntet ihr, wenn ihr sie verkauft, einfach haftbar gemacht werden. Deswegen...
0: Aus Beweisgründen empfiehlt es sich deshalb, den Zustand gut zu dokumentieren. Idealerweise durch ein Video, in dem nicht nur der Zustand von Hülle und Display, sondern auch die Funktionsfähigkeit zu erkennen ist. Und ganz entscheidend, vor dem Versand alle persönlichen Daten löschen und das Gerät auf Werkseinstellung zurückzusetzen.
2: Krass, also der Markt für gebrauchte Handys geht richtig ab und ihr könnt ein bisschen Kohle machen mit dem alten Zeug, was bei euch noch rumliegt. Ich vermute, es dauert nicht mehr lange, bis irgendwo Ralf Schumacher uns in einer Werbung anspringt und sagt, willst du wissen, wie viel dein Handy wert ist? Nein, danke. Aber
1: Head down, Lost Frequencies, Bastille jetzt für euch. Auf Fritz!
2: Moin!

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0: Gleich 38, guten Morgen.
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3: Ja, und das ist jetzt vielleicht keine Überraschung. Viele Leute haben ihr Smartphone ständig im Blick. Das zeigt eine Untersuchung von der IU-Hochschule Erfurt. Demnach gucken fast alle 16- bis 30-Jährigen mindestens einmal die Stunde aufs Handy, auch wenn gar keine Benachrichtigungen aufgeploppt sind. Liegt meist an FOMO, also Angst, was zu verpassen. Um Druck rauszunehmen, stellen fast 40% Push-Benachrichtigungen aus und etwa 30% machen den Nicht-Stören-Modus an. Nee, Leute, das ist kein Scherz. Ihr habt auch kein Déjà-vu. Es gibt wirklich weiter Probleme bei der S-Bahn. Schuld ist noch immer der Kabeldiebstahl von vor ein paar Tagen. Davon betroffen sind noch die S8, 85 und die S9. Immerhin die S46 und 47 fahren wieder wie gewohnt. Und die Polizei, die hat drei Leute gefasst. Die sind zwischen 29 und 35 Jahren alt und sollen was mit dem Kabelklau zu tun haben. Einfach mal die Regierung verklagt. Das hat der Tierschutzbund jetzt gemacht. Der will damit erreichen, dass die Bundesregierung mehr Geld an Tierheime gibt. Die sind finanziell nämlich am Limit, sagt der Präsident des Deutschen Tierschutzbundes. Das Problem, das gibt's zwar schon länger, es spitzt sich aber immer mehr zu, unter anderem, weil Tierarztkosten steigen, heißt es. Ja, und das ist ein ganz wichtiger Tag heute für viele Fußballfans, denn Bundestrainer Nagelsmann macht offiziell, welche Spieler er mit zur Weltmeisterschaft im Sommer nimmt. Und drei stehen schon vor der PK nachher fest. Bayern-Spieler Kimmich, Stuttgarts Undav und BVB-Spieler Schlotterbeck fahren auf jeden Fall mit zur WM. Der DFB hat da entsprechende Ankündigungsvideos auf Instagram gepostet. Und die sind übrigens ziemlich emotional mit Kinderfotos von den Spielern, persönlichen Worten von Trainer Nagelsmann und sogar von ihren Familien.
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4: Vorsicht auf der A10, nördlicher Berliner Ring Richtung Dreieck Barnim zwischen Birkenwerder und Mühlenberg. Achtung, da steht ein kaputtes Auto auf der Standspur. Und wenn ihr da durch eine Pfütze fahrt, am besten keine Zigarette rauswerfen, weil Achtung, da läuft Benzin auf die Autobahn. A111 Richtung Oranienburg zwischen Weidmannswisterdamm und Raststätte-Stolper-Heide ist die Autobahn Richtung Oranienburg gesperrt gerade. Da läuft ein Polizeieinsatz. Wir haben Stau ab Holzhauser Straße und auch die Umfahrung über Hermsdorf und Heiligensee sind ziemlich voll. Brandenburg A115 Richtung Berlin. 10 Minuten länger vorm Kreuz Zehlendorf. B96 musste gesperrt werden zwischen Fürstenberg und Gramsow. Da gab es einen Unfall. Und in Berlin haben wir 10 Minuten länger auf der 100 Richtung Wedding vor der Baustelle Schmargendorf. Und in Adlershof, Klinikerweg ist voll. Genau wie Lichterfelder Ost, Königsberger Straße Richtung Drake Straße. Und der Mariendorfer Damm vor der Körtingstraße ist auch ziemlich voll. Ansonsten Rolls, kommt gut an.
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4: Guten Morgen, ihr Lieben.
2: Richtigstellung.
4: Was denn? Ich habe
2: gerade gesagt, hallo, hier ist Sally und ich habe einen Freund.
4: Ja.
2: Das hat Marc in der Studio-Message enttäuscht,
4: ja,
2: die er uns geschrieben hat.
4: Ja.
2: Sagt, so schnell platzen Träume. Nein, Leute, ich bin immer noch ich. Es war nur so dahergesagt,
4: ja,
2: dass man sich nicht gleich so vorstellt. Das entspricht natürlich nicht der Wahrheit.
4: Nein, es stimmt nicht alles, was wir im Radio sagen. Hab dich lieb.
2: Alle.
4: Oh. Das war fies, unnötig fies.
2: Ich war so nett heute zu dir.
4: Ich hab dich auch wirklich lieb.
2: Lass mich in Ruhe.
4: Mann.
2: Marc?

0: Drop Dead, Olivia Rodrigo war das hier auf Fritz um 8.36 Uhr. Wunderschönen guten Morgen.
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2: Ja, ihr sagt uns, warum, wieso, weshalb ihr unbedingt gerade freshen Haircut braucht oder neue sexy Nails. Wir klären die Termine bei den besten Barbers und Nagelstudios eurer Stadt. Und eine der nächsten glücklichen Gewinnerinnen ist die liebe Alina. Guten Morgen.
3: Guten Morgen.
0: Tagchen nach Lückenwalde. Alina, ich fühle so viel von dem, was du sagst, weil ich sag das auch mal. Sag mal, wie sehen deine Hände ohne Nägel aus? Was sagst du immer?
3: Kinderhände.
0: Ich sag das genauso. Ja. Das versteht keiner. Wie lang sind denn deine Nägel?
3: Meine Nägel sind gar nicht mehr so lang, aber also vielleicht, ich weiß nicht, vielleicht ein Zentimeter oder so.
0: Ja, ja, ja.
3: Das ist schwer einzuschätzen.
0: Ja, ich kann sowas auch nicht. Und hast du Design immer drauf?
3: Ja. Also meistens ja, manchmal auch einfach nur so natürlich, dass es gut aussieht, aber manchmal ein bisschen Farbe muss schon sein.
0: Was hast du gerade?
3: Jetzt gerade habe ich so einen hellblau mit Sternen.
0: Oh, finde ich voll schön.
2: Jetzt ist ja, also finde ich sehr technisch.
0: Da, sorry, ich
2: stehe ungern. Aber du bist Versicherungsangestellte, machst da die Ausbildung. Hast du irgendwelche Einschränkungen in deinem Job? Irgendwie musst du darauf achten beim Nageldesign? Ich weiß nicht, wegen Tippen oder wegen Kundenkontakt oder so? Oder kannst du machen, was du willst?
3: Da kann ich tatsächlich machen, was ich möchte.
2: Naja, auch dann.
3: Das ist jetzt halt nicht 8 cm.
0: Wirst du auch mal darauf angesprochen, dass du laut tippst, weil du mit deinen Fingernägeln tippst und nicht mit den Fingerkuppen?
3: Nee, tatsächlich gar nicht.
0: Ach so,
3: also sind meine Kollegen anscheinend sehr rücksichtsvoll.
2: Ach, das unterscheidet, ja, es unterscheidet euch vielleicht auch, dass du einfach ein bisschen leiser tippst als Klang, Klang, Klang, Klang, Klang.
0: Alina, wir schweifen ab. Ey, wir können dir sagen, du hast deinen festen Termin im Nagelstudio House of Beauty Luxury. Um 14 Uhr morgen wirst du da erwartet und dann werden dir die Nägel schön gemacht.
3: Oh. Ich freue mich, dankeschön.
0: Gerne. Hast du schon eine Idee, was du machen willst?
3: Ja, tatsächlich habe ich mir schon so ein bisschen Gedanken gemacht. Ich glaube, ich gehe in dieses Butter Yellow rein.
0: Oh, finde ich richtig. Und das ist hellgelb, da, Niklas.
2: Dankeschön, ich war gerade am Googlen. Ja. Ey, Leute, ihr könnt ab 14 Uhr genauso vorbeikommen. Morgen im House of Beauty Luxury in Potsdam werden wir sein von 14 bis 18 Uhr. Und Alina, es ist richtig schön zu hören. Also Beauty ist ja auch was halt innen und außen glücklich macht. Und es ist voll schön zu hören, wie du dich darauf freust. Wir freuen uns auf dich. Bis morgen.
3: Dankeschön. Bis morgen.
0: Bis morgen.
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0: alles neu. Die Hauptfritz in der Frühschicht, es ist 8.45 Uhr. Wunderschönen guten Morgen euch, kommt gut rein in diesen Tag.
1: Und also ja, möchte ich da nur sagen, auf TikTok, ja? Ne, da zeigt sie die eine Seite von sich. Da ist die Kreatorin Saima, da redet sie über Nudeln, da redet sie über ihre Schmusis, wie sie nennt, ja? Da hat sie gute Laune, da ist sie einfach, also macht allen gute Laune. Und dann plötzlich sehen wir ihr anderes Gesicht, ihre andere Seite, ja? Bei Fritz möchte sie heute ihre angestaute Wut rauslassen.
0: Und zwar bestimmten Berufsgruppen gegenüber, ja. Besonders gern mag sie Berufe, die mit Stress anderer Menschen bezahlt werden. Ja. Und ganz vorne für Salma mit dabei sind FahrkartenkontrolleurInnen.
2: FahrkartenkontrolleurInnen sind absolute Timing-Spezialisten. Sonst kontrolliert mich niemand, wenn ich ein Ticket habe. Wenn ich das eine Mal ohne fahre, stehen plötzlich drei Leute mit Westen vor mir, wie ein SEK-Einsatz. Ich glaube auch, dass KontrolleurInnen bei Menschen mit Pretty Privilege eher ein Auge zudrücken. Wenn ich ohne Ticket erwischt werde, behandeln die mich, als hätte ich das komplette deutsche Verkehrssystem eigenhändig sabotiert. Ohne mit der Wimper zu zucken, wird direkt Ausweis kontrolliert, Strafzettel ausgedruckt, fehlt eigentlich nur noch ein Helikopter über der Bahn. Ach, und ich weiß ganz genau, was ihr geiler findet, als das einkassierte Geld. Den Schmerz der Menschen, wenn ihr ihnen den Tag versaut, ihr Blutsauger.
1: So, und jetzt gilt es, das Gegenteil zu beweisen. Hat Option A, Salma recht, und alle Menschen, die Fahrkarten kontrollieren, sind, ich zitiere, Blutsauger, die Gefallen daran haben, Leuten den Tag zu versauen. Oder ihr kennt jemanden oder seid selber eine Person, die uns das Gegenteil hier in dieser Sendung beweist. Dann ruft an 0331 70 97 110 oder schreibt uns kurz eine Studio-Message über die kostenlose Fritz-App. Wir werden noch in dieser Sendung herausfinden, hat es Salma recht oder gibt es sie, die netten Fahrkartenkontrolleure.
0: Guten Morgen.

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0: Ich hatte gerade kurz Augen zu und bin zu diesem Song im Cabrio durch Miami gefahren, aber jetzt sitze ich im Radiostudio in Potsdam-Babelsberg.
1: Fußball. Das gleiche.
0: Waste your pain in 7 Minuten vor 9.
1: Aber alles im weißen Anzug.
2: Ja. Und jetzt mal kurz zum Wetter.
0: Ich hab keine weißen Klamotten aus gutem Grund, weil die sind, ich schaff's nicht mal vom Einkaufsladen die weiß nach Hause zu bringen.
1: Nee, Schatz, du hattest mal weiße Klamotten, die sind grau inzwischen.
0: Ich wasch die mit den farbigen.
1: Ab zum Wetter.
0: Anderes Thema.
1: Also, freundlich, stellenweise, überwiegend, manchmal aber auch ein wenig bewölkt. Das geht den ganzen Tag so weiter, dass die Sonne sich mal blicken lässt. Zwischendurch gibt's Schauer, aber nicht so kräftige Gewitter wie gestern, bei so um die 22 Grad maximal.
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0: Manche Menschen vertrauen bei ihren Gehörgängen ja auf Q-Tipps. Ich rate davon ab, als euer HNO eures Vertrauens. Ich rate zu den richtigen Bässen, um die Ohren mal so richtig frei zu pusten. Viel Spaß beim Tipp von Fritz und Borto und Nino.
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1: Techno, der wummert, aber mit Vocals, die dich anlachen. 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
3: 9 Uhr, was schönen guten Morgen.
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4: Machen wir auf dem Klo, in der Schule, beim Busfahren, auf Arbeit, im Bett oder auch mal bei wichtigen Terminen aufs Smartphone glotzen. Mindestens einmal die Stunde gucken die meisten von uns drauf, zeigt eine Umfrage der IU-Hochschule Erfurt. Fast 60% werden auch gerne öfter mal offline, zeigt diese Umfrage. Das klappt aber meist nicht, entweder aus Angst, etwas zu verpassen oder auch, weil der Druck da ist, anderen schnell antworten zu müssen. Es geht ums Zugfahren und Fliegen heute im Bundestag. Der soll nachher Milliardenprojekte bei der Bahn beschließen. Da geht es beispielsweise um den Neubau der Zugstrecke zwischen Dresden und Tschechien. Ein weiteres Thema im Bundestag ist die Ticketsteuer beim Fliegen. Die soll ab Juli gesenkt werden und Airlines so entlastet werden. Unklar ist allerdings, ob die das auch an uns weitergeben und Flüge damit günstiger werden. Ja, und Züge, die nicht fahren, das ist jetzt nichts Neues. Dass eine Fuchsfamilie aber schuld dran ist, das ist schon ziemlich ungewöhnlich. In Kremm im Kreis Oberhavel haben Bahnmitarbeitende einen Fuchsbau an einem Gleis entdeckt. Ja, und damit da jetzt nichts abrutscht, gibt's Bauarbeiten. 5 Tage werden die dauern, sagt die Bahn. So lange gibt's zwischen Neuruppin und Hennigsdorf keine Züge, sondern Busersatzverkehr. Ja, das passiert in den Fritz-Nachrichten auch mal, dass wir uns versprechen, Zahlen verdrehen oder MinisterInnen vertauschen oder solche Sachen. Einem Radiosender in Großbritannien ist jetzt allerdings ein richtiger Fail passiert. Die haben nämlich berichtet, dass König Charles gestorben ist, obwohl das gar nicht stimmt. In Großbritannien haben Radiosender einen Notfallplan. Der wird automatisch ausgelöst, wenn der König wirklich stirbt. Ja, und wegen eines Computerfehlers wurde dieser Plan aus Versehen ausgelöst.
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3: Brandenburger 10, nördlicher Berliner Ring Richtung 3K. Von Höhe Mühlenbeck, da sind die rechte und mittlere Spur gesperrt wegen eines Schlaglochs. Und auf der A111 Richtung Oranienburg haben wir zwischen Weidmannswesterdamm und der Raststätte Stolperheide Ost eine Sperrung Richtung Oranienburg. Da läuft ein Polizeieinsatz. Wir haben Stau ab Holzhauser Straße und auch die Umfahrung in Hermsdorf und Heiligensee sind ziemlich dicht. A115 Richtung Dreieckfunk, also mit richtig dicht, meine ich, ihr könnt ja langfahren, aber es ist absolut voll. A115 Richtung Berlin zwischen Potsdam-Babelsberg und Spanischer Allee braucht da 10 Minuten länger. Und in Berlin selbst ist es voll in Adlershof, Klinikerweg vom Adlergestell, Wedding-Seestraße Richtung 100, Lichterfelde Ost, Königsberger Straße Richtung Drakestraße und B2 vom Malchow-Stadt einwärts. Und wir haben zwar gemeldet, dass bis 8 Uhr die Sperrung rund um den großen Stern aufgehoben sein sollten, aber es stellt sich raus, in Berlin ticken die Uhren anders, die Sperrungen sind wohl weiterhin am Start, der Abbau nach dem Berliner Firmenlauf verzögert sich. Das heißt, der Straße 17. Juni ist nach wie vor noch gesperrt, kommt gut an.
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3: Guten Morgen, liebste Menschen.
5: Da würde ich jetzt mal auch an dich als Journalist gerne appellieren. Jetzt hast du ja gesagt, dass die Holzhauser Straße dicht ist.
3: Ja.
5: Was hat die denn getrunken? Gut, ne?
3: Ja.
5: Ja.
3: War gar nicht so schlecht. Mach ich gleich noch ein bisschen durch.

0: Olivia Dean, So Easy to Fall in Love. Oben gleich 7:09. Guten Morgen.
1: Ey, so bitter. Eine der größten Unis Deutschlands, die TU Berlin, hat vor 2 Wochen einfach ja ihr Hauptgebäude geschlossen, weil das Gebäude ist einfach komplett durch.
0: Ja, wirklich. Also dennoch studieren ein paar ja von euch trotzdem an dieser Uni zwischen kaputten Toiletten unter Decken, aus denen es tropft. Manche Gebäude der TU stehen sogar komplett unter Wasser, besonders die Keller. Und Kollege Mintu Dran haben wir mal gefragt, was ist da los an der TU Berlin?
2: Da müssen jetzt hunderte Seminare oder Vorlesungen entweder in andere Gebäude verlegt werden oder digital stattfinden. Corona lässt grüßen. Und angeblich wird gerade auch darüber nachgedacht, stattdessen Zelte aufzustellen. Für die Studentinnen und Studenten ist das natürlich nicht so toll. Die wollen gegen den Zustand ihrer Uni protestieren. Und das Hauptgebäude ist nicht die einzige Baustelle an der TU Berlin. Fast jedes Gebäude der TU Berlin ist sanierungsbedürftig. Die Uni sagt, sie wartet auf 2,4 Milliarden Euro, die sie braucht für die Sanierungen.
3: So, und bei ein paar von euch, die sich vielleicht mit dem politischen Geschehen ein bisschen mehr auseinandersetzen, klingelt da vielleicht so ein Wörtchen Sondervermögen. Und die Frage, könnte man nicht damit die Sanierung der Unis finanzieren?
2: Also ja, die erste Tat der März-Bundesregierung war es ja, dieses 500 Milliarden Euro Sondervermögen für Infrastruktur und Klimaneutralität zu beschließen. Heißt, Deutschland nimmt diese 500 Milliarden Euro als Schulden auf, um zu investieren. Und ja, eigentlich könnte man dieses Sondervermögen auch zum Beispiel für die Sanierung der TU Berlin einsetzen. Aber das dauert einfach super lange, sagt unser Reporter aus dem ARD-Hauptstadtstudio.
4: Die TU Berlin, die muss erstmal ihre Landesregierung, also den Senat in Berlin, überzeugen, dass sie das Geld braucht. Und erst wenn das Land Berlin eine Zusage gibt, dann kann die TU Geld aus dem Sondervermögen bekommen.
2: Also das Ganze könnte noch länger dauern, bis die TU Berlin da an Geld kommen könnte. Der regierende Bürgermeister von Berlin, Kai Wegner, der hat auf jeden Fall schon gesagt, er will da unterstützen.
0: Ja, herzlichen Glückwunsch. Eine der größten Unis in Deutschland. Und da kann man wirklich nur im Ausnahmezustand studieren, weil die Gebäude so kaputt sind. Es ist wirklich gruselig. Die Keller mit der Technik fürs ganze Hauptgebäude, die sind überflutet. Das heißt, im Hauptgebäude der TU kann man aktuell keinen Master machen, sondern nur Seepferdchen.
1: Guten Morgen.

0: Beyoncé mit Sweet Dreams, 9.14 Uhr. Am Donnerstag, hier ist Fritz, guten Morgen, ihr Lieben.
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0: So, also ich glaube, mittlerweile laufen die Gespräche so ab. Hallo, ich hätte gern bitte einmal einen Führerschein. Ja, das ist gar kein Problem, dann kriegen wir von Ihnen 70.000 Euro und eine halbe Niere, bitte. Also wirklich für ein paar Fahrstunden Prüfung, Sonderfahrten. Also muss man eigentlich sein ganzes Einkommen eintauschen gegen Pesto und Nudeln.
2: Das soll sich aber vielleicht bald ändern. Die Bundesregierung hat gestern nämlich in einer Führerscheinreform zugestimmt. Der Plan ist, das Ganze moderner, digitaler, hey, und langfristig günstiger zu machen.
0: Zum Beispiel soll mehr Theorieunterricht online möglich werden und manche Fahrsituationen könnten erstmal an Simulatoren geübt werden. Also dann vielleicht quasi erstmal digital einpacken üben, bevor man dann richtig auf die Straße darf.
2: So, die Hoffnung dahinter, klar, weniger Kosten und leichterer Zugang auch zum Führerschein, weil einfach jetzt wie aktuell mehrere tausend Euro dafür zu bezahlen, einfach ein bisschen too much ist für etwas, was ja eigentlich alltäglich sein soll, dass man Auto fahren darf.
0: Es bleibt abzuwarten, inwiefern das genauso sicher bleibt. Vor allem ist aber erstmal das Ziel, das Ganze weniger teuer zu machen, den Führerschein. Das heißt, für alle, die noch gewartet haben, hat sich das hoffentlich dann bald auch gelohnt.
2: Guten Morgen.

0: Fantastische Nachrichten jetzt.
1: Bei einer Abstimmung aller Berliner Hunde zur allgemeinen Lage neulich kam es zu folgenden Ergebnissen. 63% aller Berliner Hunde sind mit ihrer Gesamtsituation sehr bis relativ zufrieden. Knapp 31% sorgen sich allerdings um eine unkontrollierte Zuwanderung von Katzen. 78% aller Berliner Hunde haben die Schnauze voll davon, für Reels auf Insta oder TikTok süß gucken zu müssen. 99% der Berliner Hunde stehen einer veganen Ernährung eher skeptisch gegenüber. Und 47% plädierten für deutlich längere Gassi-Gehzeiten. Fast einstimmig hingegen bestätigten alle Berliner Hunde, dass der Hund der beste Freund des Menschen ist, legten dabei aber besonderen Wert auf die Einschränkung, dass es sich dabei weder um eine Freundschaft plus, noch um eine mit gewissen Vorzügen handelt.

0: House F mit halb so wild um 9.22 Uhr. Moin.
1: Und jetzt mal kurz zum
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3: Heute so ein paar Wolken, die Sonne kann aber auch immer wieder rauskommen, wird sie auch. Trotzdem gibt es auch einzelne Schauer, nicht so kräftige Gewitter, aber ein bisschen nass werden kann es bei 20 bis 22 Grad maximal.
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0: Fühlt ihr sie? Diese Macht, die gibt's seit gestern im Kino mit The Mandalorian und Grogu. Da geht's unter anderem um diesen kleinen grünen Fanliebling, den viele immer noch Baby Yoda nennen. Auch wenn er offiziell natürlich Grogu heißt.
3: Anna, guten Morgen.
4: Möge die Macht mit euch sein.
3: Star Wars ist mittlerweile ziemlich kompliziert geworden mit den ganzen Galaxien, Zeitsprüngen, Figuren. Können wir den Film trotzdem gucken, auch ohne Vorwissen?
4: Also bei euch wüsste ich gar nicht, wo ich anfangen sollte. Da sind Hopfen und Malz verloren. Aber Mann. Ja, ihr könntet reingehen, denn man merkt relativ schnell, dass der Film zwar eine direkte Verlängerung der Serie ist, also The Mandalorian, aber das ist eigentlich auch Wumpe ist. Im Kern geht es um Din Djarin, den Kopfgeldjäger in Helm, gespielt von, Achtung, Pedro Pascal,
3: den
4: man sieht
3: ich.
4: Ihn nur leider nie, bis auf einmal, und eben Grogu, dieses machtbegabte Wesen, das er beschützt wie ein Ziehkind. Die beiden sind unterwegs durch die Galaxis, geraten zwischen alte Imperiumsreste und neue Machtkämpfe und müssen sich immer wieder entscheiden zwischen Auftrag und Moral.
5: Ich jage nur imperiale Kriegsverbrecher. Wir werden jeden Schurken in diesem Kartenspiel ausschalten.
6: Hier geht es nicht um Rache. Es geht darum, einen weiteren Krieg zu verhindern.
4: Also ich merke gerade, ich kriege Gefühle, wenn ich diese Musik höre.
0: Ja.
4: Es ist keine abgeschlossene Kinogeschichte, aber ja, eigentlich so eine große, teure Serienfolge mit mehr Budget und mehr Kinogefühl als im Stream.
3: Wenn man den Trailer guckt, dann ist der Film irgendwas zwischen dem Hype um Pedro Pascal, Action-Szenen und oh, wie süß, wegen Grogu. Wie kam denn der Film bei dir an?
4: Also ich bin, um ehrlich zu sein, ein bisschen hin und her gerissen, weil der Film genau weiß, was die Fans wollen, und das liefert er auch zuverlässig, also diese Mischung aus Western-Ästhetik, viel Action und eben diesem niedlichen Baby Yoda, Grogu. Das funktioniert. Es ist solide, aber es ist auch nicht wirklich überraschend. Und dieses, guck mal, wie süß ist der denn? Das ist so kalkuliert eingesetzt, das ist fast schon Pflichtprogramm. Mhm. Und dann ist da dann auch eben ein anderer Effekt, Star Wars im Kino, das müsste sich eigentlich größer anfühlen, bedeutender. Stattdessen bleibt das hier oft erstaunlich klein, fast schon wie so ein Lückenfüller zwischen Staffel 3 und 4.
0: Ich weiß nicht genau, warum, aber irgendwie wurde ich gerade, so wie der Film ganz bewusst gewisse Signale sendet, daran erinnert an die eine oder andere Online-Dating-Geschichte aus meinem Umfeld. Aber The Mandalorian...
4: Oh, wie süß ist der denn?
0: Auch diese Worte sind gefallen und wurden am Ende nicht bestätigt. The Mandalorian und Grogu ist der erste Star-Wars-Film seit 7 Jahren, der jetzt seit gestern im Kino zu sehen ist. Und ihr könnt euch selber entscheiden, auf welcher hin- und hergerissenen Seite ihr nach dem Film steht.
3: Ich denke das immer bei dir, wenn ich dich sehe. Oh, wie süß.
0: Wirklich jetzt?
3: Ja, wirklich.

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2: 9:31 Uhr.
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2: Mit Marie Boll. Eine Unterrichtsstunde mehr pro Woche und dafür an anderer Stelle ein bisschen Entlastung. Das ist seit ein paar Monaten für Lehrkräfte in Brandenburg angesagt, kommt aber nicht so gut an. Der Brandenburgische Pädagogenverband und auch die Gewerkschaft Erziehung und Wissenschaft gehen gerichtlich dagegen vor. Was da ganz genau passiert, das erzählen sie nachher auf einer Pressekonferenz. Schon vorher war aber die Rede davon, dass die neue Regel die Arbeitsbedingungen für Lehrkräfte in Brandenburg krass verschlechtert. Ja, und das macht ihr vielleicht ja auch genau jetzt in diesem Moment aufs Smartphone glotzen. Mindestens einmal die Stunde gucken die meisten von uns drauf, zeigt eine Umfrage der IU-Hochschule Erfurt. Demnach gucken wir vor allem wegen FOMO so oft drauf, also aus Angst, was zu verpassen. Um Druck rauszunehmen, stellen fast 40% Push-Benachrichtigungen aus. Etwa 30% machen den Nicht-Stören-Modus an. Wer fährt für Deutschland zur Fußball-Weltmeisterschaft? Das will Bundestrainer Nagelsmann heute Mittag bekannt geben. Einige Spieler stehen aber schon vor der Pressekonferenz fest. Der DFB hat nämlich entsprechende Ankündigungsvideos auf Instagram gepostet. Und zwar für die Bayern-Spieler Kimmich und Musiala, Stuttgarts Undav, BVB-Spieler Schlotterbeck und Kai Havertz vom FC Arsenal. Die fahren also safe mit zur WM nächsten Monat. Und zum Schluss vielleicht noch ein kleiner Tipp aus der Fritz-Redaktion. Guckt euch die Insta-Videos unbedingt mal an, die sind nämlich ganz emotional. Da gibt es Kinderfotos zu sehen und ganz liebe Worte von den Familien der Spieler und von Nagelsmann. Vielleicht sind hier schon ein paar Tränen gefallen deswegen. Ja, und Leute, das ist wirklich kein Scherz und ihr habt auch kein Déjà-vu. Es gibt wirklich weiter Probleme bei der S-Bahn. Schuld ist eine Signalstörung am Bahnhof Treptower Park. Deswegen gibt es seit gestern Abend Einschränkungen bei der S8, 85 und S9. Auf diesen Linien gab es die Woche ja schon mal Probleme wegen eines Kabelklaus.
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3: Mit Kabelklaus bin übrigens nicht ich gemeint, weil ich ja diese Stelle immer feststelle. Vorsicht auf der A13 Richtung Dresden zwischen Lübbenau und Kittlitz. Da liegen Gegenstände auf der linken Spur. A10 nördlicher Berliner Ring Richtung Dreieckhafen, Landhöhe Mühlenbeck sind die rechte und mittlere Spur gesperrt wegen eines Schlaglochs. Da braucht er 10 Minuten länger. Und auf der A11 haben wir heute Morgen die größten Probleme. Richtung Oranienburg ist die A11 gerade gesperrt zwischen Weidmannslusterdamm und der Raststätte Stolperheide Ost. Stau haben wir ab Holzhauser Straße und die Umfahrung in Hermsdorf und Heiligensee sind auch ziemlich voll. A115 Richtung Berlin, da braucht er 10 Minuten länger vor der Baustelle am Kreuz Zehlendorf. Und in Berlin selbst 10 Minuten länger auf der 100 Richtung Wedding-Hürth-Detmolder Straße. Außerdem ist es voll stadteinwärts in Charlottenburg Nord auf dem Tegeler Weg und dem Mariendorfer Damm vor der Körtingstraße. Straße ist 17. Juni, sollte zwar wieder offen sein, hat aber nicht geklappt. Die ist immer noch gesperrt. Die Abbauarbeiten nach der Veranstaltung am Wochenende, in den letzten Tagen verzögern sich da. Und bei der S-Bahn haben wir eine Signalstörung und deshalb die S3, 5, 7 und 9 mit Verspätung und Ausfällen unterwegs. Ansonsten Rolls kommt gut an.
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2: Kabelklaus. Na, Kabelklaus?
3: Also mich wundert ja langsam, dass die Polizei bei mir noch nicht angeklopft hat. Also wäre eigentlich naheliegend. Das ist ja wirklich lustig.
2: Wunderschönen guten Morgen.
3: Sally Kaya und Kabelklaus.
2: Kommt mit rein in diesen Donnerstag. Klaut mal nichts einfach. Einfach mal nicht klauen, nett zueinander sein, so lieb haben. Ich glaube, dann ist alles dann ganz okay.
3: Oder zumindest keine Kabel von der S-Bahn.

0: Tag yourself, war das hier auf Fritz in der Frühschicht um 9.37 Uhr. Wunderschönen guten Morgen.
1: Ey, und wie langweilig, wenn man sich wirklich mal vorstellt, eine Welt, in der wir alle exakt gleich sind.
0: Oh, ja.
1: In der wir die gleichen Vorlieben beim Frühstück haben, die gleiche Lieblingsserie, das gleiche anziehen, das wäre doch nichts.
0: Also eigentlich sind wir uns ja einig, Vielfalt, Diversity lieben wir.
1: Ja, die meisten sehen das so. Es gibt aber auch immer eine Minderheit, die das irgendwie triggert, wenn man einfach so ist, wie man ist und dann auch noch verschieden. Und genau deshalb brauchen wir unbedingt Safe Spaces,
0: oh, ja,
1: damit alle sich so wohlfühlen können und vor allem sicher fühlen können, wie sie sind.
0: Lena zum Beispiel wurde in der Schule gemobbt, weil sie pansexuell ist und weil sie sich die Haare gefärbt hat, ist jetzt aber in der Uni zum Glück ganz anders.
2: Das ist bei den Leuten dort dann einfach so, ja, die jucken es nicht eigentlich, wie du aussiehst, sondern bist du nett zu mir, bin ich nett zu dir, mhm, und wir sind alle ein bisschen verrückt, weil das sind so Gamer, Filmstudenten, so wirklich alles so kreative Bereiche, mhm, da finden die es eher cool, wenn man so ein bisschen selber auch kreativ ist. Mhm.
1: Ja, das hat Lena gestern im Blue Moon erzählt, unserer Talksendung auf Fritz immer abends hier ab 22 Uhr. Kostas und Melissa haben dann mit euch geschnackt und wollten mal wissen, ey, wo fühlt ihr euch zugehörig? In welcher Gruppe fühlt ihr euch wohl? Angerufen hat auch T und bei ihr ist es DJ-Fashion, japanische Mode also. Da geht sie regelmäßig auf Conventions und mich hat ehrlich gesagt sehr gerührt zu hören, wie viel ihr das gibt.
3: Ich habe gemerkt, das ist für mich wie meine Familie und es gibt mir, ich bin halt generell auch ein sehr antriebsloser Mensch und das gibt mir wirklich sehr viel Kraft und empowert mich und ich habe einfach gemerkt, das ist so der Platz, an dem ich wirklich hingehöre.
0: Mann, ich wünsche, dass jeder so einen Platz hat, weil wie ihr seid, seid ihr gut und ihr müsst euch nicht verbiegen und ihr könnt anziehen, was ihr wollt, Haare haben, wie ihr möchtet, ja, lieben, wen ihr möchtet und euch nicht verbiegen lassen, das sagt auch Lena.
2: Ich bin der festen Überzeugung, dass man sich nicht anpassen kann und sein wahres Wesen die ganze Zeit verstecken kann, ohne dabei kaputt zu gehen. Mhm. Und dementsprechend habe ich irgendwann gesagt, so vor allem dann ab der 8. Klasse war ich so, ja, fuck it. Dann färbe ich mir die Haare, dann ziehe ich mich so an, wie ich will. Ja, okay.
0: Hey, und wenn ihr Leute seid, die vielleicht andere deswegen irgendwie verurteilen, was stört's euch denn, wenn jemand blaue Haare hat? Ist doch scheißegal, lasst doch die Leute blaue Haare haben und lustige Klamotten anhaben. Müsst ihr ja nicht machen.
1: Ja, vor allem hört man, wie schön und wie viel es bringen kann, wenn wir die Scheiße sein lassen, füreinander einstehen. 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
0: Wunderschönen guten Morgen.

0: Lied hier auf Fritz in der Frühschicht um 9.46 Uhr. Wunderschönen guten Morgen.
1: Ich will ja gar nicht übertreiben, Leute. Aber morgen kommt es hier um kurz nach 6:30 zum großen Showdown.
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0: Wer sichert sich denn jetzt das Fritz Tour und Festival Shirt und wird damit extrem gut aussehen durch die Gegend laufen?
1: Also ich sag mal so, der gute liebe Marcel aus Köpenick, der hat momentan mehr als die Nase vorn, weil der hat einfach, also der hat rasiert, der Typ.
0: Wer soll höchstwahrscheinlich wieder im Tor der deutschen Fußballnationalelf stehen?
4: Manuel Neuer.
0: Ex-Kanzlerin Merkel hat den Europäischen Verdienstorden bekommen. Wie heißt sie mit Vornamen?
4: Angela.
0: Im Kongo ist die Ebola ausgebrochen. In welchem Berliner Krankenhaus wird jetzt ein Mann mit Ebola behandelt?
4: In der Charité.
0: Wie buchstabiert man Ebola?
4: E-B-O-L-A.
0: Man kann jetzt Förderung für E-Autos beantragen. Wofür steht das E?
4: Elektro.
0: Womit fahren die?
4: Strom.
0: Wie viel Förderung kann man maximal bekommen?
4: 6.000 Euro.
0: Wäldern in Deutschland geht schlecht. In welchem Bundesland gibt es die meisten Waldbrände?
4: Brandenburg.
1: Wow! Marcel, was ist denn los?
5: Ja, ich möchte meine Frage nochmal wiederholen. Was ist denn los bei Marcel, bitte?
0: Morgen habt ihr die letzte Chance, dem Marcel das Festival-Shirt vor seinen Augen wegzumopsen, wenn ihr innerhalb von 45 Sekunden mindestens 9 Fragen richtig beantwortet, die mit den letzten 24 Stunden zu tun haben.
1: Ja, ruft einfach morgen an um kurz nach 7 oder ihr könnt euch jetzt auch schon bewerben, um den Marcel so richtig fertig zu machen und ihm den Rang abzulaufen und euch unser Fritz-Tour-Shirt zu sichern. 0331 70 97 110.
0: Guten Morgen.
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0: unserer Reihe Sätze kurz vor der Notaufnahme. Jetzt.
1: Oh, was bist du denn für ein Süßer?
2: Na, komm mal her.
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0: Dominik Hartz und Frank Lotion mit Turbo Fresh. 6:10 haben wir es halb.
1: Und jetzt mal kurz zum Wetter.
2: Sonne und freundlich ist es auf jeden Fall heute. So ein Schauer kann sich aber schon auch mal dazu mischen. Bei so 19 bis 22 Grad maximal.
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0: So, auf. Ich guck mal ganz kurz auf den Fritz Sendungswetterradar. Oh, da kommt hoch Cassandra.
2: Das war ganz schlecht irgendwie.
0: Naja, komm.
2: Nee, also schon so, dass man sich verabschieden kann.
0: Also, ja. Und schon auch, dass man sich schämt für mich?
2: Na, also auf jeden Fall knapp, dass du morgen wiederkommen kannst.
0: Dann habe ich ja Glück gehabt. Na, dann, Leute, ihr habt's gehört. Chefin hat erlaubt. Bis morgen.
2: Ciao.
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5: Ey, wir starten in so einen schönen, sonnigen Tag. Ich glaube, wir haben es wirklich endlich geschafft, Sendegelände. Wir sind im Sommer gelandet. Ey, es hat ja nur 3 Jahre gedauert. Und deswegen finde ich, sollen wir das auch ordentlich zelebrieren. Vielleicht sogar mit ein kleines bisschen Dancen zu diesem Song hier. Oscar Matt Gay, Sweet Nothings.

0: 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Ey, wer von euch konnte sich denn Tickets für Pink Panthers klären?
1: Ey, ich feiere sie so, so sehr. Pink Panthers heißt eigentlich Victoria Walker und kommt aus Bath in England. Hat mit 19 damit angefangen, so kleine Soundschnipsel, die sie in GarageBand zusammengebastelt hat, auf TikTok hochzuladen. Und ist damit so schnell so groß geworden, dass sie sich Plattendeal klären konnte. Ich habe keine Ahnung, was sie da genau mit ihrer Stimme macht, aber ich liebe es, was sie tut und wie sie diese Stimme einsetzt. Und dann auch noch kombiniert mit diesem nice Drum and Bass Sound. Es ist sehr, sehr, sehr, sehr nice zum Ausrasten und Party machen. Of course, weil dieses Konzert, das sie da in 2 Wochen spielen wird, innerhalb kürzester Zeit ausverkauft. Aber hey, wir sind doch Fritz. Das ist doch Ehrensache, dass wir euch eine Gästeliste geklärt haben, oder? Also schön hier auf dem Gästelisten-Alarm am 8. So ein paar Tage vor dem Konzert kann ich euch wärmstens empfehlen. Dieses Song hier, den wird ihr auf jeden Fall in der Playlist oder in der Setlist drin haben. Girl Like Me, Pink Panthers, die hierbei.
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0: Kalani.
1: Girl, we need to run this back.
0: Zusammen mit Missy Elliott. Ey, ganz ehrlich, ich bin schon eher so ein bisschen zurückhaltend und muss mich krass überwinden, jemanden um eine Sache zu bitten, die ich haben will. Aber ganz im Ernst, manchmal muss man das einfach machen, sonst wird das nichts. Und die hier, die sind das beste Beispiel dafür. Das sind Schwestern und hatten Anfang des Jahres einen krassen TikTok-Hype, weil sie da ihren Track Mein Junge so ein bisschen angeteased hatten auf TikTok. Die hatten den noch nicht komplett ausproduziert, noch nicht released, aber der ist schon so krass durch die Decke gegangen. Und sie wollten unbedingt bei unseren Fritz Sessions XXL teilnehmen, um da zu performen. Und ich meine, hey, egal ob der Song schon released war oder nicht, sie hatten auch nur diesen einen einzigen Heim. Die Girls, die sind trotzdem rumgekommen und haben so krass abgeliefert. Wirklich, es hat sich so gelohnt, dass sie da waren. Das war Party on Peak. Und mittlerweile haben sie den Song natürlich abgeliefert. Und da steht sogar schon der zweite in der Pipeline. Kein Schwein. Jenny und Joy jetzt hier bei

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1: Queere Leute kennenlernen und dann zusammen die Bühne rocken. Queer Connections und Karaoke. Heute in der bunten Kuh in Berlin-Pankow. Ab 19 Uhr gibt's Programm, damit Kontakte easy entstehen. Spielerisch, ohne Druck und auf Augenhöhe. Wer Bock hat, geht ab 21 Uhr rüber zum Karaoke. Neue Verbindungen, diesmal mit Mike. Für alle Queers in Pankow zwischen 18 und 27, heute ab 19 Uhr, Queer Connection und Karaoke im Haus der Jugend Bunte Kuh. Mitmachen ist for free.
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4: 10:31
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4: Mit Hanna Burmeister. In 3 Wochen startet die Fußball-Weltmeisterschaft der Männer. Und heute will Bundestrainer Nagelsmann bekannt geben, wer mitfährt. Einige Spieler stehen aber schon vor der Pressekonferenz fest. Und da hat der DFB sehr emotionale Ankündigungsvideos auf Instagram gepostet. Hier sagt die Frau von Kai Havertz, dass er bei der WM am Start ist.
5: Dir dabei zuzusehen, wie du die beste Version von dir bist, erfüllt mich mit so viel Stolz und Liebe. Ob du auf dem Platz stehst oder zu Hause als Ehemann, aber ganz, ganz besonders als Vater. Du bist bei uns unsere Stütze, Liebe und unser Zuhause. Und deswegen wollen wir dir auf diesem Wege ganz, ganz viel Erfolg und Glück für die WM wünschen.
4: Ja, sehr cute finde ich auch noch dabei. Safe sind unter anderem Kimmich und Musiala. Putz bröckelt von den Wänden, es tropft von der Decke. Berlins Unis sind zum Teil in schlechtem Zustand. Mehrere Studierende wollen deswegen heute protestieren am Brandenburger Tor in Berlin. Dahinter steckt das Bündnis Campus Sanieren. Die Sprecherin des Bündnisses, Jette Ahn, studiert selbst an der TU.
6: Gebäude werden geschlossen, weil es nicht mehr sicher genug ist, sich darin aufzuhalten. Wir haben es ja jetzt mit dem Hauptgebäude gesehen, was jetzt auch durch die Nachrichten gegangen ist. Wir haben so ein bisschen Sorge, dass da jetzt noch so das ein oder andere Gebäude dazu kommt und ja, wir unseren Campus so ein bisschen verlieren.
4: Das Bündnis fordert vom Senat deshalb mehr Geld, um Gebäude und Infrastruktur erhalten zu können. Und wir müssen mal über eure Zukunft reden, die könnte das nämlich auch betreffen. Die Expertenkommission zur Rentenreform will das Renteneintrittsalter anheben, schreibt die Bild. Für alle, die jetzt so irgendwas um die 30 sind, sieht es so aus, dass Rente erst ab 70 Jahren dran ist. Schritt für Schritt sollte das Alter in den nächsten Jahren in diese Richtung angehoben werden, findet die Kommission. Die will ihre Empfehlungen nächsten Monat offiziell vorlegen. Urplötzlich stürzt ein Haus mitten in der Innenstadt ein. Das ist am Montag im sächsischen Görlitz passiert. Und auch heute noch sind da Rettungskräfte im Einsatz. Es werden nämlich noch Menschen vermisst. Mittlerweile haben die Einsatzkräfte eine tote Frau in den Trümmern gefunden. Nach 2 weiteren Leuten wird noch gesucht. Mögliche Ursache für den Hauseinsturz soll wohl eine Gasexplosion sein.
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4: 14 bis 16 Grad sind es gerade in Berlin und Brandenburg. Heute gibt es so einen trockenen Mix aus Sonne und Wolken. Und vereinzelt kann es aber auch noch mal ein paar Schauer geben.
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4: Vorsicht auf der A10 östlicher Berliner Ring Richtung Dreieck Barnim. Zwischen Hellersdorf und Marzahn liegen Holzteile auf der mittleren Spur. A10 westlicher Berliner Ring Richtung Dreieck Havelland. Zwischen Großkreuz und Vöben Stau an einer Baustelle. Ihr braucht ihr 10 Minuten länger. Vorsicht auf der A13 Dresden Richtung Berlin. Zwischen Schwarzheide und Klettwitz sind Radfahrer unterwegs. Gute Nachrichten von der A111 Richtung Oranienburg. Zwischen Weidmannsluster Damm und Raststätte Stolperheide Ost ist die Autobahn nach einer Sperrung jetzt wieder frei. Es gibt aber noch Stau auf den Umfahrungen in Hermsdorf und Heiligensee. B169 Elsterwerda-Senftenberg. Zwischen Lauchhammer West und Lauchhammer ist die Straße nach einem Unfall gesperrt. Im Stadtverkehr Berlin A100 Stadtring Richtung Wedding. Zwischen Dreieck Neukölln und Innsbrucker Platz staut es sich. Hier braucht ihr 20 Minuten länger. Recht voll ist es auch stadteinwärts auf der Frankfurter Allee und auf dem Mariendorfer Damm vor der Körtingstraße. Die Straße des 17. Juni ist weiterhin gesperrt. Die Abbauarbeiten nach dem Berliner Firmlauf verzögern sich. Und es gibt noch Aktuelles zur S-Bahn. Wegen einer Signalstörung im Bereich Bellevue kommt es auf den Linien S3, 5, 7 und 9 zu Verspätung und Ausfällen. Gute Fahrt euch.
7: Dankeschön, Hanna.
4: Gerne.
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4: 10.35 Uhr. Ich finde, ab und zu, am allerbesten sogar in sehr regelmäßigen Abständen, sollten wir unseren Lieblingsmenschen schon mal sagen, wie toll sie sind und wie unfassbar froh wir sind, die in unserem Leben zu haben. Und dann singen wir einfach mit denen zusammen, machen die Augen zu und grölen mit denen zusammen Golden. Ich finde, das ist so ein Song, der bringt alle zusammen. Wisst ihr, was ich meine? Okay, machen wir jetzt. Okay? Handshakes bei Fritz.

für diesen Track hier haben sich zwei meiner liebsten deutschsprachigen Artists zusammengefunden. Verifiziert einfach mal und Emma Rose. Verifiziert kennt ihr. Veri aka Verifiziert. Kommt aus Wien und ich finde, die hat immer so einen leicht verträumten sommerigen Sound. Das ist so, also sie nennt das selbst Cloudpop, aber in jüngster Zeit, so in den letzten 2-3 Jahren würde ich sagen, lässt sie da auch immer mehr Rap-Elemente einfließen, was das Ganze noch so ein bisschen more edgy macht. Das finde ich richtig, richtig nice. Und Emma Rose, sowieso krass heftige Elfenstimme, hat immer sehr emotionale Texte, aber da ist auch immer so eine richtig schöne Kelle Sarkasmus mit dabei. Dass man auch ein kleines bisschen schmunzeln muss, wenn man ihre Songs hört. Und das zusammen ist wirklich Chef's Kiss. Stargirls heißt der Track, den sie released haben. Emma Rose zusammen mit Verifiziert.

0: unserer Reihe Berliner auf dem Land jetzt nachts.
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0: Schmillo, zusammen mit Portugal the Man Phoenix war das hier gerade ganz neu bei Fritz. Mr. Harry Styles, sehe ich hier doch schon auf uns warten, der gerade einen kleinen Shitstorm hat, weil man auf seiner Bühne oder ihn auf seiner Bühne nicht singen und acten und tanzen sehen kann, sondern nur rennen, weil er doch jetzt Läufer ist. American Girls gleich, schön hier bei mir bleiben.
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5: 11:01 ist es. Ich glaube, wir haben sie ja alle schon nach seinem Super Bowl-Outfit vermutet und Auftritt vermutet. Bad Bunny macht jetzt Fashion mit Zara. Benito Antonio heißt die Linie, die er jetzt in einem Zara Pop-Up-Store in Puerto Rico präsentiert hat. Ich finde das so eine Mischung aus Streetwear, da sind zum Beispiel Hoodies mit drunter oder Caps, aber auch schickere Sachen wie so Anzüge. Sie sehen schon ganz nice aus, wirklich. Ich bin nicht unimpressed, aber ich muss trotzdem sagen, ich stehe irgendwie nicht so drauf, wenn sich Superstars auf diesem krassen Level, wie es eben Bad Bunny ist, sich mit Fast-Fashion-Unternehmen zusammentun. Also ist ja nice, dass man Mode rausbringen will, die jetzt nicht so krass teuer ist. Aber Zara, I don't know.

0: Wenn sich zwei absolute Superstars zusammentun, ey, dann kann's ja nur nice werden. Und zwar in Form von Lady Gaga und Doechii. Ich muss gestehen, ich war nie so ein krasser Überfan, was Lady Gaga angeht. Ich appreciate ihre Musik, ich appreciate ihren Hustle und alles, was sie für die Community getan hat, was sie für die Musik getan hat, was sie verändert und angestoßen hat. Aber so, diese Musik ist nicht das, was ich mir jeden Tag geben würde. Aber seit ich beim Lady Gaga Konzert war, appreciate ich sie nochmal auf einem ganz anderen Level. Was diese Frau durchzieht, was für eine Show die hinlegt, wie detailreich die ganze Show inszeniert, es war von einem anderen Stern. So, und dann holt sie sich auch noch Doechii ran und serviert uns so einen krassen Song hin. Ich liebe alles daran. Runway heißt der Track. Lady Gaga und Doechii jetzt hier bei Fritz.
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0: Boah, mal gucken, wie heute so wird. Ich schau mal in die App. Puh, grau, irr, schmuddelig, arschglatt, irr, Matschepampe.
1: Was guckst denn du da? Das Wetter?
0: Nee, meine Dating-App.

bekommt meine absolute Aufmerksamkeit. Yola released seit 2024 Musik und hat sich richtig, richtig schnell zu einer der absolut gehyptesten Newcomerinnen in Deutschland hochgearbeitet. Ihr kennt sie vielleicht schon von ihrem Auftritt bei den Fritz Sessions im Februar. Oder ihr habt sie schon mal gehört in ihrem Danielia-Feature ausnahmsweise. Und ich glaube, das letzte Feature, das hat so gut funktioniert zwischen den beiden, dass sie sich für einen neuen Track zusammengetan haben. Heißt Easy, hört ihr hier im Hintergrund. Und wenn ihr bei dem Wort Easy an Crow denkt, ist das nicht ganz unbeabsichtigt. Danielia hat nämlich zum Release auf Insta geschrieben, bye bye Crow, Crow kann einpacken. Wir haben einen neuen Easy-Song. Wurde auch Zeit für eine weibliche Gegend.

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1: Warum hält Social Media uns fest und wann wird Nutzung zum Problem? Darum geht's heute beim Panel Talk Feed Fatigue in Potsdam am Campus Griebnitzsee. Zwei Psychologinnen, Zeit Campus Chefredakteur und ein Moderator sortieren gemeinsam die Begriffe Doomscrolling, FOMO und Mental Load. Es wird geklärt, wann Social Media hilft zu copen, wann es stresst und ihr bekommt konkrete Tools, die euch supporten. Feed Fatigue startet 18 Uhr in der Universität Potsdam auf dem Campus Griebnitzsee im Haus 6. Einfach vorbeischauen, ist for free.
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2: Mit Hanna Burmeister. Wer fährt für Deutschland zur Fußball-Weltmeisterschaft? Das wissen wir teilweise jetzt schon, obwohl die Pressekonferenz erst in anderthalb Stunden ist. Der DFB postet seit dem Morgen Ankündigungsvideos für die Spieler. Die sind teils echt emotional, weil da auch die Familien der Spieler zu Wort kommen. Hier zum Beispiel die Mama von Eintracht-Spieler Nathaniel Brown.
7: Wir wünschen dir alle nur das Beste und bleib einfach so, wie du bist. Du kennst unseren Spruch, es kommt, wie es kommt und es kommt gut. I love you, damit sind wir dran.
2: Andere Spieler, die neben Brown auch schon für die WM feststehen, sind unter anderem Kimmich, Underv und Schlotterbeck. Deutschlandweit leuchten heute Brunnen grün. Hinter der Aktion stecken die AktivistInnen von Extinction Rebellion. Sie wollen damit gegen die Wirtschaftspolitik der Bundesregierung protestieren und finden, dass Wirtschaftsministerin Reiche zu engen Kontakt zur Gaslobby hat. Aktionen gab es unter anderem in Hamburg und Dresden. In Berlin-Mitte war der Mauerbrunnen im Invalidenpark betroffen. Zum Färben wurde der ungiftige Farbstoff Uranin verwendet. Da gibt's in Brandenburg gerade richtig Beef. Lehrkräfte müssen eine Stunde Unterricht mehr pro Woche geben. Die Gewerkschaft Erziehung und Wissenschaft und auch der Brandenburgische Pädagogenverband gehen da jetzt gerichtlich gegen vor. Nachher gibt's offizielle Infos dazu. Der Vizechef des Pädagogenverbands hat vorab schon im RBB 24 Inforadio gesagt.
8: Es ist halt auch ein offenes Geheimnis, dass unbezahlte Arbeitszeit der Klebstoff ist, der das ganze Bildungssystem irgendwo zusammenhält. Und so als Dank kriegen wir dann zu hören, ja, ihr müsst jetzt mehr arbeiten und saniert für uns den Haushalt. Das kann es ja irgendwo nicht sein.
2: Die Landesregierung begründet die Mehrarbeit mit Sparmaßnahmen im Haushalt. Am Wochenende wird's richtig warm, da kann man schon mal über so einen Strandtag am See nachdenken. Ab Sommer geht das auch wieder am Frankfurter Helenesee. Zumindest so ein bisschen hat das Baudezernat mitgeteilt. Ein 350 Meter langer Abschnitt gilt als sicher, da wächst allerdings viel Schilf. Deshalb sind die Pfade ins Wasser klein und eng. Der See ist seit genau 5 Jahren gesperrt, weil der Uferbereich abrutschen könnte. Einen konkreten Zeitplan für die Sanierung gibt es noch nicht.
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2: Die Temperaturen in Berlin und Brandenburg liegen gerade zwischen 15 bis 18 Grad und heute gibt es so einen Mix aus Sonne und ein paar Wolken. Nur vereinzelt sind Schauer möglich.
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2: A10 westlicher Berliner Ring Richtung Dreikaufeland. Zwischen Großkreuz und Vöben staut es sich an einer Baustelle. Hier braucht ihr 10 Minuten länger. A12 Berlin Richtung Frankfurt-Oder. Zwischen Storkow und Fürstenwalde Ost Stau wegen Bauarbeiten. Hier 10 Minuten mehr einplanen. Vorsicht auf der A111 Richtung Dreieck-Charlottenburg. Im Tunnel Flughafen Tegel steht ein Auto auf der rechten Spur. Im Stadtverkehr Berlin A100 Stadtring Richtung Wedding. Zwischen Wechsstraße und der Baustelle Schmargendorf gibt es Stau plus 10 Minuten. Recht voll ist es auch stadteinwärts auf der Frankfurter Allee und auf dem Mariendorfer Damm vor der Körtingstraße. Die Straße des 17. Juni ist weiterhin gesperrt. Die Abbauarbeiten nach dem Berliner Firmlauf verzögern sich. In Kreuzberg wegen des Karnevals der Kulturen am Pfingstwochenende kommt es zu umfangreichen Sperrungen rund um den Blücherplatz. Betroffen sind unter anderem Blücher- und Zossener Straße sowie ab 17 Uhr Tempelhofer und Waterloo-Ufer. Die Sperrungen dauern bis Dienstagmorgen. Und noch Aktuelles zur S-Bahn. Wegen einer Reparatur an der Strecke in Neuenhagen ist der Zugverkehr der Linie S5 zwischen Fredersdorf und Hoppegarten unterbrochen. Und wegen einer Signalstörung im Bereich Bellevue kommt es auf den Linien S3, 5, 7 und 9 zu Verspätungen und Ausfällen. Gute Fahrt euch trotzdem.
9: Dankeschön, ja, aber gerne.
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9: 11.35 Uhr. Falls ihr keine Religion habt, die ihr so richtig shippt und zelebriert und feiert, dann hier mal ein komplett neues Angebot direkt von Bibi Rexha. New Religion, Sandy Rapids.

0: Dancing in the Flames.
1: The Weekend. Ey, Antje Schumacher ist wieder mit neuer Musik am Start.
2: Mit meinem letzten
1: Tagebuch wird die neue Platte heißen, die Antje da angekündigt hat. Und in diesem Album geht es anscheinend um echte Tagebucheinträge aus ihrem Jugendtagebuch. Ich kann mir vorstellen, dass das vielleicht einigermaßen dramatisch war. Und auf welchem Level dramatisch, zeigt, glaube ich, die erste Single-Auskopplung aus der Platte Mascara heißt der Song, so rum. Hört ihr schon ein bisschen im Hintergrund. Ist so ein cuter, bisschen ironischer Break-Up-Song geworden. Ist trotzdem nicht zu schwer, finde ich. Es geht ums Loslassen, ums Freisein, um den Glow, den wir alle haben, wenn wir eine richtige Kacksache in unserem Leben gehen lassen können. Mascara, Antje Schumacher jetzt bei Fritz.
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0: unserer Reihe Unorganisierte Kriminalität jetzt Schwarzfahren.
1: Schönen guten Tag, die Fahrausweise bitte.
2: Ich hab keinen Fahrausweis. Ich fahre schwarz.
1: Aber da hängt doch eine gültige Monatskarte um Ihren Hals.
2: Was?

0: Wie nice ist denn bitte der neue Track von Arlo Parks? Get Go war das hier gerade bei Fritz Topic. Zusammen mit Becky G habe ich euch gleich. Sorry, Papi.
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5: 12:03 Uhr ist es gerade geworden. So eine ordentliche Kelle Progressive House hat mir noch ein bisschen gefehlt in der Fritz-Playlist heute. Und deswegen kommt mir der hier gerade recht. Two Hearts heißt der Track, ist von Danielle Hart zusammen mit Dua Lipa. Jetzt bei Fritz.

0: Wie sehr ich dieses Outro liebe. Ey, falls ihr dieses Wochenende Festival-Feeling haben möchtet, aber ihr nicht auf dem Festival sein könnt, gar kein Problem. Wir nehmen euch mit zum Spring Break. Richtig abgerissen mit der auf der Halbinsel Buch beim Sputnik Spring Break. Nicht nur das Wetter mit einer absoluten 10 von 10, sondern auch das Line-Up ist Chefskiss. SSEO sind am Start, Hartmann, Philo und noch viele, viele mehr. Und ihr natürlich mittendrin. Wir übertragen euch nämlich sehr, sehr viel von diesem kompletten Festival live von dieser Veranstaltung. Ihr müsst nichts verpassen. Einerseits gibt es so richtig schön Programm am Samstag 14 Uhr, aber dann auch am Abend die ganzen nicen Live-DJ-Sets. Richtig, richtig geil. Zum Beispiel am Freitag starten wir um 20 Uhr mit dem kompletten Set von den Gebrüdern Brettrein hier live bei Fritz. Könnt ihr einfach vorm Radioparty machen. Ich bin auch mal aber gespannt, wie sein Auftritt hier wird. Der ist nämlich auch am Start. Chiago, Geld, jetzt hier, bald.
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Falls ihr momentan so eine lange Schlange vor einem Haus seht, das ist keine Wohnungsbesichtigung. Das sind nämlich Olsen. Olsen, die richtig, richtig Party machen. Klippenspringen ist ihr neuester Track. Und er ist mal ausnahmsweise für Olsen nicht so Party-Ausrastmäßig geworden, sondern eher so romantic, wisst ihr. Lass uns mal zusammen reinhören. Auch zu mit Weiben.

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1: Queere Leute kennenlernen und dann zusammen die Bühne rocken. Queer Connections und Karaoke heute in der bunten Kuh in Berlin-Pankow. Ab 19 Uhr gibt's Programm, damit Kontakte easy entstehen. Spielerisch, ohne Druck und auf Augenhöhe. 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Neue Verbindungen, diesmal mit Mike. Für alle Queers in Pankow zwischen 18 und 27, heute ab 19 Uhr, Queer Connection und Karaoke im Haus der Jugend Bunte Kuh. 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
4: 12:29.
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5: Emotional und mega nah dran. Der DFB veröffentlicht seit heute Morgen Videos auf Instagram und gibt damit bekannt, welche Spieler zur Fußball-Weltmeisterschaft mitfahren dürfen. Und das noch bevor gleich die offizielle Pressekonferenz startet. In den Videos kommen Freunde und Familie der Spieler zu Wort, aber auch Bundestrainer Nagelsmann. Hierzu Kapitän Joshua Kimmich.
6: Ich bin sehr froh, dass du auch mein Leader auf dem Feld bist, für die Mannschaft voran, für sie idealerweise zum WM-Titel. Bleib wie du bist, gib Vollgas, herausragend guter Spieler, herausragend guter Mensch.
5: Andere Spieler, die auch schon für die WM feststehen, sind unter anderem Havertz, Undav und Musiala. Und wir müssen mal über eure Zukunft reden, die könnte das nämlich auch betreffen. Die Expertenkommission zur Rentenreform will das Renteneintrittsalter anheben, schreibt zumindest die Bild. Für alle, die jetzt so irgendwas um die 30 sind, sieht es so aus, dass Rente erst ab 70 Jahren dran ist. Schritt für Schritt sollte das Alter in den nächsten Jahren in diese Richtung angehoben werden, findet die Kommission. Mittlerweile hat sich auch die Kommission selbst gemeldet und zurückgewiesen, dass so eine Entscheidung schon gefallen ist. Ihr richtiger Bericht soll erst in einem Monat kommen. Busse gelten als sehr sichere Verkehrsmittel, sagt der TÜV-Verband. Jetzt kommt das große Aber. Immer mehr Reise- oder Linienbusse fallen bei der TÜV-Hauptuntersuchung durch. Zuletzt war es fast jeder fünfte Bus. Und es sind nicht nur alte Fahrzeuge, die durchfallen, sondern vor allem auch jüngere. Laut TÜV-Verband ist es wichtig, dass Busunternehmen die Wartung und Pflege ihrer Fahrzeuge wieder ernster nehmen. Das Drama Timmy nimmt einfach kein Ende. Der Kadaver des Buckelwals liegt ja mittlerweile an einem Strand der beliebten dänischen Urlaubsinsel Anholt und sorgt da jetzt aber für Probleme, berichtet Arne Bartram.
7: Die Umweltbehörde hat mir gesagt, dass der tote Wal durch so Fäulnisgase extrem aufgebläht ist und sogar explodieren könnte. Und deshalb wurde der Bereich drumherum auch schon abgesperrt. Gleichzeitig hat jetzt die Urlaubssaison begonnen und die Insel rechnet halt in den nächsten Tagen und Wochen mit immer mehr Touristen. Deshalb wollen die Behörden den Wal jetzt möglichst schnell auch in den Hafen auf dem Festland schleppen. Und die Aktion, die dürfte den ganzen Tag heute dauern.
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5: Die Temperaturen in Berlin und Brandenburg liegen gerade zwischen 17 bis 19 Grad. Es gibt heute so ein paar Wolken am Himmel, aber auch Sonnenschein und vielleicht auch mal einen kurzen Schauer. Morgen dann so ein sonnig-grauer Mix, also Sonne und Wolken, den ganzen Tag über und das alles bei bis 25 Grad.
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5: A9 Leipzig Richtung Berlin zwischen Kleinmarzins und Niemeck ist nach einem Unfall die rechte Spur gesperrt. Es gibt Stau. Ihr braucht hier 10 Minuten länger. A10 westlicher Berliner Ring Richtung Dreikaveland zwischen Großkreuz und Vöben staut es sich an einer Baustelle. Plant hier 20 Minuten mehr ein. Und in Richtung Dreieckwerder zwischen Leest und Vöben Stau plus 10 Minuten. Im Stadtverkehr Berlin etwas Geduld braucht ihr auf der A100 Stadtring Richtung Wedding. Zwischen Wechsstraße und der Baustelle Schmargendorf gibt's Stau plus 10 Minuten. Recht voll ist es auch stadteinwärts auf der Frankfurter Allee und auf dem Mariendorfer Damm vor der Körtingstraße. In Kreuzberg wegen des Karnevals der Kulturen am Pfingstwochenende kommt es zu umfangreichen Sperrungen rund um den Blücherplatz. Betroffen sind unter anderem Blücher und Zossener Straße sowie ab 17 Uhr Tempelhofer und Waterloo-Ufer. Die Sperrungen dauern bis Dienstagmorgen. Und noch Aktuelles zur S-Bahn. Nach einer Reparatur an der Strecke in Neuenhagen kommt es auf der Linie S5 noch zu Verspätungen und Ausfällen. Wir wünschen euch eine gute Fahrt.
4: Vielen Dank dir, Hanna.
5: Sehr gern.
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8: 12.33 Uhr. Irgendwie ist gerade der Himmel in Potsdam so ein bisschen der Smucksch geworden. Da sind ein bisschen zu viele Wolken. Müssen wir uns die gute Laune selber machen und dafür sorgen, dass die gute Laune so ein bisschen ansteckt in Richtung Wettergott und dann wieder die Sonne rausschickt. Geht am besten mit Tiffany Aris, Vertigo, jetzt hier bei Fritz.
9: Ab

Young, Wild and Free. Snoop Dogg und Wiz Khalifa mit Bruno Mars. Ey, ich sag es euch, dieser Sommer, der gehört uns und Ecky Mail.

Gänsehaut um uns rum. Und Mutter Mel auf der Bühne, die richtig, richtig Alarm macht. Fritz Open Air wird alleine schon heftig, aber ist ja auch schon seit Ewigkeiten ausverkauft. Ich glaube, das ist aber auch bei Team Icky Mel angekommen und deswegen haben sie einfach mal noch ein Konzert outside angesetzt. Am 5.

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0: ist der Mitte der neue Glockenwacht-Track zusammen mit Sam Harper. Lost war das ganz neu hier bei Fritz gerade gehört. Tempest City gleich, self-aware.
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4: Punkt genau, fast 13 Uhr ist es. Hello, hello. Sag mal, habt ihr schon ein paar Plänchen für euren Samstagabend? Nee? Okay, ich hätte da was.

Tourstopp in der Uber Arena. Das sind einfach mal 9 Girls. Und die haben so eine fette Show dabei. Das gibt so eine 360-Grad-Bühne in der Mitte der Halle. Heißt, alle, die in der Crowd stehen, können die ganze K-Pop-Band einfach mal hier so aus jedem Winkel begutachten und die anschieren und anfeuern und mit denen Party machen. Es wird ausgerastet am Samstag. Hättet ihr da vielleicht Lust darauf? Wärt ihr dafür zu begeistern? Na, dann würde ich mal auf den Gästelistenalarm achten und folgende Nummer im Kopf haben. 0331 70 97 1104 Glück.

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0: Jetzt anrufen für
2: Twice. Live in der Uber Arena.
0: 0331 70 97 110.

0: Magnetic. Na, wo seid ihr, meine liebsten K-Pop-Ultras?
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0: Hallo, liebe Alida, wie geht es dir?
2: Hi, mir geht's super.
0: Super sogar, was machst du gerade?
2: Ich sitze im Büro und bin am Arbeiten.
0: Okay, und ist es in Ordnung, dass du so bei der Arbeit was anderes machst und versuchst, Karten zu gewinnen für ein Konzert?
2: Ich denke und hoffe.
0: Daumen sind gedrückt, wir können auch flüstern, wenn du möchtest.
2: Ach, das geht in Ordnung.
0: Okay, sehr cool. Dann bedeutet das, du möchtest gerne zu Twice, ist das richtig?
2: Ja, genau.
0: Okay, ich habe aber gehört, du würdest nicht alleine gehen oder eventuell würdest du sogar eine komplett andere Person hinschicken, ist das richtig?
2: Genau, ich würde mit meiner Arbeitskollegin dorthin gehen.
0: Ach so.
2: Aber die ist leider noch krank.
0: Okay, das kann...
2: Sie ist gesund bis am Wochenende.
0: Ja, das kriegen wir hin, bestimmt. Wenn sie das hört, dann wird sie bestimmt ganz schnell gesund. Also ist sie der riesengroße Twice-Fan oder du?
2: Genau, sie, er.
0: Okay, okay, okay. Das heißt, du wirst beim Konzert zum Twice-Ultra, da bin ich mir sicher.
2: Mal sehen.
0: Sehr gut. Okay, dann klären wir kurz die Formalitäten. Du weißt hoffentlich das Kennwort.
2: Ja, die beste Liste ist die Fritz-Gäste-Liste.
0: Alida, das ist korrekt. Glückwunsch! Ihr geht zu Twice in die U-Arena am Samstag.
2: Super.
0: Habt ganz viel Spaß. Gute Besserung an die Freundin. Vielleicht kannst du es ja noch so, keine Ahnung, so ein, zwei Tage geheim halten, weißt du, bis sie sich richtig gut fit fühlt. Und dann könnt ihr so richtig ausrasten. Dann wird es eine große Überraschung.
2: Das machen wir.
0: Okay, sehr cool. Feiert dort schön, ja? Bis dann.
2: Bis dann, tschüss.
0: Und falls ihr denkt, boah, Twice, die geben ja nur zwei Konzerte in Deutschland, würde ich auch gerne eins von sehen. Kriegen wir doch hin. Probiert's einfach morgen nochmal.
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0: Also, wenn ich diesen nächsten Song hier so höre, dann werde ich so ein kleines bisschen überlegen auf das neue Album.
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0: Rin hat nämlich ein neues Album gedroppt. Die zweite Single aus seiner Platte ist, dass die bald rauskommt, um genau zu sein. Nostalgia wird die heißen. Und dies ist das Ergebnis von einer richtig langen persönlichen Reise, würde ich das mal nennen, weil Rin in einem Interview erzählt hat, dass er wirklich 4 Jahre gebraucht hat für ihn, um sich wieder neu ins Musikmachen zu verlieben. Was aber wirklich auch aktive Arbeit für ihn war, indem er zum Beispiel Gesangsunterricht genommen hat und ganz, ganz viel Zeit am Klavier verbracht hat. Ich frage mich, ob dieser Song hier auch am Klavier entstanden ist. Er gibt mir so ein kleines bisschen Vibes davon. Rin zusammen mit Reezy, wach jetzt hier bei Fritz.
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2: 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Das schmeckt. Savory im Club Ost in Friedrichshain startet 23 Uhr und rein kommt ihr für 8 Euro.
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4: Wer fährt mit zur Männerfußball-Weltmeisterschaft? Bundestrainer Nagelsmann hat gerade bei einer Pressekonferenz die 26 Namen vorgestellt, die in seinem Team in 3 Wochen dabei sein sollen. Mein News-Kollege Timo Maschewski gibt einen Überblick.
5: Als Kapitän läuft Joshua Kimmich auf. Zurück ist Manuel Neuer. Der war eigentlich schon raus, steht jetzt aber wieder bei der WM im Tor. Jüngster Spieler im Aufgebot ist Mittelfeldspieler Lennart Karl vom FC Bayern mit 18 Jahren und der Erfahrung von 2 Länderspielen. 15 der nominierten Spieler waren schon bei der Heim-EM vor 2 Jahren dabei, als die DFB-Auswahl im Viertelfinale an Spanien gescheitert ist. Gestartet ist die Nominierung tatsächlich schon heute Morgen, weniger offiziell, stattdessen mit emotionalen Insta-Videos. Da wurden insgesamt 12 Spieler vornominiert, unter anderem auch Kai Havertz oder Jamal Musiala.
4: Olympische Spiele in Berlin? Dazu hat das Abgeordnetenhaus heute Ja gesagt. Es geht dabei um die Spiele 2036, 2040 oder 2044. Alle, die dafür gestimmt haben, versprechen sich davon, dass Berlin für die Spiele an vielen Ecken aufgehübscht wird und dass viel Geld eingenommen wird. Grüne und Linke bezweifeln das. Sie haben deshalb vorhin dagegen gestimmt. Als nächstes entscheidet im Herbst der Deutsche Olympische Sportbund, ob er sich mit Berlin, Hamburg, München oder NRW bewirbt. Deutschlandweit haben heute Brunnen grün geleuchtet. Hinter der Aktion steckten die AktivistInnen von Extinction Rebellion. Sie wollten damit gegen die Wirtschaftspolitik der Bundesregierung protestieren und finden, dass Wirtschaftsministerin Reiche zu engen Kontakt zur Gaslobby hat. Aktionen gab es unter anderem in Hamburg und Dresden. In Berlin-Mitte war der Mauerbrunnen im Invalidenpark betroffen. Zum Färben wurde der ungiftige Farbstoff Uranin verwendet. Gamer regt das ziemlich auf. Es ist nämlich schon öfter vorgekommen, dass gekaufte Videospiele irgendwann nicht mehr ging, weil die Hersteller ihre Server abgeschaltet haben. Die Initiative Stop Destroying Video Games hat dagegen jetzt mehr als 1,3 Millionen Unterschriften gesammelt und deshalb musste sich heute das EU-Parlament damit beschäftigen. Sarah Lopez, wie stehen denn die Chancen, dass die Politik wirklich was dagegen machen wird?
6: Die sind ganz gut. Also heute war die Debatte im Parlament und da gab es sehr viel Unterstützung für die Initiative. Die EU-Kommission, die will vor dem Sommer erst einmal eine Antwort an die Initiative schicken. Und es müsste ja noch ein konkreter Vorschlag auf den Tisch, was genau geändert werden muss. Die EU-Kommission arbeitet gerade zum Beispiel am Digital Fairness Act für stärkere Verbraucherrechte im Digitalen. Und da könnte man das Problem mit aufnehmen. Aber bis es dann in der EU neue Regeln für Videospiele gibt, das könnte noch Jahre dauern.
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4: Die Temperaturen in Berlin und Brandenburg liegen gerade zwischen 17 bis 19 Grad. Es gibt heute so ein paar Wolken am Himmel, aber auch die Sonne kommt mal durch und ganz vereinzelt kann es noch Schauer geben. Morgen geht's eigentlich weiter wie heute, nur ohne Schauer, sonnig, bisschen Wolken und das Ganze bei bis 25 Grad.
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4: Vorsicht auf der A2 Berlin Richtung Magdeburg. Zwischen Brandenburg und Wollin liegen Reifenteile und Metallteile auf allen Spuren. Dort steht ein kaputtes Auto auf der Standspur. A9 Leipzig Richtung Berlin zwischen Kleinmarzins und Niemek ist nach einem Unfall die rechte Spur gesperrt. Es gibt Stau plus 10 Minuten. A10 südlicher Berliner Ring Richtung Dreieck-Spreeau. Zwischen Dreieck-Potsdam und Ferch gibt es Behinderung nach einem Unfall auf der linken Spur. A10 westlicher Berliner Ring Richtung Dreieck-Havelland. Zwischen Großkreuz und Vöben Stau an einer Baustelle. 10 Minuten plus. Und in Richtung Dreieck Werder zwischen Leest und Vöben Stau plus 10 Minuten. Vorsicht auf der A111 Richtung Oranienburg zwischen Hennigsdorf und Kreuz Oranienburg ist Öl auf der Fahrbahn. Im Stadtverkehr Berlin. Etwas Geduld braucht ihr auch auf der A100 Stadtring Richtung Wedding. Zwischen Weckstraße und der Baustelle Schmargendorf gibt es Stau. Hier 10 Minuten mehr einplanen. Recht voll ist es auch stadteinwärts auf der Frankfurter Allee oder auf dem Mariendorfer Damm vor der Körtingstraße. In Weißensee die Langhansstraße ist zwischen Börnestraße und Berliner Allee nach einem Unfall in beiden Richtungen gesperrt. Das war's. Gute Fahrt euch.
3: Vielen Dank, Erna.
4: Gerne.
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3: 13.36 Uhr ist es mittlerweile. Ich freue mich so sehr auf die nächste halbe Stunde. Ich habe hier nämlich schon gesehen, dass mein liebstes Couple Dave und Tams auf uns warten in der Playlist. Ich sehe hier aber auch Dermot Kennedy, Robin ist am Start und Sleepy Hollow zusammen mit Doechii jetzt hier Anxiety.

0: Lauft ihr gerade an der Schlange vorbei aus Menschen, die in irgendwo rein wollen und ihr denkt euch, oh ja, okay, Wohnungsbesichtigung.
1: 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Rasieren oder lackieren.
0: Mhm. Das sind alles Leute, die Fritz hören und sich gerade umsonst die Nägel oder die Frisur machen lassen. All of that geht nämlich auf unseren Nacken.
2: Ja, auf einer Skala von 1 bis 10 eine 12.
0: Das war Coco. Die war im Pankow mit am Start und ist sehr happy über ihre neuen Nägel. Und morgen könnt ihr wie Coco auch eure Nägel raten. Da sind wir in Potsdam im Nagelstudio House of Beauty Luxury. Ab 14 Uhr geht da alles auf uns. Entweder ihr kommt einfach früh und hofft auf einen freien Platz oder ihr macht's wie Alina. Die hat sich über unsere App schon angemeldet und heute früh haben wir sie angerufen, einen Termin mit ihr ausgemacht. Aber ganz ehrlich, eigentlich hätte ich gedacht, ihr Job als Versicherungsangestellte macht ihr in Sachen Nails und Claims ein bisschen Strich durch die Rechnung. Aber nö.
3: Nee, tatsächlich gar nicht. Also da sind meine Kollegen anscheinend sehr rücksichtsvoll.
0: Richtig cute. Und deswegen kann sie da morgen im Nagelstudio auch so richtig kreativ werden.
3: Da kann ich tatsächlich machen, was ich möchte. Hauptsache es ist halt nicht 8 cm lang.
0: Okay, das kann ich schon verstehen. Also, Alina hat noch ein kleines bisschen Zeit zu überlegen und ihr auch. Kommt einfach rum, morgen ab 14 Uhr in Potsdam. House of Beauty Luxury heißt das Nagelstudio. Genaue Adresse checkt ihr hier.
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0: Potential, den neuen Song von Sommer habt ihr gerade gehört. Potential hat auch euer Nachmittag, weil Nette auf euch wartet und dann wird's ein geiler. Ich wünsche euch einen allerschönsten, habt einen allerschönsten, schönsten, wunderschönsten. Viel Spaß mit Nette. Tschüss, tschüss.
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4: Kurz nach zwei, wir gehen rein in den Nachmittag.
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4: Wie ist denn das Wetter gerade bei euch, wo ihr jetzt gerade in diesem Moment fritzert? Also bei mir in Potsdam vorm Studio ist auf einmal irgendwie Weltuntergangsszenario. Also da ist auf einmal keine Sonne mehr. Es ist auf einmal irgendwie herbstlich grau und komisch. Also als wäre das Wetter beleidigt plötzlich. Es fühlt sich auch gerade an wie Sonntagnachmittag, 16:45. Und es gibt keine Hoffnung mehr auf Planet Erde. Aber immerhin spielt Fritz noch Programm. Darauf könnt ihr euch immer verlassen. Kamrad, schön, dass ihr dabei seid.

0: Ihr hört Fritz und es gibt Stimmen, die hängen irgendwo im Leben fest und gehen da auch nicht mehr weg. In Filmen, in Serien, im Kinderzimmer, auf dem Sofa, nach der Schule. Und manchmal merkt man erst Jahre später, krass, das war immer dieselbe Frau, die diese Rollen gesprochen hat. Gabrielle Petermann, Synchronsprecherin, heute hier bei Fritz am Telefon. Hi.
1: Hi, hello.
0: Hi, du sprichst unter anderem Emma Watson als zum Beispiel Hermine Granger in Harry Potter.
2: Es steht ihm absolut frei zu küssen, wen er will. Es kümmert mich nicht um Geringsten.
0: Selena Gomez.
1: Genau.
0: Emilia Clarke als Daenerys Targaryen in Game of Thrones.
3: Ich wurde auf Drachenstein geboren. Nicht, dass ich mich daran erinnern könnte. Wir flohen, bevor Roberts Mörder uns finden konnten.
1: Genau.
0: Und hast bei vielen, vielen Menschen das Leben einfach verändert. Also meinst zumindest sehr mit deiner Stimme. Wie viele Anfragen kriegst du so in der Woche von Leuten, die sagen, kannst du meinem Onkel zum Geburtstag als Targaryen einen Geburtstagsgruß aufnehmen, bitte?
1: Das ist tatsächlich immer vom Algorithmus abhängig. Also wenn ich gerade irgendwas gepostet habe, dann wird man dann schon gehäuft angeschrieben. Dann kommen vielleicht mal auch in der Woche 15 Nachrichten. Oh, so. Ich mache es auch davon abhängig, wie die Leute schreiben. Wenn die, also manchmal kommt ohne Hallo und gar nicht so, hey du, Klo ist voll cool, mach mal mit meinem Namen Gruß. Ja, dann kriegst du halt von mir wahrscheinlich keine Antwort.
0: Ich verstehe. Dann lieb schreiben und sich ein bisschen Zeit nehmen und dann kannst du dir überlegen, hast du die Kappas dafür.
1: Genau, absolut, ja. Absolut.
0: Und ich glaube, wir unterschätzen komplett, was der Job Synchronsprecherin eigentlich verlangt. Also auf Knopfdruck weinen, auf einen Millimeter genau auf Lippenbewegungen sprechen. Erzählst du uns gleich, wie das geht. Und es gibt Gästeliste für ein Event, wo wir Gabrielle live sehen in Berlin nach zwei Songs Sarah Larsson. Und das ist The Second Voice.

0: Ich bin Daenerys aus dem Hause Targaryen, die Erste ihres Namens, die Unverbrannte, Königin der Andalen, der Rhoynar und der ersten Menschen, Königin von Meereen, Khaleesi des großen Grasmeeres, Beschützerin des Reiches, Regentin der sieben Königslande, Brecherin der Ketten und Mutter der Drachen. Und das hier ist Fritz.
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0: Ihr hört Fritz. Hier, erinnert ihr euch noch an die Iconic-Filmszene bei Harry Potter?
1: Und übrigens hast du die falsche Betonung. Es heißt Leviosa und nicht Leviosa.
0: Ja, Hermine Granger, die Stimme kennt man. Die deutsche Stimme gehört Gabrielle Petermann. Sie ist Synchronsprecherin und spricht unter anderem auch Emilia Clarke als Daenerys Targaryen von Game of Thrones. Sag mal, was passiert in dem Moment für dich, wenn Leute diesen Switch im Kopf machen und die Augen groß werden und sagen, boah, das bist du?
2: Ich finde das bis heute so, so schön und dieses Feedback, wenn man mal Leute trifft, meistens eher so auf Conventions. Vor allem, wenn sie dann erst dann in dem Moment entdecken, so, oh, du bist ja auch Tinkerbell oder du bist ja Hermine und du bist ja auch Daenerys. Und wenn die dann einfach so überrascht sind und es nicht glauben können, freut mich das immer sehr, weil das bedeutet ja, dass wir unseren Job gut gemacht haben. Ne? Also, dass nicht jede Rolle gleich klingt, sondern dass man offensichtlich verschiedene Facetten gezeigt hat. Das ist einfach total schön.
0: Was würdest du denn sagen, unterschätzen Leute denn komplett am Synchronsprechen?
2: Ich glaube, den schauspielerischen Aspekt, ne? Weil viele denken, ja, wir haben da so einen Zettel und dann lesen wir da halt so den Text vor. Und ich werde echt oft gefragt so, hey, ja, alle sagen, ich habe voll die coole Stimme und vielleicht kann ich das ja auch machen. Und dann sage ich so, naja, kannst du innerhalb von 3 Sekunden weinen auf Kommando? Kannst du irgendwie jemanden anbrüllen? Kannst du irgendwie in einer Depression versinken? Und dieses schauspielerische Handwerk wird, glaube ich, oftmals unterschätzt. Weil wir lesen es ja nicht ab, sondern wir müssen ja Satz für Satz auswendig lernen, aufs Bild gucken und alles bedienen, jede Emotion. Und dann natürlich vom Technischen her die Lippen bedienen, dass das gut vom Mund kommt, aus dem Gesicht kommt. Und da gehört schon einiges dazu.
0: Kommenden Sonntag stehst du live in 3D mit vielen anderen SynchronsprechkollegInnen bei den Wühlmäusen in Berlin auf der Bühne.
2: Ja.
0: Synchronsprecher live on stage heißt das Event. Was passiert da?
2: Ja, also ich würde sagen, das ist auf jeden Fall für jeden eine geile Show, der irgendwie sich für Filme und Serien interessiert. Wir haben unter anderem die Leute dabei, die Stimmen von Charlie Sheen, Margot Robbie, Ben Affleck und noch ein paar coole Leute. Und wenn ihr zum Beispiel wissen wollt, was passiert, wenn ein Synchronsprecher zur Therapie muss, weil er vor lauter Rollen nicht mehr weiß, wer er ist, oder wie das Casting für eine der ikonischsten Rollen aller Zeiten abgelaufen ist, oder wie es eben ist, wenn Daenerys Targaryen eine Ansprache auf Valyrisch hält, dann würde ich euch dringend empfehlen, am Sonntag in die Wühlmäuse zu kommen.
0: Es gibt ja auch noch Tickets, habe ich gesehen. Und der Hintergrund, warum ihr das macht, kann ich mir auch vorstellen, dass es auch ein ernsteres Thema auch ist, oder?
2: Ja, also leider. Wir leben ja in Zeiten von KI und grundsätzlich hat KI seine Berechtigung in vielen, vielen Bereichen. Aber in der Kunst und in der Kultur hat KI einfach nichts zu suchen. Und wir wollen mit der Show einfach ein bisschen darauf aufmerksam machen, so, ey Leute, man kann da nicht eine Maschine hinstellen, die dann einfach einen Text irgendwie runter synthetisiert, sondern wir sind halt echte Menschen, wir sind echte Künstler und wir geben unser Herz und unsere Seele mit rein und das ist das, was die Zuschauer dann hören und spüren. Das kann man einfach nicht durch eine Maschine ersetzen.
0: Sagt Gabrielle Petermann, Synchronsprecherin, unter anderem von Emma Watson, Selena Gomez, Emilia Clarke, heute hier bei Fritz. Ihr seht und hört sie diesen Sonntag in den Wühlmäusen bei Synchronsprecher live on stage und dafür packe ich euch jetzt auch auf die Gästeliste, Freunde, 0331 70 97 110. Danke dir, Gabrielle, für den Schnack, für deine Zeit. Hab eine gute Woche.
2: Vielen Dank euch. Ciao, ciao.

20 nach 2. Ihr hört Fritz. Und Liebe in der Luft heißt der Song, der jetzt kommt. Ja, hier bei Fritz gibt's auch ordentlich Liebe in der Luft. Immer noch mit leichter Tzatziki-Prise. Also wirklich seit gestern. Heute gab's griechisch Reste in der RBB-Kantine und es wurde sich heute auch mal wieder schön gegönnt. Ich war's nicht, Leute. Mich müsst ihr da gar nicht so angucken. Guckt meine Kollegen an. Die haben das hier gemacht. Also ganz deutlich kann ich das riechen. Bis hierher ins Studio. Die ganze Redaktion mockt. Sirena und Tim. Tzatziki in der Luft. Liebe in der Luft. Jetzt für euch bei Fritz.

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3: So, es ist kurz nach 2:30.
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4: Ich bin mega heiß, die Jungs sind mega heiß. Das hat Bundestrainer Nagelsmann gesagt und freut sich scheinbar so ein bisschen auf die Fußball-Weltmeisterschaft, die in 3 Wochen losgeht. Heute hat er seinen Kader präsentiert, mit dem er anreist. 26 Spieler sind das. Hier kommt ein Überblick von Tim Brockmeier.
5: Schon längst durchgesickert und klar, jetzt aber auch offiziell bestätigt und schwarz auf weiß. Manuel Neuer fährt als DFB-Keeper Nummer 1 zur WM. In Frankfurt präsentierte Julian Nagelsmann offiziell den WM-Kader des DFB. Der, auf welchen Wegen auch immer sonst ja auch schon fast komplett an die Öffentlichkeit gelangt war, so darf sich Youngster Lennart Karl auf die Reise zur WM freuen. Nicht dagegen der Kölner Said El Maler, der zuletzt auch oft als WM-Fahrer genannt wurde. Der zuletzt viel diskutierte Dennis Undorf im Sturm ist ebenso dabei wie etwas überraschend Angreifer Maxi Bayer. Sonst finden sich im Grunde die bekannten und erwartbare Namen wie Kimmich, Musiala, Tah oder auch Schlotterbeck.
4: Und ich schiebe auch gleich noch eine Fußball-News hinterher. Bundesligist Union Berlin hat Mauro Lustrinelli als neuen Cheftrainer verpflichtet. Der 50 Jahre alte Schweizer kommt vom FC Thun. Laut Sky zahlt Union eine Ablöse von rund 1 Million Euro für den Coach. Bei den Eisernen folgt Lustrinelli auf Interimstrainerin Marie-Louise Ether. Busse gelten als sehr sichere Verkehrsmittel, sagt der TÜV-Verband. Jetzt kommt das große Aber. Immer mehr Reise- oder Linienbusse fallen bei der TÜV-Hauptuntersuchung aber durch. Zuletzt war es fast jeder 5. Bus. Und es sind nicht nur alte Fahrzeuge, die durchfallen, sondern auch vor allem jüngere. Laut TÜV-Verband ist es wichtig, dass Busunternehmen die Wartung und Pflege ihrer Fahrzeuge wieder ernster nehmen. Das Drama Timmy nimmt kein Ende. Der Kadaver des Buckelwals liegt ja mittlerweile an dem Strand der beliebten dänischen Urlaubsinsel Anholt und sorgt da jetzt aber für Probleme, berichtet Arne Bartram.
6: Die Umweltbehörde hat mir gesagt, dass der tote Wal durch so Fäulnisgase extrem aufgebläht ist und sogar explodieren könnte. Und deshalb wurde der Bereich drumherum auch schon abgesperrt. Gleichzeitig hat jetzt die Urlaubssaison begonnen und die Insel rechnet halt in den nächsten Tagen und Wochen mit immer mehr Touristen. Deshalb wollen die Behörden den Wal jetzt möglichst schnell auch in den Hafen auf dem Festland schleppen. Und die Aktion, die dürfte den ganzen Tag heute dauern.
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4: 17 bis 21 Grad sind es gerade in Berlin und Brandenburg. Bis zum Abend gibt es noch so ein paar Wolken am Himmel, aber auch mal Sonnenschein und zwischendurch einen einzelnen Schauer. Morgen gibt es dann so einen sonnig-grau-Mix. So bleibt es den ganzen Tag bei bis 25 Grad morgen.
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4: A9 Leipzig Richtung Berlin. Zwischen Rastplatz Rosselquelle und Niemek gibt es Stau nach einem Unfall. Die rechte Spur ist blockiert. Aktuell braucht ihr hier 20 Minuten länger. Baustellenstau auf der westlichen A10 Richtung Dreikwerda. Zwischen Leest und Vöben dauert es etwa 10 Minuten länger. Vorsicht auf der A11 Berlin Richtung Stettin. In Höhe Rastplatz Wilmersdorfer Forst gibt es Behinderungen durch eine ungesicherte Unfallstelle. Im Stadtverkehr Berlin etwas Geduld braucht ihr auf der A100 Stadtring Richtung Wedding. Zwischen Wechsstraße und der Baustelle Schmargendorf gibt es Stau plus 10 Minuten. Recht voll ist es auch stadteinwärts in Kreuzberg auf der Köpenicker Straße und auf dem Mariendorfer Damm vor der Körtingstraße. In Kreuzberg wegen des Karnevals der Kulturen am Pfingstwochenende kommt es zu umfangreichen Sperrungen rund um den Blücherplatz. Betroffen sind unter anderem Blücher und Zossener Straße sowie ab 17 Uhr Tempelhofer und Waterloo-Ufer. Die Sperrungen dauern bis Dienstagmorgen. Das war's. Gute Fahrt euch.
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3: Mit mir, Mette Vollmer, 14:35 Uhr. Ich wünsche euch was. Einen richtig schönen Donnerstagnachmittag.

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2: Fühlt ihr sie, die Macht? Die gibt es seit gestern im Kino mit The Mandalorian und Grogu. Da geht es unter anderem um den kleinen grünen Spatzen, den viele immer noch Baby Yoda nennen, obwohl er offiziell Grogu heißt. Kompliziert geworden Star Wars ist, Anna, Galaxien, Zeitsprünge, viele Figuren es gibt, trotzdem den Film gucken man kann, auch ohne Vorwissen?
3: Kannst du, ja. Ich kann das nicht. Ich gebe es auf. Ich mach's normal, ja.
2: Danke.
3: Ohne Yoda.
2: Okay.
3: Also es ist schon so, dass das eine direkte Verlängerung von The Mandalorian ist, dieser Serie, die es seit 3 Staffeln gibt. Im Kern geht's wieder um den Jarin, dieser Kopfgeldjäger mit Helm, gespielt von Pedro Pascal, und eben Grogu, dieses machtbegabte Wesen, das Pascal oder der Mandalorianer beschützt wie sein eigenes Kind. Die beiden sind unterwegs durch die Galaxis, geraten zwischen alte Imperiumsreste und neue Machtkämpfe und müssen sich immer wieder entscheiden zwischen Auftrag und Moral.
4: Ich jage nur imperiale Kriegsverbrecher. Wir werden jeden Schurken in diesem Kartenspiel ausschalten.
5: Geht es nicht um Rache. Es geht darum, einen weiteren Krieg zu verhindern.
3: Ja, bei dieser Musik, muss ich ganz ehrlich sagen, bekomme ich schon so ein bisschen Gefühle. Das ist keine abgeschlossene Kinogeschichte, sondern eher so eine große, teure Serienfolge mit mehr Budget und mehr Kinogefühl als Stream.
2: Ja, das überträgt sich auch schon so im Trailer, wenn ich mir den angucke. Der wirkt auch wie so ein Mix aus Anschmachten von Pedro Pascal, richtig viel Action und dann diese süßen Grogu-Momente zum Dahinschmelzen. Wie hat der Film bei dir denn gezündet?
3: Ja, ich bin so ein bisschen hin und her gerissen. Der Film weiß genau, was die Fans wollen und liefert das auch ziemlich zuverlässig. Also diese Mischung aus Western-Ästhetik, Weltraumsaga, viel Action und dann diese Grogu-Momente, die sehr, sehr niedlich sind. Aber das ist so ein bisschen alles kalkuliert und fast schon ja so Pflichtprogramm, einmal alles abhaken. Und dann hatte ich auch so ein bisschen das Gefühl, Star Wars im Kino, das muss sich eigentlich größer anfühlen, bedeutender. Das hier bleibt so ein bisschen klein, fast schon wie ein Lückenfüller zwischen 2 Staffeln.
2: Okay, The Mandalorian and Grogu, der erste Star Wars Film seit gestern im Kino ist, seit 7 Jahren. Jetzt habe ich auch wieder nicht so hingekriegt, so zu reden wie er. Schade.
3: Möge die Macht mit dir sein.
2: Danke.
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1: So, heute bist du dran mit Auflegen.
2: Nein, ich habe gestern schon aufgelegt.
1: Doch, du legst auf.
2: Nein, du legst auf heute.
1: Ich kann nicht auflegen, du legst auf.
2: Ich leg immer auf, heute legst du auf.
1: Komm, leg mal auf.
2: Heute bist du dran.
1: Leg mal auf.
2: Na gut.
1: Leg auf, du jetzt, komm. Wie? Was?
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Alex Warren hier bei Fritz, um gleich 10 vor 3. Und wir legen jetzt mal Turbogang ein. Dominik Hartz, Turbo Fresh, jetzt hier für euch. Oh.

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2: Warum hält Social Media uns fest und wann wird Nutzung zum Problem? Darum geht's heute beim Panel Talk Feed Fatigue in Potsdam am Campus Griebnitzsee. Zwei Psychologinnen, Zeit Campus Chefredakteur und ein Moderator sortieren gemeinsam die Begriffe Doomscrolling, FOMO und Mental Load. Es wird geklärt, wann Social Media hilft zu copen, wann es stresst und ihr bekommt konkrete Tools, die euch supporten. Feed Fatigue startet 18 Uhr in der Universität Potsdam auf dem Campus Griebnitzsee im Haus 6. Einfach vorbeischauen, ist for free.
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4: So, kurz vor drei. Ja, wir schauen mal hier, was hier bei euch geht.
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4: Einiges hier. So, A9, Leipzig Richtung Berlin. Zwischen Rastplatz Rosselquelle und Niemek, da ist Stau immer noch nach dem Unfall. Die rechte Spur ist blockiert. Das kostet euch gerade 20 Minuten. Dann Baustellenstau auf der westlichen A10 Richtung Dreieck Werder. Zwischen Lees und Vöben dauert für euch 10 Minuten länger. In Berlin stockt es auf dem Stadtring Richtung Wedding. Zwischen Wechsstraße und Schmargendorf Richtung Treptow am Autobahnende vor der Elsenbrücke kostet euch ungefähr 10 Minuten. In Kreuzberg staut es sich wegen der Sperrungen zum Karneval der Kultur. Rund 15 Minuten länger dauert es auf dem Mehringdamm in beiden Richtungen sowie auf dem Tempelhofer Ufer. Weitere Staus mit einer Viertelstunde Verspätung. Köpenicker Straße Richtung Schlesisches Tor, Karl-Marx-Straße Richtung Buschkrug-Allee und Rudolf-Rühr-Allee Richtung Biesdorf. Vorsicht noch in Friedrichshain an der Kreuzung Alt-Stralau und Elsenstraße. Da gehen gerade die Ampeln nicht. Und aktuelles zur S-Bahn. Da ist ein Signal kaputt. Deswegen fährt die S46 nur zwischen Königs Wusterhausen und Tempelhof, zwischen Tempelhof und Westend. Nutzt da bitte die S41. Danke.
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4: Seht's mir nach, ich bin heute ein bisschen verschallert hier bei Fritz. Ist Donnerstag, Leute. Ich brauche wirklich das lange Pfingstwochenende. Spiel's auch einfach Musik. Iggy Mel, Philo, Jiggy, jetzt bei Fritz. Einmal durchatmen.

0: Also, wer will Schikaneas?
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0: Morgen am Freitag wird nochmal lackiert. Da klingt Fritz auch wieder anders ab 14 Uhr. Da sind wir nämlich in Potsdam im House of Beauty Luxury in der Jägerstraße 26. Und dann labere ich euch von da an Brokkoli ins Ohr. So, wer will dabei sein? Wer will Nails auf den Nacken von Fritz? Hanna habe ich gehört. Hi du.
2: Hi.
0: Hi. Also erstmal danke, dass du gerade jetzt Zeit hast, dass wir kurz telefonieren können, weil ich habe gehört, du bist, also vor 2 Minuten hattest du Schulschluss erst.
2: Ja, genau.
0: Was gab's denn?
2: Ich hatte Deutsch.
0: Und wie bewerten wir das heute?
2: Deutsch jetzt?
0: Ja.
2: Oder?
0: Also wie war heute der Unterricht?
2: Es war schon 2 von 10, also es war richtig scheiße.
0: Warum?
2: Es war einfach so langweilig. Ich hasse Deutsch.
0: Ja, okay.
2: Und ich habe mich aber auf das Telefonat jetzt so ein bisschen gefreut.
0: Ja!
2: Und, ja.
0: Geil. Ja, also mit Fritz hast du halt auch langfristiger ein bisschen was als von der langweiligen Deutschstunde. Das stimmt halt.
2: Das stimmt.
0: Ganz süß. So, du hast einen kurzen Weg morgen, weil wir sind in Potsdam und du kommst aus Potsdam.
2: Ja.
0: Wie weit ist denn die Jägerstraße von dir entfernt? Wie viel Kilometer, Meter, Zentimeter?
2: Ich weiß jetzt nicht, wie viel Kilometer, aber ich würde sagen 20 Minuten, 15 Minuten mit dem Fahrrad.
0: Entspannt, süß. Dann kommst du mit alten Nägeln auf dem Fahrrad angeradelt und kannst mit neuen Nägeln auf dem Fahrrad wieder davonradeln.
2: Ja.
0: Wie viel, also hast du schon entschieden, welches Design es morgen sein darf dann?
2: Ja, also ich will so French und aber so Glitzersteinchen drauf haben.
0: Geil, ja.
2: Und vielleicht so Sternchen, aber ich weiß noch nicht. Ich will so ein bisschen so sommerlich irgendwie haben.
0: Ja, fühle ich. Hast ja noch ein kleines bisschen Zeit. Hast du jetzt gerade irgendein Design auf den Nägeln oder wie sieht's da aus?
2: Nee, gerade ist nicht.
0: Cool, dann können die direkt reinstarten morgen. Die sparen sich quasi Zeit mit dir.
2: Ja.
0: Witzig. Hanna, ich freue mich. Ich freue mich auch. Das wird richtig schön, dich dann auch kennenzulernen. Oh, das wird gut, das wird gut. Das wird ein richtiger Selfcare-Tag. Morgen 15.20 Uhr hast du deinen Termin. Da sehen wir uns im House of Beauty Luxury. Und jetzt noch schön Füße hochlegen nach der Schule und Vorfreude für morgen, mein Schatz.
2: Bis morgen.
0: Bis morgen.
1: Ciao. 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

0: Holly Humberstone, To Love Somebody, hier bei Fritz. So, Kader der Männer-WM in 3 Wochen ist raus heute. Alle haben sich ja fast eingepieselt, vorgespannt sein, wen Trainer Julian Nagelsmann jetzt mitnimmt nach Houston. Da ist das erste Spiel von Deutschland. Nachrichtenfritzin Hanna Burmeister, ich finde, die hat das schon einfach sehr gut zusammengefasst.
1: Ich bin mega heiß, die Jungs sind mega heiß.
0: So, das sagt eigentlich auch schon alles. Wer jetzt auf welcher Position spielt und wer wem viel, wie viel Chancen zurechnet, das ist wirklich, ihr seid schon groß. Könnt ihr selber googeln. Und am Ende wolltet ihr doch eh alle wissen, ob Neuer jetzt wieder im Tor steht oder nicht. Spoiler verrate ich nicht. Also mich interessiert, wie wir unsere Friends, den Fußballfans, beim Gucken maximal auf den Sack gehen können während so einem Spiel. Deshalb hier so ein paar Ragebait-Sätze, die richtig schön treffen, die mir sehr gut gefallen. Hä, seit wann ist Lahm eigentlich nicht mehr Kapitän? Ist es den Spielern eigentlich nicht peinlich, wenn die nicht treffen? Ich meine, ist ja deren Job. Hä, ich dachte, es gibt 11 Spieler. Warum spielt da jetzt einer mit Nummer 15? Ich verstehe auch nicht, warum wechseln die nicht einfach jemanden ein, der besser spielt? Viel Spaß mit diesen Sätzen, Leute. Ah ja, und übrigens, Neuer ist dabei. 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

Viertel nach drei. Ich möchte mit euch gerne über Jiggets sprechen. Der bastelt gerne solche Beats. I hope my summer is full of side quests with you, schreibt er. Ich hoffe, wir haben im Sommer ganz viele kleine Abenteuer zusammen. Seht ihr, wie meine Augenbrauen sich dabei auch bewegen? Ja, das glaube ich auch, dass wir da Spaß haben. Also wenn du weiter so geile Musik rausbringst, mein Schatz, die mich wippen lässt, dann bin ich dabei. Leider bin ich nicht sein Typ. Jiggets steht auf Brünette. Bei mir ist es eher so rausgewaschenes gelbes Blond. Schade, man kann leider nicht alles haben. Naja, hier ist er. It's

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0: Jawohl. Allein schon die Musik. Ich bin hier schon am Tanzen. Also in diesem Fall kommt Bene Wenk. Du kommst wirklich direkt von deiner Switch gerade ins Radio. Mhm. Wenn du nämlich weil du ein Game spielen konntest, was heute rausgekommen ist. Und wenn man ganz genau auf deine Finger guckt, dann dampfen auch deine Daumen noch ein bisschen, weil du jetzt so schnell gespielt hast, damit wir jetzt ganz schnell drüber sprechen können. Und man hört es schon an der Musik. Das Game ist mit dem süßesten Charakter aus dem Super Mario-Universum. Yoshi, der kleine grüne Dino. Und das Spiel heißt Yoshi and the Mysterious Book. Bene, was ist das für ein mysteriöses Buch?
2: Es ist ein lebendiges, ne? So ein bisschen an einen alten Mann, großer weißer Schnauzbart, Monokel und brauner Einband. Und es heißt Mr. E. In diesem Buch drin sind Seiten mit Habitaten, also zum Beispiel ein Wald, Gebirgsgipfel oder eine Küste. Mhm. Dort hüpfen ganz verschiedene Wesen rum und das Buch bittet dich und die anderen Yoshis darum herauszufinden, was das für Wesen sind. Also hüpfst du in das Buch rein durch das Monokel, um diese Wesen zu entdecken.
0: Süß. Die Yoshi-Games sind ja immer mega cute. Also schmelzen wir gleich vor Süßheit, wenn du uns sagst, was das für Wesen sind.
2: Ja, ich fürchte ja. Also es gibt zum Beispiel eine Blume, die läuft so umher und die kannst du dir auf den Rücken setzen und die bringt dann andere Blumen zum Blühen. Es gibt einen kleinen Frosch, der bläst riesige Seifenblasen oder eine Wolke mit kleinen Flügelchen, auf die du reiten kannst. Das ist alles einfach unfassbar cute.
0: Okay, wie spiele ich das?
2: Das ist ein 2D-Plattformer, also du läufst von links nach rechts, hüpfst rum und interagierst dann mit diesen Wesen. Was passiert, wenn du sie mit deiner Zunge fängst und schluckst? Diese Plam. Was passiert, wenn du drauf hüpfst? Was passiert, wenn sie vor allem auch mit anderen Wesen interagieren? Also zum Beispiel, wenn du eine Blume auf eine Wolke setzt zum Beispiel. Und auf die Art löst du dann Rätsel, die dich in den Levels weiterbringen und neue Level und Wesen freischalten. Wie gesagt, das Ganze ist echt ultra cute und vom Spiel her auch nicht super anspruchsvoll. Das kannst du schön entspannt zocken und ich mag, wie dich dieses Game einfach neugierig macht, mehr Dinge rauszufinden und so rumzuprobieren. Ja. Und das ist einfach nur toll.
0: Ich höre es dir an, Bene. Yoshi and the Mysterious Book gibt's seit heute für die Nintendo Switch 2. Kostet 60 bis 70 Euro. Noch kurz die Musik enjoyen. Schön. Oh, jetzt habe ich richtig Bock.
2: Super.
0: Portugal the Man, Marshmallow jetzt hier. Bene, danke dir.

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4: 15:30 halb vier.
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5: Sind das die künftigen Fußballweltmeister? Bundestrainer Nagelsmann hat am Mittag ganz offiziell gesagt, wen er alles mit zur WM nimmt. Einige der Namen hatte der DFB schon ein paar Stunden vorher auf Insta gedroppt. 15 der Spieler waren schon bei der EM vorletztes Jahr dabei. Philipp Hofmeister hat die Nominierung vorhin verfolgt. Was ist dir da besonders hängen geblieben?
6: Vor allem ganz viele warme, fast schon würdigende Worte für die alte und neue Nummer 1 im Tor der DFB-Auswahl. Und das ist eben tatsächlich wieder Manuel Neuer. Weil der 40-jährige Bayern-Keeper, so sagt der Bundestrainer, nicht nur weiter zu den Top-3-Keepern in Deutschland gehört, sondern weil diesen Neuer noch immer eine Aura umgibt, die sonst eben keiner hat. Der Leidtragende, der heißt Olli Baumann, stand in der gesamten WM-Quali im Tor. Und für den, auch das hat Julian Nagelsmann verraten, war diese Entscheidung ein echter Schlag. Insgesamt, so begründet der Bundestrainer, haben sich diese 26 Jungs sportlich wie auch menschlich für diese WM qualifiziert, auf die ab jetzt nur noch Vorfreude angesagt ist.
5: Ja, gestern hatten wir in den News schon die deutschlandweiten Zahlen, heute dann der Zoom nach Brandenburg. Auch dort brechen immer mehr junge Leute die Schule ab ohne Abschluss. Letztes Schuljahr sind es nach Angaben des Bildungsministeriums fast 2000 gewesen, so viele seit 10 Jahren nicht mehr. Am höchsten ist der Anteil in der Prignitz gewesen. Bildungsminister Hoffmann will mit dem Landesprogramm Duales Lernen was dagegen tun. Da geht es darum, die Theorie in der Schule mit Praxis von außen zu verbinden. Wir bleiben noch beim Thema Schule. Seit ein paar Monaten müssen viele Lehrkräfte in Brandenburg eine Stunde mehr unterrichten. Und ob das legal ist, damit müssen sich jetzt die Gerichte beschäftigen. Die Lehrergewerkschaft GEW und der Pädagogenverband klagen gemeinsam gegen diese extra Unterrichtsstunde. Der Chef vom Pädagogenverband in Brandenburg, Stäker, sagt, dass man versucht habe, das mit dem Bildungsministerium erstmal so zu klären.
7: Da haben wir nochmal nachgefragt und da hieß es nein, die wird wohl nicht zurückgenommen. Und da haben wir uns entschlossen, die Klage dann doch einzureichen, um erstmal feststellen zu lassen, gerichtlich ist jetzt eine Linie überschritten, kann also die Lehrkraft unter diesen Bedingungen, die jetzt herrschen, überhaupt ihre Arbeitszeit einhalten.
5: Dass Lehrkräfte mehr unterrichten müssen, ist im Prinzip eine Sparmaßnahme. Die GEW sagt, dass man so erst recht keine neuen Lehrkräfte mehr findet, die aber dringend gebraucht werden. Einmal im Leben auf dem höchsten Berg der Erde stehen, steht wohl bei so einigen auf der Bucketlist. Und immer mehr Menschen erfüllen sich diesen Traum jetzt anscheinend, denn am Mount Everest ist diese Woche ein neuer Rekord aufgestellt worden. Fast 270 Leute haben den Gipfel da innerhalb von 24 Stunden erreicht, so viele wie noch nie. Insgesamt haben es diese Saison schon rund 600 Menschen geschafft. Gibt aber immer wieder auch Todesfälle. In dieser Saison waren es bisher 3.
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5: 18 bis 22 Grad sind's im Fritz-Sendegelände. Gibt zwar auch ein paar Wolken, aber in den nächsten Stunden soll's dann eher noch sonniger werden. Ganz selten kann's noch ein paar Regentropfen geben. In der Nacht ziehen die letzten Wolken dann erstmal über Sachsen und Polen ab. Es geht runter auf 12 bis 7 Grad. Und morgen früh, da ziehen dann schnell wieder neue Wolken auf. Wird dann im Prinzip so wie heute im Laufe des Tages dann nochmal schöner. Und es wird ein bisschen wärmer als heute.
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5: Vorsicht auf der A2 in Richtung Berlin. Da ist einem Auto ein Reifen geplatzt zwischen Wollin und Brandenburg. Da liegen jetzt Reifenteile und das kaputte Auto steht da auch noch rum. Auf der A9 in Richtung Berlin hat es einen Unfall gegeben. Da steht ihr im Stau zwischen dem Rastplatz Rosselquelle und Niemek. Da braucht ihr 20 Minuten länger und eine Viertelstunde länger dauert es auf der westlichen A10. Und zwar in beiden Richtungen vor der Havelbrücke. Zum Stadtverkehr Berlin, da dauert es länger auf dem Stadtring und zwar in Richtung Wedding zwischen Wechsstraße und Schmargendorf und in der Gegenrichtung zwischen dem Jakob-Kaiser-Platz und dem Dreieck Funkturm und dann außerdem auch nochmal am Autobahnende vor der Elsenbrücke. Kreuzberg staut sich rund ums Hallische Tor wegen der Sperrungen zum Karneval der Kulturen. Und dann gibt es außerdem noch Stau auf der Seestraße in beiden Richtungen vor der Müllerstraße und auf der Luxemburger Straße in Richtung Leopoldplatz. Da gibt es nämlich eine neue Baustelle. Bei der S-Bahn auch Probleme, da ist mal wieder ein Signal kaputt. Deswegen fährt die S46 nur zwischen Königs Wusterhausen und Tempelhof. Zwischen Tempelhof und Westend könnt ihr stattdessen die Ringbahn nutzen. Alle unterwegs, gute Fahrt.
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4: Wie hat das Timo gerade in den Nachrichten gesagt? Mount Everest ist diese Woche neuer Rekord aufgestellt worden. So viele wie noch nie haben den Gipfel da erreicht. Uff, Leute. Uff. Also falls da jetzt bei euch die FOMO kickt, falls es euch in den Knien juckt und ihr denkt, das muss ich auch mal, ihr müsst das nicht machen. Ihr dürft genau da liegen bleiben, wo ihr gerade seid. Ihr müsst das nicht machen, ihr seid auch so tolle Menschen. Ja, ihr seid auch so wirklich lebenswert und liebenswert. Ihr dürft auch einfach chillen. Niemand muss auf den Mount Everest.

0: Die findet ihr richtig attraktiv. Aber ihr habt irgendwie keinen Plan, ob die Person Single ist.
1: Ja, und ich sag mal so, da beginnt die Jagd.
0: Redakteurin Jule. Du scheinst Erfahrung zu haben, das sehe ich schon. Na, dann gehen wir da mal rein.
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0: Die Frage ist, wie finden wir unauffällig raus, ob die Person, die wir cute finden, Single oder in einer Bezi ist? In einer Beziehung wollten wir von euch wissen in Fürstenwalde.
3: Ja, und eure Meinungen gehen da tatsächlich auseinander. Er hier ist zum Beispiel da wirklich ganz pragmatisch.
4: Wenn sie ihren Freund oder ihre Freundin wirklich mag, dann sagt man das ja normalerweise auch, dass man vergeben ist.
3: Ja, schön in der Theorie, ja. Wenn das immer so einfach wäre. Ich sag dir, Nette, manchmal quatsch ich mit einer tollen Persona und ich denke mir so, hallo, ich spüre doch die Vibes.
0: Ja.
3: Und dann sagen die nichts mit Bezi oder irgendwas, dies, das. Und am Ende sind sie in Ketten, haben sie eine Beziehungsperson.
0: Da wird doch nicht gejagt bei dir.
3: Nee.
0: Aber das sind die gefährlichen Menschen.
3: Die gefährlichen.
0: Ich habe manchmal das Gefühl, manche sagen das auch extra nicht, damit es spicy bleibt.
3: Ja, aber ich check auch, dass das manchmal nicht so einfach ist. Weil manchmal ist ja nicht der Moment da, gerade zu droppen, dass man in einer Beziehung ist.
0: Ja.
3: Aber ich denk mir, sag doch einfach irgendwas wie, ja, das findet meine Freundin auch. Ja. Oder ja, mein Freund findet das auch. Und dann weiß ich ja Bescheid. Aber wenn diese Person das nicht macht, dann muss man halt wirklich so ein bisschen auf Low-Key fragen.
5: Ich würde fragen, was so die Zukunft ist. Also was stellst du dir so in 5 Jahren vor, wenn er sagt, ja, also ich habe eine Freundin und ich würde sie unbedingt gerne heiraten oder wir sind verlobt, ja, dann weißt du. Okay.
0: Das finde ich gut. Das finde ich ganz schlau. Einfach nach der Zukunft fragen.
3: Und noch smarter, auch einfach mal den Kreis der Befragten erweitern.
4: Ich glaube, das kann man einfach rausfinden, indem man Freunde von dieser Person fragt. Meistens ist man ja eh in einer Gruppe unterwegs und wenn nicht, fragt man einfach unauffällig oder versucht unauffällig auf dieses Thema zu kommen.
0: Ja, also finde ich gut. Wie hast du das bisher gehandhabt?
3: Finde ich gut. Ja, also ich versuche wirklich immer übers Wohnen zu gehen. Ich sag dir, das ist ein Game Changer.
0: Ja.
3: Ich erzähle dann immer so von mir, ja, ich wohne ja alleine und dann frag ich, und du, wohnst du auch alleine oder wohnst du in einer WG oder mit deiner Freundin? Und wenn die Person dann nicht in einer Beziehung ist, dann sagt diese Person meistens, nee, ich habe ja keine Freundin.
0: Ja,
3: aber wenn die Person das nicht sagt, dann ist sie meistens in einer Beziehung. Manchmal passiert es dann ja trotzdem, dass sie das nicht sagen, trotzdem in einer Beziehung sind. Naja, 31er.
0: Die gibt's dann auch. Ich frage manchmal so, wie sieht jetzt eigentlich so dein perfektes Wochenende aus?
3: Mhm.
0: Und dann erzählen die früher oder später, ja, ich gehe mit meiner Freundin auf den Markt.
3: Find ich
0: oder
3: auch
0: wir machen irgendwie, gehen irgendwie tanzen im Kader.
3: Und labern die so viel davor.
0: Das ist

0: Entschuldigung.
1: Ja, bitte?
0: Wenn Nina Chuba und Kontra K heiraten,
1: wer?
0: Steht auf der Klingel dann Nina und Kontra Chubaka.
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4, ihr hört Fritz. Good Beautiful ist auch dieser Kerl hier, JBS. Hat einen neuen Song und der ist very emotional. Du fehlst jetzt für euch bei Fritz. Schönen Nachmittag.

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2: Queere Leute kennenlernen und dann zusammen die Bühne rocken. Queer Connections und Karaoke. Heute in der bunten Kuh in Berlin-Pankow. Ab 19 Uhr gibt's Programm, damit Kontakte easy entstehen. Spielerisch, ohne Druck und auf Augenhöhe. Wer Bock hat, geht ab 21 Uhr rüber zum Karaoke. Neue Verbindungen, diesmal mit Mike. Für alle Queers in Pankow zwischen 18 und 27, heute ab 19 Uhr Queer Connection und Karaoke im Haus der Jugend Bunte Kuh. Mitmachen ist for free.
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5: Kurz vor vier.
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5: Da schauen wir doch mal rein. Es ist einiges los. A9 Leipzig Richtung Berlin zwischen Rastplatz Rossequelle und Niemek. Immer noch Stau nach einem Unfall. Das dauert inzwischen schon 30 Minuten länger. Baustellenstau auch auf der westlichen A10 in beiden Richtungen. Vor der Havelbrücke kostet euch 15 Minuten. In Berlin stockt es auf dem Stadtring Richtung Wedding zwischen Wechsstraße und Schmargendorf. Da braucht er 10 Minuten extra. Richtung Treptow zwischen Jakob-Kaiser-Platz und Albuinstraße 20 Minuten. Sophie am Autobahnende vor der Elsenbrücke weitere 10 Minuten. Kreuzberg, da staut sich's rund ums Hallische Tor wegen Sperrungen zum Karneval der Kulturen. Außerdem ist die Obernstraße gesperrt, da ist gerade ein Polizeieinsatz. Weitere Staus, die so 15 Minuten dauern, Hasenheide, Schlesisches Tor und Elsenbrücke, Seestraße Richtung Gesundbrunnen, Rudolf-Rühl-Allee Richtung Biesdorf und Landsberger-Allee in Marzahn. Stadtauswärts auf der B2 in Malchow, da braucht ihr gerade 30 Minuten stadtauswärts. Und S-Bahn, da ist ein Signal kaputt immer noch, deswegen fährt die S46 nur zwischen Königs Wusterhausen und Tempelhof. Zwischen Tempelhof und Westend benutzt ihr bitte die S41. Das war's. Da, wo es geht, ihr wisst schon.
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5: Packchen, falls ihr euch fragt, warum heute alles ein bisschen langsamer läuft. Es ist 16 Uhr, es ist Donnerstag, Pfingstwochenende steht fast bei uns im Schlafzimmer. Da ist das ganz normal, dass heute alles ein bisschen langsamer läuft. Und ich habe auch das Gefühl, weiß nicht, ob es mir nur so geht oder euch auch, die Woche ist aber auch irgendwie ein bisschen anstrengend. Das Wetter ist anstrengend, die Arbeit ist anstrengend, Menschen sind anstrengend, die Welt. Aber wie gesagt, wir stehen schon mit einem Bein am Wochenende. Ich fühl's schon an meinem kleinen Zeh. Fühlt ihr das auch? Nicht mehr lang.

0: Ihr hört Fritz und ihr dürftet nur noch eine Sache essen. Was wäre das? Der Spazier wusste es direkt. Eierkuchen.
1: Eierkuchen mit Butter und Zucker halt. Das ist bei Sowjetunion wohl so gemacht.
0: Interesting. Eierkuchen. Schmeckt. Kannst du essen kalt? Kannst du essen warm? Redakteurin dieser Show, ja. Jule. Du wolltest mir auch den ganzen Tag noch nicht verraten, was es bei dir ist, was du immer essen könntest.
2: Nee, ich möchte jetzt hier einen kleinen Überraschungsmoment haben.
0: Oh mein Gott.
2: Und das wäre auf jeden Fall safe meine aktuelle Food-Obsession. Die ist so seit 2 Monaten da. Ich esse es wirklich fast jeden Tag.
0: Lang?
2: Und aber es ist wirklich ehrenlos, Nette. Halte ich fest. Also, ich kann es gar nicht sagen. Ich esse immer Haferflocken mit Thunfisch.
0: Was?
2: Ist so lecker. Ich kann nicht. Ich liebe das. Also so halt heiß aufkochen, wie so ein Brei. Und dann halt mit Thunfisch. Ist gut für die Gains, ist gesund, ist ein, gibt mir ein bisschen Markus Rühl-Vibes. Aber es ist so lecker.
0: Wie kommt man denn da drauf? Ist dir mal ein Teller irgendwie, ist dir die Biomülltüte auf den Boden gefallen und dann war beides vermischt? Oder
2: Mann, ich bin ja schon so ein bisschen so eine Pumpermaus. Also ich achte schon auf meine Proteine und ich hatte halt kein anderes Kohlenhydrat mehr zu Hause, sondern nur Haferflocken. Dachte ich mir, naja, mein Gott, kann man ja wohl auch herzhaft essen. Warum nicht?
0: Haferflocken und Thunfisch, wenn ihr Gefühle dazu habt, wir sind da offen in der Studio-Message. Hey, es gibt auch normale Menschen da draußen.
3: Ich würde Nudeln wählen.
4: Döner, ist bei mir ganz einfach.
5: Nudelauflauf.
6: Burger, aber auch irgendwas Gesundes noch dazu. Salat oder so.
0: Macht das was mit dir? Schläfst du ein vor Langeweile, weil die nur
2: ja,
0: normale
2: Sachen? Ja, langweilig, bin ich ehrlich.
0: Sachen. So, was sagen wir hierzu?
7: Ich glaube, ich würde süß-saure Eier nehmen.
0: Oh, süß-saure Eier?
2: Lecker, liebe ich ja ganz doll.
0: Ich finde, Eier gehen auch immer. Das hatte ich bis jetzt noch völlig vergessen. Ich kann auch wirklich viele Eier essen.
2: Aber so süß-saure Senfsoße lecker.
0: Ja, auch sehr, sehr lecker. Aber Gewinner von heute neben dir ist sie hier.
8: Also ich esse wirklich gerne Nutella-Toast.
0: Nee.
8: Ich glaube, das könnte ich auch den Rest meines Lebens essen, kein Problem.
0: Die isst jeden Tag Nutella-Toast.
2: Finde ich auch zu langweilig, mein Gott.
0: Was sagt ihr?
2: Wo sind die Nährstoffe auch?
0: Wo sind die Proteine?
2: Sind die Gains
0: in der Studio-Message? Guckt da doch mal rein. Macht die doch mal auf in der kostenlosen Fritz-App, welches Gericht ihr wählen würdet. Oder wenn ihr auch einfach nur Fritz und Jule judgen wollt für das, womit sie sich ernährt. Was könntet ihr den Rest eures Lebens essen? Wir freuen uns.

0: bei Fritz, was der sein Leben lang essen könnte, ohne dass er zu viel davon hätte, das weiß ich nicht. Das frage ich jedes nächste Mal, wenn er hier mal vorbeirauscht. Aber wir wissen, was es bei euch ist. Redakteurin dieser Show, Jule und ich, wir haben uns hier mal angeguckt, was ihr den Rest eures Lebens essen könntet, weil ihr es so liebt.
1: Fang Sie sagen an. Ganz leckere Sachen. Also wir haben wirklich geschmackvolle HörerInnen.
0: Ja.
1: Also Christa könnte auf jeden Fall ganz viel Club-Sandwich essen. Club-Sandwich, geil. Club-Sandwich, lecker. Habe ich lange nicht mehr gegessen.
0: Ja.
1: Michelle finde ich auch richtig gut. Maiswaffeln mit Frischkäse und Gurken. Ballert.
0: Ralf, Nudeln mit Tomatensauce geht immer.
1: Ja, bisschen langweilig trotzdem, meine Meinung. Und ich finde es auch gut. Jonas hat geschrieben, es gibt auch vegan Thunfisch bei Rewe. Und da muss ich natürlich sagen, ich liebe meinen normalen Thunfisch aus der Dose. Aber für die Umwelt und für die Tiere würde ich mir den vielleicht mal heute Abend reinziehen tatsächlich. Ich will ja auch mal was Gutes machen.
0: Kannst ja die Augen dabei zumachen. Vielleicht schmeckt man es ja auch gar nicht.
1: Schlaunette. Du bist ein Fuchs.
0: Ich komm jetzt mal. Ich fühle mich hier wirklich gebastelt. Du bist die mit dem komischen Geschmack.
1: Hey, hey, hey.

0: Daniel Hahn und Dua Lipa. Two Hearts hier bei Fritz.
1: Blub. Ja, Thailand steht ganz oben auf der Bucketlist von Young St. Paul dieses Jahr. Ja, die Hype-Welle will er mitreiten, läuft gerade gut bei ihm, kann er sich auch wahrscheinlich gut leisten. Ist ja gesigned bei Two Sides, dem Label von Bowser. Und im Take Me Späti-Podcast kriegt Young St. Paul wirklich fast schon dicke Herzchen in den Augen. Hört mal, wie der von Bowser spricht.
2: Bowser ist einer meiner engsten Freunde auch. Ich liebe ihn. Er ist für mich wie ein Mentor. Ich liebe ihn über alles, wirklich über alles. Wir haben die beste Zeit.
1: Ich möchte gerne einen Partner, der so über mich spricht, wie Young St. Paul über Bowser. Man hört schon, da ist wirklich, Zusammenarbeit ist mehr als nur ein Vertrag für die beiden. Ne? So klingt jemand, der sich im Team richtig wohlfühlt, ganz süß, wenigstens einer. Das war ein Witz. Young St. Paul, Anaïs, Art Attack, jetzt bei Fritz. Yeah.

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0: Fritz sendet schon mal vorpfingstliche Grüße an alle, die uns kennen. Montag ist Feiertag. Langes Wochenende steht an, Leute. 25 Grad sind angesagt. Schön. Wirklich. Ab in die Natur. Vielleicht auch mal in den See springen. Vielleicht. Maybe. Und falls ihr nicht schon da seid, ab nach Brandenburg. Fritz-Reporterin Jule Lippig checkt für euch die schicksten Spots im hottesten Bundesland aus. Also stellt mal schön den Push-Up-Bikini straff jetzt hier.
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3: 16:30 Uhr, 16:30, 5:30.

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2: Was wird jetzt aus den Klausuren und aus der Prüfungsvorbereitung, dürften sich so einige Studis der Technischen Uni in Berlin fragen, nachdem da das Hauptgebäude wegen Baumängeln gesperrt wurde. Die Uni hat jetzt gesagt, dass sie versucht, einen vorübergehenden Lehrsaal einzurichten, einen Lesesaal einzurichten. Außerdem arbeite man mit Hochdruck daran, dass die Prüfungstermine nicht verschoben werden müssen, so steht es in einer E-Mail an die Studis. In Berlin gibt es jetzt gerade genau wegen solcher Baumängel und des Sanierungsstaus an den Unis eine Demo vom Bündnis Campus sanieren. Der Gamer regt das ziemlich auf. Es ist nämlich schon öfter vorgekommen, dass gekaufte Videospiele irgendwann nicht mehr gingen, weil die Hersteller ihre Server abgeschaltet haben. Die Initiative Stop Destroying Video Games hat dagegen jetzt mehr als 1,3 Millionen Unterschriften gesammelt und deshalb musste sich heute das EU-Parlament damit beschäftigen. Sarah Lopez, wie stehen denn die Chancen, dass die Politik da wirklich was gegen machen wird?
3: Die sind ganz gut. Also heute war die Debatte im Parlament und da gab es sehr viel Unterstützung für die Initiative. Die EU-Kommission, die will vor dem Sommer erst einmal eine Antwort an die Initiative schicken. Und es müsste ja noch ein konkreter Vorschlag auf den Tisch, was genau geändert werden muss. Die EU-Kommission arbeitet gerade zum Beispiel am Digital Fairness Act für stärkere Verbraucherrechte im Digitalen. Und da könnte man das Problem mit aufnehmen. Aber bis es dann in der EU neue Regeln für Videospiele gibt, das könnte noch Jahre dauern.
2: In Ludwigsfelde im Kreis Teltow-Fläming gibt es bisher eine Klinik extra für Kinder und Jugendliche auf dem Gelände des evangelischen Krankenhauses. Ab dem Sommer wird das aber nicht mehr so sein. Diese Kinderklinik macht zum 1. August zu. Wer eine stationäre Behandlung braucht, der soll dann aufs Bergmann-Klinikum in Potsdam ausweichen. Dass die Kinder- und Jugendklinik dicht machen muss, hängt mit der sogenannten Krankenhausreform zusammen. Die sieht vor, dass sich Krankenhäuser spezialisieren und nicht mehr so viele verschiedene Leistungen anbieten sollen. Ich bin mega heiß, die Jungs sind mega heiß. Das hat Bundestrainer Nagelsmann gesagt und er freut sich auf die Fußball-Weltmeisterschaft, die in 3 Wochen losgeht. Heute hat er seinen Kader präsentiert, mit dem er anreist. 26 Spieler sind das. Hier kommt ein Überblick von Tim Brockmeier.
4: Schon längst durchgesickert und klar, jetzt aber auch offiziell bestätigt und schwarz auf weiß. Manuel Neuer fährt als DFB-Keeper Nummer 1 zur WM. In Frankfurt präsentierte Julian Nagelsmann offiziell den WM-Kader des DFB. Der, auf welchen Wegen auch immer sonst ja auch schon fast komplett an die Öffentlichkeit gelangt war, so darf sich Youngster Lennart Karl auf die Reise zur WM freuen. Nicht dagegen der Kölner Said El Maler, der zuletzt auch oft als WM-Fahrer genannt wurde. Der zuletzt viel diskutierte Dennis Undorf im Sturm ist ebenso dabei wie etwas überraschend Angreifer Maxi Bayer. Sonst finden sich im Grunde die bekannten und erwartbaren Namen wie Kimmich, Musiala, Tah oder auch Schlotterbeck.
2: Wetter. 18 bis 21 Grad sind es im Fritz-Sende-Gelände, gibt auch ein paar Wolken, aber in den nächsten Stunden, da soll er noch öfter nochmal die Sonne durchgucken. Ein bisschen Regen kann es aber auch geben. In der Nacht ziehen die letzten Wolken dann erstmal über Sachsen und Polen ab. Es geht dann runter auf 12 bis 7 Grad. Morgen früh ziehen aber erstmal wieder neue Wolken rein und wird dann im Prinzip so wie heute, also im Laufe des Tages, dann nochmal schöner und ein bisschen wärmer als heute.
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2: Auf der A9 in Richtung Berlin staut sich's nach einem Unfall zwischen dem Rastplatz Rosselquelle und Niemegk, braucht ihr aktuell eine halbe Stunde länger. Dann dauert's 15 bis 20 Minuten länger auf der westlichen A10, und zwar in beiden Richtungen vor der Havelbrücke. Auch da wird gerade nämlich gebaut. Dann gucken wir nach Berlin, und zwar auf die 100. Da dauert's ein bisschen länger in Richtung Wedding zwischen Beckstraße und dem Dreieck-Funkturm und in der Gegenrichtung zwischen Jakob-Kaiser-Platz und dem Britzer-Tunnel. Da verliert ihr 20 Minuten und dann am Autobahnende vor der Elsenbrücke nochmal 15 Minuten. In Kreuz Kreuzberg staut sich rund ums Hallische Tor. Außerdem ist die U-Bahn-Straße wegen eines Polizeieinsatzes immer noch gesperrt und es staut sich dann noch auf der Hasenheide am Schlesischen Tor und an der Ilsenbrücke, außerdem auf der Seestraße Richtung Gesundbrunnen, auf der Landsberger Allee in Marzahn und auf der B2 in Malchow statt auswärts. Dann noch kurz zur S-Bahn. Da ist ein Signal kaputt, deswegen fährt die S46 nur zwischen Königs Wusterhausen und Südkreuz. Zwischen Südkreuz und Westend könnt ihr stattdessen die Ringbahn nutzen. Alle unterwegs, gute Fahrt.
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1: Ja, und wir hören jetzt zusammen einfach gut Fritz, indem wir wirklich einfach gut Fritz hören. Mit Jazik und Elke. Jetzt bei Fritz.

0: Es gibt Stimmen, die kennst du dein ganzes Leben, ohne je ein Gesicht dazu gesehen zu haben. Und irgendwann merkst du, Moment mal, die hat ja einfach mal die Hälfte meiner Kindheit oder Jugend gesprochen. Hi, ist übrigens Fritz. Und Gabrielle Petermann ist so eine Synchronsprecherin. Und heute hier bei Fritz. Hi.
1: Hi, hello.
0: Hi. Du sprichst unter anderem Emma Watson als zum Beispiel Hermine Granger in Harry Potter.
2: Es steht ihm absolut frei zu küssen, wen er will. Es kümmert mich nicht um Geringsten.
0: Selena Gomez.
1: Genau.
0: Emilia Clarke als Daenerys Targaryen in Game of Thrones.
3: Ich wurde auf Drachenstein geboren. Nicht, dass ich mich daran erinnern könnte. Wir flohen, bevor Roberts Mörder uns finden konnten.
1: Genau.
0: Und hast bei vielen, vielen Menschen das Leben einfach verändert. Also meinst zumindest sehr mit deiner Stimme. Wie viele Anfragen kriegst du so in der Woche von Leuten, die sagen, kannst du meinem Onkel zum Geburtstag als Targaryen einen Geburtstagsgruß aufnehmen, bitte?
1: Das ist tatsächlich immer vom Algorithmus abhängig. Also wenn ich gerade irgendwas gepostet habe, dann wird man dann schon gehäuft angeschrieben. Dann kommen vielleicht mal auch in der Woche 15 Nachrichten. Oh, so. Ich mache es auch davon abhängig, wie die Leute schreiben. Wenn die, also manchmal kommt ohne Hallo und gar nicht so, hey du, Chloe ist voll cool, mach mal mit meinem Namen Gruß. Ja, dann kriegst du halt von mir wahrscheinlich keine Antwort.
0: Ich verstehe. Dann lieb schreiben und sich ein bisschen Zeit nehmen und dann kannst du dir überlegen, hast du die Kappas dafür.
1: Genau, absolut, ja. Absolut.
0: Und ich glaube, wir unterschätzen komplett, was der Job Synchronsprecherin eigentlich so abverlangt. Auch was wir Otto Normalos bei ihrem Job komplett falsch einschätzen. Das erzählt mir Gabriella gleich nach Justin Bieber. Und das ist Kamerad jetzt bei Fritz.

Ich bin Daenerys aus dem Hause Targaryen, die Erste ihres Namens, die Unverbrannte, Königin der Andalen, der Rhoynar und der ersten Menschen, Königin von Meereen, Khaleesi des großen Grasmeeres, Beschützerin des Reiches, Regentin der sieben Königslande, Brecherin der Ketten und Mutter der Drachen. Und das hier ist Fritz.

0: Like, wer es kennt, iconic Filmszene bei Harry Potter.
1: Und übrigens hast du die falsche Betonung. Es heißt Leviosa und nicht Leviosa.
0: Ja, Hermine Granger, die Stimme kennt man, die deutsche Stimme gehört Gabrielle Petermann, Synchronsprecherin, auch bekannt als Daenerys Targaryen von Game of Thrones. Sag mal, was passiert in dem Moment für dich, wenn Leute diesen Switch im Kopf machen und die Augen so ganz groß werden? Was, das bist du?
2: Also ich finde das bis heute so, so schön. Und dieses Feedback, wenn man mal Leute trifft, meistens eher so auf Conventions. Vor allem, wenn sie dann erst dann in dem Moment entdecken, so, oh, du bist ja auch Tinkerbell oder du bist ja Hermine und du bist ja auch Daenerys. Und wenn die dann einfach so überrascht sind und das nicht glauben können, freut mich das immer sehr, weil das bedeutet ja, dass wir unseren Job gut gemacht haben. Ne? Also, dass nicht jede Rolle gleich klingt, sondern dass man offensichtlich verschiedene Facetten gezeigt hat. Das ist einfach total schön.
0: Was würdest du denn sagen, unterschätzen Leute denn komplett am Synchronsprechen?
2: Ich glaube, den schauspielerischen Aspekt, ne? Weil viele denken, ja, wir haben da so einen Zettel und dann lesen wir da halt so den Text vor. Und ich werde echt oft gefragt so, hey, ja, alle sagen, ich habe voll die coole Stimme und vielleicht kann ich das ja auch machen. Und dann sage ich so, naja, kannst du innerhalb von 3 Sekunden weinen auf Kommando? Kannst du irgendwie jemanden anbrüllen? Kannst du irgendwie in einer Depression versinken? Und dieses schauspielerische Handwerk wird, glaube ich, oftmals unterschätzt. Weil wir lesen es ja nicht ab, sondern wir müssen ja Satz für Satz auswendig lernen, aufs Bild gucken und alles bedienen. Jede Emotion und dann natürlich vom Technischen her die Lippen bedienen, dass das gut vom Mund kommt, aus dem Gesicht kommt. Und da gehört schon einiges dazu.
0: Kommenden Sonntag stehst du live in 3D mit vielen anderen SynchronsprechkollegInnen bei den Wühlmäusen in Berlin auf der Bühne.
2: Ja.
0: Synchronsprecher live on stage heißt das Event. Was passiert da?
2: Ja, also ich würde sagen, das ist auf jeden Fall für jeden eine geile Show, der irgendwie sich für Filme und Serien interessiert. Wir haben unter anderem die Leute dabei, die Stimmen von Charlie Sheen, Margot Robbie, Ben Affleck und noch ein paar coole Leute. Und wenn ihr zum Beispiel wissen wollt, was passiert, wenn ein Synchronsprecher zur Therapie muss, weil er vor lauter Rollen nicht mehr weiß, wer er ist, oder wie das Casting für eine der ikonischsten Rollen aller Zeiten abgelaufen ist, oder wie es eben ist, wenn Daenerys Targaryen eine Ansprache auf Valyrisch hält, dann würde ich euch dringend empfehlen, am Sonntag in die Wühlmäuse zu kommen.
0: Es gibt ja auch noch Tickets, habe ich gesehen. Und der Hintergrund, warum ihr das macht, kann ich mir auch vorstellen, dass es auch ein ernsteres Thema auch ist, oder?
2: Ja, also leider. Denn wir leben ja in Zeiten von KI und grundsätzlich hat KI seine Berechtigung in vielen, vielen Bereichen. Aber in der Kunst und in der Kultur hat KI einfach nichts zu suchen. Und wir wollen mit der Show einfach ein bisschen drauf aufmerksam machen, so, ey Leute, man kann da nicht eine Maschine hinstellen, die dann einfach einen Text irgendwie runter synthetisiert, sondern wir sind halt echte Menschen, wir sind echte Künstler und wir geben unser Herz und unsere Seele mit rein. Und das ist das, was die Zuschauer dann hören und spüren. Das kann man einfach nicht durch eine Maschine ersetzen.
0: Und wenn ihr auf einen Sonntagabend euch noch eine dicke Portion Gänsehaut und Wow-Momente abholen wollt, dann macht das, guckt euch die bekanntesten deutschen Stimmen an. Noch gibt's ein paar Tickets auf wühlmäuse.de. Levin Liam, auch schöne Stimme, gibt's jetzt. Ich kenne

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8: Ja, kurz nach 5 haben wir es. Bisschen was los. A9 zum Beispiel Leipzig Richtung Berlin zwischen Landesgrenze und Niemeck. Stau wegen Bauarbeiten. Kostet euch gerade 20 Minuten. Baustellenstau auch auf der westlichen A10 in beiden Richtungen vor der Havelbrücke. Das kostet euch so 15 bis 20 Minuten. In Berlin zum Feierabend ist es auf dem Stadtring natürlich voller geworden. Richtung Wedding haben wir zwischen Beckstraße und Funkturm 20 Minuten extra. Richtung Treptow zwischen Jakob-Kaiser-Platz und Funkturm 20 Minuten. Sowie am Autobahnende vor der Elsen Brücke weitere 15 Minuten. Dann Kreuzberg, da wird aufgebaut wegen Karneval der Kulturen. Deswegen staut sich's rund um Blücherplatz und Hallisches Tor. Außerdem ist die Urbanstraße immer noch gesperrt wegen Polizeieinsatz. Weitere Staus gibt es in der Hasenheide, Schlesisches Tor und Elsenbrücke, Treskoallee Richtung Tierpark, Rudolf-Rühl-Allee Richtung Biesdorf sowie auswärts Frankfurter Allee, Fürstenwalder Damm, Landsberger Allee und in Marzahn und B2 in Malchow. Da rechnet ihr mal 10 bis 15 Minuten ein. Dann immer noch die S-Bahn. Da ist das Signal immer noch kaputt. Deswegen fährt die S46 nur zwischen Königs Wusterhausen und Südkreuz. Zwischen Südkreuz und Westend benutzt da bitte die S41 und 42. Das war's.
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8: Um kurz nach 5. Und wir schütteln uns jetzt mal schön gemächlich Richtung Feierabend. Bruno Mars hilft uns dabei. 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
0: I just might have new nice nails tomorrow. Das hätte aussehen können.
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0: Wir wollen, dass ihr schick seid für den Sommer. Deswegen gönnen wir euch neue Nails hier bei Fritz. Morgen sind wir in Potsdam im Nagelstudio. House of Beauty Luxury in der Jägerstraße 26. Und mit einer möchte ich jetzt gerne reden, und zwar mit Emma. Aber hier streikt irgendwie gerade die Technik. Deswegen kann ich sie gerade nicht annehmen am Telefon. Moment, hier haben wir sie. Emma, Grüße, jetzt ist die Technik da.
3: Hi.
0: Hi. Na, ich hab gehört, du hattest fast schon wieder vergessen, dass wir morgen ein Date haben in Potsdam. Oder wusstest du erst gar nicht davon? Was ist da los?
3: Ich wusste gar nicht, dass ich jetzt wirklich gewonnen habe.
0: Aber das hatten wir doch besprochen.
3: Ich dachte, ich hab noch nicht so gewonnen. Ich dachte, ich werde erst noch gezogen.
0: Süß, nein. Morgen, 15.20 Uhr, steht bei mir auf dem Zettel. Da, Jägerstraße 26, da ist dein Slot, meine Liebe.
3: Oh mein Gott, was für ein Fail.
0: Aber ist doch überhaupt nicht schlimm. Besser heute feststellen, als morgen nicht zum Termin kommen, der für dich reserviert gewesen wäre.
3: Ja, das stimmt.
0: Oder hast du jetzt schon was vor?
3: Nein, nein. Ich habe es manifestiert, aber ich wusste noch nicht, dass es geklappt hat.
0: Süß. Dabei hast du doch so eine liebe Freundin, deine beste Freundin, die nimmt dich da auch mit hin. Die hat gesagt, komm, wir machen uns Nägel.
3: Ja, richtig.
0: Ganz süß. Shoutout an Hannah an dieser Stelle. Was darf es denn sein auf den Nails? Hast du denn da schon eine Idee oder hast du dich damit auch gar nicht beschäftigt?
3: Ich glaube, es wird sowas mit so Blooming Gel, was so verläuft.
0: Süß. Ja, sehe ich. Kann ich mir vorstellen. Ich schaue mir das morgen selber persönlich an und sitze neben dir, wenn das gemacht wird. Und dann gucken wir mal, wie glücklich du bist. Sonst Pläne dann am langen Pfingstwochenende, um die Nails dann schon direkt zu präsentieren. Was steht da bei dir an?
3: Naja, auf jeden Fall meinen Freund zeigen, ne?
0: Also, ja, das ist das Wichtigste.
3: Ich habe schon ein paar Verabredungen.
0: Süß.
3: Ja.
0: Alles klar. Ja, dann. Also darum musst du dir jetzt keine Gedanken mehr machen. Rechnung übernehmen wir. Wir freuen uns auf dich. 20 Uhr, nee, andersrum. 15.20 Uhr morgen. Jägerstraße 26. House of Beauty Luxury. Da sehen wir uns, Emma.
3: Super.
0: Stell dir doch mal einen Wecker. Einfach nur sicherheitshalber.
3: Ja, sorry.
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0: Wrecker um 17.15 Uhr hier bei Fritz. Und das ist einfach schon witzig. Vorhin haben wir mit der deutschen Synchronstimme von Emma Watson bzw. Hermine Granger aus Harry Potter gesprochen. Und jetzt reden wir über Emma Watson, die Hermine Granger gespielt hat.
1: Harry! Hagrid!
2: Hello, Hermione!
1: Oh, it's so good to see you.
3: Well, it's great to see you too.
1: What did you do to your glasses? Oculus repair it.
0: Also es gibt wirklich keinen Zauberspruch, den sie ja nicht kannte, Hermine Granger. Und auch wenn Ende des Jahres die neue Harry Potter-Serie auf uns zukommt, bleibt Hermine für die meisten von uns wahrscheinlich immer Schauspielerin Emma Watson. Ist so. Wie die überhaupt an die Rolle gekommen ist und was sie nach Hermine so alles gemacht hat, das hat sich Zoe für euch mal genauer angeschaut.
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0: Was macht Ikimel eigentlich so in ihrer Freizeit? Hat sie uns mal erzählt.
1: Viele von euch wissen ja nicht, dass ich oftmals, wenn ich alleine zu Hause bin und in der Badewanne liege, gerne mittelalterliche Musik höre. Ich habe euch einen meiner absoluten Lieblingssongs mitgebracht. Das sind so Sachen, die ich gerne mal höre. Da hole ich immer ein bisschen so Titten raus. Die werden gepusht wie beim Oktoberfest und dann tanze ich so durch die Wohnung.
0: Ja, ist auch mal ein ganz anderer Sound mit ihr. War ich so auch noch nicht gewohnt. Die ist gerade wahrscheinlich schon ganz gut am Proben. Nächste Woche nochmal Album-Release-Show mit so 800 Fans, ziemlich solide, die sich ihr Bundle geholt haben. Natürlich schon komplett ausverkauft im SO36. Und wir reiten uns jetzt einmal hier einmal durchs Feld mit Ikimel und Marie. Was jetzt? Auch mit drauf auf der neuen Platte. Jetzt bei Fritz.

0: Ihr hört Fritz. Und wenn ihr Nudeln und Smoothies mögt, dann darf ich euch einen Menschen vorstellen, den ihr safe auch mögt. Vielleicht kennt ihr sie schon. I mean, 270.000 Follower auf TikTok. Salma oder was?
1: Hallo und guten Morgen zu Salma macht Frühstücksschmusi.
0: Ganz süß. Und jetzt tauscht sie TikTok gegen Radio aus, zumindest für 3 Wochen und hospitiert bei Fritz. Hallöchen.
2: Hallo.
0: Na, alles klar?
2: Ja, soweit schon.
0: Du bist nicht nur hier und guckst ein bisschen, wie die Redaktion so funktioniert, sondern auch, um ein kleines Fernsehtrauma aufzuarbeiten. Was ist denn passiert, Sam? Erzähl uns mal, lass es in den Fritz-Kummerkasten rein.
2: Ich habe bei einem Musikquiz ganz bitterlich versagt. Ja, es geschah tatsächlich vor genau 2 Jahren im Fernsehen zur absoluten Primetime bei Wer steht mir die Show?
0: Ja. Und wo kann man so ein Musiktrauma-Alternative, also einfach ein sehr prägendes Ereignis, besser verarbeiten als bei uns im Radio? Jule. Du warst heute den Showmaster.
3: Genau.
0: Vielleicht können wir das Trauma auch ein bisschen überschreiben.
3: Na, ich hoffe
0: schon
3: ja
0: seit
3: mal.
0: 2 Jahren Salma heimsucht.
3: Naja, das kommt auf Salma an. Vielleicht machen wir es ja auch ein bisschen neu, das Trauma.
0: Mal sehen.
3: Wir spielen nämlich heute die erste Sekunde zählt. Mhm. Also, ich habe eine random Sekunde aus einem Song rausgesucht, also aus 3 Songs, aber Song für Song.
0: Song für
3: Diese
0: Song.
3: Sekunde wird abgespielt und Salma und du, Nette, ihr müsst erraten, welchen Song das ist. Also,
0: okay.
3: Das ist eigentlich ganz easy.
0: Ja.
3: Aber als Antwort, das machen wir genau wie in dem Game bei Wer steht denn die Show, ist die Antwort nur mit Interpret und mit dem Titel richtig.
0: Stresst mich jetzt gar nicht.
2: Ja,
0: vielleicht
2: mich total
0: kommt
2: dafür.
0: Noch ein zweites Trauma auf das eh vorhandene Trauma drauf, Salma.
2: Ich hätte mich vorher dehnen sollen, glaube ich. Das ist sehr schrecklich.
0: Okay.
3: Wir sind ready.
2: Yes.
0: Okay. Sollen wir den ersten Song hören?
3: Ja, let's go. Jetzt kommt
0: Alles
3: die erste
0: klar.
3: Sekunde des Songs Nummer 1.
2: Ja, hier, darf ich buzzern oder wie machen wir's?
0: Nee, sag zuerst.
2: Milky Chance.
0: Aber
2: und
0: der Titel. Oh, ist
2: war das
0: fies.
2: So Paradise? Nee.
3: Drück nochmal ab.
0: Moment. Wir hören noch mal rein.
2: Stolen Dance?
3: Ja, das ist richtig!
0: Ich wäre total, ich habe voll versagt.
2: Ja, Nette, du bist nur zu nett. Ich wette, du hast hier eigentlich voll den Durchblick gehabt.
0: Nee, gar nicht.
3: Ey, damit ihr Bescheid wisst, beim nächsten Mal die Person, die jetzt erst ihren Namen rein sagt.
2: Okay, okay.
3: Ihren Namen rein, weil das haben wir nicht abgesprochen.
2: So, ja.
3: Dann die Sekunde Song Nummer 2. Let's go.
0: Das war zu schwer.
2: Salma?
0: Das war
3: Salma?
2: Paschanim?
3: Ich muss
2: nochmal.
3: Nochmal, nochmal.

0: Ist egal, ist egal. Das haben wir jetzt überspielt.
1: Salma ist aber, oder? Salma hat aber einen Song vor, einen Punkt vorne schon.
0: Okay. Mhm.
2: Dann jetzt quasi Matchpoint. Okay. Oder unentschieden. Wer weiß. Song 3.
0: Nette. Salma. Oh, ich hab meinen Namen
1: Nette
0: vergessen.
1: Nette war als erstes.
3: Waka Waka Shakira.
2: Du hast sowas von recht, Nette.
1: Das ist auch traurig, dass das ist, was ich weiß, weil eigentlich mag ich diesen Song auch nicht so wirklich gerne. Aber interessant.
2: Oh Mann, 1-1.
0: Ich finde das toll. Das ist,
1: so sorry.
0: Das ist besser als gewinnen, finde ich. Wenn wir so gemeinsam als Gewinner und du rausgehen.
1: Finde ich gut. Machen wir.
0: Trauma auf jeden Fall geheilt, finde ich.
1: Oh, das freut mich, Salma. Dann hören wir jetzt Olivia Dean zum Klarkommen. Vielen Dank für diese Runde.
0: Danke euch.

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0: 17:30, halb sechs.
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2: Mit Timo Marschewski.
3: Die Polizei in Perleberg in Brandenburg hat anscheinend einen möglichen Anschlag an einer Schule verhindert. Ziel sollte die Friedrich-Gedecke-Oberschule sein. Das hat die Staatsanwaltschaft Neuruppin mitgeteilt. Zuerst hatte die Märkische Allgemeine darüber berichtet. News-Kollegin Hanna Burmeister hat mehr Infos.
2: Nach Matts Information hat das Amtsgericht Perleberg bereits gestern Haftbefehl gegen zwei Jugendliche erlassen. Sie sitzen jetzt in Untersuchungshaft. Über WhatsApp sollen diese beiden Jugendlichen Pläne für einen Amoklauf gemacht haben und auch konkrete Mordabsichten geäußert haben. Wie die mutmaßlichen Pläne bekannt wurden, ist bislang unklar. Zu Einzelheiten und Hintergründen des Falls wollte sich die Staatsanwaltschaft

0: bisher nicht äußern, um die Ermittlungen nicht zu gefährden. Aber auch, um die Persönlichkeitsrechte der jugendlichen Beschuldigten zu schützen.
1: Campus sanieren statt zu Hause studieren ist das Motto einer Demo, die gerade durch die Berliner Innenstadt zieht. Die führt vom Brandenburger Tor zum Abgeordnetenhaus, geht dabei um den schlimmen Zustand mehrerer Berliner Uni-Gebäude. Das Bündnis Campus sanieren fordert vom Senat mehr Geld, um diesen Sanierungsstau abzubauen. Bekanntestes Beispiel aktuell ist die Technische Uni. Die hat ihr Hauptgebäude vor ungefähr 2 Wochen gesperrt und ist immer noch am struggeln, wie sie die Studis stattdessen woanders unterkriegt. Der tote Wal dürfte über Pfingsten noch von so einigen als Selfie-Motiv ausgenutzt werden. Die dänischen Behörden, die haben gesagt, dass er wohl noch mehrere Tage vor dem Strand der Urlaubsinsel Anholt in Dänemark liegen bleiben wird. Fachleute hatten vorhin versucht, den toten Wal abzutransportieren, hat aber auch nach mehreren Versuchen nicht geklappt. Er soll in einen Hafen am Festland geschleppt werden, um ihn dann da zu untersuchen. Fußball-Bundesligist Union Berlin hat Mauro Lustrinelli als neuen Cheftrainer verpflichtet. Der 50-jährige Schweizer kommt vom FC Thun. Laut Sky zahlt Union eine Ablöse von rund 1 Million Euro für den neuen Coach. Im letzten Monat hatte sich Union vom damaligen Trainer Steffen Baumgart getrennt. Danach war für die restlichen Saisonspiele Marie-Louise Ether eingesprungen.
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1: 18 bis 21 Grad sind's im Fritz-Sende-Gelände, vor allem im Nordwesten, also so in Richtung Prignitz, lockern die Wolken immer mehr auf. Regen soll's aber auch im Rest von Berlin und Brandenburg kaum noch geben. In der Nacht bleibt es auch so, kann ein bisschen neblig werden, kühlt sich auf 12 bis 7 Grad ab. Morgen, da gibt's dann mal mehr und mal weniger Wolken, Regen gibt's aber kaum, wird ein bisschen wärmer als heute mit bis zu 25 Grad schon. Und das Wochenende, das wird dann wieder ziemlich sonnig und auch wieder wärmer, kann bis zu 30 Grad geben.
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1: Und da fangen wir an mit den Staus in Brandenburg. Auf der A2 Richtung Berlin steht ihr 20 Minuten an zwischen Ciesa und Wodin. 20 Minuten plus auch auf der A9 Richtung Berlin zwischen der Landesgrenze und Niemeck. Und 15 Minuten Stau auf der westlichen A10 Richtung Dreieck Havelland zwischen Großkreuz und der Havelbrücke. Dann guckt man nach Berlin auf dem Stadtring. Da dauert es 20 Minuten länger in Richtung Wedding zwischen Beckstraße und Funkturm. In der Gegenrichtung 10 Minuten plus zwischen Jakob-Kaiser-Platz und dem Dreieck Funkturm. Und dann am Autobahnende vor der Elsenbrücke nochmal 10 Minuten Stau, 10 Minuten plus außerdem auf der A115 statt einwärts von Kleinmachnow bis zur Spanischen Allee. Dann staut sich's weiterhin in Kreuzberg und zwar rund um den Blücherplatz und das Hallische Tor. Da laufen ja schon die Vorbereitungen für den Karneval der Kulturen. Der Polizeieinsatz an der Obernstraße, der ist aber mittlerweile beendet. Das heißt, da dürfte sich das ein bisschen verbessern. Stau aber noch auf der Hasenheide am Schlesischen Tor und an der Elsenbrücke. Außerdem auf der Treskow-Allee Richtung Tierpark und auf der Rudolf-Rühl-Allee in Richtung Biesdorf. Alle unterwegs, gute Fahrt.
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3: Leute, wir spielen Musik. Können wir sehr gut hier bei Fritz. Camel Fat, The One.

0: 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Hier kommt Film Anna Wollner.
1: Fühlt ihr sie, die Macht? Die gibt es seit gestern im Kino mit The Mandalorian und Grogu. Da geht es unter anderem um den kleinen grünen Spatzen, den viele immer noch Baby Yoda nennen, obwohl er offiziell Grogu heißt. Kompliziert geworden Star Wars ist, Anna, Galaxien, Zeitsprünge, viele Figuren es gibt, trotzdem den Film gucken man kann, auch ohne Vorwissen.
2: Kannst du, ja. Ich kann das nicht. Ich geb's auf. Ich mach's normal, ja.
1: Danke.
2: Ohne Yoda.
1: Okay.
2: Also es ist schon so, dass das eine direkte Verlängerung von The Mandalorian ist, dieser Serie, die es seit 3 Staffeln gibt. Im Kern geht's wieder um den Jarin, dieser Kopfgeldjäger mit Helm, gespielt von Pedro Pascal, und eben Grogu, dieses machtbegabte Wesen, das Pascal oder der Mandalorianer beschützt wie sein eigenes Kind. Die beiden sind unterwegs durch die Galaxis, geraten zwischen alte Imperiumsreste und neue Machtkämpfe und müssen sich immer wieder entscheiden zwischen Auftrag und Moral.
3: Ich jage nur imperiale Kriegsverbrecher. Wir werden jeden Schurken in diesem Kartenspiel ausschalten.
4: Hier geht es nicht um Rache. Es geht darum, einen weiteren Krieg zu verhindern.
2: Ja, bei dieser Musik, muss ich ganz ehrlich sagen, bekomme ich schon so ein bisschen Gefühle. Das ist keine abgeschlossene Kinogeschichte, sondern eher so eine große, teure Serienfolge mit mehr Budget und mehr Kinogefühl als Stream.
1: Ja, das überträgt sich auch schon so im Trailer, wenn ich mir den angucke. Der wirkt auch wie so ein Mix aus Anschmachten von Pedro Pascal, richtig viel Action und dann diese süßen Grogu-Momente zum Dahinschmelzen. Wie hat der Film bei dir denn gezündet?
2: Ja, ich bin so ein bisschen hin und her gerissen. Der Film weiß genau, was die Fans wollen und liefert das auch ziemlich zuverlässig. Also diese Mischung aus Western-Ästhetik, Weltraumsaga, viel Action und dann diese Grogu-Momente, die sehr, sehr niedlich sind. Aber das ist so ein bisschen alles kalkuliert und fast schon ja so Pflichtprogramm, einmal alles abhaken. Und dann hatte ich auch so ein bisschen das Gefühl, Star Wars im Kino, das muss sich eigentlich größer anfühlen, bedeutender. Das hier bleibt so ein bisschen klein, fast schon wie ein Lückenfüller zwischen 2 Staffeln.
1: Okay. The Mandalorian and Grogu, der erste Star Wars Film seit gestern im Kino ist, seit 7 Jahren. Jetzt habe ich auch wieder nicht so hingekriegt, so zu reden wie er. Schade.
2: Möge die Macht mit dir sein.
1: Danke.

So, und jetzt noch kurz das Wetter für Nazis. Oh oh, das wird ganz, ganz mies. Am besten gar nicht erst das Haus verlassen, Türen und Fenster fest verrammeln. 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

0: Das stimmt. Halb so wild, House F, was für tolle Jungs. Ihr hört Fritz, mein Name ist Nette und Jessie Lee Noll übernimmt ab 18 Uhr. Und morgen, Freunde, hören wir uns in Potsdam im Nagelsalon ab 14 Uhr. Wenn ihr da Bock habt zuzuhören, da wird Fritz ein bisschen anders klingen. Freuen wir uns auf euch.
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4: 18 Uhr, das ist Timo Baschewskis Stichwort.
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5: Da gucken wir zuerst auf die nördliche A10 Richtung Dreieck Havelland. In Höhe Dreieck Pankow hat es nämlich einen Unfall gegeben. Da ist gerade die rechte Spur blockiert, kann ein bisschen länger dauern. Ein bisschen länger dauert es gerade auch auf der A9 in Richtung Berlin zwischen der Landesgrenze und Niemeck. Plant da mal so 10 Minuten mehr ein. Gilt auch für die westliche A10 Richtung Dreieck Havelland zwischen Großkreuz und der Havelbrücke. In Berlin wird es so langsam ruhiger auf den Straßen, aber in Kreuzberg immer noch große Probleme. Da staut sich rund um den Blücherplatz und am Halleschen Tor. Da laufen ja schon die Vorbereitungen für den Karneval der Kulturen. Und wir gucken noch auf den Stadtring. Da braucht ihr auch noch ein paar Minuten länger in Richtung Wedding zwischen Wechsstraße und Schmargendorf und Richtung Treptow am Autobahnende vor der Elsenbrücke. Auf der A105 ist auch noch ungefähr 10 Minuten Stau. Und zwar stadteinwärts von Kleinmachnow bis zur Spanischen Allee hoch. Und dann noch 10 Minuten plus auf der Gneisenaustraße, der Hasenheide und der Essenbrücke auf der Treskow-Allee Richtung Tierpark, auf der Rudolf-Rühl-Allee in Richtung Biesdorf. Und heute auch wieder stadtauswärts auf der Frankfurter Allee, der Landsberger Allee und der B2. Bald unterwegs, gute Fahrt.
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4: Mit Jessie Noll und ich schicke direkt mal ganz, ganz liebe Grüße raus an den Erotik-Shop in Spandau, wo ständig Fritz läuft. Es hat mir gerade erst Fritz-Hörer Thomas geschrieben, der meinte letztens, ja, er schmeißt immer Fritz an in seinem Erotikladen. Finde ich grandios. Und ihr könnt jetzt zum Anfang dieser Sendung auch gern erstmal euren Standort mit mir teilen, wo ihr gerade Fritz hört. Über die Studio-Message, dann weiß ich genau, woran ich bin, Leute. Mein Standort sage ich euch auch gerne, Fritz Studio Babelsberg in Potsdam, auf einem sehr hohen Bürostuhl übrigens. Meine Beine hängen in der Luft. Aber mehr Details gibt's jetzt nicht, außer vielleicht noch, wie der nächste Song heißt. Das ist Take My Mind von Wiz the MC. Hey, Mama.

0: Cool, ey. Der Song läuft gerade nicht nur in Berlin und Brandenburg, sondern auch in Hamburg. Fritz-Hörer Marcel hat sich gerade reingemeldet und grüßt uns alle ganz lieb. Leute, schon mal ganz, ganz großes Sorry an alle, die morgen in Potsdam unterwegs sind. 14 bis 18 Uhr wird's da ziemlich voll in der Jägerstraße.
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0: 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Kommt herum ab 14 Uhr, first come, first nails. Fritz-Hörerin Alina ist auch am Start und die hat sich heute früh direkt schon ihren Termin geklärt.
2: Dankeschön, bis morgen.
0: Ja, und wir hätten da tatsächlich nicht gedacht, dass das so easy geht bei ihrem Job. Alina ist Versicherungsangestellte und ja, es hätte ja sein können, dass sie da irgendwie nicht so cool sind mit shiny nails, aber...
2: Nee, tatsächlich gar nicht. Also... Da sind meine Kollegen anscheinend sehr rücksichtsvoll.
0: Also, ob sie sich da jetzt kleine Drachen raufknallt, Kettchen dranhängt, Glitzersteine funkeln, ist alles legit. Mit einer ganz, ganz kleinen Ausnahme, sagt Alina.
2: Da kann ich tatsächlich machen, was ich möchte. Hauptsache ist jetzt halt nicht 8 cm lang.
0: Ja, einfach damit sie ihre Versicherungskunden nicht bedrohen kann, ne? Klar. Alina hat auf jeden Fall noch Zeit, nach Inspo zu suchen und euch wollen wir da morgen auch sehen, Leute. Ab 14 Uhr Jägerstraße, kommt herum, auch ohne Termin, aber am besten früh da sein, weil wenn die Plätze voll sind, dann sind sie voll im House of Beauty Luxury in Potsdam. Da gehen morgen eure Fresh Nails auf uns.
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0: wenn wir keinen Bock mehr auf unser Handy haben, dann, was passiert dann? Landet es oft zu Hause in irgendeinem Schrank und dann bleibt es da drin bis in alle Ewigkeit. Also in deutschen Schubladen liegen auf jeden Fall so stolze 200 Millionen Stück rum. Dabei könnten wir die wirklich easy zu Geld machen. Nicht auf Kleinanzeigen, da wird nur dumm rumdiskutiert, I know. Sondern Kollege Justin Timpe sagt, macht's in Refurbished-Shops. Warum?
1: Yes, weil es ist einfach super easy, wirklich. Also du gibst kurz den Zustand vom Handy an, ne? Hat es Macken, gab's mal einen Wasserschaden, hast du zum Beispiel noch das Ladekabel dazu und sowas. Ja, und dann kriegst du direkt ein Preisangebot. Wenn du sagst, ja, finde ich eigentlich ganz gut, dann schickst du es halt hin, kriegst nach ein paar Tagen die Kohle aufs Konto und fertig. Aber auch natürlich nur, wenn auch alles so stimmt, wie wir es angegeben haben. Wenn die jetzt zum Beispiel merken, ah nee, der Zustand, der ist doch ein bisschen schlechter vielleicht als angegeben, ja, dann kriegst du wenigstens nochmal ein neues Angebot und kannst reagieren.
0: Ja, fair. Und die verkaufen das dann auf ihrer Plattform weiter?
1: Yes, genau. Und du hast darüber dann auch einfach auch viel mehr Sicherheit, ne, als jetzt zum Beispiel bei Kleinanzeigen oder auf dem Flohmarkt. Also wenn du da dann ein Handy holst, dann gibt's oft noch Garantie dazu.
0: Also nie wieder erst angeschrieben und dann geghostet werden auf Kleinanzeigen, sondern Handy auf Refurbished Shops loswerden, auch weil es tatsächlich nachhaltiger ist. Inwiefern?
1: Ja, total. Also erstens helfen wir halt einfach denen, die eben nicht mal eben knappe 1000 Euro für ein neues Handy ausgeben können. Also wer will das schon gerne? Und zweitens, viele wollen auch einfach nachhaltiger konsumieren. Also wer ein gebrauchtes Handy shoppt, der sorgt einfach dafür, dass wertvolle Rohstoffe weiter genutzt werden. Wir sparen Emissionen und vor allem lästigen Elektromüll, der einfach sehr schwer neu verarbeitet werden kann.
0: Also Karma dann auch noch plus 1000. Sucht mal eure alten Handys aus, Leute.

0: Okay, mit Sweet Nothings auf Fritz. 8.22 Uhr ist es am Donnerstag. Ey, das war jetzt echt die Rettung in letzter Sekunde. Und wir alle haben deshalb ein geiles Wochenende vor uns. Der Karneval der Kulturen, der startet ja morgen in Berlin. Es war aber ganz lange nicht klar, ob der dieses Jahr vielleicht auch flach fällt, weil da einfach 250.000 Euro gefehlt haben. Aus, ja, schon an sich guten Gründen, hat uns Anna-Maria Seifert, eine der Leiterinnen, erzählt. Aber diese Gründe, die knallen halt rein.
1: Mehr Kosten zum letzten Jahr entstehen halt auch, weil sich irgendwie Mindestlöhne verändert haben. Liegt an weiteren Auflagen, wir müssen mehr Toiletten aufstellen und weil sozusagen einfach nochmal neue Sicherheitsaspekte gekommen sind. Also ja, es ist immer ein gewisser Aufwuchs in so einem Projekt.
0: Die Last-Minute-Rettung war jetzt, dass neue Sponsoren eingesprungen sind und das Programm ist ein bisschen tighter. Das haben sie leicht eingekürzt, aber dafür können wir ab morgen feiern. Wuhu! Ab 16 Uhr geht's los mit dem Karneval und der zieht sich dann über 4 Tage rund um den Kreuzberger Blücherplatz. Über 900 Künstlerinnen und Künstler sind dabei und ja, richtig Abriss ist dann wieder am Pfingstsonntag mit dem riesigen bunten Straßenumzug entlang der Frankfurter und Karl-Marx-Allee. Der Eintritt ist wie immer komplett frei, aber unter uns Leute, da laufen ja immer so ein paar Menschen mit Spendendosen rum. Gönnt den gerne mal die Euro, die ihr noch irgendwie im Portemonnaie habt oder kauft ein bisschen Merch, weil die Macher sind da wirklich echt am Limit. Hier ist Drake.

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4: Sie sollen einen Amoklauf an einer Schule in Perleberg in Brandenburg geplant haben. Deshalb sitzen zwei Jugendliche jetzt erstmal in U-Haft. Die Staatsanwaltschaft in Neuruppin sagt, dass ihnen Verabredung zu einem Verbrechen vorgeworfen wird. Laut Polizei sollen sich die beiden per WhatsApp über ihre Pläne ausgetauscht und konkrete Mordabsichten geäußert haben. Als Ziel hatten die beiden demnach die Friedrich-Gedigere Oberschule im Visier. Mehr Infos wollten die BeamtInnen nicht bekannt geben, um die Ermittlungen nicht zu gefährden. Seit ein paar Monaten müssen Lehrkräfte in Brandenburg eine Stunde mehr unterrichten und ob das legal ist, damit müssen sich jetzt die Gerichte beschäftigen. Die Lehrergewerkschaft GEW und der Pädagogenverband klagen gemeinsam gegen diese extra Unterrichtsstunde. Der Chef vom Pädagogenverband in Brandenburg, Stäker, sagt, dass man erstmal versucht habe, das mit dem Bildungsministerium so zu klären.
5: Da haben wir nochmal nachgefragt und da hieß es nein, die wird wohl nicht zurückgenommen. Und da haben wir uns entschlossen, die Klage dann doch einzureichen, um erstmal feststellen zu lassen, gerichtlich ist jetzt eine Linie überschritten, kann also die Lehrkraft unter diesen Bedingungen, die jetzt herrschen, überhaupt ihre Arbeitszeit einhalten.
4: Dass Lehrkräfte mehr unterrichten müssen, ist im Prinzip eine Sparmaßnahme. Die GEW sagt, dass man so erst recht keine neuen Lehrkräfte mehr findet, die aber dringend gebraucht werden. Das hat heute über Stunden für Verkehrsprobleme gesorgt. Die Polizei in Berlin ist am Vormittag zu einem Großeinsatz in die Kreuzberger Urbanstraße ausgerückt. Jemand hat von einem Motorroller mehrmals auf ein fahrendes Auto geschossen. Die Polizei hat den Wagen gestoppt und mehrere Einschusslöcher gefunden. Die TäterInnen sind abgehauen. In dem Wagen sollen Mitglieder einer Großfamilie gesessen haben, die schon öfter mit der Polizei zu tun hatte. Sie sind wichtig fürs Klima und geben uns Schatten. Der Senat will dafür sorgen, dass Berlin mehr Straßenbäume bekommt. So schreibt es auch das Klimaanpassungsgesetz vor. In den nächsten anderthalb Jahren müssen demnach mindestens 4.000 neue Bäume gepflanzt werden. Mehr von Pauline Pieper.
6: Momentan würden jährlich nur rund 1.200 Bäume gepflanzt, sagte der Staatssekretär für Umwelt- und Klimaschutz Andreas Kraus. Um den Bestand an Straßenbäumen bis Ende 2027 auf 440.000 zu erhöhen, müssten jährlich also fast doppelt so viele Bäume gepflanzt werden. Das Klimaanpassungsgesetz schreibt vor, dass bis 2040 alle 15 Meter ein Baum gepflanzt wird. Insgesamt 1 Million Straßenbäume soll es dann in Berlin geben.
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4: 18 bis 21 Grad sind es aktuell im Fritz-Sendegelände, vor allem im

0: Im Nordwesten Brandenburgs, da lockern die Wolken immer mehr auf. Regen soll es aber auch im Rest von Berlin und Brandenburg kaum noch geben heute Abend. In der Nacht bleibt das auch erstmal so. Kann ein bisschen neblig werden und es kühlt sich auf 12 bis 7 Grad ab nachher. Morgen, da gibt es dann auch mal mehr und mal weniger Wolken. Regen aber kaum, wird ein bisschen wärmer als heute, schon mit bis zu 25 Grad. Und am Wochenende, da wird es dann wieder ziemlich sonnig und dann sogar auch wieder bis zu 30 Grad.
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0: Ein bisschen länger braucht ihr aktuell auf der westlichen A10 noch in Richtung Dreieck Havelland zwischen Großkreuz und Vöben an der Dauerbaustelle. Außerdem Vorsicht auf der nördlichen A10 Richtung Dreieck Havelland. In Höhe Dreieck Pankow gibt es Probleme nach einem Unfall. In Berlin, da ist der Feierabendverkehr jetzt auch so langsam durch. Geduld braucht ihr aber auch schon den ganzen Tag in Kreuzberg und auch immer noch rund um den Blücherplatz und rund ums Hallische Tor wegen der Vorbereitungen zum Karneval der Kulturen. Voll ist es da auch auf der Gneisenaustraße und der Hasenheide. Und Geduld braucht ihr außerdem auf dem Stadtring noch zwischen Wechsstraße und Schmargendorf in Richtung Wedding. Bei der S-Bahn, da ist ein Signal kaputt, deswegen fährt die S46 nur zwischen Königs Wusterhausen und Südkreuz und zwischen Südkreuz und Westend, da müsst ihr die Ringbahn nutzen. Allen unterwegs, gute Fahrt.
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2: Mit Jessie Noll, hello, und Timo, weil wir ja einen Hörer haben, der Fritz tatsächlich immer in seinem Erotikshop in Spandau hört, hat er selbst erzählt.
0: Achso, der gehört ihm selber, der Shop, oder was?
2: Genau. Ja. Könntest du die Nachrichten in einer Stunde dieser Kunden zuliebe vielleicht mit so einer bisschen sexy Stimme vorlesen?
0: Oh nee, ich glaub, das wird schwer.
2: Oder so ein bisschen hauchen, vielleicht den Verkehr wenigstens.
0: Ich muss aber drüber nachdenken.
2: Denk mal drüber nach, Timo.
0: Weiß nicht, ob ich dazu in der Lage bin.
2: Ich weiß es und das Fritz seine Gelände weiß es auch. Die Frage ist nur, wollen wir das wirklich? Naja, also hier kommt jetzt auf jeden Fall ein sexy Song. Shake it to the max.

0: Drake's New Religion auf Fritz, vielleicht 20 vor 7. Leute, ihr seid durchschaut. 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
1: Was sind das denn für Bilder? Okay, das ist ja geil.
2: Ja. In der Vergangenheit liegt der Stoner, in der Gegenwart liegt die Techno-Karte und das endet mit dem K-Hole.
0: Oh. 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Nein, keine Ahnung. Das sagen euch die beiden dann ab 22 Uhr im Blue Moon. Bis dahin, überlegt euch schon mal Fragen, die ihr stellen wollt. 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Und ich sage euch jetzt sogar ohne Tarotkarte, was ihr als nächstes im Radio hört. Ah, ich sehe, es ist Harry Styles mit American Girls. Und ich sehe noch was. Ihr habt Feierabend. Schön, dass ihr Fritz und habt, Leute.

0: Es gibt Orte im Fritz-Sendegelände, da werdet ihr niemals hinfahren, weil es einfach keinen Grund dafür gibt. Denkt ihr, Leute, tatsächlich gibt es sehr viele sehr gute Gründe, diesen Sommer mal komplett Brandenburg auszuchecken. Fritz-Reporterin Jule Lippig macht das regelmäßig für euch und wurde noch nie enttäuscht, auch dieses Mal nicht, von Bestensee. Da war sie diesmal unterwegs, obwohl der Ort Bestensee laut den Bewohnern dringend umbenannt werden sollte.
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0: Bestensee.
4: So nicht ganz Bestensee. Also meine Meinung ist doch Okäse.
0: Okäse.
4: Der Käse wollen wir nicht sagen, aber es könnte schlimmer sein. Sagen wir mal okay.
5: Zwischen Königs Wusterhausen und Tropical Islands. Im Dahme-Seenland von Seen umgeben. Sehen Sie Bestensee.
6: Ah ja, ich glaube, das ist mir eigentlich für mich persönlich egal.
5: Knapp 10.000 Menschen leben in der Region.
7: Wir sind Dorfkinder, ganz ursprünglich.
5: Bestensee bietet vor allem, nein, bietet nur eins. Sehen.
8: Hunderte. Ach, Quatsch. Weiß ich nicht.
5: 11 Stück erstrecken sich über die Gemeinde. In der Gegend lassen sich fabelhafte Reiseziele entdecken.
7: Ich fahre nach Berlin und erkunde die Welt. Also ich bin oft hier nicht. Nein, um Gottes Willen.
5: Doch sobald es warm wird, wendet sich das Blatt.
4: Wenn die Fichtenscheißer hier sind.
5: Im Sommer tümmeln sich zahlreiche Berliner in Bestensee.
4: Die Leute.
5: Atemberaubende Natur, glasklare Seen und einen erstaunlich großen Netto.
8: Das ist das, warum man hier lebt.
5: Bestensee, du bist das Beste.
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7: Niemals, nein.
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0: Ich begrüße Sie alle ganz herzlich zu unserem wöchentlichen Selbsthilfeseminar der anonymen Schönheitschirurgie-Abhängigen. Ich sehe hier in unserer Runde einige neue Gesichter. Ich bin enttäuscht.
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0: Asaf Avidan klingt hier so ein bisschen wasted. One day auf Fritz. Und wenn ihr morgen früh auch so klingen wollt, so ungefähr, bisschen heiser von der Party heute, dann sagt euch Kollegin Dino, wo ihr inklusive eurer Stimme Crash Out gehen könnt.
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3: Techno, der wummert, aber mit Vocals, die dich anlachen. 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Rohe Betonhalle, direkt an der Spree, Industriecharme und ein Sound, der hart ballert und trotzdem gute Laune macht. Das schmeckt. Savory im Club Ost in Friedrichshain startet 23 Uhr und rein kommt ihr für 8 Euro.
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6: 19 war was.
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6: Mit Jessie Linol, hello. Und falls wir uns nicht mehr sehen sollten, guten Tag, guten Abend und gute Nacht. Kommt euch der Satz bekannt vor? Also die Filmnerds unter euch haben es erkannt. Das ist ein Zitat aus die Truman Show mit Jim Carrey. Bei ihm klingt es so.
7: Falls wir uns nicht mehr sehen sollten, guten Tag, guten Abend und gute Nacht.
6: Aber vielleicht erratet ihr das nächste Zitat, weil das machen wir diese Stunde, Leute. Wir spielen eine Runde Wer hat's gesagt? Heißt, ihr hört immer einen Satz aus einem Film, den ihr ziemlich sicher alle kennt, und schreibt mir in der Studio-Message über die kostenlose Fritz-App, aus welchem Film das Zitat stammt. Und wenn ihr richtig, richtig, richtig gut seid, dann gerne auch noch die Figur, die das sagt. Hier, passt auf, hier kommt euer erstes Zitat.
8: Mufasa! Mufasa, Mufasa, Mufasa!
9: Das kribbelt auch!
6: Wir starten easy, ihr merkt schon. Aus welchem Film kennt ihr das? Schreibt's mir in der Studio-Message. Euch winkt Ehre. Sehr viel Ehre, leider kein Ruhm, aber viel Ehre und Spaß.

0: Conan Gray mit The Best auf Fritz 9:08 ist es. Und heute ist die Stunde der Wahrheit. Mal sehen, wie aufmerksam ihr Filme wirklich guckt, Leute. Ich habe euch mal ganz viele Filmzitate rausgecuttet. Und ihr könnt diese Stunde raten, aus welchem Film kommt das. Und optional für die richtigen Kenner unter euch, welcher Charakter hat es gesagt? Das erste war jetzt wirklich 10 von 10 easy.
1: Mufasa! Mufasa, Mufasa, Mufasa!
2: Das kribbelt!
0: Ich liebe dieses, es kribbelt! So, aber weil es so einfach war, wussten das auch eine Menge von euch. Kathi wusste sofort Bescheid, Thomas, Leon und Thea Sophie. Es ist natürlich König der Löwen, die Hyänen. Und Thomas hat noch dazu geschrieben, die dreckige Lache am Ende ist Ed. Thomas, da muss ich dir aber sagen, bin ich zu 100% sicher, es war Shansi, also die Frau unter den Hyänen. Ach Leute, toll. Das macht mir jetzt schon Spaß. Ihr bekommt übrigens auch nochmal, ihr vier, einen Applaus, einen moderaten, weil es eben nicht so schwer war. Aber wir machen gleich weiter mit dem nächsten Filmzitat. Achtung, der Film ist auch schon ein bisschen länger her.
3: Zu welchem Zweck seid ihr in Port Royal, Mr. Smith?
4: Ja, und keine Lügen.
5: Ich will ein Schiff kapern, eine Mannschaft in Tortuga suchen, stehlen, rauben, plündern oder anders gesagt mir meine schwarze, heimtückische Seele ausreißen.
4: Ich sagte keine Lügen.
6: Ich glaube, er sagt die Wahrheit.
4: Wenn er die Wahrheit gesagt hätte, hätte er es uns nicht gesagt.
5: Es sei denn, er wüsste, er würde die Wahrheit nicht glauben, selbst wenn er sie sagen würde.
0: Den Film habe ich so oft gesehen, dass ich ihn irgendwann auswendig mitsprechen konnte. Aus welchem Film kennt ihr diesen Satz? Oder diesen Dialog besser gesagt? Die Lösung? Gerne rein in die Studio-Message. Die findet ihr in der kostenlosen Fritz-App. Könnt euch anmelden und diese Stunde mitraten. Wir spielen. Wer hat's gesagt?

0: Also Leute, die joggen, machen mir laufend ein schlechtes Gewissen.
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1: BTS mit Swim. Ihr hört Fritz und ihr hört Stimmen, die ihr auch irgendwann schon mal gehört habt in diversen Filmen. Und weil ihr alle wirklich ein krank gutes Gedächtnis habt, wussten ganz viele sofort, in welchem Film das hier gesagt wurde.
2: Zu welchem Zweck seid ihr in Port Royal? Mr. Smith.
3: Ja, und keine Lügen.
4: Ich will ein Schiff kapern, eine Mannschaft in Tortuga suchen, stehlen, rauben, plündern oder anders gesagt mir meine schwarze, heimtückische Seele ausreißen.
1: So, den Rest habt ihr mitbekommen. Tina, Uwe, Thomas, Micha, Kathi, Fritz, Hörin, Jana und Leon wussten auch schon wieder sofort. Ich bin so stolz auf euch Leute, weil es ist der Lieblingsfilm meines Lebens, wirklich. Fluch der Karibik. Leon und Thomas war auch gleich klar, wer es gesagt hat. Unter anderem auf jeden Fall Captain Jack Sparrow, gespielt von Johnny Depp. Und Leute, ihr könnt auch gerne mitzocken. Es geht nicht um Ruhm, aber um Ehre und davon ganz, ganz viel. Einfach anmelden in der Studio-Message über die Fritz-App und dann euren Guess abgeben, in welchem Film das nächste Zitat hier vorkommt. Leon meinte gerade, also das ist ja so easy gerade gewesen, macht mal was Anspruchsvolleres. Okay, Leon, okay, hier hast du was.
5: Was ist das?
6: Alkoholfreies Bier ohne Alkohol.
5: Das ist ein Bier?
6: Ja, ohne Alkohol.
7: Aber wenn man genug davon trinkt, dann wird man doch auch blau, oder?
6: Nein, der Witz ist, dass es alkoholfrei ist.
1: Ich liebe dieses Zitat. Aber ich würde sagen, es war nicht ganz so einfach. Wenn ihr eine Idee habt, meldet euch rein in eine Studio-Message. In welchem Film kam das vor? Und wer, wenn ihr richtig gut seid, wer hat es gesagt? Welche Figur? Während ihr überlegt, hört ihr Hank mit Gänsehaut. Fritz ist an. Wir spielen Wer hat's gesagt in dieser Stunde? Gänsehaut.

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Das letzte Mal mit Gänsehaut am Freitag.

0: ich euch gekriegt, Leute. Ne? Auf einmal wussten es gar nicht mehr so viele, in welchem Film das Zitat hier vorkommt.
1: Was ist das?
2: Alkoholfreies Bier ohne Alkohol.
1: Das ist ein Bier?
2: Ja, ohne Alkohol.
3: Aber wenn man genug davon trinkt, dann wird man doch auch blau, oder?
2: Nein, der Witz ist, dass es alkoholfrei ist.
0: Ach, großartiges Zitat. Und der Schwierigkeitsgrad war gerade ein kleines bisschen höher. Leon hat es so eingefordert und er wusste es auch, genauso wie Tina. Hannes erster Guess war Fight Club. Leider falsch, Hannes, I'm so sorry. Aber Leon und Tina wussten, es ist The Wolf of Wall Street. Leonardo DiCaprio, aka Jordan Belfort in dem Film. Leute, ihr kriegt einen richtig lauten Applaus an der Stelle. Ja, ja. Absolut verdient. Jetzt ist aber die Frage, wisst ihr auch, aus welchem Film das hier kommt?
4: Da ist ein Tiger im Badezimmer.
5: Was ist denn hier los?
4: Da ist eine Dschungelkatze im Badezimmer.
1: Okay, ich sehe nach.
4: Sei bloß vorsichtig. Siehst du?
0: Schön. Also Leute, das ist ein absolut grandioser Film. Muss man dann definitiv auch einmal gesehen haben. Aber die Frage ist vor allem, aus welchem Film war das? Schreibt es mir in der Studio-Message. Gerne auch, welche Stimme ihr da konkret von welchem Charakter erkannt habt. Hier ist Talk to You. Ihr habt Fritz.

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5: Und sie hat Timo Maschewski.
6: Die Polizei in Perleberg hat anscheinend einen möglichen Anschlag auf eine Schule verhindert. Ziel sollte die Friedrich-Gedecke-Oberschule sein. Das hat die Staatsanwaltschaft Neuruppin mitgeteilt. Zuerst hatte die Märkische Allgemeine darüber berichtet. News-Kollegin Hanna Burmeister hat mehr Infos.
5: Nach Matts Information hat das Amtsgericht Perleberg bereits gestern Haftbefehl gegen zwei Jugendliche erlassen. Sie sitzen jetzt in Untersuchungshaft. Über WhatsApp sollen diese beiden Jugendlichen Pläne für einen Amoklauf gemacht haben und auch konkrete Mordabsichten geäußert haben. Wie die mutmaßlichen Pläne bekannt wurden, ist bislang unklar. Zu Einzelheiten und Hintergründen des Falls wollte sich die Staatsanwaltschaft bisher nicht äußern, um die Ermittlungen nicht zu gefährden. Aber auch um die Persönlichkeitsrechte der jugendlichen Beschuldigten zu schützen.
6: Ja, wir bleiben noch beim Thema Schule, allerdings in Berlin, denn da sollte sich einiges ändern. Das fordert ein Bündnis aus Gewerkschaften, Schüler- und Elternvertretungen. Das hat heute seine Forderungen präsentiert, rund 4 Monate vor der Abgeordnetenhauswahl. Dazu gehört zum Beispiel weniger Klassenarbeiten, Klausuren und Vergleichsarbeiten, damit SchülerInnen und Lehrkräfte entlastet werden. Außerdem sollte an jeder Schule auf Bedürfnisse von Menschen mit Behinderung Rücksicht genommen werden. Und es werden mehr Studienplätze für künftige Lehrkräfte gefordert. Für die Angehörigen der Opfer ist das ein wichtiger Erfolg. Der Flugzeughersteller Airbus und die Fluggesellschaft Air France sind heute wegen eines Flugzeugabsturzes mit 228 Toten von einem Gericht verurteilt worden. Das Gericht sagt, dass nur diese beiden Firmen schuld sind an dem Absturz. Deshalb sollen sie 225.000 Euro Strafe zahlen. Das Flugzeug war vor knapp 17 Jahren auf dem Weg von Brasilien nach Frankreich in den Atlantik gestürzt, weil eine Sonde vereist war und die Crew falsch darauf reagiert hat. Sind das die künftigen Fußball-Weltmeister? Bundestrainer Nagelsmann hat am Mittag ganz offiziell gesagt, wen er alles mit zur WM nimmt. Einige der Namen hatte der DFB schon vorher auf Insta gedroppt. Dabei ist auch der Brandenburger Maximilian Bayer, der seine Karriere beim ESV Kirchmöser gestartet hatte. Philipp Hofmeister hat die Nominierung vorhin verfolgt. Was ist dir da besonders hängen geblieben?
7: Vor allem ganz viele warme, fast schon würdigende Worte für die alte und neue Nummer 1 im Tor der DFB-Auswahl. Und das ist eben tatsächlich wieder Manuel Neuer, weil der 40-jährige Bayern-Keeper, so sagt es der Bundestrainer, nicht nur weiter zu den Top-3-Keepern in Deutschland gehört, sondern weil diesen Neuer noch immer eine Aura umgibt, die sonst eben keiner hat. Der Leidtragende, der heißt Olli Baumann, stand in der gesamten WM-Quali im Tor. Und für den, auch das hat Julian Nagelsmann verraten, war diese Entscheidung ein echter Schlag. Insgesamt, so begründet es der Bundestrainer, haben sich diese 26 Jungs sportlich wie auch menschlich für diese WM qualifiziert, auf die ab jetzt nur noch Vorfreude angesagt ist.
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6: 18 bis 21 Grad sind es heute Abend im Fritz-Sendegelände, vor allem im Nordwesten Brandenburgs, so Richtung Prignitz. Da sind die Wolken, haben sich ein bisschen aufgelockert. Regen gibt es aber auch im Rest von Berlin und Brandenburg.

0: Oldenburg heute Abend. Kaum in der Nacht, da bleibt es auch so, da kann es ein bisschen neblig werden. Erstmal verziehen sich die Wolken, dann zieht aber neue auf bei 12 bis 7 Grad. Und morgen, da gibt es dann auch mal mehr und mal weniger Wolken. Regen aber kaum, wird ein bisschen wärmer als heute mit bis zu 25 Grad. Und am Wochenende, da kann es dann sogar wieder bis zu 30 Grad geben.
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0: Da gucken wir zuerst auf die A11 in Richtung Stettin zwischen dem Dreieck Warnim und Bernau Süd sind Leute auf der Fahrbahn, fahrt da vorsichtig. Auf der A9 in Richtung Leipzig ist ein Fahrzeug liegen geblieben zwischen Niemeck und Kleinmarzehns. Das steht da auf der rechten Spur. In Berlin sieht es schon wieder ganz gut aus. Da braucht ihr noch ein bisschen Geduld. In Kreuzberg, da staut sich's nämlich rund ums Hallische Tor und rund um den Blücherplatz wegen der Vorbereitungen zum Karneval der Kulturen und noch kurz zur S-Bahn. Wegen einer Signalstörung fährt die S46 immer noch nur zwischen Königs Wusterhausen und Südkreuz. Und zwischen Südkreuz und Westend könnt ihr dann die Ringbahn nutzen. Alle unterwegs, gute Fahrt.
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2: Mit Destiny Noll. Hello, hello. Und wir spielen diese Runde was, nämlich Wer hat's gesagt? Bei dem Filmzitat hatte Fritz-Hörer Sven gerade gar keinen Plan.
3: Till, da ist ein Tiger im Badezimmer.
4: Was ist denn hier los?
3: Da ist eine Dschungelkatze im Badezimmer.
4: Okay, okay, ich sehe nach.
2: Ja, er schreibt Film Nix Ahnung. Es könnte die Synchronstimme von Dwayne The Rock Johnson sein. Sven, wo glaube ich ganz viele Fritz-Hörer gerade sagen, oh, come on, das muss man doch wissen. Also, ich werde es dir verraten, Sven, damit du heute Nacht noch gut schlafen kannst. Es wussten tatsächlich auch die meisten von euch bisher. Leon, Thomas, Micha, Marco, Jonathan und Tina haben sich reingemeldet und Jonathan gleich geschrieben, das ist doch eindeutig Hangover. Tina war sich nicht sicher, ob Alan oder Stu, aber es ist Alan. Hangover, erster Teil, sehr stark, Leute, stark. Hammer. Und jetzt wird's ein bisschen deeper. Achtung, wer hat das gesagt und in welchem Film kommt es vor?
5: Es ist im wahrsten Sinne unmöglich, eine Frau zu sein. 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
2: Wer eine Idee hat, rein in die Studio-Message damit. Hier ist Ray, Where is my husband?

0: ich bin sowas von schlecht in diesem Spiel, schreibt Fritz Hörer Hannes, aber ich liebe es trotzdem. Ich auch, Leute. Wir zocken eine Runde, wer hat's gesagt? Also ihr hört Filmzitate und hackt dann immer ganz, ganz schnell in eine Studio-Message rein, wenn ihr die Stimme erkennt. Bei dem Zitat hier meinte Thomas direkt, uff, da bin ich raus.
1: Es ist im wahrsten Sinne unmöglich, eine Frau zu sein. 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
0: Ja, Marco hat einen Guess. Er schreibt natürlich blond. Das ist leider falsch. Marco, dafür hatten Micha und Tina auch eine Idee und die ist tatsächlich richtig. Es ist Barbie. Barbie 2023 hat er richtig gehittet. Ihr erinnert euch, zusammen mit Oppenheimer. Und da gab es auch diese Namenskombi Barbenheimer, weil die am selben Wochenende gestartet sind. So, Leute, von diesem eher neueren Film jetzt wieder zu einem kompletten Klassiker. Wer erkennt dieses Zitat? Vorhin, ich habe fast geheult bei dieser Film. Oh mein Gott, da sind immer alle Dämme offen.
2: Dafür weiß ich ganz genau, wann ich das erste Mal die süßeste Stimme auf der ganzen Welt gehört habe.
3: Wenn du willst, kannst du hier sitzen. Kann es sein, dass du dumm bist oder sowas?
4: Mama sagt, dumm ist der, der Dummes tut.
0: Okay, ich habe Gänsehaut. Und wenn ihr eine Idee habt, wer das gerade gesagt hat, schickt mir eine Studio-Message. Auflösung kommt dann gleich. Erstmal Ida Korn.

0: Ich wusste, dass die Studio-Message explodiert, wenn ihr die Stimme hier hört.
1: Dafür weiß ich ganz genau, wann ich das erste Mal die süßeste Stimme auf der ganzen Welt gehört habe.
2: Wenn du willst, kannst du hier sitzen. Kann es sein, dass du dumm bist oder sowas?
3: Mama sagt, dumm ist der, der Dummes tut.
0: Oh mein Gott, ich habe so ein Bedürfnis, diesen Film heute Abend zu gucken. Ihr vielleicht auch. Tina schreibt, ein so schöner Klassiker. Micha sagt, ich habe so gehofft, dass der kommt. Und Jonathan direkt vervollständigt, das Leben ist wie eine Schachtel Pralinen. Ich bin mir sicher, dass es Forrest Gump mit Tom Hanks ist. Das ist natürlich richtig. Sehr schön. Sandra wusste es auch. Leon, Josie, Juliana, Thomas. Extrem gut, Leute. Also da wäre ich jetzt auch enttäuscht gewesen, wenn ihr das nicht gewusst hättet. Der nächste, auf den habe ich mich jetzt auch besonders gefreut. Er ist einfach übelst dumm, aber so lustig.
4: Yo, hallo Shorty, was machst du gerade?
5: Ich guck ein bisschen Fernsehen.
6: Was geht ab?
5: Was geht ab?
4: Was ist da los? Wer ist noch da?
5: Geh mal ins Telefon.
7: Yo.
4: Was geht ab?
0: Diese Lache, Leute, oh mein Gott. In welchem Film habt ihr diese Lache schon mal gehört? Meldet euch rein in eine Studio-Message. Hier ist Prinz Diobos an, Babyboy.
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0: Was? Ich kenne den Film nicht, begrüße mich aber so mit meiner besten Freundin. Das hat eben Fritz-Hörer Josua geschrieben, als er das Filmzitat gehört hat.
1: Yo, hallo Shorty, was machst du gerade?
2: Ich guck ein bisschen Fernsehen.
3: Was geht ab?
1: Was geht ab?
0: Ich kann nicht mehr. Ich stelle mir gerade vor, wie Josua wirklich so anruft. Was geht ab? Micha hat es erstmal auf eine falsche Fährte geführt. Dieses Zitat, er sagte eben noch kurz Scream 1 und dann fiel ihm ein, ach nee, es war ja die Verarsche. Und wie hieß die Verarsche, Leute? Ihr wusstet es. Martin hat's geschrieben, Thomas, Sandra, Jonathan, Tina, Leon auch. Es ist natürlich Scary Movie. Sehr, sehr schön, Leute. Oh mein Gott, wir haben nur noch 10 Minuten. Ein Zitat schaffen wir auf jeden Fall noch. Und ich habe euch da ein ganz besonderes Schmuckstück herausgesucht.
4: Dieser Trip dauert eine Ewigkeit. Außerdem gibt's keinen Bordfilm.
5: Wir wollen in das Königreich weit, weit weg, Esel. Da ist man eine Weile unterwegs.
0: Eine der nervigsten Stimmen in diesem Universum. Und trotzdem, sind wir doch ehrlich, haben wir sie alle sehr geliebt und lieben sie immer noch und werden sie immer lieben. Zu wem gehört die Stimme? Und vor allem zu welchem Film gehört dieses Zitat? Schreibt sie mir in der Studio-Message in der kostenlosen Fritz-App. Solange hören wir Dave und Tams mit Raindance.
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Das Schottische aus jeder Silbe, das waren Gallus aus Glasgow. Die haben pünktlich zur anstehenden Fußball-WM das eben gehörte Letter from America aufgenommen. Der Song ist eine Hymne für schottische Identität, Resilienz und Stolz. Ursprünglich geschrieben und 1987 veröffentlicht haben Letter from America The Proclaimers. Ihr wisst schon, die bebrillten Zwillingsbrüder mit dem Hit I'm Gonna Be 500 Miles. Ihr wisst doch, oder? 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Oder? Kennt ihr, ne? Gut. Reisen wir von Glasgow nach Dublin, eine Stadt, die zuletzt ja vor allem Fontaine CC wieder auf die musikalische Landkarte geholt haben. Doch die irische Hauptstadt hat selbstverständlich mehr zu bieten, etwa die Gurriers. Die klingen Fontaine CC teils ganz ähnlich, aber sie tauschen das elegische und poppige lieber mit lauten bis düsteren Gitarren aus. So zu hören auf dem 2024er Debütalbum Come and See. Ja, und nun dann auch eben im neuen Stück Nobody's Coming to Save You. So soll dann auch das zweite Album heißen, das am 26. September kommt. Aufgenommen haben Gurriers den Song mit Mark Bone, dem Gitarristen der Idols. Mhm.

Das ist eine Band gewesen mit dem eigentümlichen Namen Feldspar. Aber ich kläre euch gerne auf, Feldspar ist ein Mineral. Und Feldspar, die Band, die kommt aus Rom und die klingen durch und durch nach US-Pop-Punk mit moderner, eher Post-Hardcore-Kante. Liegt vielleicht auch daran, dass das achtköpfige Kollektiv den neuen Song Good Kids mit einem US-Produzententeam aufgenommen hat. Und das eben hat von Drug Church bis Four Year Strong bereits mit vielen Bands gearbeitet, nach denen das hier klingt. Aus einem Post-Hardcore-Umfeld kommen auch Citizen. Die Band aus Toledo im Bundesstaat Ohio, die hat sich im Laufe ihrer Karriere aber immer weiter von klassischen Hardcore-Strukturen und der damit einhergehenden musikalischen Aggression entfernt. Und das macht auch das neue Stück Highs and Lows ganz klar. Das ist Teil des am 7. August kommenden Albums Halcyon Blues. Das ist, der Song ist eher ruhiger Natur mit Pop-Anbindung. Klingt dann so.

Eine Band, die das mit dem Post-Hardcore mit Alternative-Rock-Anbindung schon eine Weile betreibt, sind Sparta. Die haben wir gerade gehört mit Everything You Say. Und Sparta ist die Band, die Sänger und Gitarrist Jim Ward gegründet hat, nachdem sich die legendären At the Drive-In aufgelöst haben. Nach einem Kickstart mit drei fantastischen Alben zwischen 2002 und 2006 war es dann allerdings 14 Jahre ruhig um Sparta. Und mit Cut a Silhouette erscheint kommende Woche Freitag, also am 29. Mai, das dritte Album nach der Reanimation. 2024, da haben mich Dead Poets Society mit ihrem zweiten Album Fischen überrascht. Die Band aus Boston, die spielt darauf eine Art Metalcore, aber mit R&B und Pop-Versatzstücken. Und klar, derartiges Genre-Crossover, das betreiben mittlerweile wirklich viele. Aber Dead Poets Society gelingt's ganz gut, dass dieser Mix nicht allzu käsig wird. Stellvertretend dafür steht der Opener von Fischen, 52945. Den gibt's jetzt aber nicht, aber an den knüpft der neue Song an von Dead Poets Society. Sinner Systems heißt er.

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6: Eine Oberschule in Perleberg ist, wie es aussieht, einem Anschlag entgangen. Die Polizei hat zwei Jugendliche festgenommen, weil sie einen Amoklauf geplant haben sollen. Das Amtsgericht Perleberg kann sich wohl vorstellen, dass da was dran ist an den Vorwürfen und hat die beiden gestern in U-Haft geschickt. Laut Polizei hatten die Jugendlichen wohl die Friedrich-Gedecke-Schule im Visier. Sie sollen sich per WhatsApp über ihre Pläne ausgetauscht haben. Das Bildungsministerium sagt aber, dass die Ordnungsbehörden keine unmittelbare Bedrohungslage gesehen haben. 4 Monate sind es noch bis zur Abgeordnetenhauswahl und jetzt ist klar, welche Parteien da antreten wollen. Beim Landeswahlamt haben sich genau 30 Parteien gemeldet, 9 weniger als bei der Wahl vor 5 Jahren. Im nächsten Monat will der Landeswahlausschuss entscheiden, welche davon auch wirklich mitmachen dürfen. Bei einigen Gruppierungen muss zum Beispiel erst noch geprüft werden, ob sie wirklich eine Partei sind. Ja, von der Wahl zum Wahl. Der tote Wal dürfte über Pfingsten noch von so einigen als Selfie-Motiv ausgenutzt werden. Die dänischen Behörden haben gesagt, dass er wohl noch mehrere Tage vor dem Strand der Urlaubsinsel Anholt liegen bleiben wird. Fachleute hatten vorhin versucht, den toten Wal abzutransportieren, hat aber auch nach mehreren Versuchen nicht geklappt. Er soll in einen Hafen am Festland geschleppt werden, um ihn da zu untersuchen. Er ist wieder frei, zumindest erstmal. In der Türkei hat ein Gericht entschieden, dass der Reporter Alican Uludağ vom Sender Deutsche Welle aus dem Gefängnis entlassen werden muss. Der Prozess gegen ihn soll aber weitergeführt werden. Ihm werden unter anderem Präsidentenbeleidigung und Herabwürdigung staatlicher Organe vorgeworfen. Uludağ hatte als Gerichtsreporter gearbeitet. Er hat die Vorwürfe zurückgewiesen.
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6: In Berlin-Tempelhof haben wir 19 Grad noch aktuell, in Strausberg 18. Nachher in der Nacht geht's runter auf um die 10. Dazu bleibt es meistens trocken, morgen am Freitag auch. Ein paar klitzekleine Schauer können wir durchziehen, aber nichts Dramatisches. Keine Sorge, die Sonne ist auch öfter draußen und 25 Grad gibt's maximal.
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6: A9 Richtung Leipzig, Vorsicht zwischen Niemeck und Kleinmarzehns, ein Liegenbleiber auf der rechten Spur. Vorsicht auf der A11 Richtung Stettin, zwischen dem Dreieck Barnim und Bernau Süd sind Menschen auf der Autobahn. In Berlin rollt es soweit alles, ein bisschen Geduld braucht ihr noch in Kreuzberg, rund um das Hallische Tor und den Blücherplatz, wegen der Sperrungen zum KDK. Außerdem eine Meldung zur S-Bahn, da ist ein Signal kaputt, deswegen fährt die S46 nur zwischen Königs Wusterhausen und Südkreuz. Da nutzt ihr zwischen Südkreuz und Westend doch bitte die Ringbahn. Gute Fahrt, wo es geht.
0: Gerne.
6: Gerne.
0: Danke dir.
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Knock 'em Out von John Spencer und damit herzlich willkommen zurück zum Starwerk Rock auf Fritz mit Jan Schwarzkamp. John Spencer ist eine Kultfigur des New Yorker Rock'n'Roll Undergrounds und schon mit Bands unterwegs gewesen, bevor die meisten von euch da draußen geboren waren. Liegt vielleicht auch daran, dass er jetzt 61 ist und in mehr als einem halben Dutzend Bands gespielt hat. Allen voran die legendäre John Spencer Blues Explosion. Aber da die Explosion jetzt auch schon wieder seit einem Jahrzehnt auf Eis liegt, hat sich Spencer mit Bassistin Kendall Wind und Schlagzeuger Mackie Spider Bowman zusammengetan. Das ist die Rhythmusgruppe der fantastischen Garage Punks The Bobby Lees. Die bringen am 12. Juni ihr tolles viertes Album New Self raus. Und die Songs, die sie mit John Spencer eingespielt haben, schlagen musikalisch in eine ähnliche Kerbe. Und guess what? Auch Spencers Album Songs of Personal Loss and Protest kommt am gleichen Tag wie die Bobby Lees Platte. Hier mit dem Orange Slice Blues direkt nochmal einen Song vom ewig coolen John Spencer und seinen zwei Zöglingen.

Wem der Song gerade aus dem Fritz-Tagesprogramm oder sonst woher irgendwie bekannt vorkommt, das ist schon richtig so, denn das war eine Coverversion. Die schwedische Rock'n'Roll-Band Satan Takes a Holiday hat sich hier Good Ones von Charlie XCX vorgeknöpft. Der Song ist Teil der Coversong-Sammlung Covering Our Tracks, die am 18. September erscheint. Und das ist bereits der zweite Teil. Der erste ist als EP bereits im vergangenen Jahr erschienen. Und was die Songauswahl angeht, ist das alles ziemlich interessant. Aus dem norwegischen Trondheim kommen die Stoner Punks Bokassa, die ich auch mal hier in der Sendung zu Gast hatte. Und bevor sie dann tags drauf den Support für Metallica im Olympiastadion übernommen haben. Das war 2019 und da hatten sie gerade ihr zweites Album veröffentlicht. Aber Lars Ulrich, der Schlagzeuger von Metallica, findet Bokassa so geil, dass er die Band als Support engagiert hat. Jo, das nächste Album von Bokassa, das müsste dann das fünfte sein. Aber wann das kommt, ist noch nicht klar. Aber es gibt einen ersten neuen Song. Den haben Bokassa gerade vorgestellt. Doesn't matter if you love it here.

0: Ein Hexagon ist ein Sechseck und Hexagons ist der neue Song von Muse. Die drei Space-Proc-Stadion-Rocker aus England, die werden in gut einem Monat ihr 10. Album veröffentlichen. The Wow Signal heißt das. Benannt nach dem Kommentar eines Astrophysikers, der 1977 ein Wow mit Ausrufezeichen an den Ausdruck einer Zahlenreihe mit Kuli geschrieben hat, weil das Signal auf eine potenzielle außerirdische Quelle schließen ließ. Und da Matthew Bellamy, Mastermind von Muse, riesiger Space-Fan ist, hat er sich davon inspirieren lassen. In Hexagons wiederum, da geht's um dystopischen Größenwahn, Manipulation und den Wunsch nach Befreiung. Ganz schön heavy. Tobi, oder? Du bist am falschen Mikrofon. Du musst da rüber zum Gast. Bitte.
1: Jetzt kann man mich hören.
0: Richtig, wunderbar. Tobi, hast
1: Guten
0: du auch
1: Abend.
0: Dystopischen Größenwahn?
1: Ich habe mich gerade gefragt, ob du bei außerirdischer Kraft an mich gedacht hast. Aber
0: das denke ich immer an dich.
1: Dystopischen Größenwahn habe ich nicht.
0: Nee, glaube, hast du ein bisschen Größenwahn, weil du so groß bist?
1: Ich glaube in keiner Form Größenwahn. Wie viel von den 10 Muse-Alben besitzt du denn?
0: 3 oder so, ja. Glaube ich.
1: Gut.
0: Ich glaube, erste, zweite und dritte.
1: Okay.
0: Ja, gut. Und du?
1: Absolution.
0: Mhm.
1: Und dann eins, heißt es The Empire oder so hieß das? Wie hieß das? Egal. Zwei. Ich komme auf 2.
0: Ja.
1: Jan.
0: Ja.
1: Du hast ja das große Glück, am Wochenende beim Desert Fest gewesen zu sein, im Gegensatz zu mir.
0: Ja, wobei Wochenende relativ ist, ne? Ging ja schon Donnerstag los, also am Feiertag.
1: Ja.
0: Dann haben Freitag alle die Brücke gemacht und dann war der Freitag ausverkauft, das ist zum ersten Mal so gewesen und dann war Samstag der letzte Tag und war super.
1: Hast du denn auch im Columbia Club geschlafen? Ich habe gelesen, man konnte da jetzt auch übernachten,
0: auf
1: dem Fußboden vor der Bühne.
0: Vor ein paar Jahren eingeführt, weil die Hotels alle ausgebucht waren wegen irgendeines Fußball-Groß-Events oder so und dann dachten, wo bringen wir denn die Leute alle unter? Weil das ist ja ein Indoor-Festival, da gibt's ja auch keinen Campingplatz. Also sind die so nett und dann können immer so um die 50 Menschen da im Columbia-Theater pennen. Da wird dann eine Plane ausgerollt und dann irgendwie so. Also es wird auf jeden Fall schön gemacht, sodass auch da dem Boden nichts passiert und die Menschen sich wohlfühlen.
1: Und hast du mal mit jemandem gesprochen, der das genutzt hat?
0: Nee.
1: Würde mich mal interessieren, wie man da so schläft in so einem großen Raum mit 50 Festivalbesuchern auf dem Fußboden, ob da nicht immer irgendjemand laut ist. Das ist das, was mich da beschäftigt.
0: Das stimmt. Ich hätte das mal irgendwie ausfindig machen sollen und dann mal mit irgendjemandem reden, aber ich bin halt nicht so ein guter Journalist wie du.
1: Ich hätte sofort eine investigative Reportage gemacht.
0: Aber soweit ich weiß, der Haken an dem ganzen Übernachtungsding ist, man muss dann relativ zeitig am Vormittag wieder raus.
1: Ja, weil die Plane wieder da wegnehmen müssen.
0: Das muss dann sowas. Alles wieder hergerichtet werden, dann auch die ersten Bands dann da.
1: Klingt jetzt nicht nach höchstem Komfort alles. So,
0: nee, nicht unbedingt. Es gibt ja auch keine Dusche. Ne?
1: Nee.
0: Du bist dann 3 Tage am Festival ohne zu duschen. Also klar, du kannst da pinkeln und auch
1: einen
0: Indoor-Haufen machen und Zähne putzen.
1: Ja. Jan, was war dein Highlight beim Desert Fest?
0: Die Foamies, die machen so hebeligen Psych-Garage-Rock und kommen aus der Schweiz, sind total super. Zerre war tierischer Thrash-Metal-Abriss.
1: Vor allem interessiert.
0: Dann Job waren wie immer fantastisch. Also ich glaube, besser kann man so Doom-Metal nicht spielen.
1: Nach wie vor sind die zu dritt auf der Bühne.
0: Nach wie vor zu dritt, aber man kann auch fast nicht mehr aus einer Trio-Besetzung an Sound und Kraft, glaube ich, rausholen.
1: Ja.
0: Ähnliches gilt dann wiederum für Russian Circles, die das auch zu dritt machen und dann aber halt diesen instrumentalen Post-Metal und das ist einfach total faszinierend, auch dem Gitarristen dabei zuzugucken, wie der dann irgendwelche Thrash-Riffs loopt, die dann weiterlaufen und er dann halt was Melodisches drüber kniedelt und der Schlagzeuger dann so viele Details anbaut, dass auch einfach niemanden vermisst, der da singen müsste. Mhm. Also schon faszinierend.
1: Gut.
0: Ja.
1: Jetzt kommt noch, spielst du noch eine
0: ich spiel
1: Band?
0: Noch einen Song,
1: ich bin gespannt, wie du den Bandnamen aussprichst.
0: Ja,
1: das ist nämlich ein kleines Rätsel.
0: Also der letzte Song, der baut halt wie gewohnt eine Brücke zu dir. In diesem Fall heißen die Brückenbauer Reason, glaube ich.
1: Resin.
0: Oder Resin.
1: Resin.
0: R-E-Z-N.
1: Ja.
0: Ja.
1: Komischer Name, aber ja. Was soll's. Die guten Namen sind ja auch alle schon weg.
0: Ja, das stimmt.
1: Dark Throne ist ja schon vergeben.
0: Ja. Jedenfalls Reason kommen aus Chicago und verbinden Space Rock, Prog, Alternative, Stoner und Doom zu einem Sound, der die Lücke füllt zwischen All Them Witches und Elder. 5 Alben hat die Band seit 2017 bereits veröffentlicht und mit Cycles in the Infinite Dream.
1: Infinite
0: Dream.
1: Entschuldigung, ich bin ein Klugscheißer, es tut mir leid.
0: Achso, du hast vollkommen recht, ich bin kein Stück besser als du. Da kommt am 24. Juli dann das 6. hinzu und davon gibt's jetzt das mit melancholischer Slide-Gitarre versehene Cloudfall. Damit bin ich raus, bleibt gesund und bleibt dran und dann hoffentlich bis kommenden Donnerstag, euer Jan Schwarzkamp und jetzt geht's dann gleich weiter mit Tobi Schaper.
1: Woo!

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1: So, nachdem ihr jetzt Jans Rockmusik-Rundumschlag erfolgreich überstanden habt, gibt's endlich eine Stunde Metal hier beim Stahlwerk. Durchaus mit einigen Klassikern, aber auch nagelneuem Stoff, zum Beispiel von der ehemaligen Arch-Enemy-Sängerin Elissa White-Glass oder den isländischen Black-Metal-Youngsters Forsman. Es wird auf jeden Fall unterhaltsam. Los geht's mit einer New Yorker Legende, die den Mosh-Part im Metal etabliert hat, also groovige Mid-Tempo-Parts, denen man fröhlich rumhopsen kann. Und der Name der Band ist Anthrax. Anthrax haben seit 10 Jahren tatsächlich keine Platte rausgebracht. Dafür war ihr Bandkopf Scott Ian aber immer auf Social Media sehr aktiv, also er war nicht verschwunden. Und vielleicht, um zu zeigen, dass sie nach wie vor auch für junge Menschen relevant sind, heißt ihre neue Single For the Kids. Hier sind Anthrax beim Stahlwerk.

Anthrax aus New York City mit For the Kids aus ihrem im September nach 10 Jahren Pause erscheinenden Album Cursum Perficio. Das ist Latein und bedeutet in etwa, meine Reise ist zu Ende. Vielleicht ein Hinweis darauf, dass es das letzte Anthrax-Album sein könnte. In den 80ern haben Anthrax ja so was wie die Fröhlichkeit in den Thrash-Metal gebracht. Sie haben gezeigt, dass es total okay ist, mit Hawaii-Shorts und bunten Basecaps auf die Bühne zu gehen. Sie waren auch immer sehr vom Hardcore und der Skaterkultur geprägt. Es gab auch schon früh extra Anthrax Skateboards. Das Gegenteil davon waren die California Slayer, bei denen war von Anfang an alles so böse und düster wie möglich. Das dunkelste Album ihrer Karriere war vermutlich ihr zweites mit dem Titel Hell Awaits. Und das ist jetzt in einer umfangreichen Box neu veröffentlicht worden, mit Tonnen an extra Material und einem Konzert aus Bochum von 1986 als Bonus. Und die Platte ist auch heute noch nach 40 Jahren ein Maßstab in Sachen dunkler Energie zu hören. Jetzt bei Praise of Death aus der Jubiläums-Edition von Hell Awaits von Slayer.

Slayer mit Praise of Death aus der Jubiläumsausgabe ihres Klassikers Hell Awaits. Und wie sehr dieses Album bis heute nachhalt, hört man unter anderem bei der jetzt folgenden Band. Bei der war ich erstmal ein bisschen skeptisch, weil der Name und das Artwork ihres Debütalbums Demonic Assault ein bisschen sehr billig und klischeehaft wirkten, aber die Musik macht alles richtig. Savage Mania heißt diese Band, die kommt aus Schweden und sie spielt, na ich sag mal, finsteren Oldschool Thrash im Geiste von eben den frühen Slayer, Creator oder auch Sodom. Ein weiterer Beweis, dass Metal nie ausstirbt und immer wieder spannende Bands nachrücken. Hier sind Savage Mania mit Master of Hell.

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Ich stelle fest, es ist eine ziemliche Oldschool-Show heute, aber das ändert sich in der zweiten Hälfte. Eben war das die 80er-Crossover-Legende The Accused aus Seattle, die sich personell ein bisschen verjüngt hat und nach Jahren mit Interfectrix eine neue Single rausgehauen hat, die, wie ich finde, sehr gut den alten Spirit und die alte Energie einfängt von dieser Musik, die sie selbst Splattercore nennen. Jetzt noch eine Legende, die für sich beanspruchen kann, ein ganzes Genre erfunden zu haben und ihm auch gleich den Namen gegeben zu haben. Paradise Lost aus Halifax in Nordengland haben ihr zweites Album 1991 Gothic genannt und darauf Doom und Death Metal mit Dark Wave, Orchesterklängen und fragilem weiblichen Gesang verbunden. Aus genau dieser Mischung ist dann der Gothic Metal entstanden. Und all das ist im Titelsong dieses Albums schon angelegt. Den hören wir gleich in einer remasterten Fassung aus der Jubiläumsausgabe zum 35. Geburtstag dieses Meilensteins, der auch einen Konzertmitschnitt aus Ludwigsburg von 1991 beiliegt. Interessant, dass die Bands alle deutsche Konzerte nutzen. Das spricht ja eigentlich für die Fans hier im Land. Hier ist jetzt Gothic von Paradise Lost.

Ein ewiger Klassiker des düsteren Metal und der begründende Song des Gothic Metal, Gothic von Paradise Lost. Das ist sehr neblige Musik, wie ich finde, und sie passt deshalb gut zum Namen der nächsten Band, die heißt Dymna Lotua. Das ist belarussisch für rauchiger Sumpf. Er bezieht sich auf im Krieg verbrannte Dörfer in der Region Polesien. Und die Band fasst in ihrer Musik die ganze Trauer und den Schmerz des belarussischen Volks zusammen in einer wirklich tollen Mischung aus Post-Black Metal und osteuropäischer Folklore. Im August kommt das neue Album Virai und wir hören daraus Sorry von Dymna Lotua.

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5: Eine Minute nach halb zehn haben wir's.
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6: Eine Oberschule in Perleberg ist, wie es aussieht, einem Anschlag entgangen. Die Polizei hat zwei Jugendliche festgenommen, weil sie einen Amoklauf geplant haben sollen. Das Amtsgericht Perleberg kann sich wohl vorstellen, dass da was dran ist an den Vorwürfen und hat die beiden gestern in U-Haft geschickt. Laut Polizei hatten die Jugendlichen wohl die Friedrich-Gedecke-Schule im Visier. Das Bildungsministerium sagt aber, dass die Ordnungsbehörden keine unmittelbare Bedrohungslage gesehen haben. In Görlitz in Sachsen ist ja am Montag ein ganzes Haus eingestürzt. Heute sind zwei weitere Leichen gefunden worden. Die von einer 26-jährigen Touristin aus Rumänien und die von einem 48-jährigen Mann. Heute früh hatten die Einsatzkräfte schon die Leiche einer 25-jährigen entdeckt. Teilweise arbeiten sich die Einsatzkräfte mit Schaufeln, aber auch nur mit den Händen durch die Trümmer. Grund für den Einsturz könnte eine Gasexplosion gewesen sein. Klärt ihr mit der KI vielleicht schon eure Finanzen? Das hat der IT-Verband Bitkom mehr als 1000 Leute gefragt und rausgekommen ist, ungefähr ein Viertel der Menschen hat Chatty und Co. schon nach Finanztipps gefragt. Ungefähr genauso viele wünschen sich, dass die KI ihnen die Entscheidungen beim Thema Finanzen künftig abnimmt. 56% sehen KI bei Geldanlage und Finanzplanung eher als Chance, 40% eher als Risiko. Da sollte sich einiges ändern an den Schulen in Berlin. Das fordert ein Bündnis aus Gewerkschaften, Schüler- und Elternvertretungen. Das hat heute seine Forderung präsentiert, rund vier Monate vor der Abgeordnetenhauswahl. Dazu gehört zum Beispiel weniger Klassenarbeiten, Klausuren und Vergleichsarbeiten, damit SchülerInnen und Lehrkräfte entlastet werden. Außerdem sollte an jeder Schule auf Bedürfnisse von Menschen mit Behinderung Rücksicht genommen werden und es werden mehr Studienplätze für künftige Lehrkräfte gefordert.
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5: Um die 15 Grad haben wir gerade. Nachher in der Nacht geht es noch runter bis auf um die 10 Grad. Dazu bleibt es aber meistens trocken. Morgen am Freitag auch. Ein paar klitzekleine Schauer können mal durchziehen, aber es gibt nichts Dramatisches. Und die Sonne ist auch öfter draußen und dazu gibt es maximal 25 Grad morgen.
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6: Vorsicht auf der südlichen A10 Richtung Dreieck Werder zwischen Dreieck Spreeau und Niederlehme legen Fahrzeugteile rum auf der rechten Spur. Passt da besonders auf. In Berlin ist in Kreuzberg einiges abgesperrt wegen des KDK. Unter anderem Blücher- und Zossener Straße sowie Gitschiner Straße, Tempelhofer und Waterloo-Ufer. Sperrungen dauern bis Dienstag früh. Und bei der S-Bahn gibt es Probleme wegen eines kaputten Signals. Da fährt die S46 nur zwischen Königs Wusterhausen und Südkreuz. Da möchtet ihr zwischen Südkreuz und Westend bitte die Ringbahn benutzen. Gute Fahrt!
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5: Und zurück beim Stahlwerk, wo es weitergeht mit der sehr umtriebigen Alyssa Whiteglass. Die ist ja im letzten Jahr überraschend bei Arch Enemy ausgestiegen, hat sich danach aber nicht zur Ruhe gesetzt, sondern scheint im Kreativitätswahn zu sein. Sofort nach dem Ausstieg kam eine Solo-Single. Sie ist als Sängerin bei Dragon Force eingestiegen und sie hat jetzt auch schon die zweite Single ihres Projekts Blue Medusa, das sie mit zwei Freundinnen betreibt, am Start. Die hören wir jetzt. Hier ist Flying Monkey.
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Alyssa Whiteglass gönnt sich nach ihrem Ausstieg bei Arch Enemy keine Pause. Das war die neue Single ihrer Band Blue Medusa mit dem Titel Flying Monkey. Jetzt etwas Black Metal. Der gedeiht ja immer am besten in Gegenden, die reich an Mystik, an Sagen und Legenden sind, wo sich natürlich das alte Griechenland anbietet. Entsprechend hat Griechenland eine sehr florierende Black Metal-Szene. Am bekanntesten sind vermutlich Rotting Christ und Verathron. Bei beiden Bands war auch der Bassist Jim Mutilator am Start, der jetzt die Band Jod Iria betreibt, die sich auf ihrem neuen Album Gone with the Devil vermehrt den Gothic Metal öffnet. Aber es gibt natürlich auch noch den bewährten, folkigen, leicht progressiven Black Metal. Jetzt zu hören bei I Totem aus diesem Album von Jod Iria.

Jod Iria aus Griechenland mit I Totem. Und wenn ich gerade meinte, dass Black Metal besonders gut an mystisch aufgeladenen Orten gedeiht, dann trifft das natürlich ganz besonders auf Island zu. Die ganze Insel ist ja quasi von der Atmosphäre her Black Metal. Entsprechend gibt es vermutlich auch nirgends so viele Bands pro Einwohner. Eine noch sehr junge ist Forsman, deren Mitglieder aber alle trotz ihres jugendlichen Alters schon in etlichen anderen Bands gespielt haben. Das ist vermutlich so, wenn es den ganzen Winter stockfinster ist und man auf einer Insel abhängt. Der Kreativität ist das aber durchaus zuträglich und so ist auch das Debütalbum von Forsman ein echtes Erlebnis. Das kommt Ende Juni und wir hören daraus Drottin Fjörgefur alt oder so ähnlich. Zu Deutsch, der Herr vergibt alles. Hier sind Forsman.

0: die Ambient oder Ambient Shoegaze Metal Band Juniors aus Boston war das mit The Oracle aus ihrem kommenden Album Soterra, was im Griechischen sowas wie Retterin oder Beschützerin heißt. Ende Juni kommt dieses Album, wie gesagt, von Juniors. Und wir sind hier wieder fast am Ende der Sendung. Einen Song habe ich aber noch von einer Band, deren Name ja schon fast nach Tagesabschluss klingt, nämlich Sleeping Pulse. Das ist ein Zusammenschluss von Musikern aus Portugal und England und die machen so eine Art Alternative Prog Metal, sehr elegant und einlullend, top gespielt und der Sänger erinnert mich zumindest ein bisschen an Eddie Vedder von Pearl Jam. Schön entspannt zum sanften Entgleiten in die Nacht. Hier sind jetzt gleich Sleeping Pulse mit Two Wreaths aus ihrem kommenden Album Dreams and Limitations. Und ich verabschiede mich für heute und sage wie immer gute Nacht und vielen Dank fürs Zuhören. Bis nächste Woche beim Stahlwerk hier. Und nach Sleeping Pulse kommt hier dann der Blue Moon, heute mit Jule Kaden. Und da werden Tarotkarten gelegt. Naja, kann man sich ja mal anhören. Bis bald, bye bye.
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Sorry Leute, ich muss kurz dazwischen gehen. Es gibt einen Falschfahrer auf der A113 zwischen Spätstraße und Dreieck Neukölln. Kommt euch ein Falschfahrer entgegen. Auf der A113 zwischen Spätstraße und Dreieck Neukölln. Kommt euch ein Falschfahrer entgegen. Fahrt bitte äußerst rechts und überholt nicht.

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5: Hallo, wunderschönen guten Tag, schönen guten Abend. Ich wollte gerade sagen, heute ist Freitag, aber nee, es ist ja Donnerstag. Aber eigentlich ist es ja schon Freitag, weil ja, komm mal, morgen fängt Pfingsten an. Also naja, ihr wisst schon. Hallo, mein Name ist Jule Kaden. Wie gewohnt wird es hier ein kleines bisschen wild. Viele aus dem Fritz-Sendegelände kennen mich schon als ESO, kleine ESO-Eule, als Yogi-Jule, die euch aus Teebeutelsprüchen und Glückskeksen euer neues Jahr mal voraussagt. Und deswegen habe ich mir gedacht, es ist doch ganz gut, wenn ich hier vielleicht mal ein paar Freundinnen einlade von Tarot 3000 Yara und Malte sind heute bei mir am Start.
6: Hallihallo.
5: Hallo Yara, ich glaube, ich muss dich noch ein kleines bisschen lauter machen. Warte mal, man hört dich nicht. Kleinen Moment, geh mal noch kurz rüber mit Malte. Zu Malte und dann hören wir euch. Hi! So, genau. Wir machen das gleiche mit dem Mikro. Richtig, wir sind die Vollprofis am Start, das merkt ihr schon. Tarot 3000, stellt euch doch einmal kurz vor, weil wir legen jetzt, ich kann einmal kurz für alle sagen, ihr solltet euch sofort die Telefonnummer aufschreiben. 0331 70 97 110 und da ist mir völlig bums, ob ihr von Das Ding, Unser Ding, UFM oder eben aus dem Fritz-Sendegelände anruft, denn heute wird Tarot geredet. Wir legen euch drei verdammte Karten. Also Yara und Malte machen das, Tarot 3000 und sagen euch unter anderem die Zukunft voraus. Aber ihr habt da einen ganz besonderen Twist drin, also haut mal raus.
7: Ja, also es ist ein bisschen Berlin-Style, ne? Wir haben das Original-Tarot-Deck so ein bisschen umgeschrieben mit Bedeutungen, die so ein bisschen nahbarer sein sollen.
6: Genau, und deshalb gibt's dann anstatt mit dem Gericht, haben wir zum Beispiel den Türsteher, ne? Anstatt Stärke haben wir auch noch eine ganz andere Karte, vielleicht kann man sich schon denken im Clubleben. Genau, aber wir haben die Bedeutung jetzt auch nicht verhunzt, so, die Bedeutungen sind immer noch sehr ähnlich. Es ist nur ein bisschen alltäglicher, wie man das vielleicht einfach vom Nachtleben in Berlin kennt.
5: Wie man das aus dem Nachtleben in Berlin kennt. Ich kann euch zum Beispiel sagen, also wir könnten euch heute legen die Sonne, den Winter, die geilste und die beschissenste Karte im ganzen Deck. Wir können euch aber auch den Flea Market legen, also einen kleinen süßen Flohmarkt oder auch die Therapie. Das sind zum Beispiel Kartennamen und die sind unglaublich schön gestaltet. Da müsst ihr halt wirklich auch einfach mal bei Tarot 3000 vorbeigucken, dass ihr euch die ansehen könnt, weil die Decks, die könnt ihr quasi haben. Und genau, also die Frage ist, wer von euch hat Bock, ist mutig genug, sich hier mal drei Karten hinzulegen? Wir gucken einmal, wohin?
6: Einmal gucken wir in die Vergangenheit.
7: In die Gegenwart und in die Zukunft.
6: Und dann wissen wir Bescheid.
5: Und dann wissen wir Bescheid, wie diese drei Parts bei euch aussehen. Jetzt ist nur die Frage, wer ist hier mutig? Wer ruft an und lässt sich einmal die Karten legen? 0331 70 97 110 ist die Nummer. Ruft jetzt an, traut euch, Tarot 3000, legt euch die Karten, vielleicht für ein bisschen Credibility. Die Leute, die jetzt nicht aus Berlin kommen, haben euch vielleicht noch nicht kennengelernt. Wo habt ihr, wie oft macht ihr schon und sind alle Leute noch am Leben, die ihr gelegt habt?
7: Also, soweit wir wissen, leben alle noch.
5: Sehr gut.
7: Und wir haben ganz viele schon in Clubs Karten gelegt. Wir waren jetzt auch letzte Woche im Klunkerkranich, haben das so ein bisschen gemacht für Leute, die einfach irgendwie Spaß haben, so ein bisschen ein Assoziationsspiel mit uns zu führen, weil wir wollen ja auch so ein bisschen wegkommen von diesem Okkulten, ja. Und von dieser Spiri-Bedeutung und sehen das Ganze mehr als kreativ Tool, um einfach, wisst ihr, wenn ihr so ein Problem habt und ihr wisst irgendwie noch nicht so ganz genau, wie ihr das lösen wollt, dann könnt ihr euch Karten legen und weil da ja Bilder drauf sind und die mit Bedeutungen assoziiert sind, kommt ihr vielleicht einfach nochmal auf einen neuen Gedanken.
5: Und wenn, helfen euch Yara und Malte jetzt hier gleich dabei. Und es dauert auch nicht ewig, also so max so ungefähr so 10 Minuten und dann wisst ihr, wo die Reise mit euch hingehen soll. Ich würde im Übrigen auch empfehlen, falls ihr noch nie im Radio angerufen habt und euch schon immer gedacht habt, ich traue mich nicht, aber ich würde eigentlich so gerne. Heute genau so eine Sendung ist genau der perfekte Einstieg. Also direkt so kopfüber rein ins Wasserbecken. 0331 70 97 110. Ihr ruft jetzt an. Wenn ihr noch nicht mutig genug seid, sammelt ihr gerade euren Mut und ruft dann in einer Minute an. 0331 70 97 110. Und wir hören ja jetzt einen Song. Wo geht's? Warum der genau?
6: Also der, okay, das ist der, das steht so. Also der Track, das ist natürlich der absolute Oberhammer von einer Freundin von uns, Shelly Corral, viel zu wenig gehört.
5: Ja, und Fritz Künstlerin auf jeden Fall auch. Fritz ist ja auf jeden Fall auch am Start gewesen. Wir hatten schon Fritz Sessions mit ihr. Wir lieben sie. Also alles, was Malte sagt, weil er mit ihr befreundet ist, kann ich jetzt sagen, es stimmt.
6: Es stimmt, ja. Und in dem Track geht's ja auch darum, dass Berlin hat lieben gelernt. Jetzt

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0: Was für ein schöner Song. Shelly Corral habt ihr gehört. Delfine in der Spree. Heute in den Blue Moon reingewünscht von meinen Gästinnen. Mein Name ist Jule Kaden. Ich bin aber nicht alleine, denn ich habe gedacht, wenn bevor ich euch mit meinem stümperhaften, süßlich angehauchten Teebeutel gequatsche, noch mehr in die Verzweiflung bringe, hole ich mir die Pros hier rein. Yara und Malte sind am Start von Tarot 3000. Nochmal sehr schön, dass ihr da seid.
1: Hallo, Dankeschön. Danke, dass wir da sind.
0: Wir legen heute quasi Tarotkarten, also beziehungsweise ihr legt Tarotkarten. Was sind so die Reaktionen, die ihr schon mal hattet auf so ein Tarotdeck, was ihr gelegt habt?
1: Oh, da ist echt alles dabei. Also von Verwirrung über Euphorie, über Heartbreak.
2: Alles wirklich, ne? Vor allen Dingen ist es immer wieder überraschend, wer sich da öffnet, ne? Also so die harten Männer, die sich dann nach drei Bier mal rantrauen, das sind eigentlich dann doch die süßesten, ne? Das ist sehr schön, ja.
0: Vor allen Dingen, wenn die dann erst so sind, ich möchte es mal und dann und plötzlich bricht da so der eine Muskel aus dem Herz raus und es blutet.
2: Ja, und Männer haben dann doch Gefühle.
1: Ja, vor allem dann auch einen Weg, die mal expressen zu dürfen, ne? Weil haben sie dann eine Ausrede.
0: Ja, die Karte war's. Ihr könnt ja mal kurz so sagen, was ihr für Fans seid, weil ihr habt natürlich Tarot 3000, da merkt man schon so, die beiden haben so ein bisschen einen an der Scheibe, aber total süß und liebevoll. Das ist natürlich nicht ein ganz normales Tarot-Deck, sondern die haben das quasi so ein bisschen an das Berliner Nachtleben, das Nachtleben in einer Großstadt angepasst. Also welche Karten haben wir denn da zum Beispiel am Start? Wir hatten gerade schon Sonne, Winter, ist ja erstmal relativ normal. Flohmarkt, auch typisch Berlin, Großstadt. Was haben wir noch?
1: Naja, wir haben hier auch noch den Bouncer zum Beispiel, statt dem Gericht. Wir haben den Stoner, wir haben Retox, den Kaltlieder, Techno natürlich, Winter, auch ganz schlimm. In Berlin, das ist die einzige Karte, wo Berliner man so ein bisschen aufpassen muss.
0: Größter Pain, wirklich. Niemals, wenn ihr irgendwann nach Berlin ziehen wollt, nicht im Winter. So, und jetzt ist die Frage, wer von euch ist mutig? 0331 70 97 110. Yara und Malte mischen jetzt hier nochmal die Karten. Und ich würde mal sagen, wir sagen Hallo zu unserem ersten Telefongast. Hallo, Rebecca.

0: Hallo.
1: Hallo Rebecca. Ey, wo treffen wir dich gerade an um 22.10 Uhr auf den Donnerstag?
0: Ich bin gerade mit einer Freundin bei ihrer Schwester im Auto unterwegs.
1: Also seid ihr jetzt zu dritt oder?
0: Genau, wir sind zu dritt, ja.
1: Okay, und wie ist der Modus gerade so mit euch?
0: Wir haben einen sehr guten Vibe, auf jeden Fall.
1: Wie? Okay, sehr gut. Dann hau doch mal raus. Wo willst du dich drin sehen? Was willst du wissen?
0: Ich würde gern wissen, wie mein Beziehungsleben weitergeht.
1: Wie dein Beziehungsleben weitergeht. Okay, Yara und Malte mischen mal.
2: Rebecca, ich mische dir die Karten. Wie sieht denn dein Beziehungsleben bisher aus? Das ist ja auch schon mal wichtig zu wissen.
0: Also aktuell bin ich Single.
2: Und du würdest gerne jemanden finden, oder?
0: Ja. Das wäre mir schon wichtig.
2: Das wäre dir schon wichtig. Ja, dann schauen wir doch mal. Das wird doch nicht schlecht laufen. Ich leg dir jetzt drei Karten. Einmal die Vergangenheit, einmal die Gegenwart und einmal die Zukunft. Okay. In der Vergangenheit haben wir den DJ. Das ist hier eine Karte. Das ist so eine blau-gelbe Karte. Der DJ steht hier oben vor einer Crowd. Der bespielt die Menge. Alle haben Spaß. Was ist denn so eine Assoziation, wenn du jetzt so an dein Liebesleben denkst, so vielleicht so in der Vergangenheit? Hast du dich da eher wie so ein DJ gefühlt? Hast du den Ton da angegeben oder bist du eher in der Crowd gewesen? Was denkst du so darüber?
0: Also ich bin eher in der Crowd gewesen, würde ich behaupten.
2: Und wie hat sich das für dich angefühlt? Fandst du es gut, oder?
0: Teils, teils, kann man sagen.
2: Ja, ja.
3: Wie stehst du so zu Dancen? Macht dir das Spaß? Wäre das was du auch potenziell mit einer Partnerin oder mit einem Partner machen würdest gerne? Mehr so ein bisschen feiern, ein bisschen dancen?
0: Ich gehe tatsächlich sehr gerne feiern. Ich gehe gerne raus.
2: Und was glaubst du, auf dem Dancefloor ist aber noch nicht passiert, oder was? Da hast du dich noch nicht verliebt?
0: Doch, auch schon, aber das war nicht so.
3: Liegt ja auch zum Glück in der Vergangenheit.
2: Genau. Dann gucken wir mal in die Gegenwart. Vielleicht hast du da ja mehr Assoziationen. In der Gegenwart liegt nämlich der Ticker für dich. Der Ticker ist hier eine Karte. Naja, das ist ein netter junger Typ, würde ich mal sagen. Der hat einiges an Zeug dabei. Der hat auch so ein bisschen Teufelshörner, weil es im Original-Tarot der Teufel ist.
3: Würdest du sagen, du stehst so auf Bad Boys?
0: Ja, das ist tatsächlich so.
1: Ich find's schon wieder so creepy. Es ist einfach nur creepy.
3: Sehr gut.
2: Ja, aber mit Bad Boys, aber das gefällt dir selber nicht, oder was? Da wird dein Herz dann gebrochen und du wirst traurig zurückgelassen, oder wie ist deine Erfahrung?
0: Ja, nicht immer. Klar, es ist schon passiert, dass mein Herz gebrochen wurde, aber...
3: Aber hast du gerade einen am Start?
1: Ein Bad Boy? Ein Ticker?
0: Aktuell nicht.
3: Naja, vielleicht so mal Telegram auschecken.
2: Vielleicht ist mal Zeit für so eine Gruppe, ja. Also der Ticker, der steht bei uns im Deck aber auch dafür, für so eine Balance, ne? Also so, die ist so symbolisch dafür, wir wollen natürlich alle gerne Spaß im Leben haben. Es macht natürlich super viel Spaß, da zum Ticker zu gehen, da verkauft ja quasi Spaß. Aber wenn man da jetzt jeden Tag ist, dann ist man kein spaßiger Typ, dann ist man eher einfach jemand, der eine Sucht hat. Genau. Und da geht's eben um so ein bisschen eine Balance zwischen wild sein und aber auch mal ein bisschen gediegen und auch mal die ruhigen Momente schätzen können, so. Wenn du jetzt sagst, du stehst auf Bad Boys, du bist gern im Club, fällt dir das dann einfach schwer, auch mal so ein Gegenteil irgendwie, ich weiß ja nicht, irgendwie mal so ein Café-Date, entspannt spazieren gehen, ist das nichts?
0: Entspannt spazieren gehen, das ist schon was ich machen würde, aber so ein Café-Date, das ist nicht so meins.
1: Ich muss euch einmal ganz kurz hier in die Parade fahren. Tatsächlich haben wir gerade einen Falschfahrer gemeldet bekommen. Den muss ich einmal gerade kurz... Das ist Berlin, da biegt jemand falsch ab. Achtung, Falschfahrer in Berlin auf der A115 AWUS zwischen Zollamt, Dreilinden und Dreieck-Funkturm. Kommt euch einem Falschfahrer entgegen. Fahrt bitte äußerst rechts und überholt nicht. Achtung, auf der A115 AWUS zwischen Zollamt, Dreilinden und Dreieck-Funkturm ist ein Falschfahrer unterwegs. Vorsicht in beiden Richtungen. Wir geben euch Bescheid, wenn es nicht mehr so ist. So, jetzt zurück zum Business. Das ist Tarot 3000, oh mein Gott.
3: Ja, trinkst du nicht so gerne Kaffee oder warum ist so ein Kaffee-Date nichts für dich?
0: Kaffee trinke ich schon gerne. Ich trinke jeden Morgen Kaffee, so ist es jetzt nicht. Aber ich finde eher so, dass so rausgehen, das finde ich besser. Also so rausgehen im Sinne von in den Club gehen.
2: Ja, ja. Aber wenn du so gerne rausgehst, wieso triffst du da keinen? Bleibst du eher lieber für dich so ein bisschen?
0: Nee, ich bin meistens eigentlich immer mit Freunden draußen. Also ich würde nie alleine in den Club gehen, das ist nicht meins.
2: Ja, aber da bist du dann so ein bisschen so eine stille Maus, oder?
0: Nee, noch nicht mal.
3: Nee, so hörst du mich auch nicht an. Aber dann lass doch mal in die Zukunft gucken, weil darum geht's uns doch eigentlich, oder? Malte?
2: Genau, und in der Zukunft liegt die Mama. Und die Mama, die Mutti als Karte, das ist auf der Karte, das ist eine richtige, so eine fierce Frau, so eine Statue, die hat so einen Heiligenschein um sich rum, so einen roten, ne? Die hat die Power, die hat alles, was sie braucht in sich quasi.
3: Ja, und die ist schon auch hot. Also ich würde sagen, die Frage ist so ein bisschen...
1: Hot Mama?
3: Ist eine Hot Mama. Ich würde sagen, die Frage ist so ein bisschen, weißt du, siehst du dich eher als Mama oder würdest du eher eine Mama daten?
0: Ich würde keine Mama daten.
1: Vielleicht ist das ja auch der neue Weg, Rebecca, den du einschlagen musst.
3: Nee, ich glaube auch nicht. Nein, guck mal. Die Karte steht so ein bisschen für deine weibliche Intuition und für dein inneres Selbstbewusstsein und dein Selbstvertrauen. Und einfach, wenn du halt rausgehst und du hast es alles, du hast deine Intuition mit dir und bei dir und bist bei dir, dann kommen halt auch die Sachen auf dich zu, die du attracten möchtest und die du finden möchtest. Genau, und es geht aber einfach so ein bisschen darum, den Gefühlen zu folgen und nicht so verkopft zu sein. Kannst du damit was anfangen?
0: Ja, verstehe.
1: Wo bist du da aber gerade, Rebecca? Da muss ich jetzt hier journalistisch tief reinbohren. Wo stehen wir da gerade, was die Main Character Energy und die eigene Bitch Own ist?
0: Also ich bin schon sehr selbstbewusst, muss ich echt sagen. Jo.
1: Und bist du aber eher verkopft, statt weil du gerade gesagt hast, ja, Wiesig, was du meinst?
0: Jetzt weiß ich nicht, wie das gemeint ist.
1: Na, es geht ja darum, dass du eher auf deine Intuition, auf deine Gefühle hörst und quasi so dich in deine weibliche Energie begibst und so. Bist du da schon? Also hörst du auf dein Bauchgefühl und so? Oder bist du schon, auch gerade was Dating angeht, eher so ein kleines bisschen verkopft und vielleicht ist das da der Haken, weshalb dir jetzt hier die Mama in der Zukunft davor steht?
0: Also ich höre schon viel auf mein Bauchgefühl, aber das ist halt nicht immer so einfach, kann man sagen.
3: Was fällt dir denn da so schwer oder wo siehst du denn da so Blockaden?
0: Das weiß ich leider selber gerade nicht.
2: Oh Mann. Aber ich würde sagen, so die Mama als Karte, das ist ja, wie gesagt, das ist Bad Bitch Energy, die hat alles in sich. Und damit kannst du so einen Bad Boy auch mal in Schach halten, würde ich sagen. Also vertrau dir selber, ne? Du hast alles, was du brauchst, sei selbstbewusst.
1: Ja.
3: Für die Bad Boys.
1: Die müssen weggebounced werden, müssen die.
3: Ja, bounce mal ein paar Bad Boys.
1: Rebecca?
0: Ja, ich bin noch da.
1: Wir waren uns jetzt nicht sicher, ob du jetzt die erste verloren gegangene, nicht mehr aktiv lebende Person nach einem Tarot 3000 Kartenlegung bist.
0: Nee, ich bin noch da.
1: Du bist noch da. Das ist schön. Okay, also Rebecca, was nimmst du jetzt aus diesen 8 Minuten 25 deines Lebens mit raus für die nächsten mindestens 8 Minuten 25 deines Lebens?
4: Sie bounce die Bad Boys.
2: Ja, richtig.
3: Nice. Ja, dann viel Spaß.
2: Rebecca, glaub an dich, das wird was.
1: Rebecca, wir glauben an dich. Danke, dass du angerufen hast.
0: Danke für die Legung.
1: Bitte gerne. Und bitte, du kannst auch in die Studio-Message bei der Fritz-App, ne, kannst du auch immer Bilder senden, wenn du erfolgreich warst.
0: Auf jeden Fall.
1: Lieben wir. Grüße gehen raus nach Bitburg.
0: Dankeschön.
1: Tschüss. Macht euch noch einen guten Abend.
0: Machen wir.
1: Ciao.
0: Ciao.
1: Oh Mann, und was zur Hölle ist an diesem Donnerstagabend los? Es ist schon wieder ein Falschfahrer unterwegs, beziehungsweise Kinder auf der Fahrbahn. Achtung, Achtung, auf der B167 Löwenberg-Lebus zwischen Bad Freienwalde und Altranft sind Kinder auf der Fahrbahn. Vorsicht in beiden Richtungen. Achtung, Achtung, auf der B167 Löwenberg-Lebus zwischen Bad Freienwalde und Altranft sind Kinder auf der Fahrbahn. Vorsicht in beiden Richtungen. Das hatte ich wirklich noch nie. Ich habe schon so viele Blue Moons moderiert und ich hatte noch nie Falschfahrer und jetzt heute direkt zwei. Das liegt an euch.
2: Was habt ihr mit euren oben mitgebracht?
1: Was ist da los? Habt ihr euch gereinigt, bevor ihr hierher gekommen seid, energetisch vom letzten Abend?
3: Ich weiß nicht, können wir mal so ein bisschen Rosmarin haben?
1: Ich komme hier gleich mit meinem, wie heißt es, White Sage, mit meinem Weihrauch um die Ecke.
2: Ja, besser ist
1: mit
2: es.
1: Mit meinem Weihrauchring. Das
3: ist richtig.
1: Ja, falls ihr jetzt gerade erst reingeschaltet habt und euch fragt, was haben die mit dieser Rebecca da gemacht? Ey, es wurden hier gerade höchst professionell Tarotkarten gelegt und zwar von Tarot 3000, aka Yara und Malte, die ein eigenes Tarotkartendeck rausgebracht haben, die uns auch schon in der Morning Show Karten gelegt haben und wir haben uns einfach gedacht, ey, wir müssen das mit euch im Blue Moon auf jeden Fall auch mal ballern. Ganz Deutschland muss es wissen. Das Ding, unser Ding, UFM Artsinnen, wir begrüßen euch recht herzlich. Ihr hört hier quasi alles, was aus Potsdam von Fritz gerade kommt. Deswegen für euch die Nummer nochmal 0331 70 97 110 ruft an, wenn Malte und Yara euch hier vielleicht mal in eure Karten gucken sollen. Wir gucken in die Vergangenheit, in die Gegenwart und in die Zukunft. Und ja, das Thema, die Frage, die stellt ganz allein nur ihr. Hier wird auch schon wieder fleißig gemischt. Wie lange muss man eigentlich in Karten mischen, dass es wirklich gemischt ist? Gemischelt.
3: Das entscheidet das Schicksal.
1: Das entscheidet das Schicksal.
3: Boah, nee, ich habe da keine schlaue Antwort drauf. Es tut mir leid. Ich glaube, ich würde so nach Gefühl gehen, oder? Was sagst du, Malle?
2: Ja, bis das Universum Stopp sagt einfach.
1: Und wie macht ihr das? Ich habe es jetzt vornehmlich gar nicht gesehen. Breitet ihr die dann quasi einmal so quer alle vor euch auf? Also fächert die so auf und dann geht ihr mit der Hand so drüber und dann, wo die Energie wird runtergebatscht? Oder nehmt ihr dann, wenn es fertig gemischt ist, die ersten drei und legt links mit rechts? Wie ist da der Modus?
3: Also wenn wir die so in person legen, dann fächern wir die tatsächlich aus. Da fragen wir auch ganz gerne, ob die Menschen das Schicksal gerne in ihre eigenen Hände nehmen möchten und selbst eine Karte ziehen oder ob wir ihnen die legen sollen. Aber sonst nehme ich eigentlich immer die ersten drei. Wie machst du das?
2: Ich mache immer drei Stapel und dann lasse ich einen von den Stapeln aussuchen, wo die Energie dann sitzt.
1: Ah.
2: Das ist natürlich, wir sind dann auch auf unterschiedliche Tarot-Schulungen gegangen in unserer Vergangenheit. Da ist das natürlich ganz anders, ist logisch, ne?
1: Ja, und es ist auch richtig und wichtig, dass ihr euch da auch so auf das Gefühl, was braucht die Person? Wir können das ja jetzt uns quasi bei unserem nächsten mutigen Menschen, ich wollte gerade sagen Opfer. können wir das ja direkt mal ausprobieren, also quasi, was da so für Befindlichkeiten sind. Vielleicht müssen wir dann auch irgendwie zwischen Nummern, müsst ihr dann Karten durchzählen oder so. Seid ihr ready? Sind eure Karten ready wieder? Sind die wieder gecharged?
2: Was sagst du, Yara? Was soll ich da sagen? Oh, die sind heiß.
1: Die sind heiß.
2: Die Energie ist geladen.
1: Die Energie ist da. Okay, dann würde ich sagen, hallo, liebe Grüße gehen raus nach Darmstadt, in die Nähe von Darmstadt. Hallo, Chantal.
5: Hi.
1: Ey, in welchem Tunnel stehst denn du gerade oder in welchem Windkanal?
5: Ich bin gerade tatsächlich auf dem Weg in Feierabend.
1: Aber rennst du gerade oder föhnst du oder was ist da los?
5: So schlimm, ich bin am Autofahren.
1: Okay, nee, jetzt geht's. Wir wollen es nicht beschreiben. Jetzt ist voll gut, aber gerade war es so ungefähr so im Radio drin.
2: So.
1: Mit Wind. Okay. Aber jetzt ist perfekt. Chantal, was arbeitest du?
5: Ich bin im medizinischen Bereich tätig in der Klinik in Darmstadt.
1: Was heißt medizinischer Bereich?
5: Zentrale Notaufnahme.
1: Digga, dann hattest du heute wahrscheinlich einen sehr, sehr langen und anstrengenden Tag.
5: Es ging tatsächlich. Ich bin für eine Kollegin eingesprungen und bin eigentlich immer im Urlaub. Das heißt, ich hatte eine Woche Urlaub und habe jetzt noch eine Woche Urlaub. Dementsprechend bin ich relativ entspannt unterwegs.
1: Okay, das ist aber also krass auch, dass ihr dann aus eurem Urlaub quasi rausgerufen werdet.
5: Ja, mal so, mal so. Also, was man halt so mitkriegt. Wenn man das Handy natürlich stumm stellt oder die App oder was auch immer, dann hat man auch seine Ruhe.
1: Verstehe, aber ich glaube, das Karma ist auf jeden Fall, würde ich jetzt mal reinfühlen, auf deiner Seite. Wenn du hier deinen Urlaub extra unterbrichst und eine Schicht schiebst.
5: Das wäre schön.
1: Ich glaube, das wird sich auch auszahlen und zeigen in den Karten, die dir Yara und Malte gleich legen. Hast du schon mitbekommen, dass es verschiedenste Prozedere gibt, diese drei Karten dir zu legen? Hast du da was Bevorzugtes? Weil wie möchtest du es haben?
5: Ich würde mich da auf die Profis verlassen, würde ich sagen.
1: Okay, das ist schon mal gut, Vertrauen.
3: Ja, dann wäre die nächste Frage, von wem möchtest du es denn haben? Möchtest du, dass Malte dir deine Karten legt oder soll ich dir die legen?
5: Wenn du gerade schon dran bist, dann nehmen wir doch dich.
3: Sehr gut, alles klar. Und hast du dann eine Frage an das Schicksal?
5: wie es mit der Familienplanung aussieht.
3: Ah, was steht denn da so an?
5: Naja, wir sind jetzt schon, also mein Mann und ich sind eine Zeit lang schon verheiratet und wir dachten, es könnte so langsam mal soweit sein.
3: Okay, und habt ihr schon mehr drüber geredet oder fragst du erstmal das Radio und die Tarotkarten, das Universum?
5: Nee, wir haben schon drüber geredet, wir haben unsere Pläne, aber ich dachte, man kann sich ja mal eine zweite Meinung anhören.
3: Alles klar, na dann gucken wir mal. Okay, also ich habe jetzt in deiner Vergangenheit den Stoner hier gezogen. In deiner Gegenwart liegt Retox und in deiner Zukunft liegt...
2: Oh!
5: Gut.
3: Spannend. Naja, dann gucken wir erstmal in die Vergangenheit. Da liegt der Stoner. So, Malte, sag mal, wie sieht die Karte aus?
2: Also der Stoner, das ist eine ganz chillige Frau. Die sitzt da irgendwo auf dem Balkon, so ein bisschen Sci-Fi, Cyberpunk-mäßig. Naja, und die relaxt da schön. Die zieht da erstmal einen durch. Und die hat no care in the world. Die lässt sich von außen mal aber sowas von nicht ablenken. Die macht sich einfach alleine gute Zeit.
3: Hast du da irgendwelche Assoziationen zu? Fällt dir irgendwas ein, auf deine Frage bezogen?
5: Eigentlich jetzt erstmal im ersten Moment nicht, würde ich sagen.
3: Chillst du gerne?
5: Wer nicht?
2: Aber ja, manche Leute haben auch so viel FOMO. Also bei uns ist das so eine Anti-FOMO-Karte auch, ne? Weil der Stoner, der kann natürlich in Berlin sitzen und der lässt sich davon nicht irgendwie vereinnehmen, dass jeden Abend irgendwo eine Party ist. Das ist natürlich mit den Kindern auch so eine Sache, würde ich mal einfach mal ganz aggressiv fragen. So, ist das dann auch so ein FOMO-Ding da irgendwie? Ich weiß ja nicht, wenn in meinem Freundeskreis geht's doch nicht los mit den Kindern.
5: Nee, eigentlich nicht. Ich würde sagen, ich wollte schon immer jung Mama sein. Und naja, wenn ich beruflich jetzt einigermaßen da bin, wo ich hin will, warum nicht?
3: Wie alt bist du denn?
5: Darf 24. Ich das
3: machen? Ah, und das ist ein richtig dein Kinderwunsch?
5: Schon, ja.
3: Und dein Partner?
5: Der ist nicht unbereit, aber er hat auch kein Problem noch zu warten, sagen wir es mal so.
2: Sehr diplomatisch.
1: Ja. Dann ist er aber vielleicht der noch gechillt in der Ecke sitzt.
5: Das kann schon sein, ja.
1: Kinder, naja.
5: Wenn so wäre, er würde sich sehr freuen, sagen wir es mal so.
1: Okay, aber der ist jetzt nicht die treibende Kraft.
5: Nee.
1: Auch weirde Aussage, Jule Kahn, in diesem Zusammenhang.
3: Naja, aber ich finde, er hat aber nicht so viel Mitspracherecht, ne? Also.
1: Dein Körper, deine Entscheidung.
3: Naja, aber,
1: gehen wir in die Gegenwart. Genau. Das heute, hier und jetzt.
3: Genau, da liegt nämlich Retox und, das ist eigentlich ganz interessant, weil du ja gerade gesagt hast, du bist gerade beruflich irgendwie da angekommen, wo du sein möchtest. Und die Karte steht so ein bisschen dafür, dass man viel geschafft hat. Das ist die letzte Karte in der großen Arkana und die sind ja so zyklisch angeordnet. Und die steht so ein bisschen dafür, dass man viel geschafft hat und jetzt an einem Punkt im Leben angekommen ist, wo man es auch ein bisschen genießen kann und sich so ein bisschen ausruhen kann und einfach mal Luft zum Atmen hat. Mm. Und eben auch Zeit für neue Pläne. Passt es gerade so?
5: Das passt ziemlich gut, ja. Wir sind tatsächlich noch nicht so lange hier, also wir wohnen noch nicht lange in der Gegend, wir sind erst hergezogen und Beruf, also neuen Job, neues alles eigentlich, weil hier wohnt auch keiner, den wir kennen. Also das passt sehr gut mit jetzt so langsam da angekommen, wo man hin möchte.
2: Ja, das war super.
5: Ja.
3: Ja, also genau. Und ich meine, wie gesagt, eben auch Zeit für neue Projekte. Und so eine Familiengründung ist ja schon auf jeden Fall ein Projekt. Und würdest du sagen, dass du vielleicht jetzt, wenn du sagst, du bist gerade erst dahergezogen, dass du noch so ein bisschen auch so Raum und Zeit brauchst, um dich zu connecten in der Stadt, um vielleicht noch irgendwie Freunde zu finden, keine Ahnung, Beziehungen zu knüpfen, ich weiß nicht. Oder sagst du wirklich, du bist jetzt ready und du wirst da jetzt sofort mit der Kinderplanung starten? Also ich meine, kann ja auch eine Weile dauern, ne? Man weiß ja dann immer nicht, wie schnell das auch geht.
5: Also ich wäre schon jetzt ready dafür, aber auf der anderen Seite, ich meine, wenn jetzt irgendwie was wäre, sage ich mal, alltagstechnisch, sage ich jetzt nicht, um Gottes Willen, das muss jetzt sein. Ne? Also so ist es jetzt nicht.
3: Ja, also ich meine, du hast ja wirklich noch viel Zeit, ne? Mit 24, aber ich meine, ich verstehe das auch, wenn man so einen krassen Wunsch hat und wenn du sagst, du willst es jetzt und auch jung Mama sein, hat ja voll die Vorteile. Da bist du ja einfach auch altersmäßig näher an deinem Kind dran.
5: Ja.
3: Ich würde die Karte vielleicht auch so interpretieren, dass einfach wie es kommt, kommt's, weißt du? Wenn
5: ja,
3: du sagst,
5: genau.
3: Du bist mit beiden fein, dann ist vielleicht schön, einfach noch ein bisschen zu gucken, wie lange dauert das, wann passiert es. Oder es ist auch schön, wenn es sofort passiert. Aber eigentlich gibt's nur gute Outcomes, ne? Weil in deiner Zukunft liegt nämlich Mama.
1: Das ist so absurd.
2: Das ist wirklich crazy.
1: Vor allen Dingen, weil ja Mama gerade auch schon, also die, wie hoch ist die Wahrscheinlichkeit, dass nochmal Mama kommt bei so vielen Karten? Also das ist schon jetzt hier creepy.
5: Habt ihr sie draußen liegen lassen?
2: Nein, wir machen das hier mit allen Ehren.
1: Ey Chantal, ich habe hier übelst aufgepasst, es wurde so hart gemischt.
3: Ja. Nee, also.
1: Ja, klärt also nochmal über Mama auf, für alle, die vielleicht nicht am Anfang dabei waren. Wofür steht die Mama?
2: Also die Mama als Karte steht für weibliche Intuition, die steht dafür, sich selber zu vertrauen und dass man eben alle Kraft, alle Stärke kann man aus sich selber immer ziehen, ne? Man, you don't need no man. Aber bei der Thematik vielleicht dann noch ein bisschen. So.
3: Aber vielleicht auch so ein bisschen nicht, weil du hast ja gesagt, so dein Partner ist so ein bisschen am, keine Ahnung, aber du hast eigentlich eine klare Vorstellung, eine klare Idee und so ganz ehrlich, ich weiß nicht, ob das ein Take ist, den man hier so im Radio bringt, aber ich finde ja, your body, your choice, wie schon gesagt wurde, weißt du? Also wenn du das willst, dann willst du das. Und ich finde...
1: Und trust the mama energy. Ja,
2: trust the 100%. Mama energy. Ja, auch zusammen mit der Retox-Karte, die Gegenwartskarte, ne? Da geht's ja eben darum, so, dass man das Leben auch wirklich einfach leben soll, ne? Dass man sich auch ruhig mal drauf ausruhen darf aus seinen Erfolgen. Und du darfst das so gestalten, wie du das gestalten möchtest. Ist dein Leben und du sollst glücklich werden, ne?
5: Das klingt alles sehr schön.
1: Ich find's auch gerade richtig, ich bin richtig warm jetzt so. Oh.
3: Du bist bestimmt eine richtig tolle Mama. Hast du Kindernamen dir schon überlegt?
5: Ja, sogar mein Mann und ich sind schon einer Meinung, was die Kindernamen angeht tatsächlich.
1: Oh mein Gott, krass. Und ist es ein Vorname, 2 oder 12?
5: Wenn überhaupt 2, aber eher einer. Also es kommt ein bisschen drauf an, junge Mädchen, lange Version, kurze Version, gibt ja irgendwie alle Möglichkeiten.
1: Ja. Okay, wild. Aber schon Namen ready zu haben, das ist auf jeden Fall ein Punkt, wo man auf jeden Fall sagen kann, da weiß man schon, wo man hin will.
5: Ja, also da war ich dann auch so, okay, er scheint doch schon breiter zu sein, als er vielleicht glaubt.
1: Wollte ich gerade sagen, also dass er sich da auf diese Diskussion schon einlässt, das zeigt ja eigentlich auch, vielleicht fehlt ihm dann noch der Mut, das so ins Universum abzugeben, so dieses, so ja, eigentlich bin ich schon ready, dieses Commitment. Das ist ja auch für viele Männer, ist ja einfach auch kein Klischee, schon so dieses Verantwortungsding, was dann da oft mitschwimmt und erstmal dieses Gefühl von nein, ich weiß nicht. Deswegen soll man auf die Mama-Energie vertrauen.
5: Ja, klingt sehr gut. Machen wir so.
3: Ja, ich glaube, die Sterne stehen auf jeden Fall für Kinder, kommen bald.
2: Genau, vertraut euch selber, ihr schafft das.
3: Ja,
5: gut.
1: Ey, und
5: dann
1: Chantal,
5: vielen Dank euch.
1: Chantal, wenn wir jetzt damit recht haben, dann musst du auf jeden Fall Tarot 3000 und auch Fritz dann in die DMs schreiben, sliden und sagen, ey, am 21. Mai habe ich hier im Blue Moon angerufen and now I'm prego oder now it's dropped. The delivery has dropped. Das müssten wir dann natürlich wissen. Wenn es dann aber, also müssen wir dann auch so sagen, dass das Kind muss dann Fritz oder Fritzi irgendwo mit drin haben. Und irgendwas mit Tarot.
2: Oder 3000.
1: Oh mein 3000. Gott. Also ihr könnt quasi, der erste Name ist eure Variable, dann kommt Fritz oder Fritzi und dann 3000, okay? Das wären jetzt unsere Two Cents.
5: Ich gehe es mal an meinen Mann weiter, mal sehen, was er davon hält.
1: Sehr gut. Ey, liebe Chantal, richtig fette Grüße nach Darmstadt.
5: Dankeschön, schönen Abend euch noch.
1: Danke, ciao.
5: Danke, ciao.
1: Oh mein Gott, ich liebe alles daran. Und wenn ihr euch jetzt gerade denkt, Alter, wo bin ich hier gelandet? Na hier.
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1: Blue Moon hier mit mir, Jule Kaden. Und ich bin nicht alleine. Yara und Malte sind am Start, a.k.a. Tarot 3000.
2: Hallihallo.
1: Es gibt eine wichtige Nummer für euch alle. Ich sage sie nochmal für alle, denn wir senden nicht nur für Berlin und Brandenburg, sondern unsere Atzinnen von Das Ding, Unser Ding und UFM sind heute mit dabei. Grüße gehen raus. 0331 70 97 110. 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Und ja, die machen das höchst professionell. Also bei Partys aus der Techno-Szene, die ist das Klunkerkranich, machen sie auch. Da können wir im Übrigen auch schon mal in

0: ein Konzert reinkommen, der Bounce in der Zukunft so. Ja, woran denkt ihr denn direkt dabei? Irgendwie in der Vergangenheit die Sonne, da war vielleicht noch alles rosig, da konntet ihr noch zu den Konzerten und dann habt ihr euch ganz viele Pläne gemacht.
1: In der Vergangenheit sind wir auf ganz viele Konzerte gegangen, tatsächlich. Also, nur halt auf kein Mella-Konzert.
2: Ja, also ich muss gerade bei der Vergangenheit an ihren Song Sonnenmond denken.
1: Sonnenmond, ja!
0: Und worum geht's da?
2: Ja, diese Connection zu ihr.
3: Ja, man muss also sagen, die Sonne ist halt wirklich so die schönste Karte im Deck. Also das ist wirklich so Kindheitserinnerungen, Happy Vibes, der Sommer in Berlin. Die sieht auch so aus. Auf dem Bild ist auch so eine Frau, die lächelt ganz dolle. Alles ist gelb und leuchtend. Genau, also so wie ihr so redet, würde ich das jetzt mal auch mit der Assoziation, die ihr so zu der Mucke habt, verbinden.
2: Ja.
3: Genau. Und dann liegt aber in der Gegenwart die Antifa.
0: Genau, und die Antifa-Karte, die ist visuell, ist das ja eine Person, die durch ein rotes Flaggenmeer schreitet. Rechts und links ist alles voller Leute. Naja, und das ist eben eine Karte, die ist, das ist so eine sehr politische Karte bei uns. Ne? Da geht's halt eben um Gerechtigkeit, sich einsetzen für andere Leute und so. Das ist ja vielleicht ein bisschen, was ihr gerade nicht macht, oder?
3: Oh nee, das stimmt nicht.
0: Ja, das ist auch gemein.
3: Das war sehr fies, Malle. Nee, aber vor allem steht ihr auch so ein bisschen dafür, dass es so, macht die Welt so, wie ihr euch vorstellt, wisst ihr? Also was sind da eure Werte, was ist euch wichtig? Und dann findet man da ja auch Wege, das umzusetzen. Und also ihr habt jetzt sehr, sehr gute Gründe, warum ihr zu all diesen Dates nicht könnt. Und wenn ihr jetzt aber, also das sind halt keine Zauberkarten, I'm sorry, wenn ihr mich fragt, was sind die Lottozahlen morgen, kann ich euch das leider nicht beantworten. Genauso wenig. Genauso wenig kann ich euch eure Termine wegzaubern. Aber es geht, glaube ich, eher darum, irgendwie Prioritäten zu setzen und zu gucken, gibt es da einen, wo ihr sagt, okay, das könnt ihr irgendwie vertreten, dass ihr dort nicht hingeht. Und das wollt ihr halt auch irgendwie, ihr wollt da eine andere Priorität setzen. Oder stehen die Prioritäten, wie sie stehen, und dann tut's halt mal kurz weh.
0: Oder könnt ihr das irgendwie verknüpfen? Also so, kann die Mella irgendwo ein Voreact sein bei einem Konzert oder so?
1: Ja, Mella soll halt zu Liska kommen, aber da hat sie uns halt auch,
2: da hat sie
1: geredet. Da hat sie uns auch irgendwie noch nicht so viel zugesagt, also
2: abgesagt.
0: Hat sie abgesagt jetzt oder nicht?
2: Ja, mir hat sie geschrieben, dass sie nicht da sein wird.
0: Ah, ich dachte, ich hab's jetzt gerade. Okay, dann müssen wir mal weiter gucken. Also in der Zukunft, weil das ist ja, worum es geht eigentlich. In der Zukunft der Bouncer, das ist eine Karte, naja, der sieht ein bisschen aus wie Sven Marquardt so, der lässt sich hier gerade nicht ins Bergheim rein so. Genau, das ist eben eine Karte, da geht's ums Auswählen, ne? Also so der Club eures Herzens so, da kann man ja nicht immer jeden reinlassen, dann ist er ziemlich schnell überfüllt. Deshalb muss man leider im Leben dann auswählen, ne? Genauso wie ihr jetzt irgendwie auswählen müsst.
4: Oh, das ist richtig, ich finde, das Deck wird gerade richtig, also richtig gut, aber auch fies.
0: Ja, gerade ist ein bisschen
1: fies. Ich kann keine Entscheidungen treffen.
4: Aber vielleicht ist das genau das, was euch die Karten lehren wollen.
1: Toll, toll.
4: Zwei Hörerinnen haben aufgelegt. Wahrheit nicht erwünscht.
3: Ja, I'm sorry, Leute. Ich glaube, das könnt echt nur ihr lösen. Ihr müsst einfach in euch reinfühlen, in euch reinhochen, glaube ich.
0: Oder wie oft habt ihr denn schon Mella gesehen und wie oft habt ihr schon die anderen Acts gesehen? Vielleicht kann man das auch
4: sagen. Mella, Jana. Frage.
1: Jana, ich habe Mella noch nie gesehen.
0: Ja, komm.
3: Aber komm, also.
0: Dann musst du so Mella.
1: Ja, Liska habe ich nur gesehen, weil wir eigentlich aus einer ganz blöden Situation heraus nochmal Gästelistenplätze bekommen haben und sie dort Voreact war. Also das war auch eigentlich nur Glück. Mhm. Und Tobias habe ich eigentlich schon live gesehen, aber...
4: Tja, Tobias, ich würde sagen...
1: Yola habe ich auch schon live gesehen.
4: Oder Yola. Also wir lieben einer die alle, aber einer muss... Aber ich finde das wirklich gerade spannend. Also wie dumm ist es, dass es gerade einfach schon wieder passt. Ihr habt einen viel zu vollen Terminkalender, was mega geil ist, dass ihr komplett junge, neue NewcomerInnen-Artists supportet. Das ist einfach übelst geil, also dafür schon krasses High Five, aber dass ihr euch so viel reingehauen habt, dass ihr eigentlich jetzt eine, die ihr unbedingt sehen wollt, nicht sehen könnt und diese verkackten Sorry to Say Karten sagen euch jetzt, ihr müsst euch entscheiden und dann vielleicht jemanden wegbouncen und sagen, sorry, du kommst jetzt nicht auf meine Konzertliste rein.
0: Ihr könnt das ja auch als Promo sehen, also wenn ihr jetzt nicht über den Gäste

0: ist ein Platz, und wenn ihr nicht dahin geht, dann könnt ihr neue Fans machen. Dann könnt ihr zwei andere Leute hinschicken. Weißt du? Und dann ist die Welt ja noch toller.
1: Also, Jana, wir machen eh ganz viel Promo. Also ich glaube, wir posten so viele Videos zu ihren Songs und keine Ahnung. Also wenn Leute nicht wegen uns hingehen, dann weiß ich auch nicht tatsächlich. Das macht schon gar keinen Sinn. Aber, Leo, jetzt mal no joke. Wenn wir einen rauskicken, dann ist es Tobias.
2: Aber dann habt ihr ja die Entscheidung auch schon getroffen. Perfekt.
1: Ja, aber eigentlich haben wir auch schon unsere Karten. Also es geht ja auch nicht.
3: Ja, aber ey, ihr könntet ja jetzt zum Beispiel eure Insta-Handles einmal ins Radio sagen. Und wer jetzt von euch sagt, ey, Tobias, da wollte ich hingehen, oder ich lasse mich einfach mal auf was Wildes ein, soll ich in die DMs sliden, euch die Tickets abkaufen und dann gebt ihr die für guten Preis an die Person, die dann zu Tobias geht. Und ihr checkt euch Tickets für Mella rein.
2: Ja, vielleicht auch sogar jemand, der den noch nie live gesehen hat.
1: Das ist smart.
3: Warte mal, wir können ja mal kurz, ich habe Tobias, glaube ich, relativ fluxy hier eine kleine Hookie da. Ich guck mal gerade.
1: Oh, jetzt kommt's.
3: Frei wie noch nie oder fehlerlos? Welchen wollen wir anspielen?
1: Fehlerlos.
3: Okay, wartet
1: mal. Fehlerlos, ja.
3: Fehlerlos. Einmal kurz hier, einmal Tobias hören. Soll ich

0: Der hatte halt schon eine krasse Stimme. Der hat halt schon eine krasse Stimme. Aber ich musste gerade lachen, weil ich finde, der Song ist gar nicht so schunkelig wie gerade die Hook. Also Tobias ist kein Schunkelfritze. Nicht, dass ihr jetzt hier denkt. Warte mal, wir hören mal noch kurz den anderen.
1: Mein Gott, es ist lustig. Es ist lustig.
0: Warum ist lustig?
1: Weil Leonie ist größter Tobias-Hater. Also so Leonie und Tobias, das ist eine crazy Kombi. Also so gut
2: gemeint. Halt
1: also
2: Spaß.
1: Ja, so aus Spaß. Also
2: ich bin nicht wirklich Hater. Das ist so.
1: Jetzt machen wir hier Werbung für Tobias.
3: Warum hältst du den so, Leonie?
2: Also ich weiß nicht, das hat sich so ergeben, dass ich, keine Ahnung, auf Stories zum Beispiel antworte, ja, du kannst ja gar nicht singen und so, aber das ist halt ab mit Humor.
1: Also ich habe ihm geschrieben auf Tour 1:1 gegen Leonie und er hat nur geschrieben, haha. Und ich so, ich meine das ernst, die springt dir auf die Bühne und er hat nicht mehr drauf geantwortet.
0: Okay, es ist hier gerade komplett am Eskalieren, aber ich würde sagen, wir haben auf jeden Fall geklärt, Leonie und Jana gehen nicht zu Tobias. So, wie bitte?
1: Stimmt, da gibt's ein Problem.
0: Was ist jetzt schon wieder ein Problem? Wir haben gerade Probleme gelöst, Leute.
2: Nein, ich kann die ganze Zeit schon ansprechen. Also das Problem ist halt, dass Jana und ich uns tatsächlich beim Tobias-Konzert das allererste Mal gesehen haben. Und deswegen wäre es halt wieder diese Connection.
0: Ja, aber vielleicht wäre auch ein neuer Circle-Moment, das nicht nochmal zu machen.
3: Ja, und manchmal muss man Dinge auch einmal in der Vergangenheit lassen, ne?
4: Ich habe auch einfach Angst um Tobias, dass der einen drauf geht von der Leonie. Also.
0: Ja, wirklich, wir müssen auch Tobias schützen.
1: Ich kann das hier nicht mehr.
0: Ich auch nicht, ich schwitze schon. Jule schwitzt schon. Jule schwitzt.
1: Ich check dir. Aber ja, das Ding ist, wir sind bei Tobias, Jana. schon einen Tag vorher, also wir fahren von Köln nach München direkt. Das ist alles eigentlich schon geplant. Das heißt, wenn Leonie den halt nicht in München, ne, dann halt in Köln. Das macht's ja auch nicht besser für Tobias.
3: Ja, aber es geht ja auch in erster Linie, die Frage war ja erstmal nicht Tobias.
1: Ja,
3: das Problem
1: hat
3: ja dann erst nachher aufgemacht. Also.
0: Wir gehen jetzt erstmal, also das Wichtigste ist erstmal, dass Mella jetzt hier gut aus der Sache rauskommt und ihr endlich auch mal jemand Neuen seht bei einem Konzert.
4: Voll.
1: Ja.
3: Und dann könnte ich immer noch mit Tobias spielen.
1: Schade, Tobias.
0: Ja, man muss auch einen so, also ne, ja, nee, sag ich jetzt nicht.
1: Ich muss das sagen.
0: Ich wollte gerade sagen, wir sind doch, uns, es wird doch gerade sowieso allen Frauen unterstellt, dass wir Männerhass haben, also weg mit Tobias. Also ich hoffe, ihr checkt die Ironie, Leute. Also ihr beide checkt die auch, aber auch die anderen. Also nein, Tobias, wir lieben dich, aber man muss einfach Girls support Girls.
4: 100%.
1: Ich glaube, er checkt das.
0: Er ist ja
1: ein bisschen selbstverliebt, deshalb das
0: außerdem, schon. Außerdem kann Tobias auch sagen, so Digga, die beiden waren schon bei mir auf dem Konzert, natürlich gebe ich die einfach ab, ist gar kein Problem. Ich glaube, Tobias wäre so einer, weil der ist ja nicht fehlerlos.
2: Ich glaube, er freut sich, wenn ich nicht da bin. Ich
0: ja, kriegt er keinen aufs Maul, aus gut.
1: Ja, doch in Köln halt. Schade.
2: Ja, einmal ist keinmal.
0: Okay, Leonie und Jana, ich hoffe, wir haben euch halt einfach geholfen.
1: Voll.
0: Bitte sagt es jetzt einmal sehr überzeugend.
1: Ihr habt uns richtig doll geholfen, weil ich muss jetzt die Entscheidung treffen, die ich vorher nicht treffen wollte, aber jetzt haben die Karten mir gesagt, ich soll die Entscheidung treffen. Also Leute,
4: ja. Eigentlich, wir haben
3: die auch schon getroffen. Die ist schon getroffen.
1: Ja, eigentlich schon.
0: Problem?
3: Gelöst.
2: Ich sage, wir kaufen uns jetzt Mella-Tickets.
4: Ja.
0: Ja! Macherinnen!
3: Ist so.
0: Okay, und wir schreiben
2: jetzt Mella.
0: Genau, ich schreibe jetzt Mella, ihr kauft euch jetzt Mella-Tickets und wir hören jetzt auch alle zusammen Mella, während ihr euch Mella-Tickets kauft. So ist es.
1: Oh mein Gott, danke.
2: Das ist das Beste.
0: Ja, okay, so machen wir das. Dann hören wir jetzt Klein sein. Ciao an Leonie und Jana. Und wenn ihr auch bei dieser wilden Tarotlegung mitmachen wollt, 0331 70 97 110, bis 0 Uhr haben wir noch Zeit, um euch einfach krass im Leben weiterzuhelfen. Also ihr habt die beiden gerade gehört, so vorher sind sie nicht klargekommen, aber jetzt.
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0: Mella checkt die aus. Kleinsein haben wir hier gehört. Wir haben ein großes Problem gelöst. Zwei Girls wussten nicht, wo sie hingehen sollen. Und jetzt haben wir geregelt. Karten haben gesagt, Mella einfach hinschubsen und jemand anderen von der Konzertliste wegbouncen. Wer sind wir? Jule Karten ist nicht schizophren geworden und hat mehrere Persönlichkeitslevel neu unlocked. Nein, ich bin heute nicht alleine hier im Blue Moon für das Ding, unser Ding, UFM und Fritz, sondern ich habe mir Yara und Malte mit ins Studio geholt. Hallo, ihr beiden nochmal.
1: Hallihallo.
0: Also Tarot 3000 haben ein Tarotkartendeck für die Großstadt gemacht, fürs in der Stadt sein, fürs Feiern, fürs mit Freundinnen quasi einfach ein gutes Spiel spielen. Tarot in ein bisschen Berliner und an sich Clubkulturszene, kann man schon sagen, oder?
1: Ja, das kann man sagen.
0: Der Bouncer ist dabei, der Winter und der Sommer sind dabei, ganz gut und ganz schlecht in Berlin. Flohmärkte sind dabei, Ticker sind dabei, alles was Spaß macht.
1: Richtig.
0: Sieht auch unfassbar schön aus. Also ist auf jeden Fall, wenn ihr eine kleine ESO-Freundin irgendwie da am Start habt, auch ein gutes Weihnachtsgeschenk. Ihr wisst, ihr könnt schon mal vorplanen. Das ist jetzt schon wieder Mai, da kann man schon mal wieder was machen. Es sieht wirklich sehr, sehr nice aus. Checkt sie unbedingt aus. Tarot 3000 auf Instagram. Und wenn ihr jetzt gerade aus Berlin-Brandenburg zuhört oder ihr nächstes Wochenende irgendwie in Berlin seid, am 30. Mai sind Tarot 3000, also Yara und Malte, im Klunker-Kranich. Und ihr könnt da für umsonst hin, wenn ihr jetzt zum Beispiel anruft oder in der Studio-Message schreibt und euch auf die Gästeliste schreiben lassen. Wir haben 4x2 Gästelistenplätze da. Könnt ihr euch noch, seid schnell, ein Grabsen. So, seid ihr ready? Konntet ihr durchatmen?
2: Auf jeden Fall.
0: Wie lange geht eigentlich so ein, wenn ihr so einen Abend macht, wie lange geht das eigentlich? Also so der ganze Abend.
2: Ach, das ist ganz unterschiedlich. Jetzt im Klunkerkranich letzte Woche waren wir 3 Stunden da, aber wir haben auch schon in Clubs Karten gelegt und dann haben wir das auch wirklich lange gemacht, aber dann mit Pausen dazwischen.
0: Ich wollte gerade sagen, weil es ist auch super anstrengend. Ja. Also jetzt könnte ich kurz 14 Minuten Powernap machen.
1: Ja, wir sind ja zum Glück zu zweit. Man kann sich das auch ein bisschen aufteilen, so, ne?
2: Genau, aber es stimmt schon, die Gespräche werden einfach so schnell dann so unglaublich intensiv und auch deep. Also Leute haben viel Redebedarf.
0: Ja, voll. Und ich liebe das auch, wie man dann so plötzlich einfach so in, plötzlich so ein Deep Dive in so eine Person und in so einen Gefühlshorizont und so reinmacht.
1: Ja, voll. Das ist wirklich ein bisschen magisch. Also so, wir wollen nicht zu sehr in dieser ESO-Bubble, aber ich finde, das ist schon wirklich eine Qualität von den Karten, dass man einfach so einen Gesprächsleitfaden hat und der dreht sich ganz wirr und irre in die Seele rein.
0: Ja, voll. Und auch jetzt, wie wir es ja gerade bei Jana und Leonie auch gesehen haben, dieses, so, die Karten sind ja einfach so von außen und ihr interpretiert die. Ich bin noch so, dass die letzte Gehirnzelle, die vielleicht noch dazu springt. Und dann dieses so zu sehen, wie zwei Personen, die komplett drin stecken, gar nicht auf eine Lösung kommen, aber die Karten, ihr, das dann quasi einfach so easy helft, einfach doch irgendwie einen Impuls zu finden. Das finde ich ja so geil.
2: Ja, genau. Also es ist halt einfach auch ein Assoziationsspiel, ne? Also wenn du irgendwo stuck bist in deinem Kopf und dann kriegst du einen neuen Impuls, dann hilft der einfach manchmal.
0: Genau, weil in der eigene Kopf reproduziert ja einfach immer nur wieder dieselben 3 Lösungsmöglichkeiten. Deswegen habt ihr ein Problem in eurem Leben, wisst ihr nicht, wie es weitergehen soll. Tarot 3000 und ich bin da auch quasi noch quasi Tarot 3000 plus JK, Jule Karten, hilft heute eurem Leben auf die Sprünge. 0331 70 97 110 bis 0 Uhr haben wir noch Zeit im...
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0: Willkommen, wunderschönen guten Abend. 0331 70 97 110. Ich würde sagen, wir machen jetzt mal berufliche Laufbahn, oder?
1: Ja.
0: Was fühlt ihr? Fühlt ihr? Können wir uns ein bisschen in ernstere Gefilde begeben?
2: Ja, kriegen wir hin auf jeden Fall.
0: Kriegen wir hin. Wir sind jetzt ausgelastet. Hallo Manuel in Bad Dürkheim.
6: Hi.
0: Ey, du lieber, vielen Dank, dass du gewartet hast. Hast du jetzt, nachdem du die ganzen Gespräche schon mitbekommen hast, bist du freudig erregt oder ängstlich erregt?
6: Eigentlich freudig, also neutral. Ich war gerade eben, war mir das ein zu wildes Durcheinander.
0: Es war richtig
6: kurz
0: wild.
6: Abgeschalten.
0: Verstehen wir, verstehen. Es war krass. Aber das war so ein Durcheinander wie auf deren Konzertliste, ey. Da musste man erstmal durchfegen.
6: Ja, ja.
0: Ja. Okay, Manuel.
6: Aber wir haben ja eine Lösung gefunden.
0: Sehr gut. Und du bist auch noch wieder da. Krass. Ja. Voll schön, ja, dass du gewartet hast. Nimm uns mal mit. Wo bist du gerade? Worum geht's? Wie können wir dir helfen? Wie können Tarot 3000 dir helfen?
6: Genau, also ich bin jetzt zu Hause, liege auf der Couch, also sehr entspannt. Und in meinem Leben sieht es so aus, also ich bin jetzt 29 Jahre alt, werde 30 dieses Jahr. Vor so 5 Jahren habe ich gesagt, wenn ich 30 bin, dann habe ich Haus, Familie, Job, alles geil, habe einen Hund. Ja, jetzt werde ich 30 und nichts davon ist eingetroffen. Und ja, ich habe viele Stationen beruflich durchgemacht, bin aber noch nie irgendwo angekommen, irgendwie auch immer so Griffe ins Klo und mal ist die Pandemie dazwischen gekommen, dann jetzt vor kurzem ein Trauer, also beim letzten Job jetzt einfach ein Trauerfall dazwischen gekommen, der intern vieles einfach kaputt und umstrukturiert hat und irgendwie immer einfach alles falsch. Und jetzt frage ich mich halt einfach, liegt es einfach komplett an mir? Muss ich einfach länger geduldig sein, um endlich ankommen zu können? Und würde halt einfach gern wissen, so, ja, war die Vergangenheit einfach falsch? Ist die Zukunft vielleicht aussichtsreich, dass sich da endlich was tut, dass vielleicht die nächste Station endlich mal eine Station auf Dauer wird? Und genau, ja.
0: Aber wenn ich kurz fragen darf, möchtest du uns noch teilen, was ist, also in welchem Bereich arbeitest du? Was ist dein Job?
6: Also ursprünglich gelernt habe ich im Einzelhandel. Mhm. Dann also eine kaufmännische Ausbildung. Damit stehen mir ja grundsätzlich doch einige Türen offen. Bin jetzt aber viel in die Gastronomie in den letzten Jahren abgedriftet. Also vor zuletzt quasi im Sales Management gewesen, nebenberuflich eigentlich seit ich 14 bin immer, also damals ging das noch, in der Gastro tätig gewesen und jetzt zuletzt auch in der Weinbranche, in der Weinbar tätig gewesen und hab vom Gastro die Schnauze voll. Nebenberuflich will ich es weiterhin machen, weil ganz los kommt man doch nicht. Aber genau, es ist so, ich habe viele verschiedene Sachen eigentlich ausprobiert, aber am Ende des Tages ist es doch immer sehr kaufmännisch und genussaffin alles zusammen gewesen.
0: Okay, und du fragst quasi, ob die kaufmännische, genussaffine Laufbahn die richtige ist, die du jetzt eingeschlagen hast, oder ob du nochmal neu denken musst? Das ist die Frage.
6: Genau, richtig. Okay. Und ob dann halt endlich mal sich irgendwo klärt.
0: Also ich kann dir einmal schon eine Frage beantworten, die jetzt fernab von deinem Job ist, aber da bin ich quasi Expertin drin. Das mit so einem Hund, das kann man relativ schnell lösen. Es gibt Tierheime und da bin ich auch gerne deine privatpersönliche Ansprechpartnerin. Ich habe jetzt schon 4-mal in einem Tierheim ausgeholfen und ich bin jetzt mit 4 Hunden zu Hause. Also.
6: Ja, das klingt mega cool. Da bin ich auch komplett offen. Also ich glaube tatsächlich, dass ich jetzt, wenn langsam ein bisschen Ruhe einkehrt, zumindest so als Gassi-Geh-Streichelhilfe, das ist ja glaube ich auch mal gebraucht.
0: Ey, übelst.
6: Aber ich möchte einem Hund halt zum einen finanzielle Stabilität bieten können und ohne einen festen Job habe ich die halt nicht oder möchte ich die auch nicht machen, weil es ist doch ein finanzielles Risiko. Und ich möchte aber auch zeitlich wissen, wie ist mein Leben strukturiert, weil bevor ich mir einen Hund anschaffe, ich hatte in meiner Jugend hatten wir einen Hund zu Hause und es ist ein volles Familienmitglied gewesen und man holt sich oder man macht ja keine Kinder oder also man bekommt ja keine Kinder, wenn man keine Zeit und kein Geld dafür hat oder also sollte es nicht tun und deswegen sehe ich das schon sehr vernünftig an, würde ich sagen.
0: Manuel, also du hast auf jeden Fall schon mal das Vorgespräch zu einem guten Hundedaddy erfolgreich absolviert. Cool. Du hast sehr viele Sachen gesagt, die wirklich sehr, sehr richtig sind. Das ist sehr, sehr cool. Aber ja, for real, slide mir super gern entweder bei uns hier in die Studio-Message rein oder bei mir auf Insta in die DMs, wenn du da irgendwie mal Austausch willst oder so. Ich bin im Tierschutz aktiv, also auch was halt Hunde adoptieren und so angeht und kann dir da auch ein paar irgendwie ja Sachen vielleicht geben. Also das als für dein eigenes Problem, da haben wir schon eine Lösung und das Berufliche, das klären jetzt hier unsere ExpertInnen von Tarot 3000 Jara und Malte mit dir.
1: Ja, hi Manuel.
2: Ja, hi. Also erstmal Manuel, möchtest du gerne, dass ich dir deine Karten lege oder möchtest du die von Malte gelegt bekommen? Wem vertraust du mehr?
6: Ich vertraue euch beidermaßen gleich, aber um da glaube ich nichts Falsches zu sagen, würde ich Malte nehmen, weil wir beide mit MA anfangen. Oh. Und dann ich das neutral.
2: Nice.
1: Ey Manu, wir sind auch im selben Boot. Ne? Ich werde auch 30 dieses Jahr und ich dachte auch, mit 30 ist das alles anders. Also ich verstehe dich da völlig. Ja. Ich gebe meine Verzweiflungsenergie einfach mit in die Karten, dann wird das ja schon was.
6: Ja, umso besser.
0: Wie war dieser komische Kalenderspruch, dass das Leben ist, was passiert, während du Pläne machst oder irgendwie so? Dies, das?
6: Ja. Ja. Ja. Ja.
0: Sowas. Irgendwie sowas.
2: Along the way.
0: Oder warte, mein Lieblingsspruch, er ist zwar richtig, aber trotzdem ist es so ein nervlicher Spruch. Das Leben wird nach vorne gelebt und nach hinten verstanden. True, aber auch scheiße, Alter.
2: Stimmt.
6: Ja, doch, ich verstehe. Ja, das ist so wahr, ja.
0: Es ist so, aber es ist auch so ein Spruch, wo man sich denkt, bitte nächster Teebeutel, schmeckt nicht.
6: Ja.
0: Okay. So, Malte völlig am Ende.
1: Das habe ich ja nicht gemacht. Guck mal, ich habe dir inzwischen drei Karten gelegt. Einmal deine Vergangenheit, deine Gegenwart und deine Zukunft. Und das sind tatsächlich alles Karten, die wir jetzt auch schon hatten, aber in der Reihenfolge hier noch gar nicht.
0: Das ist, können wir mal kurz, wie viele Karten haben wir jetzt? Wir haben natürlich das Deck ein kleines bisschen verkleinert, beziehungsweise ganz viele Seitenhaken weggenommen. Aber wie viele Karten haben wir eigentlich? Wir müssten doch bei 20 Karten sind das doch,
1: genau,
0: oder?
1: Genau, in der großen Arkana sind 21 Karten, genau.
0: Genau, und das ist richtig krass, dass hier anscheinend ein magnetisches Feld ist oder so, dass immer wieder uns hier dieselben Karten hochgespielt werden. Das ist schon krass.
2: Ja, das ist aber tatsächlich auch so ein Phänomen, das wir schon öfter mal beobachtet haben. Irgendwie so an Abenden gibt's ein Vibe und es sind halt so die Karten, die viben an dem Tag. So.
0: Das ist krass, weil ich kann das euch hier bezeugen, ne? Ihr ruft ja nur an, ihr hört es nur im Radio, aber die mischen sich hier wirklich ein ab. Hier mischt auch, alle beide mischen anders und verschieden und haben verschiedenste Techniken und trotzdem spülen sich diese Karten immer wieder raus. Also das ist wild schon mal hier.
1: Es ist verrückt. Es
0: Manuel,
1: ist
0: schnall
1: verrückt.
0: Dich an auf deiner Couch.
1: Also in der Vergangenheit hast du die Antifa liegen. Die hatten wir eben schon. Die Antifa-Karte, eben so eine Karte, da geht's irgendwie um Gerechtigkeit, für was einstehen, ne? Irgendwie sich umgucken, ne? den Kleineren in der Gesellschaft helfen, ne? Aber vor allen Dingen, naja, irgendwie so ein bisschen eine Idee vielleicht zu haben, die irgendwie so größer ist vielleicht als man selber, die nicht so ego-getrieben ist. Genau, jetzt so beruflich, hast du denn irgendwie so das Gefühl, irgendwie, das ist irgendwie in der Vergangenheit dir wichtig gewesen, so ein Job mit Sinn quasi, oder ist das etwas, was du nicht hattest und deshalb suchst, resoniert da irgendwas?
6: Ich würde schon sagen, also wenn ich das jetzt, glaube ich, richtig interpretiere, im Einzelhandel damals, in dem Unternehmen, in dem ich war, da wurde eigentlich schon stark gefördert, dass du dich einbringst, dass du mehr machst. Und da sind sehr, sehr flache Hierarchien tatsächlich in diesem Konzern. Und ich bin in einer Zeit in das Unternehmen gekommen, wo der Markt dieser Branche sich komplett verändert hat aufgrund einer Pleite eines großen Konzerns. Und dann ist viel passiert. Und dadurch habe ich dort aber auch viel für mich mitnehmen können und bin halt so reingekommen und habe auch viel getan oder auch mehr getan, als ich eigentlich musste. Und dann irgendwann plötzlich ist so ein Kippschalter umgelegt worden, wo das plötzlich zu viel war, wenn du, also ich habe im Prinzip als kleiner Mensch, würde ich sagen, den Konzern mit voranbringen wollen oder entsprechend die Filiale, in der ich tätig war, ohne dass das überhaupt meine Aufgabe war oder dass ich dafür irgendwie extra bezahlt wurde, aber habe selbst zu Hause immer mir viel Gedanken gemacht und so, habe immer quasi die Welt im Unternehmen verbessern wollen, bin dann aber plötzlich gegen ganz viele Wände gestoßen oder verschlossene Türen und auf einmal hat man das irgendwie nicht mehr gewollt, dass sich hier die Leute, obwohl man, sag ich mal, so erzogen wurde, so aktiv einbringen und den Mund aufmachen. Auf einmal wurde so eine Du-hältst-deinen-Mund-Kultur gelebt.
1: Naja, das klingt nicht gut. Aber also, hast du denn sonst positives Feedback da überhaupt zu bekommen? Weil oft ist das ja dann, wenn man sich viel einsetzt, dass man als Dank einfach noch mehr Arbeit bekommt oder wurde das gewertet?
6: Genau, also an sich das Feedback war immer positiv. Also ich werde es auch nie vergessen, nach meiner mündlichen Abschlussprüfung in der Ausbildung hatte eine der Prüferinnen, die auch unter anderem Filialleitung war, zwar nicht meine direkte, aber man kannte sich, auch gesagt, sie ist glücklich, so Menschen wie mich im Unternehmen behalten zu dürfen. Also wusste ich ja, ich tue ja irgendwo auch was Richtiges. Aber später dann ist genau das, was du gerade sagst. Je mehr ich gemacht habe, desto mehr wurde dann, wir geben ihm noch mehr, weil dann später einmal habe ich irgendwo so gemerkt, okay, es wird ausgenutzt, habe dann einfach weniger getan, also nur noch das, was ich musste, habe aber gemerkt, dass mich das komplett unterfordert oder gar nicht mehr befriedigt und da kam dann auch meine damalige Chefin und meinte so, ja, das kennen wir gar nicht von Ihnen und sowas da los mit Ihnen. Dann habe ich gesagt, naja, ich tue alles, was ich tun muss. Und ja, und als ich dann aber wieder, weil ich selbst einfach unterfordert war, wieder mehr getan habe, dann war auf einmal wieder so, wir sind glücklich, dass sie jetzt wieder was tun. Aber Geld oder Anerkennung wirklich habe ich dafür dann auch nicht bekommen. Und habe dann trotzdem immer versucht, viel zu geben, zu leisten. Aber am Ende des Tages war das trotzdem so ein Leerlauf irgendwo.
2: Ja, das ist auch immer so ein Phänomen, dass man erstmal irgendwie raus muss und wechseln muss, dass man dann irgendwie mehr Kohle kriegt. Kennt man. Ja. Das tut mir leid. Aber würdest du sagen, du vermisst die Tätigkeit an sich und nur die Firmenkultur war irgendwie ein bisschen doof, aber eigentlich hat dir das Spaß gemacht?
6: Manchmal, deswegen, also manchmal vermisse ich es schon. Also ich wäre, glaube ich, komplett unterfordert. Also wenn ich in die Filialleitung dort jetzt in dem Unternehmen gehen würde oder direkt in die Zentrale, glaube ich, würde ich da schon eher erfüllter werden. Selbst wenn ich heute, ich bin immer noch überzeugter Kunde, wenn ich einkaufen bin, fange ich an, den Laden auch mit aufzuräumen. Also ich habe da, glaube ich, nie, obwohl das jetzt schon, ich habe 2018 das Unternehmen verlassen. Also ich bin noch nie so drüber hinweggekommen. Also ich bin immer noch da und räume den Laden auf. Oder guck mir an, was es Neues gibt, wie Kollegen aus meiner ursprünglichen Filiale dort arbeiten und so und denke mir immer so, oh nein, muss das sein? Und also ich glaube, ganz raus bin ich da nicht, aber ich würde definitiv nicht mehr in den Filialalltag zurück wollen.
1: Ja, ja.
2: Aber das ist schon schön, so die Vorstellung, diese Verliebtheit in so Details, die du irgendwie, also keine Ahnung, ich finde, das klingt schon nach Passion auch, wofür ja die Karte auch
6: schon so schön ultra. Also ich habe auch früher viel im Freundes- und Familienkreis verboten bekommen, über das Unternehmen zu erzählen, weil ich irgendwann zu viel davon erzählt habe. Weil, ja.
0: Er war verliebt in seinen Job.
2: Das ist toll.
1: Naja, wir können ja mal in die Gegenwart gucken, ne? In der Gegenwart, da liegt der Stoner halt, ne? Und der Stoner steht als Karte dafür, das ist ein Chiller, der legt sich abends auf die Couch, der lässt die Welt draußen mal sein, wie sie ist. So, der stresst sich jetzt nicht so viel, ne? Irgendwie, wie passt das denn in deinen Alltag so? Bist du eher, also du hast ja, rufst ja eure an wegen beruflicher Zukunft, ist das jetzt so ein Thema, was dich nicht ruhig lässt so? Schläfst du schlecht ein quasi jeden Abend?
2: Und wie hast du auch den Step in die Gastro gemacht?
6: Ja, Step in die Gastro ist halt einfach gekommen, ich habe mit 14 auch meinem ersten Weinfest bedient und dann habe ich halt irgendwann gemerkt, ich habe da Bock drauf und dann gerätst du da halt irgendwie rein und dann bist du in diesen Gastrokreisen und dann bam, bam, bam, kommst du da nicht mehr los. Also das ist so ein Strudel, der dich einzieht. Und ich muss sagen, also es passt schon auf die Gegenwart, glaube ich, dieser Stoner. Also ich bin ein riesengroßer Genussmensch, war jetzt auch gerade heute Abend in so einem Restaurant, die so einen Wine-and-Dine-Abend hatten mit einem Sommelier, der halt begleitende Weine dort zu ausgeschenkt hat. Mhm. Und habe das auch einfach alleine gemacht, weil niemand Zeit hat. Aber mir war in dem Moment, dachte ich mir, warum soll ich mir den Genuss und das Entspannte heute Abend verbieten? Bin dann alleine dahin und so, war richtig schöner Abend und hab halt gemerkt, so, es sind Sachen, die ich liebe, weshalb ich definitiv nicht mehr in der Gastro arbeiten möchte, weil die Abende sind super wertvoll, die Wochenenden sind extremst wertvoll und ich habe die letzten Jahre halt so viel geleistet, gegeben und gemacht und immer eigentlich zu viel geleistet und habe jetzt für mich gemerkt, also ich will weiterhin viel leisten, um Gottes Willen, also ich will einen Job finden, in dem ich aufgehe und weiterhin mich ja ausleben darf, aber umso mehr habe ich auch gemerkt, also ich setz nicht, dass ich nicht mehr Wochenends oder abends arbeiten will, aber halt nicht mehr verpflichtend und dass auch einfach das Leben, dein Umfeld, deine Freunde super viel wert sind und auch einfach mal ein gechillter Abend, glaube ich, nicht so schlecht auch für die Gesundheit ist.
0: Oh, Rede!
2: Ja. Also wenn ich das so höre, dann höre ich da so viel wirklich Detailverliebtheit raus. Weißt du, wie du so über das Falten oder das Aufräumen von diesen Sachen im Laden redest, aber auch wie du jetzt über den Wein geredet hast und so. Und vielleicht wäre das jetzt so ein Zugang, weißt du, dass du sagst, okay, du hast jetzt schon deine Base, du hast deine Grundlage, du hast auch ein paar Sachen schon ausprobiert, aber vielleicht gibt es irgendein Teilgebiet, wo man noch tiefer reingehen kann und wirklich irgendwie so noch mehr zu einer Sache lernen kann. Und dann, selbst wenn man das in der Gastro macht, gibt es da ja auch Jobs, die dann eher geregeltere Arbeitszeiten haben, ne? Also keine Ahnung, kannst du
6: ja,
2: irgendwie...
6: Ja, gut, zum Sales Management, Veranstaltungsverkauf, ja.
2: Ja, aber auch Brand Ambassador für irgendwas, keine Ahnung. Du kannst auch so eine Sommelier-Ausbildung machen und dann irgendwie, also im Restaurant arbeiten nicht, aber gibt es ja auch 9-to-5-Jobs, keine Ahnung, im Tourismus. Also es gibt ja schon Möglichkeiten, aber würdest du sagen, das ist so deine Passion? Oder hast du einen so ein Ding, wo du sagst, das ist so komplett meins?
6: Also was komplett meins ist, ist definitiv der Wein und also die ganze Kultur außenrum, weil ich auch am Überlegen bin, so, also ich komme nicht aus der Pfalz, ob ich sage, ich verlasse die Pfalz, sind viele Freunde jetzt nach Köln gezogen und sprich, ich hätte schon Bezugspersonen, mir würde das Einleben in dieser Stadt würde mir leichter fallen, definitiv, weil ich einfach Freunde vor Ort hätte. Aber andererseits, je mehr ich mich mit dem Gedanken in den letzten Wochen angefreundet habe, zu sagen, ich verlasse die Pfalz, umso mehr verliebe ich mich jeden Tag, umso mehr in unsere Gegend hier, die Natur und einfach mal in den Weinbergen spazieren gehen, was halt in so einer Großstadt einfach mal nicht so der Fall ist. Und ich brenne schon und ich höre das immer wieder, wenn ich irgendwo bin und auch selber, ich arbeite in einem Weingut nebenher und auf Messen bin oder auch auf Endverbraucherveranstaltungen. Einfach die Leute sagen immer, man hört raus, welche Leidenschaft ich habe und dabei ist das für mich so selbstverständlich und irgendwie habe ich Angst, das dann doch aufzugeben.
1: Aber kannst du nicht irgendwie Little Pfalz in Köln großziehen? Oder gibt's das nicht da irgendwie? So ein kleines rheinländisches Fleck da irgendwie?
6: Ja, also ich habe tatsächlich, träume ich von meiner eigenen Bar mit Pfalz-Konzept, aber ich brauche halt einfach jemand, der mir einfach Geld gibt. dann wäre, glaube ich, werden viele Sorgen einfacher. Ja, es ist so, ich glaube, mir fehlt auch einfach der Mut noch irgendwo.
2: Aber also das ist jetzt so ein bisschen counterintuitive, ne? Wenn du sagst, du willst keine Wochenenden arbeiten, dann sagst du, du möchtest eine Bar aufmachen, also
1: which way is it?
6: Ja. Aber da wäre ich halt mein eigener Chef, da wäre halt der Punkt, dass ich sage, okay, ich weiß, wofür ich arbeite und ich sehe halt auch, also beziehungsweise es kommt dann nicht plötzlich morgen jemand um die Ecke und sagt, ja, nee, wir machen jetzt alles anders. Also da wäre das nochmal was anderes, wenn ich für mich selbst am Wochenende arbeite.
2: Was wäre denn so dein Konzept?
6: Mein saufen. Konzept ist tatsächlich ja, saufen mit Niveau.
0: Ja, Mann. Wirklich, es gibt nichts Besseres, als wenn jemand gut über Wein und so reden kann. Ich liebe das.
6: Auf jeden Fall. Aber mir ist super wichtig, dass das nicht so versnobbt ist.
0: Ja.
6: Weil wir stecken so viele Menschen ab in der Weinbranche. Klar ist es schön, wenn wir Fachbegriffe nutzen und so, aber so viele Leute haben immer Angst, auch wenn ich dann frage, hey, wie schmeckt dir der Wein? Ah nee, ich kenne mich gar nicht aus. Ja, und sag doch einfach, oder schmeckt nicht. Und das ist mir ganz wichtig, so Weingenuss auf Augenhöhe. Einfach
0: ja.
6: Um jedem das Gefühl zu geben, so hey, auch wenn du jetzt nur einen Muscatella oder irgendeinen süßen Wein trinkst, dann bist du hier auch richtig. Also jeder soll das genießen, was er möchte. Und das ist so, also ich würde einfach sowas gern, bodenständiges, lockeres, wo jeder kommen kann. Und an sich, das Konzept ist, glaube ich, nicht neu. Also was mir wichtig ist, der Name, die Pfalz, weil dann sagst du, hey, wir gehen heute Abend in die Pfalz. Und dann ist das schon dann sagst du, wir treffen uns in der Pfalz und so. Dabei ist das einfach nur eine Bar.
1: Ja,
6: das ist so meine Idee irgendwo. Und die kannst du halt überall aufmachen, nur nicht in der Pfalz. Also in der Pfalz wäre es halt langweilig.
0: Na, und in Berlin wird dir dann die Scheibe eingeschmissen.
6: Ja.
1: Ja, aber guck mal, das ist halt super interessant eigentlich, dieser ganze Talk, weil wir haben ja die Zukunft noch gar nicht hier, die Zukunftskarte, habe ich ja noch gar nicht gesagt, ne? Und zwar liegt da der Retox. Und der Retox ist tatsächlich eine Genusskarte bei uns, ne? Dass man am Ende vom Leben quasi, also der Tarot, die große Arkana ist ein ganzes Leben. Und am Ende darf man sich dann auch ausruhen auf seinen Lorbeeren und einfach mal genießen. Und ich finde, das ist doch schon eine Richtung. Du hast jetzt so viel über Genuss geredet und dann sagst du aber, hey, mir fehlt irgendwie das Selbstbewusstsein, aber ich habe das Gefühl, so tief im Innern weißt du es doch. Du bist ein Pfälzer on the loose, du, oder?
2: Ja, sehe ich auch so.
6: Ja.
1: Also ich würde einen Genießerweg einschlagen, wo du kannst. Und ich würde dir auch selber vertrauen mehr.
6: Ich glaube, das ist das größte Problem, ja.
2: Aber warum glaubst du das? Also was fehlt dir denn dafür noch?
6: Ich weiß nicht, es sind einfach so viele Niederschläge gewesen in der Vergangenheit bei den verschiedenen Steps, die ich hatte. Und dann fängst du halt einfach an dir zu zweifeln, ob es jetzt safe, habe ich auch nicht immer alles richtig gemacht. Man lernt ja auch irgendwo. Aber du fragst dich halt irgendwann so, okay, hast du einfach immer alles falsch gemacht? Und ich hatte tatsächlich nur ein einziges Mal das Gefühl, okay, es war wirklich gar nicht mein Problem, als ich Anfang Corona halt, dann war ich noch in der Probezeit damals, dann gekündigt wurde. Und dann wusste ich halt safe, ja gut, ich konnte halt ja wirklich gar nichts dafür, weil halt einfach scheiß Weltsituation, niemand weiß was. Mhm. Aber sonst habe ich mir immer gedacht, okay, hätte ich mich vielleicht einfach mehr der Masse beugen sollen, was jetzt wahrscheinlich so klingt, als wäre ich so ein kleiner Rebell und würde nie tun, was man mir sagt. So ist es definitiv nicht. Aber ich mache mir selber halt immer Vorwürfe, weil in meinem Umfeld die Leute lernen einen Job, schlagen diesen Weg ein, machen das und sind super happy und ich habe halt diesen Weg noch nicht gefunden und da frage ich mich halt ja logischerweise, was mache ich falsch? Und das ist dann das Problem, wo ich mir halt irgendwo langsam nicht mehr so vertraue.
2: Aber ich glaube, du machst überhaupt nichts falsch. Guck mal, das ist vielleicht wie bei den Tarotkarten. Es gibt auch keine falschen Tarotkarten, die sind alle gut. Und es ist immer so ein bisschen schwierig zu sagen, so it happens for a reason oder keine Ahnung, weil natürlich gibt es einfach Scheiße, die passiert und für die niemand was kann. Und wenn Leuten schlimme Dinge passieren, dann können die nichts dafür. Deswegen stehe ich nicht so ganz hinter dem Take. Aber für mich persönlich zum Beispiel finde ich das immer schön, mir zu sagen, weil es gibt ganz viele Dinge, die ich in meinem Leben liebe. Ich liebe meine Freunde, ich liebe wo ich wohne, ich liebe Berlin, keine Ahnung. Ich liebe, was ich mache mit meinem Job. Und so, du hast jetzt auch ganz viele Sachen gesagt, die du halt voll liebst und die du voll gerne machst. Und dann, vielleicht kannst du einfach darin vertrauen, weißt du, dass du weißt, wer du bist und dass du weißt, was du magst. Und wenn es jetzt im kapitalistischen System noch nicht so geklickt hat, dann liegt das nicht an dir, sondern am kapitalistischen System.
0: Ich habe auch gerade nochmal so einen kleinen Impuls, Manuel. wenn du magst.
6: Ja, weil sehr gerne. Also erstmal vielen Dank für den Impuls gerade eben. Genau, also deswegen wollte ich nochmal erwähnen, war super schön. Und genau, jetzt your turn.
0: Voll, weil ich habe euch dreien jetzt gerade einfach so lange zugehört, weil ich die ganze Zeit gedacht habe, ah krass, das klickt so ineinander. Und mir kam aber noch so dieser Impuls bei dem, weil auch Yara jetzt ja auch immer wieder gesagt hat, so du hast so eine Passion. Und vielleicht, ja, also auch nur ein Gedanke, ich stecke ja zu wenig drin, aber manchmal ist es auch so, dass Menschen mit einer richtig krassen Passion einfach in Anstellung bei anderen Menschen und so weiter scheitern, weil du einfach eine zu krasse Passion hast. Du bist, also Leute werden dann einfach so jealous darauf, weil du einfach krass lieferst, weil du krass am Start bist, weil du auch, wenn du natürlich krass Passion machst und Passion hast für ein Ding, fühlen sich auch andere Leute, die vielleicht nicht so viel geben können oder wollen, einfach auch schnell unter Druck gesetzt. Dann entsteht, wie gesagt, Neid oder auch einfach so ein, dass sich Leute, ja, einfach dann so ein ganzes Team unter Druck gesetzt fühlt und dann einfach auch Sachen nicht so funktionieren. Und vielleicht ist einfach genau, und damit passen wieder die Karten, ist das Ding, du hast es bisher jetzt noch nicht geschafft oder noch nicht die Station gefunden, weil du bisher deine Passion für andere rausgegeben hast und deren Vision, statt deine eigene zu verfolgen. Weil wenn du in deiner eigenen Sache da 180% Passion reinschleuderst, dann bringst du halt dein eigenes Ding und das, was du willst, voran. Und du bist ja dann im Endeffekt der Chef des Ganzen. Das heißt, deine Passion gibt vor und du kommst damit niemandem in die Quere, weil du bist der Lokführer in dem Moment. Das war mein Gedanke.
6: Ja. Ja, der ist sehr gut tatsächlich. Und diesen Gedanken habe ich auch, mit dem spiele ich nicht das erste Mal, beziehungsweise der ist mir, der ist im Kopf auf jeden Fall schon drin.
1: Ja, aber voll, dann hab den Mut. Was soll passieren?
0: Also, what can possibly go wrong?
1: Ja, dann was kann Gutes passieren? Man fokussiert sich nur darauf, was schlecht laufen kann, aber wenn du überlegst, was alles gut laufen könnte, voll, das ist ja der absolute Hammer eigentlich.
6: Eigentlich schon.
2: Ja, such dir mal irgendeinen richen Dude, der dir das ganze Ding finanziert.
1: Aber in der Pfalz gibt es doch wohl reiche Leute, oder
6: ja,
1: nicht?
6: Mann. Ja, Mann. Die Leute, die haben alle schon ihre Projekte, so ist nicht.
2: Ey, ich bin mir sicher, du findest wen, du sitzt an der Quelle.
6: Ich schaue mich um, ich kehre mich um.
2: Mach das.
0: Manuel, können wir dich so entlassen?
6: Ihr könnt mich so entlassen. Ich glaube, das tat ziemlich gut und hilft mir, glaube ich, einfach mal ein bisschen mehr an mich selbst zu glauben.
0: Auf jeden Fall.
2: Ja, du bist toll.
1: Voll.
0: Fake it till you make it.
1: Ja,
0: Mann, wirklich. Der Sticker klebt hier auf dem Klo bei Fritz. Fake it till you make it. Also bei unserem alten Klo. Die neuen Klos sind ja jetzt gerade in Bearbeitung. Aber fake it till you make it ist es. Dass, wenn es auf dem Klo steht, Tarot 3000 macht ja auch Klo-Diaries, ich mache Klo-Konzertkritiken, also da klickt das Klo. Also fake it till you make it.
6: Danke euch.
0: Tschüss, Manuel.
6: Ciao. Schönen Abend euch. Ciao.
0: Hi. Oh mein Gott, eine halbe Stunde haben wir noch. Tarotkarten lesen, legen und lesen, aber auf anders und in cool. Das machen wir heute Abend mit Tarot 3000. Also die gibt's wirklich, die haben wirklich ein eigenes Kartendeck gemacht, das sieht sehr, sehr, sehr schmuck aus und es ist quasi angelehnt an Großstadtleben, Clubszene, Berlin-Vibe, deswegen gibt's auch einen Flohmarkt, es gibt einen Bouncer, es gibt den Ticker, es gibt den Stoner, es gibt die Sonne, es gibt den Winter, weil das eine ist sehr schön, das andere ist sehr schrecklich in Berlin. Und so geht ihr quasi auf Ernst durch Tarot durch, aber eben mal mit einem neuen Style und die beiden Nasen dahinter sind Yara und Malte. Hallo nochmal.
1: Hallihallo.
0: So. Oh.
1: Haben die Leute noch Bock? Hat noch irgendwer angerufen?
0: Wir haben hier immer noch Leute in der Leitung. Da müssen wir durch. ich würde sagen, wir versuchen mal eine große Frage in etwas kleiner einzufangen und ich sage Hallo Lisa aus Bitburg.
4: Hallo.
0: Hallo du Liebe, schön, dass du so lange gewartet hast auf uns.
4: Ja.
0: Danke.
4: Ich habe ja Zeit.
0: Ja, was machst du denn gerade hier auf dem Donnerstag?
4: Ich bin mit Rebecca unterwegs. Wir sind auf Bad-Boy-Suche.
0: Wir sind in einer Schleife. Wir sind in einer Schleife. Das Auto mit den drei Freundinnen ruft an nochmal.
4: Ja.
0: Sehr gut. Habt ihr schon einen Bad-Boy gefunden in der letzten Stunde?
4: Nicht wirklich. Hier in der Stadt laufen nicht wirklich Leute rum.
0: Einfach mal wo klingeln. Einfach mal Hallo sagen um 11:30 wäre mein Tipp.
1: Da wird jeder zum Bad Boy.
4: Viel besser nicht.
0: Okay, Lisa, wo befindest du dich quasi gerade in deinem Leben und was möchtest du von unseren Karten wissen, von den Tarot 3000?
4: Einfach, wie es so in meinem Leben weiterläuft, weil läuft im Moment nicht so gut.
0: Wo läuft es jetzt nicht so gut? Wir brauchen, glaube ich, ein bisschen Eingrenzung, ja, oder könnt ihr so, auch so ganz so allgemein?
4: So arbeitsmäßig, also so generell im Leben, auch so liebemäßig, läuft halt nicht gut.
0: Also ist gerade alles eher so eine 5 von 10.
4: Genau.
1: Oh,
2: oh Mann. Und gibt es einen Teilbereich, wo es besonders nicht so gut läuft oder wo du dir besonders wünschen würdest, dass es wieder besser laufen würde? Oder ist es einfach alles gerade ein bisschen meh?
4: Ja, generell so alles. Aber wäre schön, wenn es in der Liebe besser laufen würde.
1: Ja, klar.
2: Dann gucken wir uns mal die Liebe an. Möchtest du, dass Malle dir die Liebe anguckt für dich? Oder soll ich das für dich machen?
4: Mach du das.
2: Ich mach das. Okay, alles klar.
0: Vertrau keinem Mann in der Liebe.
2: Ja, da haben wir ja schon die Lösung. So.
1: Danke fürs Anrufen.
0: Oh mein Gott, Leute, ihr müsst wissen, ja, alles nur Joke. Nur Joke, hört auf. Keine Beschwerden hier.
2: Okay, also guck mal. In deiner Vergangenheit liegt die Sonne, in deiner Gegenwart liegt Antifa, die hatten wir auch alle schon mal, ne? Und in deiner Zukunft liegt Bondage.
0: Ah! It's getting heated!
2: Also, lass erstmal in die Vergangenheit gucken. Malte, kannst du mal die Karte beschreiben?
1: Also die Sonne lacht auch auf der Karte, das ist so eine Person mit eine Sonnenbrille auf, alles scheint goldig, so alles glänzt. Es ist eine der besten Karten, die man ziehen kann, oder?
2: Das ist die beste.
1: Die beste.
2: Die beste Karte im Deck.
1: Wir lieben die Sonne.
2: Wir lieben die Sonne.
0: Aber heißt das jetzt, die Vergangenheit, das Liebesleben war sonnig?
2: Naja, das ist eine Frage, die, also weiß ich nicht. Es heißt, was du denkst, was es heißt. Aber so vor allem, also woran ich jetzt so als erstes gedacht habe, war so die erste Liebe. Wie war die denn so?
4: Ja, ganz okay, würde ich sagen.
2: Oh, naja, dann gibt's ja Room for Improvement. Aber hast du mal eine richtige passionate, nice love affair, die dich so einfach von den Socken gehauen hat, wo du sagst, das ist so, daran erinnere ich mich immer, wenn ich gerade irgendwie denke, ich wünsche mir jemanden.
4: Nee, tatsächlich nicht.
1: Ja, okay, dann andersrum. Also so, wenn du dir jetzt eine vorstellst, so, wie wäre das? Also so, was suchst du für eine Person dann gerne?
4: Ja, jemand, der auch wirklich was Ernstes will und nicht jemand, der ja einfach nicht weiß, was er will.
1: Mhm. Und was würdet ihr dann gern zusammen machen so?
4: Ja, ich gehe halt auch gerne raus, so klar verbringt man auch gern Zeit zu zweit, so, aber ja.
2: Also hast du.
1: Also auch ein Bad Boy oder eher nicht?
4: Ja, kommt halt immer so drauf an. Also ordentlich so und nicht so jemand, der mit allem schläft, wäre halt schon besser.
2: Oh Mann, aber hast du immer so Erfahrungen gemacht? Also hast du immer Leute, die so krass irgendwie untreu waren oder einfach so...
1: Oh Mann, das ist natürlich schrecklich.
2: Das tut mir sehr leid. Und gibt's da so ein Muster oder ein reoccurring Pattern, das dir irgendwie aufgefallen ist? Okay, das sind halt immer so dieselbe, nicht nur, dass sie immer cheaten, aber es ist halt auch so derselbe Schlag Mensch irgendwie oder irgendeine Beziehungsdynamik, die sich wiederholt, irgendwas, was du in denen siehst, sind sie sich irgendwie ähnlich? Hast du so ein Type?
4: Jetzt nicht wirklich, so kommt halt immer auf den Charakter an, aber meistens sind es dann so Leute, die am Anfang so lieb sind und dann fangen sie halt an, fremd zu gehen.
2: Also so Lovebombing-mäßig?
4: Ja.
2: Naja, guck mal, das passt aber so, also ich meine, es tut mir voll leid, aber es passt so ein bisschen zu der Gegenwartskarte, da liegt nämlich die Antifa und das steht ja so für Integrity und dafür, dass man einfach irgendwie für die Werte auch einsteht, die man haben möchte in der Welt und in einer Beziehung, würde ich mal sagen, weißt du, es ist halt irgendwie, wir alle wünschen uns Liebe, ich glaube, das ist so jeder Mensch auf der ganzen Welt irgendwie und wenn einem jemand das dann gibt und wenn du gerade sagst, irgendwie so Lovebombing war ein Thema, dann ist man da ja auch irgendwie relativ schnell mal anfällig für, da zu sagen, okay, ich nehme das jetzt, weil irgendjemand schenkt mir Liebe. Aber es geht ja auch so ein bisschen um Bedürfnisse und darum, was wünschst du dir eigentlich in einer Beziehung? Und wenn du irgendwie da reingehst und erstmal bei dir bleibst und sagst, okay, wie was will ich in dieser Dynamik, was will ich daraus? Du hast jetzt gerade schon gesagt, irgendwie Dates, cute Momente, irgendwie nice was essen gehen, keine Ahnung, ein bisschen dancen gehen, ein bisschen was trinken gehen, Spaß haben ins Kino mal, dann sind das ja alles sehr konkrete Sachen, an denen du das festmachen kannst. Und vielleicht kann man das einfach in der Dating-Phase mal so ein bisschen austesten, ob Leute das so bringen oder nicht.
4: Ja.
1: Ja, genau, machst du on your terms, ne? Also du kannst das ja entscheiden.
4: Ja.
1: Lass dich da nicht in irgendeine Ecke drängen, wa? Das passt wie dann auch mit der Zukunftskarte, weil die Zukunftskarte ist tatsächlich in sehr vielen Ecken gedrängt. Das ist die Bondage-Karte. So. Und bei der Bondage-Karte, da ist auf dem Motiv, ist eben eine Frau, naja, die ist halt gefesselt da in so einer Position. Und da geht's bei der Karte eben darum, dass man, manchmal hat man irgendwie wie so Fesseln um und man, wenn man dagegen kämpft, dann wird das alles noch schlimmer, die ziehen sich dann ein bisschen enger. So. Genau, und deshalb, irgendwie lass dich da nicht irgendwie irgendwo hintreiben von den Leuten, wo du gar nicht hin willst, würde ich mal sagen. Bleib bei dir.
4: Das versuche ich auch immer, aber läuft dann nicht immer so gut.
2: Aber warum meinst du?
4: Ja, ich weiß nicht. Das läuft halt immer alles so absolut nicht gut.
1: Aber meinst du, es ist vielleicht eine Frage der Zeit? Also bist du auch so viel am Daten oder dann springst du von dem einen direkt ins andere? Nee, das nicht. Nee.
2: Ja, vielleicht mal ein bisschen mehr ausprobieren auch. Vielleicht mal sich nicht so anfesseln lassen.
0: Vielleicht auch mal andere Typen daten. Vielleicht mal jemanden, wo du sonst sagen würdest, ja, keine Ahnung, der Typ ist genau nicht mein Beuteschema, dem genau mal länger Zeit geben und da mal mit einem anderen Approach rangehen, statt immer das Gleiche. Weißt du, weil wenn irgendwie, ja, wenn du jetzt irgendwie merkst, ah, irgendwie habe ich so ein Händchen für Typen, die sind dies, zu gucken, okay, warum finde ich die denn vielleicht toll, unterbewusst auch. Manchmal hat das ja auch was mit, was hat man gelernt, welche Typen, welches Männerbild hat man geprägt bekommen und so weiter und so fort, was dann manchmal dafür sorgt, dass wir uns halt einfach Scheiß ins Haus holen. Weißt?
4: Ja.
2: Ja, oder die Karte vielleicht einfach mal literal deuten und mehr auf kinky Partys gehen.
0: Oh mein Gott, ja, ein bisschen Grenzerfahrung, aus der Comfortzone raus.
4: Ja, nee, ich bin eher nicht die Person für One-Night-Stands oder Co.
0: Aber muss ja nicht. Ey, gerade, also jetzt mal doof gesagt, Bondage-Szene, ich habe da mal eine Doku drin gedreht. Und das Krasse ist, da muss es ja nicht mal zwingend irgendwie um Sex gehen. Da geht's ja für ganz viele Menschen auch einfach um dieses Gefühl von, man gibt Verantwortung ab oder man ist jetzt gerade halt gefesselt und kann sich nicht wehren und muss dem anderen krass vertrauen. Also das sind nicht immer nur Liebespartner, die da irgendwie miteinander Sessions machen. Und das war auf jeden Fall eine crazy Erfahrung, da mal reinzutauchen, kann ich, ist auf jeden Fall out of comfort zone, aber es ist auf jeden Fall nicht One-Night-Stand behaftet oder so zwingend. Hat auch nicht zwingend was mit Sex zu tun, sondern Bondage ist auch tatsächlich einfach eine wunderschöne Knüpfkunst von Seilen.
1: Das stimmt, ja.
0: Shibari.
1: Ja, vielleicht mal raus aus der Comfort Zone einfach. Vielleicht ist es das.
2: Ja, und es ist... Ja, und es ist ja auch gar nicht gesagt, auf welcher Seite du stehst hier in dieser Bondage-Dynamik. Vielleicht musst du einfach mal ein paar mehr Typen anketten.
0: Aber immer Wasser und Trinken geben.
4: Ich versuche es einfach mal.
0: Ja, du Maus.
1: Oh, oh. Wir glauben an dich.
2: Ja.
4: Danke.
2: Du bist toll.
4: Danke gleichfalls.
1: Oh.
0: Lisa, können wir dir noch irgendwas Gutes tun?
4: Nee.
0: Okay. Dann lieb, dass du angerufen hast.
4: Und dann schönen Abend noch.
0: Und wir wünschen euch drei noch einen schönen Abend.
4: Tschüss.
0: Tschüss.
2: Tschüssi.
0: 0331 70 97 110. Ruft an im

0: Hallo, hallo, mit mir Jule Kaden und ich bin heute nicht alleine. Heute gehen wir tiefer als Teebeutel oder Glückskekse. Heute haben wir tatsächlich Tarotkarten mitgebracht, beziehungsweise ich habe zwei Menschen eingeladen in dieses Studio, Yara und Malte, die ein Tarot 3000... Nee, das war kein richtiger Satz. Die heißen Tarot 3000 und haben ein Tarot-Deck selbst entworfen und mitgebracht. Und aus dem versuchen wir jetzt irgendwelche Essenzen, mal leichte, mal lustige, mal vielleicht auch schwierige, triggernde, was auch immer, Essenzen für euer Leben rauszufinden.
1: Wir geben unser Bestes.
0: Wir geben unser Bestes, beziehungsweise die Karten und das Universum.
1: Das Universum gibt es fest.
0: Das Universum regelt. Wie es so schön heißt. Wenn ihr da noch mit reinsliden wollt, 0331 70 97 110. Seid ihr ready? Ihr beiden?
1: Ja.
0: Es geht um Liebesleben. Und ich sage, hallo Daniel.
2: Hallo.
0: Hallo du Lieber. Ey, wo treffen wir dich gerade an? Was machst du auf dem Donnerstag?
2: Ich bin gerade auf dem Weg nach Hause.
0: Von?
2: Von Berlin.
0: Und was hast du in Berlin gemacht?
2: Ich bin Prüftechniker.
0: Für?
2: Für ortsveränderliche Betriebsmittel.
0: Für was?
1: Ja, wirklich.
0: Bitte hören Sie auf, eine Fremdsprache mit mir zu reden, die ich nicht verstehe.
2: Für Elektrogeräte.
0: Du prüfst, ob Elektrogeräte quasi den Standards von Deutschland und der EU entsprechen, oder was?
2: Genau, und ob die eben vom Arbeitsschutz her in Ordnung sind.
0: Verstehe, verstehe. Und wie lange hast du da gearbeitet, dass du jetzt noch im Auto sitzt?
2: Bis um 9:30.
0: Digga, was? Du musst auch mal auf deinen Arbeitsschutz achten.
2: Dafür habe ich jetzt auch Wochenende.
0: Okay, na gut.
1: Immerhin.
0: Das klingt gut. Daniel, hol uns mal ab. Mir wurde hier Liebesleben reingeschrieben. Wie sieht's da gerade aus? Wo stehen wir da?
2: Im Moment bin ich, ja, fast Single, würde ich sagen. Also ich bin gerade in Scheidung.
0: Okay.
2: Ich habe eine 14-jährige Beziehung hinter mir.
0: Mhm.
2: Und mein Mann und ich lassen uns jetzt scheiden.
0: Das tut uns leid zu hören. Also mir tut's leid.
2: Tut's
0: auch leid.
2: Wir sind uns einig und wir haben beide gesagt, wir wollen auch überhaupt keinen Streit oder irgendwas. Und das hat super funktioniert, ja, auch sagen wir so, nach 14 Jahren, dann hast du schon irgendwo diesen gemeinsamen Haushalt, den du ja irgendwo auch trennen möchtest, ne? Und musst. Da hat jeder den anderen gefragt, hier kann ich das haben oder willst du das? Oder da gab es nie Streit. Wir verstehen uns auch nach wie vor noch.
0: Aber das ist ja auch, also auf der einen Seite finde ich es trotzdem immer traurig, wenn sowas zu Ende geht, weil es ja auch immer auf eine gewisse Weise halt einfach ein Ende. Und gleichzeitig finde ich es aber gerade voll schön, dass ihr das irgendwie auf Augenhöhe macht und da irgendwie nicht so böses Blut und so fließt. Auch wenn ich es mir trotzdem, selbst wenn es im Guten auseinandergeht, ist es ja immer ein krasser Akt.
2: Ja, aber es ist auch irgendwo auch wieder ein Neuanfang, ne? Also
0: voll.
2: Sozusagen so kitschig, wie es sich anhört, aber wenn die Tür zugeht, geht eine neue auf, ne?
0: Ja, voll. Ich hasse das immer, dass so Kalendersprüche und Teebeutelsprüche, dass sie einfach so platt sind, dass sie irgendwie dass sie schon stimmen, wenn man da auch auf die Essenz guckt. Das ist leider so. Aber du hast komplett recht, Daniel. Okay. Dann formulier doch mal für die Karten und für Yara und Malte deine genaue Frage.
2: Ich würde gern wissen, ob ich in naher Zukunft jemanden kennenlerne.
1: Oh.
3: Alles klar.
1: Das ist doch süß.
3: Ja. Fühlst du dich bereit dafür?
2: Ja, schon.
3: Schön. Dann musst du erstmal entscheiden, ob du deine Zukunft lieber von Malte gelegt bekommst oder von mir.
2: Ist es möglich, dass jeder von euch eine Karte legt?
1: Oh, ja, das haben wir auch noch nicht heute gemacht.
0: Ah, wild, Daniel. Aber. Sehr gut.
3: Möchtest du trotzdem drei haben oder wollen wir die Gegenwart skippen? Oder vielleicht ziehen Malte und ich die Gegenwart einfach zusammen.
1: Das können wir machen, das ist doch gut.
3: Okay.
2: Ja, ihr seid ja zu dritt, das kann doch jeder eine ziehen.
3: Ah, stimmt.
0: Ah, ich bin aber eigentlich nur Praktikantin. Ich will hier nichts verhandeln.
2: Ja, auch eine Praktikantin muss lernen.
0: Dann würde ich gerne die Vergangenheit nehmen, da kann ich nichts mehr kaputt machen.
1: Okay.
0: Okay, warte, ich komm rum.
3: Wie lange hast du noch zum Fahren?
1: 3000.
3: Daniel.
2: Ja, ich habe noch ein bisschen, bestimmt noch 2 Stunden.
1: Eieiei, wo fährst du denn hin?
2: Ich muss nach Thüringen.
1: Nach Thüringen, uiuiui. Gute Reise erstmal.
2: Ja, so Suhl-Oberhof.
1: Das kenne ich nicht.
2: Ja, so.
1: Ein Stückchen.
2: Ja, ist noch ein Stück.
1: So, Jule hat die Vergangenheit gezogen.
0: Die ist eingeloggt.
1: Willst du sagen, was das war, Jule 3000?
0: Das war das Sunshine.
1: Das Sunshine.
0: Oder war das das Sunshine? Ja, doch. Oder bin ich schon verblendet?
3: Yes.
1: Ja, die Sonne in der Vergangenheit. Das ist natürlich jetzt ein bisschen schmerzhaft, oder? Oder wie guckst du auf die vergangene Beziehung so zurück?
2: Nee, eigentlich nicht. Also schmerzhaft würde ich jetzt nicht sagen.
3: Nee, ist auch die beste Karte im Deck. Deswegen, ich habe Malte gerade ganz verdutzt angeguckt.
1: Aber es vergangen ist, oder? Das ist das also.
3: Naja.
2: Ja, nein, es war eine schöne Zeit, also Gott. Ne?
3: Wie habt ihr euch kennengelernt und wie lange, also 14 Jahre hast du gesagt, war?
2: Ja.
3: Krass.
2: Wir haben nebeneinander gewohnt quasi.
3: Ach, schön.
1: Ach, einfach nachts süß.
2: Und da war es Winter und ich bin weggefahren und er ist da so am durch den Schnee gelaufen und ich habe angehalten und gefragt, ob ich ihn mitnehmen kann. Und so, ja, so nahm es deinen Lauf.
0: Oh, ich liebe sowas.
3: Richtig schön. Und dann war es auch kalt und

0: Da fühlst du dich wohl. Und auf und was für eine Party wäre das, auf die du gerne gehen würdest?
1: Das ist so unterschiedlich. Das ist. Das kann. Das, weiß ich nicht.
0: Oder auf welche Party würdest du gehen, um die Liebe zu finden?
1: Ich gehe auf so viele Partys. ganz ehrlich, ich war auch schon auf einer, weiß nicht, ob ich das sagen darf, aber auf einer Schlager-Nackt-Party.
2: Warte, ich muss kurz reinkommen. Schlager-Nackt-Party.
1: Ja, genau.
2: Also man tanzt nackt zu Schlager.
1: Ja, genau.
2: Das ist nur Berlin, ey.
3: Aber warst du gestern?
1: Was, gestern?
3: Warst du da gestern oder warst du da diese Woche?
1: Nein.
0: Das ist länger her.
3: Okay, crazy.
0: Das ist wirklich crazy.
1: Das dachte ich mir auch, als ich es gehört habe. Und dann dachte ich, du musst gehen.
3: Ja. Wo war das und wann war das? Und wie
1: das
3: bist
1: du? Das war dieses Jahr im Schmutz.
0: Ah. Im Schmutz gibt es eine Schlager-Nackt-Party, crazy. Ey.
1: Jetzt ja leider nicht mehr, ne?
0: Ja, das ist traurig.
3: Naja, aber genau, also wofür der DJ so ein bisschen steht, ist so follow your intuition, weißt du, wenn du so am Dancen bist, dann steppst du ja immer in die richtige Richtung, alle steppen nach vorne, man tanzt immer zum DJ, ne? Und wenn du jetzt dich fragst, ob du bald jemanden kennenlernst und du sagst, aber du bist ready, dann hast du ja eigentlich die Antwort schon, ne? Weil du bist ja dann wahrscheinlich so auch ein bisschen am Rumsuchen, ein bisschen Kontakt suchen, ein bisschen flirten und dann ergeben sich ja einfach auch Situationen. Aber gibt's so was, wo du sagen würdest, das steht dem vielleicht noch so ein bisschen im Weg oder das blockiert dich, da hast du irgendwo noch eine Baustelle oder irgendwas, wo du vielleicht auch noch nicht so loslassen kannst, weil diese Beziehung da noch im Raum steht oder?
1: Nee, eigentlich nicht. Also ich bin da total offen gegenüber.
0: Das ist eine super Voraussetzung. Ich sag mal so ganz poetisch, folgt dem Rhythmus von deinem Herzen da im Club. Weißt du, was ich meine?
1: Ja, also ich suche da jetzt auch nicht krampfhaft, ne? Um Gottes Willen, ja. Weil ich glaube, das funktioniert nicht.
0: Ja, wahrscheinlich nicht, nee. Das kommt ja immer unverhofft.
1: Genau. Deswegen, ich guck so ein bisschen rum und ja, klar, auch flirten, wenn einem jemand gefällt, ne? Das ist klar. Mhm.
3: Aber kannst du dir vorstellen, jemanden auf so einer Party zu treffen? Oder ist es dann eher so, da gehst du zum Dancen hin, aber so eine Beziehung suchst du jetzt nicht unbedingt auch vielleicht in der Partyszene?
1: Doch auch, warum nicht?
0: Wann ist denn die nächste Schlager-Nackt-Party?
1: Keine Ahnung.
0: Ich sag, das ist der Ort vielleicht.
3: Also ich kann es mir auch ganz gut vorstellen, weil in deiner Zukunft...
0: Warte, ich mal Trommelwirbel, weil das ist jetzt...
3: Das ist ein bisschen crazy. Da liegen nämlich die Lovers.
0: Die Liebenden.
3: Also die Karten sagen auf jeden Fall, die Liebe kommt bald.
0: Steht dir bevor.
3: Wofür die Karte auch noch so ein bisschen steht, ist vielleicht ganz interessant. Bei uns steht die auch so ein bisschen für The Grass is Always Greener. Weißt du... Wenn du halt in einer Beziehung bist, dann wünschst du dir oft mal Single zu sein, weil du so deine Freiheit vermisst und keine Ahnung. Und wenn du in einer Beziehung bist, und wenn du Single bist, dann wünschst du dir halt die Sicherheit und den Comfort und irgendwie auch die Vertrautheit von einer Beziehung. Aber,
1: ich weiß, was du meinst. Das hatte ich, sowas hatte ich teilweise in der letzten Beziehung. Mhm. Dass man so denkt, oh, jetzt brauche ich. Ich würde jetzt gerne raus und einfach nochmal so meine Ruhe und einfach nur für mich und ich würde jetzt gerne, ja, ohne irgendjemanden, ich sage jetzt mal in Anführungsstrichen, eine Rechenschaft schuldig zu sein, ja?
0: Ja. Mhm. Aber genau, darum geht ja die Karte, ne? Dass man dann irgendwie oft in den Momenten so vergisst, wie schön das ist. Und wenn es dann weg ist, ne? Jetzt hat man keine Beziehung mehr, jetzt denkt man so, oh Mann, das war so toll, aber dann, wenn man drinsteckt, dann will man da ein bisschen raus, dass man manchmal auch einfach genießen soll, den Zustand gerade, also... Vielleicht genießt du gerade das Single-Sein einfach mal. Und die Liebe, ja, also die Karten sagen ja, die fliegt ja auf die WTE zu fliegen, ne? Aber dass man da nicht sich, ne, nachher vermisst man die Zeit und man hat es gar nicht so richtig ausgelebt, man war da gar nicht so frei in der Single-Phase.
1: Also die Single-Zeiten genieße ich schon, ja, und mach das, worauf ich Lust habe. Und wenn ich heute auf das Lust habe, dann mache ich das und wenn ich morgen auf das andere Lust habe, dann mache ich das. Mhm. Ja. Also das nutze ich schon

0: die Zeit nutze ich schon, die nutze ich schon gut aus, muss ich sagen.
1: Worauf hast du denn Lust?
0: Jetzt erstmal nach Hause, zu Hause ankommen.
2: Das verstehen wir.
1: Aber ich finde, ich hatte vorhin kurz den Gedanken, wegen die Lovers stehen sich gegenüber, vielleicht ist es, weil ich es gerade lese. Und aber wenn Daniel schon sagt, er war auf einer Schlager-Nackt-Party, dann möchte ich dich eigentlich auch bei einer Heated Rivalry-Party sehen. In den nächsten Wochen oder Monaten. Hast du von diesem Buch mitbekommen?
0: Ja.
1: Dann
0: hab ich mitbekommen.
1: Da musst du hin.
3: Das ist der Ort.
1: Ja. Das ist der Ort, wo es neu knistert und Tanzende zu Lovers werden.
3: Ja, also Daniel, du hast auf jeden Fall ja alle Voraussetzungen. Du sagst ja auch so, du kannst das Leben gerade genießen. Wir würden einfach sagen, bleib dabei so, ne? Lass es, verkopf dich nicht so sehr, ne? Die Karten sagen, die Liebe kommt.
0: Ich bin sowieso nicht so ein Kopftyp, ja. Mhm. Ich mach mir halt keine Gedanken, ja.
3: Ja, aber das ist doch gut.
0: So doof sich das auch anhört, ne? Aber ich bin da total kopffrei. Ich kann auch total meinen Kopf abschalten.
3: Ja, ja. Ja, dann ist das doch perfekt. Und der Frühling kommt, die Blumen erwachen so, die Sonne wird bald wieder richtig scheinen so. Das sind ja die super Voraussetzungen, um jetzt noch ein bisschen Single-Dasein vielleicht zu genießen.
2: Schlager klingen in den Ohren.
0: Auch nach so einer peinlichen Nacht oder sowas.
2: Ja. Hast du mal eine Geschichte?
0: Nee, gerade nicht. Aber das ist mir so. Im Nachhinein eigentlich sowas von egal, ne?
3: Ja, das ist super.
2: Naja, wenn es egal ist, ist es nicht so super, oder? Es sollte schon schön gewesen sein.
0: Ja, na klar, ne? Also ich. Das ist sowieso.
3: Ja, ja.
0: Man muss halt selbst lachen können, ne? Also.
3: Voll.
0: Und das ist, glaube ich, viel wert. Das macht viel einfacher.
3: Ja.
2: Ja, also es klingt auf alles super. Ich glaube, du hast gar keine Probleme damit, die Liebe zu finden. Du bist ja komplett ready.
3: Vielleicht hat sich jemand am Telefon auch gerade schon, beim Zuhören meine ich jetzt im Radio schon verliebt in dich.
2: Oh, kann man das machen? Gibt es so Anrufvermittlungen?
1: Das ist schon ein paar Mal vorgekommen, dass Ehrlich? Dann tatsächlich Leute noch angerufen haben und gesagt haben, hey, könnt ihr mal fragen, ob ich vielleicht da so die Nummer, so dies, das.
3: Oh, Daniel, halt das Handy mal im Auge.
2: Wärst du da offen für, Daniel?
0: Also, wenn jemand Interesse hat, Uber.
1: Okay, also wenn jemand hier jetzt den Daniel ein kleines bisschen mausig fand, könnt ihr uns anrufen. Wir geben Daniels Nummer sehr gern weiter.
3: Hammer.
1: Toll. Wir legen dir im wahrsten Sinne des Wortes die Karten. Daniel, ey, wie lange steht noch auf deiner hier, bis dann bist du zu Hause? Wie heißt es denn?
3: Navi.
1: Navi.
0: Ich glaube so 2,5-3 Stunden sind es noch.
1: Bruder, das ist übelst lange.
0: Ja, das schaffe ich.
1: Was ist dein Favorite Move, wenn du merkst, außer natürlich rechts ranfahren, wenn du zu müde bist, aber wenn du so zwischendrin so eine kleine Müdigkeit bekommst, was machst du dann?
0: Ich such wirklich sofort den nächsten Parkplatz und bleib stehen.
1: Sehr gut.
3: Vorbildlich.
0: Und dann mache ich auch ein Nickerchen und dann sind die Augen zu und so lange, bis sie wieder aufgehen.
1: Sehr gut.
0: Ich hab das schon einmal gemacht früher. Da war ich nur noch, ich glaube, einen Kilometer von zu Hause entfernt. Ich konnte nicht mehr. Ne? Ich war so müde. Ich habe mich dann hingestellt und habe geschlafen. Und dann hat es irgendwann an der Scheibe geklopft. Da stand die Polizei da.
1: Ui.
0: Ja.
1: Ja, aber lieber, ja, du stehst am Rand und hast geschlafen, als die Polizei steht neben dir und du schläfst für immer.
0: Die haben dann natürlich auf dem Personalausweis und auf dem Führerschein gesehen, dass ich nur noch einen Kilometer bis nach Hause habe. Ne? Und warum stehen sie denn hier und nicht zu Hause? Und ne? Ich sage, weil ich müde war. Ja, das bringt mir ja nichts, wenn ich jetzt hier vorne nachher in den Graben reinfahre.
1: Ja.
0: Waren es auch erstmal sprachlos, aber fanden sie gut.
1: Voll gut. Nein,
0: man muss das wirklich eingestehen, wenn man merkt, oh, jetzt geht's nicht mehr.
3: Ja, voll, ja. Absolut richtig.
1: Okay, du Lieber, ey, dann komm gut nach Hause.
0: Ja.
1: Und wir melden uns bei dir, falls hier noch jemand anruft.
0: Genau.
1: Alles klar, du Lieber. Tschüss.
2: Ciao. Ciao.
1: So, und jetzt haben wir, wir haben jetzt noch Nadine in der Leitung. Können wir noch irgendwie so eine Karte quasi ziehen, die wir dann des Schicksals nehmen? Ja. Okay. Dann, hallo Nadine! Hallo? Oh, Nadine hat vielleicht zu lange gewartet.
2: Oh. Sorry, Nadine.
1: Nadine, hallo. Nadine ist noch in der Leitung, aber irgendwie hört sie uns gerade nicht. Na, gut. Also, wenn jetzt hier jemand von euch noch Bock auf ein Quickie hat, eine Karte auf den Tisch und los geht's, dann jetzt schnell anrufen. 0331 70 97 110 0331 70 97 110. Ihr hört Fritz oder UFM oder unser Ding oder das Ding, das ist eine normale Festnetznummer, nur weil ich gesagt habe, Bock auf ein Quickie, Karte auf den Tisch, los geht's. Nein, das ist eine normale, kostenfreie Nummer, wenn ihr eine Flatrate habt. 0331 70 97 110. Wir legen noch eine Karte auf den Tisch, die euch was über eure Vergangenheit, eure Gegenwart oder eure Zukunft sagt. Je nachdem, wie ihr das gern möchtet. Wir haben noch 6 Minuten fast Zeit. Nadine ist wieder da. Nadine ist aufgewacht.
4: Hi.
1: Hallo Nadine,
4: ich bin zurück.
1: Wir haben dich kurz verloren und da bist du wieder. Es sollte so sein.
4: Ich bin zurück. Ja, ich wollte auch noch die Karten legen lassen.
1: Ja, ey, pass auf, wir schaffen jetzt nur noch eine Karte.
4: Eine, okay.
1: Aber hau mal raus, was können Yara und Malte für dich tun?
4: Werde ich irgendwann heiraten?
3: Oh.
1: Also wir gucken direkt straight in die Zukunft rein.
4: Yes.
3: Eieiei.
1: Okay, von wem der beiden möchtest du gezogen haben?
4: Malte.
3: Eieiei. Dann gebe ich mir aber alle Mühe.
2: Man gibt dir jetzt Mühe, ne?
3: Ich muss mir richtig
2: also
3: Mühe geben.
2: Also pass jetzt mal nicht auf, was du für eine Karte ziehst.
1: Nadine, du hast irgendwie gerade ein komisches Störgeräusch auf deinem Mikro.
4: Okay, Moment.
1: Mach mal bitte den Lautsprecher Jesus. Aus. Lautsprecher
4: ja, Moment,
1: aus.
4: Ich versuch das mal. Ach, danke für den Tipp.
1: Ja, der Lautsprecher macht gerne mal Rückkopplung.
4: Besser? Ja.
1: Ja, ich glaube, jetzt ist gut. Okay, Malte, bist du ready?
3: Ich bin ready.
1: Okay.
3: Ich habe deine Zukunft gezogen. Und langsam ist das wirkt wirklich, als würden wir das faken. Aber ich habe schon wieder den DJ in der Hand.
1: What the fuck? Oh, Nadine, bei dir ist irgendein kleiner Monk in der Leitung, der hier...
3: Ja, wie so ein Wellensittich irgendwie so.
1: Ein Wellensittich oder ein Alien.
4: Okay, Moment. Ich verstehe es auch nicht. Ich muss mal einmal was gucken.
1: Ja.
4: Das ist doch schon runtergezogen. Ah, Jesus Maria. Dann
1: Josef fehlt.
4: Ja, Sophie.
2: Ja, den suchen wir.
1: Josef suchen wir. Ach so, Nadine suchen wir eigentlich.
4: Ich hab den DJ, das heißt.
1: Suchen wir einen Josef oder eine Maria für dich?
4: Josef.
1: Okay.
3: Naja, ein DJ, das ist natürlich jetzt die Frage, was das heißt, ne? Also so, du willst ja heiraten, so, wer denn so ein, also hast du denn überhaupt gerade jemanden so, oder wäre so ein DJ vielleicht was Attraktives
4: Nein,
3: für dich?
4: Die Frage war eigentlich, ob ich...
3: Jemals heirate.
4: Ja gut, heiraten wäre dann irgendein Schritt oder drei Schritte weiter, ob ich jemanden finde überhaupt.
3: Jemanden findest, okay.
4: Finde ich einen Partner.
3: Ja. Also wir sind ja hier, der DJ, der ist natürlich im Club und das steht dafür, seinem eigenen Rhythmus da zu folgen, so, ne? Spricht dich das denn an? Also hatten wir ja eben auch schon die Karte. Siehst du dich da eher als der DJ, der vorne die Musik bestimmt, oder eher im Zuschauerraum und hörst du zu und steppst da?
4: Zuschauerraum.
5: Und findest du dann den DJ hot?
4: Auf jeden Fall. Hm?
5: Und findest du den DJ dann hot, wenn du da so am Dancen bist?
4: Kommt drauf an, wie er aussieht. Ne?
3: Ja, klar, ne? Zu was für einer Musik tanzt du denn gerne?
4: Eigentlich Schlager.
3: Oh, da hätten wir ja vielleicht schon deinen DJ.
4: Schlager-Pop-Musik?
3: Ja, ich meine, Schlager scheint ja voll im Trend zu sein, ne? Also besonders starker Nacktpartys anscheinend.
5: Hast du so Daniel vorher mitbekommen, mit dem wir gequatscht haben? Wäre der was für dich?
1: Ja, aber Daniel möchte sucht ja einen Josef.
3: Ach, wissen wir das?
1: Ja, doch.
3: Hat er gesagt.
1: Also, Nadine, irgendwas ist mit deinem Telefon überhaupt nicht in Ordnung. Ich kann dich gerade gar nicht laut lassen, weil hier uns das Radio im Kopf fliegt.
4: Okay.
1: So, jetzt ist gerade gut. Also, jetzt dann schnell. Hopp.
3: Nicht bewegen.
1: Einfach da bleiben, wo du bist.
3: Also, ich würde sagen, ob du findest auf jeden Fall jemanden. Das ist ja eine Musikkarte. Und ich würde sagen, du musst an Orte, wo Musik läuft. Irgendwie in Konzerten, Club, irgendwie. Ach, cool. Ich glaube, da liegt die Zukunft.
4: Das klingt gut.
3: Ne? Vielleicht auch auf der Bühne. Ne? Also du davor, wow, und deine Zukunft besser. Spielt.
4: Noch besser, ja.
1: Nadine ist gerade schon am Shaken, ich höre das.
3: Hast du denn Konzerte geplant irgendwie? Hast du irgendwas vor dieses Jahr noch?
4: Noch nicht, ehrlich gesagt.
3: Ja, dann wird's Zeit. Also wir können dir Mella empfehlen. Tobias nicht, oder was war das?
2: Vielleicht Tobias schon.
3: Stimmt,
2: da sind jetzt Tickets frei.
3: Ja.
2: Das ist auch Mann.
3: Das klingt auch ein bisschen steigeresk.
2: Ja, stimmt, stimmt.
3: Vielleicht gehst du echt zu Tobias.
2: Wir haben geschunkelt.
3: Mhm.
1: Also Nadine, irgendwas ist mit deinem Telefon. Also du musst, glaube ich, wenn du nicht redest, musst du dein Telefon auf stumm machen oder ein anderes Headset.
4: Ich hab das doch schon so leise.
1: Ja, aber das Problem ist irgendwie, wenn du nicht redest, dann kommt die ganze Zeit eine Rückkopplung.
4: Wenn ich nicht rede.
1: Genau, und ich glaube, okay, das heißt, du musst dein Mikro auf stumm machen, ja, oder du hast irgendein elektrisches Gerät, was da reinschießt. Weil ich muss dich jedes Mal leise ziehen, wenn du nicht redest, weil sonst kriegen wir, glaube ich, alle eine Krise.
4: Oje.
1: Oje, oje. Oje, ja, oje.
4: Ich habe sogar schon indirekt selber mal in Anführungsstrichen ein Konzert gegeben.
3: Oh.
4: Letztes Jahr habe ich in meiner Arbeit, ich arbeite in der Wirtschaft, dann haben wir einen Chor gehabt, einen inklusiven Chor,
3: mhm,
4: aus Beschäftigten und Mitarbeitern von den Werkstätten.
3: Ja.
4: Und da habe ich schon in der Kirche einen Auftritt gegeben, ZDF Gottesdienst Erntedank letztes Jahr.
3: Nicht schlecht.
1: Vielleicht bist du doch der, ja, DJ.
3: Ja, wirklich. Ja,
4: vielleicht nicht der DJ, keine Ahnung. Wer weiß, was noch kommt.
2: Ja, und der DJ im Originalsatz ist ja die Hohepriesterin, also so Gottesdienst.
3: Hm, stimmt, das passt
4: auch. Achtung. Hohepriesterin, ich habe im Chor gesungen. Ich weiß, keine Hohepriesterin oder so, ne?
1: Nadine, also, jetzt ist leider unsere Zeit vorbei. Wir sind schon 5 Sekunden drüber. Wir müssen uns,
4: okay,
1: jetzt schnell,
4: sorry,
1: beeilen.
4: Dann,
1: nee, alles Guti.
4: Einen schönen Tag.
1: Ja, danke, ja, du Liebe. Ey,
4: okay,
1: checkt Tarot 3000 rein. Danke, Yara und Malte, dass ihr da wart. Sorry, dass wir jetzt hier so einen Cockblock Abbruchstorme machen müssen. Den kompletten Blue Moon könnt ihr in der ARD Sounds nachhören unter fritz.de/Blue Moon und folgt auf jeden Fall Tarot 3000 rein und schreibt uns noch eine Studio-Message, wenn ihr am 30. Mai auf Oma auf unseren Nacken in den Klunkerkranich wollt. Dann schreiben wir euch noch auf die Gästeliste. Gute Nacht!
2: Gute Nacht!
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8: Herzlich willkommen, ihr hört Liegen mit Handy. Mein Name ist Ilona Hartmann. Es ist der Mai im Jahre des Herrn 2026. Schön, dass ihr wieder eingeschaltet habt, ob zufällig oder freiwillig. Herzlich willkommen zu dieser Sendung. Es erwartet euch 2 Stunden lang das, was ich eigentlich immer hier mache. Ein bisschen yappen, ein bisschen eure allerkleinsten Probleme lösen. Diese Ausgabe gibt es auch wieder und wir reden ein bisschen über La Rosalía. Auf dem Konzert war ich nämlich, I'm sorry, please don't hate me. Ich versuche es nicht zu ausschweifend zu erzählen. Und ansonsten erstmal herzlichen Glückwunsch. Wir haben at this point hoffentlich die Eisheiligen halbwegs überstanden. Ich habe extreme Verreckerlaune, deswegen, ich kann es nicht anders sagen. 10 Grad und Regen hat niemand gebraucht. Nobody asked for this. Naja, gut. Hier sind wir mit ein bisschen hoffentlich besserer Laune als dann, also danach als vorher. Die Sendung ist ja auch immer ein bisschen dazu gedacht, euch gut in die neue Woche hineinzugeleiten. Vielleicht könnt ihr ein bisschen abschalten oder ein bisschen auftanken. Je nachdem. Wir schauen mal. Wir fangen an, wie jedes Mal, mit meinem aktuellen Heavy Rotation Number One Smash Hit Lieblingslied. Es handelt sich um die Band Crustacean, die in den 90ern the latest shit waren. Ich schwöre euch, eure Eltern sind da sicherlich dazu abgegangen. Oder vielleicht auch, ich weiß nicht. Vielleicht sind sie auch ein bisschen zu indie dafür, keine Ahnung. Aber auf jeden Fall, das ganze Album heißt Bloom. Es kam raus 1997. Ich empfehle es euch extrem an so einem gloomy Tag wie heute, an so einem gloomy Tag wie wahrscheinlich auch morgen, an einer Bahnfahrt durch Brandenburg. Das könnte ein guter Ort sein dafür. Wir hören Flame.

0: Crustacean mit Flame. Ich hab das irgendwie so untertourig anmoderiert. Ich bin wirklich begeistert von diesem Lied. Ich finde es wunderschön. Vor allem die Stimme von der Sängerin. Das ist eine nordirische Sängerin. Die macht bis heute Musik, obwohl das jetzt echt auch schon alles 30 Jahre her ist. Sie heißt Bruna Gallagher. Und ich finde sie ganz, ganz toll. Sie hat auf der ganzen Platte ihre Stimme geliehen, sozusagen dem Projekt. Das hat normalerweise keine Vokalistin eingeplant. Ich finde es aber, ja, wie gesagt, ganz fantastisches Album zum Durchhören. Eigentlich egal wo. Ich habe es in London viel gehört, denn ich bin dort mal wieder gewesen. Ja, hier, mein Kollege Ben Pfeffgen hat auch gerade aufgemerkt, der große London-Korrespondent, der du da gelebt hast.
1: In die Stadt.
0: Ja, also same. Es ist ein Ort, ich denke so, nach so 2 Wochen, wenn ich zurück bin aus London, denke ich, man könnte mal wieder nach London gehen eigentlich.
1: Das du ist warst wirklich, letztes Jahr zum ersten Mal da.
0: Ich war halt wirklich im zarten Alter von 35 zum ersten Mal dort. Aber zum Glück nicht erst mit 85, weil dann hätte ich nicht mehr so viel Zeit gehabt wahrscheinlich.
1: So,
0: und jetzt wird halt manisch dahin gefahren, sofern ich mir das mal erlauben kann. Und das war jetzt mal wieder Zeit. Und man muss wirklich sagen, also beziehungsweise ich muss jetzt sagen, ich habe es zum ersten Mal in meinem ganzen Leben geschafft, einen Städtetrip zu unternehmen, ohne völlig overstimulated und groggy zurückzukommen. Das war a first. Das war... Wow. Und ihr fragt euch wahrscheinlich jetzt, how did she do it? Und das Geheimnis liegt darin, mehr Bäume als Menschen zu sehen.
1: Ja.
0: Und da kann man dann sagen, ja, was ist denn das für ein Städtetrip? Naja, auf dem Weg zu den Bäumen ist man ja in der Stadt unterwegs. Und wir waren jetzt auch nicht nur im Garten und im Unterholz, aber wir haben uns einfach darauf konzentriert, möglichst viel von dem großen Angebot Londoner Parks, Gärten und Grünflächen zu nutzen, was auch hervorragend ging, weil das Wetter fantastisch war. Das bedeutet, wir sind eigentlich einfach immer mit dem Bus irgendwo in die Nähe eines Grüns gefahren, durchs Wohnviertel dahin gelatscht und dann waren wir da so in Hampstead Heath, Primrose Hill, Regent's Park.
1: Klar.
0: Jeder kleine Scheiß Pocket Park. Wir waren nochmal im Holland Park.
1: Na klar.
0: Da in Kensington.
1: Die Weiterentwicklung vom Hyde Park.
0: Genau, richtig. Also es war wirklich Park, wo, grün, Bäume, was, blü. Und danach habe ich so gedacht, ich glaube, das ist der Key. Man muss einfach wohl dosiert sich diese ganzen Attraktionen mal angucken. Aber dann muss man sofort wieder in irgendeinen Park sich setzen und halt da Mittagessen und da eine Pause machen und da viel rumlaufen und nicht an der Hauptstraße.
1: Gibt auch mehrere Streichelzoos in so Londoner Parks. Ist auch
0: ja,
1: mega
0: stimmt,
1: cute.
0: Stimmt. Also es ist wirklich, da wird viel dafür getan und das merkt man dann. Also ich finde im Vergleich, ich meine, Berlin ist auch eine grüne Stadt. Ich finde, da kann man sich jetzt gar nicht so crazy beschweren. Mhm. Aber was es eben schon noch mehr gibt in London, finde ich, sind diese kleinen begrünten, so die Resting Spots zwischen den Häuserblocks. Also das ist einfach ein bisschen aufgebrochen oder ein bisschen eine lockerere Stadtarchitektur. Die, ich weiß gar nicht genau, ob sie jetzt unbedingt gemacht wurde für die Menschen oder ob das ein bisschen noch so eine royale Show-offy, wir können es uns leisten, hier nochmal einen krassen Springbrunnen hinzustellen.
1: Sowohl als auch tatsächlich.
0: Type-Vibe, ja, weißt du mehr darüber?
1: Es gibt da einige Commons, das sind so mittelgroße Parks, die einfach nur eigentlich eine große Wiese, aber die sind halt für alle. Das heißt Common, weil es für alle ist. Da darf man halt Sport machen, spielen, alles mögliche. Da gibt's auch keinen Zaun und alles.
0: Ja, wie Commonwealth, wo es allen gut geht, ne?
1: Super Vergleich.
0: Upsi. ja, aber okay, interessant, wusste ich nicht. Ja, stimmt, genau. Also einfach so diese Open Space, wo auch wirklich von 0 bis 99 alle und alles rumrennt. Ich habe Leute gesehen, die sind im Hyde Park geritten. The fuck?
1: Enjoy.
0: Was geht ab? Es war irgendwie ein lustiges Bild. Naja, auf jeden Fall. Das war eine sehr gute Erfahrung. Währenddessen viel Crustacean gehört und sich gedacht, boah, wie wäre man wohl geworden, wenn man in London geboren wurde und nicht in Backnang? Und die Antwort ist wahrscheinlich cooler. Na gut, kann man sich nicht aussuchen. Wir hören jetzt eine Londoner Band, die, finde ich, klingt wie aktuell fast niemand klingt. Die heißen Rip Magic. 5 Words.

RIP Magic 5 Words gehört. Liegen mit Handy. Eine Live-Aufnahme. Didn't know that. Interesting. Ja, ihr hört Liegen mit Handy, die Sendung im Mai 2026. Es könnte sein, dass da eigentlich kleine Verpennung hier zwischendurch am Start ist. Ich bin wirklich ein bisschen verrockt, Leute, muss man sagen. Ich bin ein bisschen vercrackt heute. Das ist ja nicht schlimm. Ihr ja vielleicht auch. Da treffen wir uns auf einer der niedrigeren Stufen in der Sauna. Wir sitzen nicht ganz oben. Wir sitzen heute nah beim Eingang, okay? Man muss es nicht immer übertreiben, es ist schließlich Sonntagabend. Reißt euch mal zusammen. Apropos zusammenreißen. Der nächste Song, den wir hören, heißt Focus. Der ist von Charlie XCX und ich habe den vor ungefähr 3 Wochen in die Playlist gepackt, weil ich dachte, ja, komm, jetzt diese ganze Brad-Nummer, die ist jetzt lang genug her, man kann jetzt mal wieder das hören. Und es geht mir regelmäßig so bei Charlie XCX, dass ich irgendwie so uralte Songs von ihr finde, die extrem slappen, die aber keiner kennt, die nie eine Single waren, die waren nie irgendwie ein Hit, die waren kein Soundtrack, die waren nie viral auf TikTok oder sonst was. Sie hat einfach ein riesiges Oeuvre an geiler Musik, die fast niemand kennt, außer halt die paar Millionen Die Hard Charlie Fans. Ich bin, glaube ich, keiner, weil ich es natürlich jetzt erst alles so sukzessive entdecke. Aber macht ja nichts, immerhin entdecke ich es noch. Bisschen wie mit London, ihr merkt, there's a theme here. Jedenfalls habe ich Focus gefunden und mir gedacht, boah, was für ein Banger mal wieder. A.G. Cook hat geguckt ohne Ende bei dem Instrumental. Und dann, ungefähr 2 Wochen später, kam Rock Music raus, ihre neueste Single. Und ich würde die jetzt einfach direkt nahtlos daran dran kleben. Das heißt, wir hören jetzt Double Charlie. Und ich möchte die Frage in den Raum werfen, ist jetzt Rockmusik wirklich das neue Ding? Weil sie es gesagt hat, die Chancen stehen gar nicht so schlecht, dass wir jetzt wieder in die Rock-Music-Ära eintreten. Und ich habe noch vor, also es ist wirklich noch nicht lange her, wo ich gesagt habe, boah, mich ickt Rock-Music im Moment total. Ich kann mir nichts Schlimmeres vorstellen als ein Mann auf einer Festivalbühne, der abrockt und ein Gitarrensolo geniedelt. Also ne, ich habe viele Freunde, die Rock-Musik machen und ich liebe die und sie sollen bitte geniedeln, so viel sie möchten. Aber alle anderen gehen mir auf die Nerven. Die ich nicht persönlich kenne, möchte ich nicht mehr sehen im Moment. Und nun ja, vielleicht muss ich mich jetzt dann doch wieder schneller als mir liebes umgewöhnen, weil ich befürchte, dass Charlie XCX da die Cultural Power hat und den Einfluss hat, uns alle dann doch wieder rein zu teasen in so eine neue Ästhetik. Und dann wird sie sicherlich zusammenarbeiten mit geilen Videografen und mit irgendeinem Styling-Team. Und dann denkt man sich, oh, weißt du was, Rock rockt. Rock ist einfach geil, ich liebe Rock-Music. Also, kleines Foreshadowing vielleicht. Ich stehe in 6 Monaten hier und denke mir, Leute, ich habe nie was Geileres gehört als Rockmusik. Naja, wir hören jetzt Charlie XCX, Focus und dann, naja, Rockmusik.

Ja, das war Charlie Sex Rock Music, 1:53. Sie hat mal klein angefangen, damit wir uns dran gewöhnen, dass jetzt wohl offensichtlich die Rock Music auf uns zukommt. Also, wir schauen mal. Wie gesagt, kann ja sein, dass es auch dann cool wird und Spaß macht, aber natürlich auch irgendwie Genius Move, ehrlich gesagt. Weil was ist das komplette Gegenteil von dieser ganzen Club Wave, die sie gefahren hat, die letzten 2 Jahre oder 3 mit Brad und davor? Ja, Rock. Also ist irgendwie... It makes sense, also aus einer PR-Perspektive, aber na gut. Meine Mutter hat auch immer gesagt, man muss ja nicht jeden Trend mitmachen, aber ich denke mir dann so, das ist schon auch langweilig, wenn man nicht mitmacht. Ich bin schon auch immer gerne dabei. Nun ja, ansonsten, diese Sendung, ich habe das noch unterschlagen vorhin in der Anmoderation. Ich habe 2 Musikwünsche dieses Mal dabei von 2 Newcomern. Das bedeutet, wenn auch ihr Newcomerin seid, ihr macht die Musik. Das Genre ist mir ehrlich gesagt ein bisschen egal. Sogar Rock Music. I take it. Schreibt mir auf Instagram, schreibt mir über Fritz, schreibt eine Studio-Message right now und sagt, wer ihr seid und wünscht euch ein Lied und sagt, was für Musik ihr macht und dann geht's los. Und dann kann das ganz gut sein, dass hier die Musik läuft. Für alle möchte ich das sagen, weibliche und weiblich gelesene KünstlerInnen. Weil die Leute, die sich proaktiv bei mir melden, sind bisher zu 100% Männer. Also ich liebe, wenn sich Leute 100% bei mir melden, aber wir müssen ein bisschen da an der Gender Ratio arbeiten. Deswegen nochmal eine explizite Einladung. Traut euch. Ich höre mir das an und ich supporte the up-and-becoming artist. So viel dazu. Ansonsten möchte ich noch, bevor wir in den nächsten Song gehen, einen kleinen Lebenstipp rausgeben. Dafür bin ich auch immer bekannt. Und zwar anknüpfend dazu, was ich erzählt habe, dass ich in London so viel im Garten und im Park war. Das Gute ist, wenn man anfängt, sich für Pflanzen zu begeistern, hat man quasi jeden Tag, fast überall, einen kleinen Grund zur Freude. Weil überall buddelt sich auch in Berlin mal ein kleines vercracktes Gänseblümchen den Weg durch den Asphalt. Und dann kann man sich freuen. Und das ist so ein bisschen reversed psychology. Ich entschließe mich darüber zu freuen. Und dann habe ich auf einmal ganz viele Gründe, mich darüber zu freuen, weil Blumen sind fast überall auf der Welt. Und dann auch zu fast jeder Jahreszeit sieht man irgendwo eine kleine Blühung. Und das ist mir aufgefallen, dass das wirklich meine Lebensqualität ich würde sagen, bis zu 15% verbessert hat, mich darauf zu fokussieren. It's irgendwie stupid, aber es ist so, ich glaube, das menschliche Auge freut sich einfach über sowas. Und das ist ein super einfacher, dödeliger Weg. So. Sich Gründe zu suchen, sich häufiger ein bisschen niedrigschwellig zu freuen. Vielleicht ist es bei euch was anderes. Vielleicht fangt ihr an, Hunde zu mögen oder Katzen oder in Berlin vielleicht auch Ratten. I don't know. Das würde ich empfehlen. Außerdem geht es hier gleich noch um eine Blumenfrage. Jemand hat ein sehr kleines Problem eingesendet. Da gibt es noch gleich einen botanischen Tipp. Und jetzt würde ich aber sagen, wir hören erstmal das nächste Lied. Das heißt Tipps und Tricks passend dazu von der Künstlerin Bibi Tricks.

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6: Mit Jasper Tiedemann. Heute geht's los mit dem Karneval der Kulturen in Berlin. Der findet zum 30. Mal statt. Los geht's mit dem internationalen Straßenfest. Das ist auf dem Blücherplatz in Kreuzberg. Um 16 Uhr fängt das an. Höhepunkt ist wieder der Straßenumzug am Sonntag. Der geht wie schon letztes Jahr durch Friedrichshain und nicht wie sonst durch Kreuzberg, weil da eine mehrjährige Baustelle ist. In Görlitz in Sachsen ist ja am Montag ein ganzes Haus eingestürzt. 3 Personen wurden danach vermisst. Gestern sind die Leichen gefunden worden. Die von einer 26-jährigen Touristin aus Rumänien, die von einer 25-jährigen und die von einem 48-jährigen Mann. Teilweise arbeiten sich die Einsatzkräfte mit Schaufeln, aber auch nur mit Händen durch die Trümmer. Grund für den Einsturz könnte eine Gasexplosion gewesen sein. Strom ist in den letzten Jahren teurer geworden und viele gehen damit jetzt anscheinend sparsamer um. In der Studie vom Bundesverband der Energie- und Wasserwirtschaft ist rausgekommen, dass zuletzt im Schnitt etwa 230 Kilowattstunden weniger im Jahr verbraucht wurden als noch 2020. Besonders viel gespart haben Singles. Die größten Stromfässer sind bei den meisten zu Hause sowas wie Fernseher, Laptops und Router. Klärt ihr mit der KI schon eure Finanzen? Das hat der IT-Verband Bitkom mehr als 1000 Leute gefragt und rausgekommen ist, ungefähr ein Viertel der Menschen hat Chatty und Co. schon nach Finanztipps gefragt. Ungefähr genauso viele wünschen sich, dass die KI ihnen die Entscheidungen beim Thema Finanzen künftig abnimmt. 56% sehen KI bei Geldanlage und Finanzplanung eher als Chance, 40% eher als Risiko.
3: Wetter.
6: Es ist meistens trocken jetzt in der Nacht. Tiefstwerte liegen so um die 10 Grad und tagsüber am Freitag bleibt es dann auch meistens trocken. Allerdings sind noch ziemlich fette Wolken mitunter am Start. Also mal Sonne, mal grau, so sieht das aus heute. 25 Grad maximal und zum Wochenende hin wird es dann freundlicher.
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6: In Berlin-Westend ist die Eichenallee zwischen Bolivarallee und Kirschenallee wegen eines Kraneinsatzes gesperrt. Ansonsten... Hab ich hier gerade nichts stehen. Gute Fahrt, kommt gut an.
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7: Das bin ich. Herzlich willkommen hier Liegen mit Handy. Das ist die Stimme von Ilona Hartmann. Wie gesagt, hier sind wir. Hier sind wir wieder nach den Nachrichten. Schön, dass ihr eingeschaltet habt oder dran geblieben seid. Ihr erwartet, euch erwartet, mich erwartet, in den nächsten paar Minuten, in den nächsten anderthalb Stunden noch meine Konzertreview von der La Rosalia, wo ich war. Es hat mein Leben verändert. I'm a changed woman. Dann erwarten euch 2 Musikwünsche interessanter Art von 2 Newcomern, die wir hier hören werden. Und ansonsten interessante Musik. Zum Beispiel gehen wir jetzt in so einen kleinen, mal einen kleinen Ausflug nach so in den Club. Ich sag's wie es ist. Manchmal spiele ich einfach gern so ein paar kleine Club-Banger. Könnt ihr ja in eure vorglühenden Playlist dann machen für das nächste Wochenende oder so. Und ja, wir fangen an mit Chicane, ein Klassiker aus den 90ern. Ibiza House, I guess. Und danach Starjunk 95. Das ist eher was Neueres. Ich weiß gar nicht. Ich glaube, die sind nicht von 95 auf jeden Fall. Naja, Beat Keep Rockin'. Viel Spaß!

man muss sagen, es gibt keine Liegen mit Handy-Sendung, ohne dass nicht mal irgendwo sich ein kleiner Breakbeat reinquetscht. Das hat es zumindest in den letzten Jahren nicht gegeben. Mir ist heute wieder eingefallen, ich mache das hier ja echt jetzt schon, sind es 4 Jahre? Possibly fast. 3 mindestens. Ich habe noch nie einen Job so lange gemacht. Can you believe it? Liegt vielleicht auch daran, dass ich ihn nur einmal im Monat machen muss. Das nenne ich eine Lifestyle-Teilzeit, Herr Merz. Naja, ich wollte noch schnell, bevor wir in den kleinen Rosalia-Part gehen, eines eurer kleinsten Probleme lösen. Ich habe euch wie immer auf Instagram gefragt, was ist euer allerkleinstes Problem im Moment? Mit den Großen geht ihr bitte zu den Profis, weil ich bin keine Profi. Aber für die kleinen Sachen, da fühle ich mich slightly equipped, manchmal. Ja, es ist ja heute auch schon mal euch wieder ein unfreiwilliger Lebensratschlag passiert, ne? Genau. Und die Einsendungen da sind immer sehr interessant. Manche Probleme finde ich auch gar nicht so klein. Aber eins finde ich wirklich so, da denke ich, das kann ich mich mal der Sache annehmen. Und zwar hat eine Followerin gefragt, welche echte Pflanze soll ich in meinen Keller stellen? Und ich dachte, nun ja. Der Keller ist nicht der erste Ort, der mir einfallen würde, um echte Pflanzen dort hin zu verfrachten. Wie wär's mit Schimmel? Dann habe ich ein bisschen recherchiert. Ja, Schimmel ist keine Pflanze. Dann habe ich ein bisschen recherchiert und es gibt durchaus Pflanzen, die mit sehr wenig Licht zumindest nicht verrecken. Also wenn das sich gut anfühlt, eine Pflanze dahin zu stellen, wo sie zumindest nicht verreckt, dann würde ich sagen, einen Bogenhanf oder eine Efeutute. Beides meiner Erfahrung nach relativ unkaputtbare Pflanzen. Ich meine mich auch zu erinnern, dass meine Oma lange Zeit irgendwie einen Bogenhanf im Keller hatte. Also der hat da irgendwie sustained zwischen irgendwelchen Sprudelkästen, alten Terrakottatöpfen und dieser irre laut brummenden Tiefkühltruhe, weil man die irgendwie 20 Jahre nicht abgetaucht hat. Naja, keine Ahnung. Gute Besserung. Der ist zumindest nicht eingegangen. Ich finde die so mittelhübsch, ehrlich gesagt. Die haben so ein bisschen 50er Jahre Treppenhaus-Vibe, was auch wiederum ganz nett sein kann. Efeutute rankt so ein bisschen. Ja, die zwei würde ich vielleicht sagen. Ansonsten würde ich noch überlegen, ob man aus Nettigkeit dem Lebewesen gegenüber eine LED-Lampe oder so eine Pflanzenlampe da reinstellt. Oder halt, ja,

Das war Groove Jet von Spiller. Groove Jet, meiner Meinung nach, der beste Songtitel, der je erfunden wurde. Groove Jet. Genial. Jetzt kommt der angekündigte Musikwunsch eines Newcomers, den ich euch, wo habe ich den euch ausgegraben? Ich glaube, ich habe ihn auf TikTok entdeckt, weil er sehr witzige, coole und irgendwie aesthetically pleasing TikToks macht. Die Rede ist von Error. Und er kommt ursprünglich aus Hamburg. Ich glaube, er wohnt mittlerweile in Berlin. Falls ich lüge, schreibe mich bitte an in den DMs. I don't know. Ich habe versucht zu recherchieren. Ursprünglich Hamburg, nun irgendwo, auf jeden Fall viel im Internet. Und ich habe das gehört, die neue Single von ihm oder diese Single. Und habe gedacht, ich glaube ehrlich gesagt, the kids are alright. Irgendwie. Also das, wenn ihr es noch hinbekommt, dass eure Musik so klingt, ihr junge Generation da draußen, dann ist irgendwo an einer gewissen Stelle etwas nicht ganz schief gelaufen. Und das hat mich erfreut und mit Hoffnung erfüllt. Und sobald es wieder eine zweistellige Temperaturenzahl da draußen hat, würde ich das in einem gelben Smart 4x4 Cabrio laut hören. Wenn ich sowas hätte. Und wenn ihr sowas habt, müsst ihr das jetzt stellvertretend für mich machen. Die Rede ist von Vergeben ans Leben. Danach hören wir seinen Musikwunsch und seine Nachricht. Und da könnt ihr euch jetzt mal drauf einstellen. 3 Minuten 39 lang. Bis gleich.

0: Hier sind wir wieder. Das war Error mit Vergeben ans Leben. Und ich wollte euch doch noch seinen Musikwunsch einspielen. Dafür muss ich aber erstmal die Nachricht aufholen. Das ist ja alles wirklich, ihr werdet es nicht glauben, hochprofessionell. Es wird so laufen, dass ich euch jetzt mein Handy ans Mikro halte und die Sprachnachricht einfach sehr laut abspiele. Wie findet ihr das? Ich hoffe gut.
1: Hallo Leute, hier ist Error. Ich habe einen Song gebracht, der heißt La Serenissima. Ich hoffe, ich spreche das überhaupt richtig aus, von Rondo Veneziano. Ich liebe diesen Song. Ich kann extrem empfehlen, sich auch mal das Musikvideo anzugucken oder einfach mal Bilder der Band zu googeln. Es ist bestimmt das Coolste, was ich in den letzten 2 bis 7 Jahren gesehen habe. Genau, jetzt grüße ich noch meinen lieben Freund Seppi. Tschüss.
0: Grüße an Seppi. La Serenissima. Rondo Veneziano, ihr habt's gehört. Und los.

Herzlich willkommen beim Klassikradio. Mein Name ist Ilona Hartmann, das ist die barocke Stunde. Kleiner Spaß, ihr hört Liegen mit Handy, das ist Ilona Hartmann und das eben gerade war La Serenissima, der Musikwunsch von Error von Rondo Veneziano, falls ihr euch fragt, what the hell habe ich gerade gehört. Das war ein, oder ist, ich glaube, die gibt's immer noch, das ist ein Musikprojekt, das ist so in den 70er, 80ern groß geworden und zwar war das so ein Barockorchester, aber mit so, naja, so auf modern, sag ich jetzt mal. Die haben auch immer diese krassen barocken Kostüme getragen und dann halt so mit elektronischen Instrumenten gepaart, diese Vivaldi-artige Barock-inspired Musik performt. Vielleicht finden eure Großeltern das noch gut. Auf jeden Fall stilistisch hochinteressant, sehr interessante Artworks teilweise. Das kann ich total verstehen, dass man darin Inspiration findet. Das ist eine ganz andere Wave. Aber gut, diese Sendung ist ja auch immer ein bisschen dazu da, den musikalischen Horizont zu erweitern. Und das ist ein gutes Stichwort, weil wir jetzt kommen zu dem Teil, vor dem ich ein bisschen Angst habe, dass ich da zu ausschweifend erzähle. Ich versuche es kurz zu machen. Ich war bei La Rosalia in der Uber Arena und ich bin normalerweise keine Person, die auf große Konzerte geht. Full Disclosure, ich habe auch diese Tickets geschenkt bekommen. Ich hätte sie mir niemals gekauft und ich hätte auch niemals gedacht, dass ich da hin müsste, weil ich irgendwie immer so denke, ja komm, so live. Das oft klingt es dann so ein bisschen in so einer großen Halle nicht so geil und dann tanzen sie da und dann schäme ich mich. Ich habe dieses Ding, dass ich mich schäme, wenn Leute auf der Bühne performen. Ich denke immer, Leute, ihr müsst das nicht machen für mich. Setzt euch bitte einfach hin. Deswegen habe ich oft nicht so eine große Freude an so großen Live-Shows. Also ich glaube, bei Dua Lipa wäre ich einfach vor Scham im Boden versunken. Ich hätte gedacht, Mädchen, setz dich auf meinen Stuhl und sing einfach ein bisschen. Keine Ahnung. Jedenfalls bin ich dann aber eben doch über diese geschenkten Tickets bei Rosalía gelandet und ich muss sagen, das hat mich richtig im positivsten Sinne fertig gemacht. Das war wirklich ein Oeuvre, also das ganze Album Look Lux hat ja so diese Kirchenikonografie, diese ganze Madonnen, Gottesmutter, Kirchenvibes. Dann hatte sie mit Berghain diesen Club-Hit. Und es hat irgendwie so ganz verschiedene, eine Oper oder so, verschiedene so Stages, Stadien, Szenerien gehabt. Es war zu keinem Zeitpunkt irgendwie krass peinlich. Ich fand es ein bisschen peinlich, dass die irgendwie schlecht auf Deutsch übersetzten Texte eingeblendet wurden. Das war ein bisschen lol, der Teddy aus Blei. Naja, gut. Aber ansonsten war das wirklich eine sehr irgendwie eine elegante und vor allem sehr künstlerische Performance, die zu keinem Zeitpunkt irgendwie daneben war oder zu viel oder zu wenig. Es war immer wieder überraschend und ich war mit einer Freundin da und ich habe die lange nicht gesehen. Eigentlich wollten wir so ein bisschen jappen nebenher und manchmal ist das ja bei Konzerten auch dann so ein bisschen, ja, jetzt bauen sie da mal ein bisschen um und ein bisschen fahren und so. Bla. Es gab keine Sekunde, wo wir hätten reden können, weil entweder ist halt krass, was auf der Bühne passiert oder wir haben einfach vor uns hingestarrt, weil wir es nicht fassen konnten. Und ich habe dann auch zu meiner Freundin gesagt, ich würde mich gerne mit dir unterhalten, weil wir uns so lange nicht gesehen haben, aber ich kann nicht. Ich muss da hingucken. Es ist zu krass. Also da ist so viel los gewesen mit so kunsthistorischer Symbolik und die Stimme, die sie live hat, ist absolut, die geht, ich weiß nicht, die nimmt einen so ein. Die nimmt einen so an der Hand und lässt einen auch nicht mehr los, bis der letzte Ton verklungen ist. Das war wirklich sehr, sehr beeindruckend. Auch beeindruckend fand ich die Dirigentin. Die heißt Yudania Gomez Heredia. Oder Heredia. I'm sorry. Sorry, excuse my Spanish. Fand es übrigens auch iconic, dass sie einfach richtig viel Spanisch redet auf der Bühne und das einfach, man checkt halt dann nicht. Ja, mein Gott. Lern halt eine Weltsprache. Girly. Also ich in dem Sinne. Das fand ich irgendwie ein Vibe, dass sie sich da nicht die Mühe gemacht hat, jetzt großartig mit irgendwelchen englischen Subtitles oder sonst was zu arbeiten. Und es waren auch wirklich einfach richtig viele Leute da, die spanischsprachig waren, das hat man gemerkt, es war eine sehr coole und entspannte Stimmung und alle hatten geile Outfits an und wie gesagt, die Dirigentin kommt eigentlich, ich glaube, aus Kuba. I might research that. Aber sie wohnt halt in Nürnberg. Das fand ich irgendwie geil. Also die kann auch einfach perfekt Deutsch und ist da so auf TikTok unterwegs und man hat einfach richtig viele Clips von ihr gesehen. Und genau, das Einzige, was ich nicht gerafft habe, war die Beichtstuhl-Szene, die sie da gemacht hat. Ich glaube, mit einem Member aus ihrem Team. Weil sie haben auch viel Spanisch geredet und ich war so, hey, was labert ihr? Aber da konnte man sich kurz mal ausruhen.
Ja, auf jeden Fall insgesamt krass, crazy experience. Und ehrlich gesagt hat es die Chancen, dass ich nochmal auf so ein großes Live-Konzert gehe, extrem verkleinert. Weil ich mir denke, was soll jetzt noch kommen? Ich werde halt nie wieder was Krasseres sehen. Ich will auch nie wieder was Krasseres sehen. Das wird sowas sein, da werde ich meinen, weiß ich nicht, Enkeln, oder weiß ich nicht, wie, in welchem verwandtschaftlichen Verhältnis, aber auf jeden Fall sehr jungen Menschen irgendwann mal erzählen. Damals in der Uber-Eats-Arena habe ich Rosalia gesehen. So war das. Deswegen haben wir jetzt auch noch zwei Songs, die ich live nochmal geiler fand als auf Platte. The Madruga und Cute von Motomami. Sie hat ein paar Klassiker gespielt. Und ich glaube, auch bei Cute war das, da kam von der Decke so ein, wie heißt das in der Kirche bei den Katholiken, diese Weihrauchpendel. Sowas hatten sie. Sie hatten ein großes Pendel, das von der Decke kam. Da kam ganz doll Rauch raus, aber auch ganz viel Bass und ganz viel Lichtblitze. Es war so Disco-Weihrauchpendel. Und danach waren wir alle wirklich in higher spirits, I can tell you. Naja, los geht's.

Yes. Das war cute von La Rosalía. Ich habe nochmal nachgeschaut. Ich habe es richtig gesagt. Yudanya Gomez Heredia kommt aus Kuba. Sie hat schon als Kind angefangen mit ihrer musikalischen Ausbildung, hat Chorleitung, Dirigieren, Orgel und Komposition studiert in Havanna und ist 2015 dann nach Deutschland gezogen. Und jetzt ist sie halt bei Rosalía, die Tourdirigentin für dieses geile Orchester, muss man auch wirklich sagen. Live-Orchester einfach immer nochmal 200% krasser. Und der Sound war wirklich gut. Ich finde irgendwie generell, Uber Arena klingt nicht so schlimm, wie ich mir das jedes Mal vorstelle. Irgendwie, ich bin, glaube ich, ein bisschen verdorben von anderen schlechteren Live-Locations, aber das war wirklich, das kann man nochmal machen. Das kann man nochmal machen. Und wenn die Band Fuckers so weitermachen, sind die vielleicht auch irgendwann mal auf Uber Arena Level. So ein bisschen wie ihre Labelkollegen Brutalismus 3000. Die sind ja wirklich gerade extrem am Upraven. Also Brutalismus sind jetzt, glaube ich, gerade auf Tour in Asien. Nach ihrer Tour in Südamerika, which is insane. Also muss man sich auch mal vorstellen. Aber die Fuckers haben ein Album rausgebracht jetzt. Finally. Das heißt Ö. Einfach Ö. Also der Buchstabe Ö. Man muss sagen, AmerikanerInnen lieben irgendwie Umlaute. Es scheint eine gewisse Faszination dafür zu geben, für alles, was sie nicht haben. Naja, jedenfalls, ich finde das Album eigentlich sehr gut. Es ist jetzt nicht weltbewegend Neues, aber eigentlich ganz geil. Und ich möchte auch hier zwei Songs nacheinander spielen, weil ich finde, da bekommt man ein bisschen ein besseres Gefühl für die Musik und die Stimmung. Und ich habe zwei Songs ausgewählt, die sind jetzt nicht so prominent die Baller-Hits, sondern einfach irgendwie eigentlich ganz schön. Ich finde, Fuckers assoziieren ich nicht sofort mit schöner Musik, sondern eher mit so cool und vibey und ja, haben sie einen geilen Move gemacht, haben sie einen geilen Produzenten sich ausgesucht. Das klingt alles so very, very now und so sehr Zeitgeist, aber das finde ich jetzt irgendwie so zwei gute. Und wo ich mich manchmal frage, haben die nicht vielleicht auch ein bisschen Crustacean gehört? Das, was wir ganz zu Anfang der Sendung gehört haben. So ein bisschen 90er Trip-Hop, irgendwie Downbeat, mäßiger Massive Attack Vibe? Could be. Naja, wir hören mal rein. Wir hören erst Getaway und dann Feel the Real von Fuckers.

wunderschön. Fuckers mit Feel the Real. Also ich fühle. Ich fühle. Ihr hoffentlich auch. Ihr hört liegen mit Handy. Es ist die Sonntagabendsendung, die euch hoffentlich angenehm in die neue Woche, die Uniwoche, die Schulwoche, die Arbeitswoche rein begleitet. Und ich habe ja gesagt, ich löse heute mal wieder eure kleinsten Probleme und ich habe eine Zusendung bekommen, wo ich erstmal sagen muss, so klein finde ich das Problem gar nicht, aber ich hoffe, ich habe eine ganz gute, gewaltfreie Lösung dafür gefunden. Folgendes Problem. Eine Followerin hat geschrieben. Kollegin macht ständig Überstunden, Chef nimmt das als neuen Maßstab. Ätzt mich extrem an. Mich gar keinen Bock drauf. Was denkt sie? Was soll das? She's making life worse für alle Beteiligten. Und ich habe richtig lange drüber nachgedacht. Das ist schon eine Weile her, dass ich in einem Büro gearbeitet habe, aber ich erinnere mich noch sehr gut an diese passiv-aggressiven Büromomente, wo man einfach nur dachte, Bruder, reiß dich mal zusammen. Das ist nur ein Job. Wir wollen alle einfach nur nach Hause und irgendwer hat da übelst durchgebuckelt. Wie kriegt man jetzt diese Person weg von ihrem Eifer? Ist ja schön, wenn sie Energie hat, aber das dann als Chef dann zu denken, ja perfekt, dann können ja alle mehr. Da läuft einiges schief. Und ich habe eine Lösung gefunden, die ein bisschen darauf abzielt, dass der Zusammenhalt im Büro ganz gut ist, dass es eine Kollegialität gibt, dass man da irgendwie auch sich ganz gut aushalten kann zusammen und dass man bereit ist dafür, dieses Problem gemeinsam zu lösen, das eine Person auslöst. Also pass auf. Mein Vorschlag ist, ab sofort werdet ihr in geschlossener Kolleginnenschaft mit dieser speziellen, sehr fleißigen Kollegin jeden Abend zum Afterwork saufen gehen. Oder zumindest, muss ja nicht Alkohol trinken sein, aber auf jeden Fall werdet ihr was mit ihr unternehmen. Ihr geht mal was schön was essen, dann geht ihr noch einen richtig schönen langen Film, dann geht ihr mit ihr mal so mal kleinen Escape Room, mal ein bisschen Teambuilding machen, dann geht ihr mal kleines Bierbike mieten, dann macht ihr mal eine kleine Fahrt da auf dem Fluss, da in eurer Stadt, wo ihr wohnt, dann geht ihr vielleicht mal zum Bowling, geht ihr mal zum Bingo, macht ihr mal vielleicht einen kleinen Pizzaabend im Garten vom Kollegen, hat einen Pizzastein. Ihr macht jeden Abend für mindestens mal 2 Wochen so viel mit dieser Frau, dass die einfach nicht mehr kann. Ihr feiert die fertig. Ihr feiert und ihr lebt die mit eurer Lebensfreude in Grund und Boden. Die kommt vor 12 nicht nach Hause. Die schafft nichts mehr. Die hat Augenringe. Das Letzte, woran sie denken wird, werden Überstunden sein. Und dann wird sie vielleicht auch währenddessen feststellen, ah, Moment mal, life is worth living. Everything hallelujah, wird sie sich denken. Und dann wird sie einfach ganz natürlicherweise sich wieder eurem Flow anpassen, der nämlich ist, arbeiten und leben in Balance und eben nicht nur grinden bis zum Get-No. Der Chef, keine Ahnung, könnt ihr mitnehmen, könnt ihr auslassen, da checke ich mich nicht rein. Aber ich würde einfach vorschlagen, macht die fertig mit purer Lebensfreude, sodass sie sich nur noch von Cup-Ramen und Pocket-Coffee ernähren wird für diese paar Tage und danach einfach geläutert sein wird und sie wird eine Lektion des Lebens gelernt haben. Von dir, von euch. Und niemand muss dafür ein unangenehmes Gespräch führen. Niemand muss dafür sich irgendwie dann am Ende schuldig fühlen. Ihr werdet alle vielleicht ein bisschen schlechtere, so eure Fitnessuhr wird ein bisschen sich beschweren. Aber mein Gott, ihr habt gelebt. Und danach geht's allen besser. Win-win, meiner Meinung nach. Das ist mein Vorschlag. Ich hoffe, ihr findet es gut. Oder vielleicht, Achtung, Überleitung. Vielleicht findet ihr es auch toxic. I don't know, wir hören jetzt erstmal Eike 3000. Das ist ein Newcomer aus Stuttgart. Der hat eine Single rausgebracht, die heißt Toxic. Danach hören wir seinen Musikwunsch. Und danach geht's mit einem weiteren kleinen Problem weiter, aber jetzt erstmal Eike 3000.

0: Ja, Mann, das war Eike 3000 aus Stuttgart. Ich hatte gerade so einen kurzen 2016er Cloud-Rap-Moment im Outro. Ganz nice. Ich sag ja, die Kids sind ganz alright. Auf eine Art. Ich hoffe, euch geht's gut. Naja, wir hören jetzt die Sprachnachricht und den Musikwunsch von Eike 3000. Und los.
1: Hi, ich bin Eike 3000 und meine allererste Single Toxic ist jetzt draußen und kann überall gestreamt werden. Außerdem würde ich mich natürlich sehr freuen, wenn ihr mir zum Beispiel auf Insta oder TikTok reinfolgt. Und auf YouTube gibt's außerdem noch ein Video zum Song, das komplett analog auf Super 8 gedreht wurde. Schaut auch hier gerne mal rein, das würde mich sehr freuen. Ilona meinte außerdem, dass ich mir noch einen Song wünschen darf. Das wäre dann Lana Del Rey mit dem wunderbaren Titel White Featherhawk Tail Deer Hunter. Neben dem Song finde ich vor allem dieses weirde, fiebertraumartige Video dazu super. Euch noch einen bezaubernden Sonntag. Liebe Grüße. Eike 3000, Toxic, hört gerne rein. Ciao.

Whoopsie Daisy, das war Lana Del Rey mit White Feather Hawktail Deer Hunter. Was für ein Titel. Aber sehr gut ausgewählt von Eike 3000. Hört euch den an, folgt ihm rein. Support the upcoming artist, wie gesagt. Und hört Liegen mit Handy, weil hier läuft sowas. Das ist doch irgendwie schön. Ich freue mich auch, dass ich nach wie vor hier in dieser Musikredaktion tun und lassen darf, was ich möchte. What a joy. Das finde ich sehr gut. Ein weiteres kleines Problem, das man vielleicht schnell lösen kann, kam gerade noch rein. Jemand hat gefragt, do the perfect jeans really exist? Und auf eine Art denke ich nein, weil Jeans kaufen müssen ist wirklich die Hölle auf Erden. Auf eine andere Art denke ich, mein Rezept funktioniert für mich privat seit Jahren sehr gut, nämlich eine Nummer zu groß, eine Nummer zu lang. Und mit diesem Schiff fahre ich. Es hat allerdings aber natürlich auch ganz klare Nachteile. Zum Beispiel jetzt diese Woche, als es sehr viel geregnet hat und auch öfter mal kalt war, ich muss dann halt diese Jeans, die sehr weit sind und sehr lang sind, manchmal wie ein Röckchen an beiden Seiten hochheben, wie eine feine Hofdame. Wie bei Rondo Veneziano. So habe ich meine Jeans durch die Pfützen getragen, damit sie nicht nass werden unten. Das ist ein bisschen der Nachteil. Ich trage eigentlich, seit ich Teenager bin, immer Jeans der Marke Diesel, wenn ich das mal so empfehlen darf. Die haben über die Jahre in der Qualität natürlich, wie sehr viele große Marken auch, nachgelassen, leider. Sind aber immer noch besser als vieles andere. Also die halten, also so eine Jeans kann trotzdem noch 10 Jahre halten. Das ist, wo ich das her habe. Aber ansonsten muss ich sagen, ich finde es auch in Ordnung, wenn man Jeggings anzieht. Alles geht, alles ist erlaubt. Zum Beispiel auch mal wieder ein altes Lied zu spielen, ist auch erlaubt. Ich habe wieder richtig viel Saint-Étienne gehört, auch als ich in London war. Ist auch irgendwie ein angenehmer Trip-Hop-Vibe gewesen. Wir hören Only Love Can Break Your Heart.

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3: 1:31 Uhr.
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4: Mit Jasper Tiedemann. Heute geht es los mit dem Karneval der Kulturen in Berlin. Der findet zum 30. Mal statt. Los geht's mit dem Internationalen Straßenfest. Das ist auf dem Blücherplatz in Kreuzberg. Um 16 Uhr fängt es an. Höhepunkt ist dann wieder der Straßenumzug am Sonntag. Der geht, wie schon letztes Jahr, durch Friedrichshain und nicht wie sonst durch Kreuzberg, weil da eine mehrjährige Baustelle ist. Wer von seinem Ehepartner geschlagen wird, soll sich bald schneller scheiden lassen können. So will es die Bundesregierung. Das schreiben die Funke-Zeitungen. Ihnen liegt ein Gesetzentwurf von Justizministerin Hubich vor. Der soll auch noch eine andere Änderung bringen. Wer Kinder hat und Opfer von häuslicher Gewalt wurde, soll bei einem Sorgerechtsstreit den Wohnort besser geheim halten können. Bislang müssen die Gerichtsverfahren am aktuellen Aufenthaltsort des Kindes geführt werden. Dadurch könnte man Rückschlüsse auf die Wohnadresse ziehen. Könnte am Wochenende wieder ein Thema werden, wenn es heiß und trocken wird. Waldbrände. Die Gefahr dafür steigt in ganz Deutschland, warnt die Präsidentin des Technischen Hilfswerks LACNA. Sie hat dem Redaktionsnetzwerk Deutschland gesagt, dass vor allem Truppenübungsplätze ein Problem sind. Egal ob ehemalige oder noch aktive. Man kann da nicht so gut löschen, weil man nicht weiß, wo Munition liegt, sagt LACNA. In Brandenburg hat es schon öfter auf dem ehemaligen Truppenübungsplatz in Jüterbock gebrannt. Zuletzt Anfang Mai. Volle Becken und volle Liegewiesen, aber oft zu wenig Aufsicht. Vielen Bädern in Deutschland fehlen RettungsschwimmerInnen. Eine Umfrage des Verbands kommunaler Unternehmen zeigt, dass Anfang des Monats nur etwas mehr als die Hälfte der Stellen besetzt waren. Es wird mittlerweile auch diskutiert, ob KI als Bademeister einspringen kann. Intelligente Kamerasysteme könnten Badegäste überwachen und Ertrinkende schneller erkennen. Viele Betreiber hätten aber Bedenken wegen Datenschutz und weil es teuer werden könnte.
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4: Überall trocken, so bleibt das auch heute den ganzen Freitag. Abgesehen von ein paar kleinen Schauern, die auch schnell wieder weg sind. Aktuell um die 10 Grad. Nachher sind bis zu 25 drin. Dazu mal Wolken, mal Sonne. Am Wochenende wird es dann noch wärmer und auch noch sonniger.
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4: Vorsicht auf der A, wo es der A115 Richtung Dreieck Nutetal zwischen Saarbrunn und dem Dreieck Nutetal liegt ein totes Tier. In Berlin-Westend ist die Eichenallee zwischen Bolivarallee und Kirchenallee gesperrt in beiden Richtungen wegen eines Kraneinsatzes. Geht bis 20 Uhr und es ist ja KDK in Berlin, deswegen ist da einiges abgesperrt in Kreuzberg, unter anderem Blücher und Zossener Straße sowie Gitschina, Tempelhofer und Waterloo-Ufer. Gute Fahrt, wo es geht.
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6: So ist es. Herzlich willkommen. Ihr hört Liegen mit Handy in diesem letzten Leg der Sendung. Löse ich mal wieder eines eurer kleinsten Probleme. Ich erzähle euch ein bisschen was von meinem neuen Buch. What? Ich habe es jetzt wirklich geschafft, das aufzusparen bis in die letzten Part der Sendung. Weil ich auch ehrlich gesagt ein bisschen vergessen habe. Ich bin noch nicht so ganz im Promo-Flow drin. Aber das kommt alles noch. Ja, ich werde euch wirklich noch zur Genüge damit voll labern. Ansonsten hören wir noch ein bisschen Cute Music. Ich bin eigentlich ganz happy mit der Auswahl für diese paar Minuten, die wir noch haben. Und ansonsten hoffe ich, ihr hattet bisher eine gute Zeit und wir haben auch weiterhin eine gute Zeit. Und zwar fangen wir einfach direkt mal an mit einem fast schon modernen Klassiker, würde ich sagen, von Caroline Polachek, nämlich Dane.

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1: Jetzt ist wieder das, was ich kenne, das Fritzbett. Na gut, herzlich willkommen. Wir liegen mit Handy. Mein Name ist Ilona Hartmann und ich werde nun einen kleinen Werbeblock einschieben. Was sollen Sie denn machen? Wollt ihr mich vom Mikrofon wegzerren? Nein, das ist meine Sendung und ich mache jetzt Werbung für, jawohl, meinen dritten Roman. Was soll ich sagen? Er kommt raus am 27.08. Er wird heißen Junk. Ihr werdet ihn daran erkennen, dass darauf ein brauner Plüschteddy hinter einer Plastikfolie ist. Es ist sehr gut zu merken. Es geht darum, ach, vielleicht sage ich das noch gar nicht so viel. Es geht auf jeden Fall um Schrott, es geht um Chaos, es geht um Aufräumen, es geht um Ballast, es geht um Kontrolle, es geht um Kontrollverlust, es geht auch ganz viel um Trost, es geht um Orientierung, es geht um Selbstbestimmung und es geht am Ende, wie es halt irgendwie immer so ist, es geht am Ende um die großen Fragen des Lebens. Ich hasse diesen Satz und ich hasse das auch immer, das so runterzubrechen, aber ich, wenn ich Bücher schreibe, habe ich irgendwie keine Lust, drunter anzufangen. Also ich will kein Buch schreiben, das nicht was Großes verhandelt. Wisst ihr, wie ich meine? Das ist zu anstrengend. Dafür ist das ein zu zehrender und einsamer und auch wichtiger Prozess, als dass man dann am Ende sagt, naja, in dem Buch geht's eigentlich um die Frage, was do the perfect genes really exist? Aber am Ende, ja, es geht auch ein bisschen um Klamotten zwischendrin. Also ihr werdet, das ist schön. Ich habe mir dann schon einiges dabei gedacht beim Schreiben und ich glaube, es, ja, oder ich hoffe, ehrlich gesagt, man kann ja immer nur hoffen. Ich hoffe, dass es einige Menschen genau da erreicht, wo sie gerade sind, in the turmoil, inmitten von allem, wo alles zu viel ist und wo man irgendwie manchmal sich fragt, hä, wann ist alles so viel geworden und wie finde ich da wieder raus? Das wird euer Ride or Die für diese Phase des Lebens. Und es ist egal, wie alt man dabei ist. Man kann Jugendkrise haben, man kann Mittelaltkrise haben, man kann sehr Altkrise haben. Und dann muss man irgendwie gucken, wie man dabei rauskommt. Und Bücher, finde ich, helfen da ganz hervorragend. Ich habe jetzt auch das große Glück, dass ich, wo ich fertig bin mit dem Schreiben, ich bin fertig mit dem Lektorat, ich bin fertig mit Fahnen korrigieren. Ich bin wirklich raus aus der Causa inhaltlich. That's nice. Und endlich entdecke ich wieder Lesen. Wie geil ist Lesen? Ich liebe Lesen. Huch, habe ich jetzt eine Weile nicht gemacht. Ich kann beim Schreiben immer nicht so gut lesen, weil ich Angst habe, dass irgendwie der Stil des Buches, das ich dann gerade so parallel lese, sich so infiltriert oder mich einfärbt oder ich aus Versehen was klaue. Das will ich auf gar keinen Fall riskieren. Deswegen lese ich immer nicht so viel. Und jetzt habe ich wieder angefangen. Ich lese gerade Real Americans von Rachel Kong. Das kann ich sehr empfehlen. Das ist ein sehr schönes Buch. Auch sehr traurig, aber auch sehr schön. Und ich würde fast so weit gehen, dass ich sage, an der Tatsache, wie viel und wie lange ich lese, kann man ablesen, wie gut es mir gerade geht und wie sehr ich meinen Scheiß beieinander habe. Also wenn ich morgens zum Buch greife und nicht zum Handy, things are quite good. Trotz Eisheiliger sind die Dinge gerade quite alright, weil ich eben Rachel Kong lese im Moment. Kann ich euch empfehlen. Vielleicht probiert ihr es mal aus mit Junk dann im August. Gut, wir machen weiter mit einem kleinen Song. Die Werbepause ist hiermit beendet. Ich werde euch die nächsten Sendungen damit auf jeden Fall auch noch belabern. Und wir hören Everything But The Girl, Flipside.

Das ist Basement Jacks. Just One Kiss. Banger. Man muss wirklich sagen, Basement Jacks, all killer, no filler. Ich kenne kein schlechtes Lied von dem. Insane. Ihr hört Liegen mit Handy, das ist die Sendung mit Ilona Hartmann am Sonntagabend auf Fritz. Hallo, schön, dass ihr dabei seid und noch oder wieder oder wie auch immer überhaupt zuhört. Ich habe noch ein letztes kleines eurer allerkleinsten Probleme, die ich lösen möchte an der Stelle. Es ist auch ein lustiges Problem. Und zwar folgendes. Jemand hat geschrieben, Kollege druckt E-Mail aus und legt das Blatt mit draufgeschriebener Antwort auf den Schreibtisch. Und das finde ich erstmal hilarious, finde ich sauwitzig. Ich weiß natürlich jetzt nicht, mit welcher Attitude das stattfindet. Also ist das so ein bisschen passiv-aggressives Freundchen, hier, jetzt schaust dir mal wirklich an mit deinen Augen. Mäßiger

Vibe oder ist es mehr so, ja, jetzt auch in meinem Mailprogramm spinnt gerade, ich weiß jetzt auch nicht, oder ist es so ein bisschen wie, oh Mensch, ihr jungen Leute, ich weiß das nicht mit den E-Mails, ich habe das jetzt mal ausgedruckt und kannst ja die Antwort dann per Fax. Wenn es so ein bisschen auf nicht aggressiv ist, sondern einfach nur so ein bisschen dödelig, Technik streikt, ja, jetzt gerade kein Bock, egal, dann finde ich, ist das eine Einladung mit Handkuss zu so einem, so einer Art hocheskalierendem Bürovandalismus. Also das ist für mich der Anfang von einem Film. Und der Film geht so weiter, dass dann die Person, die diese E-Mail bekommen hat, die Person, die die Frage gestellt hat, als nächstes mit einem, ich sag mal, ein großes Whiteboard sich sucht, die Antwort wiederum auf die E-Mail da drauf schreibt und das Whiteboard ins Büro schiebt von dem Kollegen. Der Kollege daraufhin wird dann sagen, ah, gut, wir müssen hochleveln. Ich würde mir mal eine kleine LKW-Plane besorgen. Dann macht er gegenüber vom Büro, am gegenüberliegenden Gebäude, macht er seine Antwort auf diese große LKW-Plane drauf. Nächste Eskalationsstufe wäre dann vielleicht, dass man so einen Heißluftballon engagiert oder so ein Flugzeug, das so ein Banner hinter sich herzieht. Oder einfach direkt die Antwort mit so buntem, wie sagt man, diese haben doch manchmal so Sprühfarbe hinten dran, dass man mit dem Flugzeug in den Himmel die Antwort malen kann. Und so würde ich das jetzt einfach nach und nach, je nach Budget und auch Zeit und Ressourcen, ich weiß, das ist natürlich ein Bürojob manchmal stressig, würde ich es einfach hochleveln. Und irgendwann, vielleicht mal bei Artemis 6, könnt ihr ja mal fragen, ob dann da irgendwann auf dem Mond mal eine kleine Einblendung passieren könnte mit Laser. Eine Lasergravur auf dem Mond. Das wäre, glaube ich, mein Ziel für euch beide. Alles Gute. Wir hören Molina, Golden Brown Sugar.

Und das war es auch schon wieder mit Liegen mit Handy für diesen Monat. Das war die Sendung im Mai. Schön, dass ihr dabei wart. Bestellt mein Buch vor, Junk. Kommt raus am 27.08. Wir hören uns im Juni. Da sage ich genau das Gleiche wahrscheinlich nochmal. Und dann nochmal. Bis im August. Bis dahin, kommt gut in die Woche. Habt eine gute Zeit. Bis zur nächsten Sendung. Wir hören jetzt noch zwei absolute Oberbanger. Und zwar Crush von Jay Paul und danach Flatbeat von Mr. Oizo oder Mr. Oizo, je nachdem, ob man Französisch oder Englisch aussprechen möchte. Das ist das Lied, das ich selber gerne geschrieben hätte, wenn ich könnte. Naja, ich kann leider nicht. Ich kann nur moderieren. Das war's auch schon wieder. Tschüss!

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2: Um 2 Uhr mit Klaus Regineck. Nach Ansicht des Wirtschaftsweisen Truger steht Deutschland vor Steuererhöhungen. Dies sei nur noch eine Frage der Zeit, sagte der Wirtschaftsexperte der Neuen Osnabrücker Zeitung. Weil die Regierung mehr für Schuldzinsen, Verteidigung und die Infrastruktur ausgebe, führe mittelfristig kein Weg daran vorbei. Denn ohne ein Wirtschaftswunder werde die Haushaltslücke so groß, dass sie nur noch über höhere Steuern gestopft werden könne, so Truger. Der Bundestag hat ermöglicht, dass 3 Milliarden schwere Bahnprojekte konkreter geplant werden können. Jeweils eins in Sachsen, Schleswig-Holstein und Bayern. Die Finanzierung ist aber noch nicht geklärt. Bianca Schwarz berichtet aus Berlin.
3: Strecke Nummer 1. Von Dresden bis zur tschechischen Grenze und dann auf tschechischer Seite weiter bis nach Prag. Die Neubaustrecke ist ein zentraler Baustein des geplanten Hochgeschwindigkeitskorridors zwischen Berlin, Prag und Wien. Die Reisezeit zwischen Dresden und Prag soll dadurch von 2,5 auf 1 Stunde verkürzt werden. Strecke Nummer 2. Von Augsburg nach Ulm. Die bisherige Schienenverbindung ist rund 170 Jahre alt und muss komplett neu gebaut werden. Strecke Nummer 3. Die schon bestehende Marschbahn nach Sylt. Die Verbindung ist hochbelastet und soll zweigleisig ausgebaut werden.
2: US-Präsident Donald Trump hat angekündigt, 5000 Soldaten nach Polen zu verlegen. Grund dafür sei, dass dort der rechtskonservative Präsident Nawrocki gewählt worden sei. Den habe er mit Stolz unterstützt, so Trump auf seiner Online-Plattform wörtlich. In den vergangenen Wochen hatte Trump und Mitglieder seiner Regierung immer wieder erklärt, sie würden US-Soldaten aus Europa abziehen. Weltfußballer Cristiano Ronaldo hat mit seinem Team erstmals die Meisterschaft in Saudi-Arabien gewonnen. Mit seinem Team Al-Nassr gewann er am letzten Spieltag gegen den Absteiger Damas mit 4:1 und sicherte sich damit den Titel. Details von ARD-Korrespondent Moritz Behrendt.
4: Ronaldo war 2023 nach Saudi-Arabien gewechselt. Angeblich soll er dort seither mehr als 500 Millionen Euro verdient haben. Ihm folgten viele weitere Stars in die Saudi Pro League, unter anderem Karim Benzema, ehemals Europas Fußballer des Jahres. Das Zugpferd war allerdings immer Cristiano Ronaldo, mehrfacher Weltfußballer, Meister in England, Spanien und Italien, fünffacher Champions League-Sieger. Nun darf sich der 41-Jährige aber auch saudischer Meister nennen. In wenigen Wochen folgt für Cristiano Ronaldo die Weltmeisterschaft mit Portugal und damit die Chance auf einen der wenigen Titel, die er in seiner Karriere noch nicht geholt hat.
2: Das Wetter in Deutschland, nachts im Nordosten wolkig, sonst locker bewölkt oder sternenklar. Es kühlt ab auf 13 bis 5 Grad. Am Tag nur im Nordosten Quellwolken, sonst überall sehr sonnig. Die Höchstwerte 21 bis knapp 30 Grad. Die Zeit 2:03 Uhr.
5: Guck mal kurz auf die Straßen. 5 Meldungen habe ich für euch. Die A24 Berlin Richtung Hamburg ist zwischen Wittenburg und Sarrentin nach einem Unfall bis ca. 9 Uhr gesperrt. Umleitung führt euch über die U10. Die A39 Braunschweig Richtung Salzgitter ist zwischen Salzgitter-Wettenstedt und Lichtenberg wegen einer Nachtbaustelle bis 5 Uhr gesperrt. Umleitung über die U78 und U76. Die A44 Düsseldorf Richtung Essen ist zwischen Kreuz Düsseldorf Nord und Ratingen-Schwarzbach wegen Tunnelwartungsarbeiten bis Dienstag gesperrt. A44 Dortmund Richtung Kassel ist zwischen Geseke und Kreuz Windenberg-Haaren wegen einer Fahrbahnerneuerung bis 6 gesperrt. Und die A71 Sangerhausen Richtung Erfurt ist zwischen Sommerdahl Süd und Dreieck Erfurt Nord nach einem Unfall gesperrt. Kommt gut durch.
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5: Adrian Pflug ist hier, moin zusammen. Ich habe gerade kurz in die Röhre geguckt, also nicht weil irgendwas doof gelaufen ist, sondern in die Backröhre von Tobi. Tobi backt schon und zwar richtig fleißig. Komm, bevor ich lang quatsche, ich nehme euch mal eben mit. Hier, hört mal hin.
6: Hier ist ja Brot.
5: Ja. Im Ofen.
6: Hier ist auch Brot, mal mit Licht.
5: Quietscht ein bisschen dein Ofen.
6: Damit
5: und da ist das Radio.